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3: Herzlich willkommen beim Morgenmagazin. Ich bin super leise irgendwie. Aber nicht so schlimm. Dafür bist du super laut.
4: Naja, aber genau, Morgenmagazin mit leckeren Zitronen.
3: Ja, ihr hört uns live aus dem Studio Ansage in Berlin und heute voll toll mit Yoshi hier an meiner Seite. Ich bin Julie.
4: Ich wollte gerade überlegen, wie ich das jetzt da ergänzen soll.
3: Und ihr habt gerade gehört, leckere Zitrone von Jaruk oder auch Tasty Lemon, wie es genannt wird. Ich muss gleich mal mein Mikrofon tauschen und wir haben ganz viel tolles Programm im Gepäck. Aber damit ich mein Mikrofon tauschen kann, wird es jetzt hier ein bisschen rockig. Wir hören Jill Scott-Heron mit Me and the Devil. Bis gleich.

0: hier zu hören. Jill Scott Heron, Me and the Devil im Morgenmagazin der Freien Radios. Heute von Studio Ansage. Und deswegen gibt es gleich eine Ansage. kurzer Überblick über Nachrichtenmeldungen, die vielleicht relevant sind für euch da draußen, um in den Tag zu gehen oder so. Ich glaube, wir steigen ein mit dem, was gestern Mittag als erstes passiert ist. Das Europaparlament hat einem Eilantrag zugestimmt, der ermöglicht, dass jetzt am Donnerstag kurz vor der Sommerpause im Europäischen Parlament nochmal über etwas abgestimmt wird, was schon mal abgelehnt wurde vor 3 Monaten, und zwar die Fortsetzung der anlasslosen Massenüberwachung von Chatnachrichten in diversen Messengern, WhatsApp und so weiter und so fort, die momentan ausgesetzt ist, bis sich in so einem Regulierungsprozess eine endgültige Lösung herauskristallisiert. Da gab es für eine Zeit lang einen Übergangsbeschluss, dass es trotzdem überwacht werden darf, bis eine endgültige Regelung gefunden wurde. Der wurde eigentlich vor 3 Monaten abgelehnt und wird jetzt am Donnerstag erneut abgestimmt. Es hat ein bisschen den Beigeschmack von, wenn mir das Ergebnis nicht passt, dann stimmen wir halt nochmal ab. Und dann hat das Europaparlament aber auch im Laufe vom Nachmittag noch etwas anderes beschlossen, und zwar ein Prüfverfahren gegen die Fraktion Europa der souveränen Nation, ESN, wo auch die AfD-Mitglied drin ist. Ein Prüfverfahren, das eingeleitet wird wegen Verstoß oder vermuteten Verstoß gegen europäische Grundrechte. Wenn das Verfahren erfolgreich ist, kann es zur Folge haben, dass diese Fraktion den Zugriff auf diverse Fördertöpfe, die so eine Europafraktion bekommt, halt verliert. Da hängen natürlich Finanzen dran. Und europäische Finanzen war auch der Auslöser für eine andere Entscheidung, die gestern gefallen ist in Frankreich. Das war ein Berufungsverfahren gegen Le Pen wegen Veruntreuung von Europageldern, die genutzt wurden, um Parteistrukturen in Frankreich aufzubauen, wofür sie nicht gedacht sind. Sie sind gedacht für die europäische Arbeit einer Partei. Le Pen wurde verurteilt. Dieses Urteil wurde jetzt bestätigt, allerdings das Strafmaß reduziert, was ihr die Kandidatur zur französischen Präsidentschaft ermöglicht, weil Teil vom Strafmaß ein Verbot, öffentliche Ämter zu bekleiden, beinhaltet. Das wurde jetzt auf 15 Monate reduziert. Damit reicht es, dass es nach der Präsidentschaftswahl theoretisch möglich ist. Ursprünglich hatte sie auch gesagt, dass sie nicht antreten wird, wenn sie Hausarrest mit elektronischer Fußfessel kriegt. Das hat sie bekommen und tritt jetzt trotzdem an. Das war die Kundschaft, was dann von ihr am Abend noch kam. Das, ja, so kurz der Blick. Ich glaube, ansonsten gibt es nicht so wahnsinnig viel zu ergänzen. Der Waffenstillstand zwischen Iran und USA ist mal wieder bröcklig. Das würde ich einfach so stehen lassen. Ich glaube, die Details täglich Neues, aber irgendwie nichts Neues.
1: Ja, und wir haben noch viele andere Sachen mit für euch heute an Programmen.
0: Ich habe gehört, es geht um Blätter.
1: Ja, später. Genau. Es geht später um Blätter. Wir werden nämlich hören ein Hörspiel, das heißt Blätterdämmerung. Und außerdem wird es gehen um die Radical Book Fair in Leipzig. Und wir werden auch eintauchen wieder in das Projekt von Radio Korax, was es gerade gibt, und zwar einen Platz der Republik. Das hören wir um 9.
0: Und da geht's heute nach Dessau.
1: Geht's heute nach Dessau, und um 9.30 Uhr geht's dann heute nach Cottbus. Da gab es nämlich mal wieder einen Anschlag auf ein linkes Wohnprojekt, und da wollen wir uns natürlich auch mit auseinandersetzen.
0: Aber als erstes wird es hier gleich nach dem nächsten Lied um das Sommerfest in Schnellroda gehen.
1: Genau, denn auch das hat stattgefunden, glaube ich.
0: Wird stattfinden am Wochenende, da gibt es auch Demonstrationen drumherum. Sommerfest klingt so nett, aber es ist tatsächlich eine Veranstaltung von neuen Rechten. Mehr dann nachher, im Detail.
1: nach dem nächsten Lied. Hast du was, Yoshi? Soll ich was spielen?
0: Ich kann was spielen. Ich muss mich nur entscheiden, welches, aber ich glaube, ich weiß schon, welches ist. Wir machen das.
1: Das Leben ist schwer.
0: Die Frage ist jetzt nur, ob es bei dir ankommt.
1: Ja.

0: Ideal. Mit ihrem Stück Keine Heimat. Konnte man, glaube ich, raushören, den Titel.
1: Ja, ich hätte es auch fast sagen können, obwohl ich nicht gesehen habe, was es für ein Song ist, dass der Song auf jeden Fall Keine Heimat heißt. Es ist mittlerweile 7.15 Uhr und damit Zeit für unseren ersten inhaltlichen Beitrag. Es geht nämlich ums Sommerfest in Schnellroda.
0: Genau, das Sommerfest in Schnellroda, dieses Mal ausgerichtet von dem Verlag Antaios, der bekannt ist für eher faschistische Inhalte.

0: altfaschistische FunktionärInnen und auch militante Neonazis, dass es sowas erwartet wird. Gegen dieses Sommerfest macht seit Jahren die Gruppe oder das Kollektiv IFS Dichtmachen auch einen Gegenprotest, den sie organisieren. Und die tagesaktuelle Redaktion hat mit ihnen genau darüber gesprochen, über auch, ne, warum Gegenprotest und was das Ganze bewirken soll, aber natürlich auch erstmal noch ein bisschen ins Detail gehend nachgefragt, was eigentlich dieses Instituts für Staatspolitik ist und war, was dieses Sommerfest de facto, auch wenn es nicht mehr offiziell existiert, ausrichtet.
1: Bitte kurz, IFS ist so ein faschistischer Think Tank, also selbsternannte Denkfabrik. Offiziell wurde es Anfang 2024 aufgelöst, aber die Strukturen bestehen fort. Deswegen heißen wir ja auch noch Kollektiv IFS Dichtmachen, weil wir eben diese rechtsradikalen oder faschistischen Strukturen in Schnellroda eben dichtmachen wollen. Und genau, Denkfabrik heißt in erster Linie nicht, dass da so mega viel Schlaues gedacht wird oder Originelles, sondern dass da halt verschiedene Leute, die sich für intellektuell halten, mit Politikerinnen und Politikern, vor allen Dingen der AfD, aber auch anderer faschistischer Organisationen zusammenkommen und da eben sich vernetzen und eine Plattform für Propaganda sich schaffen und eben überlegen, wie man quasi gerade im kulturellen Bereich eben völkische, antidemokratische Ideen weiter vorantreibt. Und dafür werden halt sogenannte Akademien veranstaltet, aber eben auch zum Beispiel ein Sommerfest, was bald ansteht, eben um sich zu vernetzen und diese, naja, mehr Druck zu machen für diese völkische Vision oder diesen völkischen Umsturz, den sie da planen.
2: Bald findet das IFS Sommerfest statt. Was passiert da und warum protestiert ihr dagegen?
1: Genau, ganz formal. Also IFS Sommerfest ist ja auch die Bezeichnung, die völlig richtig ist. Genau, formal ist so, dass in Schnellroda ja auch zum Beispiel noch der Verlag Antaios von Götz Kubitschek sitzt, der relativ viele menschenverachtende Bücher, antisemitische Bücher, wie zum Beispiel von Rolf-Peter Sieferle vertreibt oder eben auch Verschwörungsideologie zum großen Austausch, der ja auch schon Rechtsterroristen inspiriert hat. Dieser Verlag lädt offiziell ein zu eben diesem Sommerfest nach Schnellroda. Schnellroda ist ein Dorf im Saalekreis, gehört zur Gemeinde Steigra und da leben 200 Leute und Götz Kubitschek hat da so einen Bauernhof. Da gibt es so eine Dorfgaststätte, die angemietet wird und da kommen dann 600 rechte, rechtsextreme Faschistinnen aus dem ganzen Bundesgebiet, aus Österreich, aus der Schweiz, teilweise auch noch aus dem weiteren Ausland dahin und da halt quasi bei Bratwurst und Bier darüber zu verständigen, wie man ja diese antidemokratischen Ideen ja auch wieder zurückträgt. Also es werden AfD-Stadträtinnen aus der ganzen BRD dabei sein, Landesabgeordnete aus verschiedenen Bundesländern, völkische Burschenschafter, die so ein Klüngelnetzwerk von Faschisten aufgebaut haben, Neonazis aus ganz Deutschland und darüber hinaus. Genau, dort werden sie halt Bücher kaufen, sich vernetzen, sich treffen und im Zweifelsfall auch mit der einen oder anderen Motivation oder ja, Idee ist sehr viel gesagt, aber ich sag mal, Vorstellung davon, wie man eben diesen Hass weiter verbreitet, irgendwie wieder nach Hause gehen. Deswegen sagen wir auch, dass es die ganze Antifa-Szene was angeht und nicht nur die Locals quasi.
2: Du hast gerade schon angesprochen, dass auch AfD-Mitglieder kommen. Wie ist generell die Verbindung zwischen Schnellroda und der AfD?
1: Genau, so die IFS-Leute wollen tendenziell unabhängig sein und Kölz Kubitschek ist auch selbst nicht Mitglied der AfD, weil er nicht da nicht genommen wurde 2014. Gleichzeitig sind die Verbindungen natürlich sehr eng, weil die AfD es auch geschafft hat, das gesamte völkische Lager sozusagen zu einer rechtsextremen Massenpartei oder einer faschistischen Massenpartei zu formen. Beziehungsweise Massenpartei ist sozusagen viel gesagt, weil sozusagen mitgliedsmäßig sieht die AfD ja noch gar nicht so stark aus, aber lebenszeit haben die es geschafft, da so eine Sammlungspartei draus zu machen. Und das heißt eben quasi vom rechten Rand der CDU bis zum offenen Neonazi ist da jeder drin und dann natürlich auch die IFS-Leute. Und es ist natürlich so, dass insbesondere der Höcke-Flügel beim IFS ein- und ausgeht und man da eine sehr, sehr nahe Beziehung auch hat und auch versucht, den Kurs des Höcke-Flügels und damit inzwischen ja auch der Gesamtpartei mit vorzugeben. Und tatsächlich ist es so, dass IFS könnte sich meiner Einschätzung nach auch gar nicht finanzieren und gar nicht überleben, ohne das ganze AfD-Geld, was dann letztendlich ja über Landtag und Bundestag aus dem Steuerbereich kommt von uns allen. Weil man kann sich das angucken, Erik Lehnert, der eben ehemalige Institutsdirektor vom IFS und jetzt eine der Nachfolgeorganisationen führt, er ist jemand, der Grundsatzreferent in der Landtagsfraktion in Brandenburg ist. Verschiedene andere Beispiele, Benedikt Kaiser, der war mal bei den Nationalen Sozialisten Chemnitz, die sind, glaube ich, auch verboten worden, also Neonazi, jetzt macht er so auf Autor und Intellektuell und so weiter, der arbeitet für den AfD-Bundestagsabgeordneten. Und das könnte man jetzt noch ewig fortführen, die sind alle auf einer Gehaltsliste von der AfD. Vielleicht Martin Sellner, meine ich, seinen rassistischen Remigrationsfantasien. Und Götz Kubitschek selber auch nicht, aber alle Mitarbeiter da sind praktisch auf der Gehaltsliste der AfD. Und da kann man natürlich auch leichter einen Verlag betreiben, wenn man sein Auskommen schon mal woanders bestritten hat. Das heißt, an sich kann man schon sagen, das IFS ist eine faschistische Vorfeldorganisation von der AfD.
2: Was plant ihr für den Gegenprotest gegen das Sommerfest?
1: Genau, ja.

0: Wir wollen auf jeden Fall ab 14 Uhr am 11. Juli protestieren in Steroda. Das heißt, wir stehen erstmal mit Infos, aber auch mit Redebeiträgen und im Idealfall guter Laune dann vor dem Schäfchen und dem Verlagsgebäude, also diesem Bauernhof von Kubitschek, und genau, machen da unsere Meinung deutlich und zeigen, dass es kein ruhiges Hinterland gibt. Und dann werden wir natürlich nochmal im Demonstrationszug auch durchs Dorf ziehen. Ja, das ist ja relativ klein. Ich habe ja vorhin gesagt, 220 EinwohnerInnen ungefähr. Aber trotzdem werden wir da, glaube ich, mit einem kraftvollen Demonstrationszug den Leuten auch deutlich machen, dass das Dorf nicht denen gehört. Und ich glaube, wir haben da auch eine Chance, den Ablauf einfach durch unsere Anwesenheit, durch unsere Präsenz da schon einzuschränken. In dem Sinne, dass die ja quasi die ganze Zeit durchs Dorf stolzieren und auch so tun, als wäre das ihres. Die gehen, sehen ein ostdeutsches Dorf und sagen sich, ich meine, das ist jetzt quasi fast ein Originalzitat von Rote Kubitschek und Co., dass man sagt, ja, hier gibt's noch ein autochtone, sozusagen das autochtone Hinterland mit echten Deutschen. Und deswegen sehen die jedes ostdeutsche Dorf als, das ist meine völkische Idylle, das gehört mir, und stolzieren da affig rum. Aber dadurch, dass wir die Straßen auch besetzen und eben unseren Protest da darstellen, zeigen wir, dass es eben nicht so ist, dass sozusagen auch diese Dörfer um das Hinterland umkämpft ist. Genau, das ist auf jeden Fall ein Punkt. Und was vielleicht auch noch relevant ist, zumindest formaler Art, dass wir auch Anreise haben und Abreise natürlich aus Halle und Leipzig. Das heißt, man kommt auch sehr bequem hin.
1: Wie kommt man am besten nach Schnellroda? Mit ÖPNV ist wahrscheinlich schwierig.
0: Es gibt da einen Bus, aber das ist tatsächlich so eine Art Landbus, der dann einmal am Tag fährt oder sowas. Und dann ist es ein bisschen schwierig wahrscheinlich mit dem Zurückkommen. Je nachdem muss man sich auf jeden Fall dann sehr stark danach richten. Man könnte sicherlich mit dem Fahrrad einen Zug mitnehmen und nach Karsdorf fahren oder so, wenn man das möchte. Man muss aber auch bedenken, dass natürlich viele Rechtsextreme in der Region unterwegs sind um diese Zeit, eben wegen des Sommerfestes. Am besten ist natürlich, wenn man nicht den Bus aus Halle oder Leipzig nimmt, aber es sind noch Plätze frei, auch aus Halle, kann ich schon mal sagen. Deswegen gerne Bescheid sagen und sich jetzt schon ein Ticket reservieren, ist auch kostenlos. Aber wenn man das nicht möchte oder woanders herkommt, dann kann man zum Beispiel im Auto anreisen. Das ist tatsächlich, kann man da auch gut parken in der Straße der LPG und dann darüber nachkommen. Und es waren immer mal wieder auch Leute, die direkt von Halle aus mit dem Fahrrad gefahren sind. Da hätte ich aber nicht so viel Lust drauf, aber es gibt ja Leute, die daraus vielleicht einen sportlichen Sommerausflug machen wollen.
1: Wo kann man die Bustickets reservieren?
0: Genau, das findet man alles auf vor allen Dingen unserer Instagram-Seite IFS Dichtmachen oder eben auch auf unserer Homepage ifsdichtmachen.noblogs. Genau, da findet man sowas, aber auch bei Google findet man das uns relativ gut. Und dann freuen wir uns über ein Instagram oder eine Mail-Nachricht und genau, dann habt ihr die Tickets auch schon safe.
1: Schnellroda ist jetzt, du meintest, ungefähr 200 Menschen Dorf. Das ist einfach von der Umgebung schon ein bisschen anders als der gewohnte Stadtprotest. Was ist da anders und was muss man vielleicht auch beachten?
0: Genau, ich glaube, man muss schon sagen, dass halt eben dadurch, dass es halt sehr klein ist, natürlich die meisten auch von außen kommen. Und aber unsere Idee ist natürlich, um das langfristig dicht zu machen, das IFS, selbstverständlich auch mit Leuten vor Ort, und das haben wir auch schon in der Vergangenheit getan, mit Leuten vor Ort zu arbeiten und deutlich zu machen. Das Beste natürlich ist, wenn sich da Widerstand bildet gegen diese faschistischen Strukturen, die ja auch, ohne jetzt irgendwie die Dorfidylle verherrlichen zu wollen, es ist ja auch was, was von außen daran getragen wurde. Also Kubitschek kommt aus Baden-Württemberg und hat sich entschieden, das IFS wurde in Bad Vilbel in Hessen gegründet, und dann hat man sich entschieden, günstige Bodenpreise und so weiter nach Sachsen-Anhalt zu gehen und hier dann sozusagen einen auf Rittergut zu machen und sich eben als Landbewohner, als Autochtoner zu inszenieren. Das ist natürlich großer Unfug. Aber genau, was sozusagen eben der Punkt ist, ist, wir wollen natürlich auch genau gerade auch regional verankert sein im Idealfall und da miteinander demonstrieren. Und das ist sozusagen das Ziel. Ansonsten ist natürlich so, dass es infrastrukturell nicht so stark ausgestattet ist. Das heißt, wir werden sozusagen selbst ein bisschen Verpflegung auch haben und so weiter. Aber man muss sich natürlich klar sein, es ist da schwieriger, nebenan kurz nochmal in den Supermarkt oder in den Späti zu gehen, weil es das da alles nicht gibt. Und dann muss man natürlich sagen, man ist natürlich auf An- und Abreise da an dem Punkt angewiesen, weil es eben kein ÖPNV gibt und man auch nicht irgendwie selbst wegkommt. Aber das ist an sich kein Problem. Und ich glaube, an sich ist es auch interessant, wie sozusagen eng das da alles ist. Das kommt natürlich auch noch mit einem gewissen Problem einher. Oder ich weiß nicht, ob es unbedingt ein Problem ist, aber das sollte man auf jeden Fall auch wissen. Dadurch, dass alles sehr eng ist, ist es natürlich so, dass im Zweifelsfall auch mal irgend so einem relativ bekannten Obernazi relativ nahe steht, der einen im Zweifelsfall versucht anzupöbeln oder sowas in Art. Also wir hatten meiner Meinung nach noch keine gefährliche Situation, aber wir haben natürlich Punkte wie Abfilmen, was natürlich auch eine Bedrohung ist, durch Faschisten, durch solche Martin Sellner und sein ganz Pakter. Also hier Filmkunstkollektiv, Simon Kaupert und verschiedene Identitäre und so weiter, die natürlich versuchen, Leute abzufilmen, um sie dann zu bedrängen und zu bedrohen. Und quasi verschiedene andere Situationen dieser Art, dass eben Götz Kubitschek da vorbeikommt und da versucht irgendwie den großen Lokal-Matador zu spielen, sind natürlich Sachen, die man vielleicht bei so großen Demos in der Stadt eher nicht kennt, dass man eben dann diese Menschen da einen Meter vor einem da rumstolzieren hat. Das sind vielleicht noch Sachen, die man irgendwie berücksichtigen muss, aber ich würde sagen, Gefahr gab es nie für TeilnehmerInnen, aber das sind natürlich Sachen, die unangenehm sind und die ja auch unangenehm sein sollen. Was man aber sagen muss, das ist auch eben, deswegen rennen die ja bei uns immer rauf und runter, weil es für die ja auch unangenehm ist, dass sie nicht einfach selbstständig das Dorf für sich in Beschlag nehmen können, ohne Widerspruch.
1: Abschließend noch die Frage, gibt es auch weitere Aktionen schon in Planung, abgesehen vom Gegenprotest gegen das Sommerfest?
0: Genau, also wir als IFS Dichtmachen haben auch ein Buch veröffentlicht, zum Beispiel, was wir hier in Halle und anderen Orten auch immer mal wieder vorstellen. Da geht es so darum eben, dass IFS Faschismus im intellektuellen Gewand, das wäre so eine Aktion, wir versuchen auch über das aufzuklären. Genau, weitere Aktionen wären wahrscheinlich im September, da gibt es eben diese Sommerakademie, auch da werden wir protestieren, da werden wir auch 10 Jahre alt übrigens, sozusagen weil vor 10 Jahren dann der erste Protest war. Genau, und ansonsten gibt es natürlich auch vor der Wahl ja ganz viele antifaschistische Aktivitäten, aber da werden wir die einfach unterstützen.
2: Das war ein Beitrag gegen das Fascho-Sommerfest in Schnellroda mit einem Vertreter der Initiative IFS Dichtmachen. Denn am 11. und 12. Juli, da soll wieder das jährliche Sommerfest des faschistischen Verlags Antaios in Schnellroda im Saalekreis stattfinden. Und dagegen wird protestiert. Falls ihr Lust habt, vielleicht da mitzufahren oder so etwas, da könnt ihr mehr Infos zum Beispiel zu den Anreisen unter Platz nehmen. Finden. Das ist nämlich eine Internetseite, die auch an den Social-Media-Kanälen auftritt. Und es gibt da auch Tickets für Busse und Busanreisen, zum Beispiel aus Leipzig, unter tickets.platznehmen.de. Für Hintergrundinfos und auch noch mehr Infos zu diesem Sommerfest findet ihr unter ifsdichtmachen.noblogs.org.
3: Und vielleicht einfach nur für die Zeitplanung, der Protest selber wird am 11. Juli mittags sein.
2: Genau. Und wir machen hier einfach erstmal weiter mit Musik.
3: Ja, hast du was?
2: Ich habe was, und zwar Arleta, Mia Fora Thimae.

0: Arletta haben wir hier gehört mit Mia Fora Thimame natürlich und nicht Thime. Und das heißt, ich erinnere mich daran oder ich habe mich daran erinnert. Und Yoshi war ganz beeindruckt, weil ich nämlich Griechisch lesen kann. Und dann habe ich mich natürlich aber gleich verlesen und Thime gesagt und nicht Thimame.
1: Aber ich finde es immer beeindruckend mit diesen ganzen vielen verschiedenen Sprachen. Alles, was man da kann, ist gut.
0: Ja, also witzigerweise kann ich nur Griechisch lesen, aber sprechen kann ich es nicht.
1: Aber immerhin. Also es ist ja gerade schon so ein Zugang zu einer Sprache mehr. Das ist voll toll. Wir springen zu einer Sprache, die du definitiv besser kannst als ich.
0: Wenn es dann mal losgeht.
1: Ja, es hat einen langsamen Anfang tatsächlich. Das ist so.
0: Den wir jetzt noch zulabern können.
1: Richtig. Aber da kommt's.

0: Man würde meinen, dass es aufhört, aber tatsächlich geht es noch ein paar Sekunden. Da kommen, glaube ich, noch so ein paar Geräusche dieser Art.
1: Können wir jetzt noch genießen?
0: Ja.
1: Zusammen mit unserem Atmern. Ihr hört das Morgenmagazin im Sendeverbund der Freien Radios und gerade haben wir einen Song gehört.
0: Genau, von Chaka Ponk, die es leider nicht mehr gibt. Ich glaube, hauptsächlich in Frankreich unterwegs, aber nicht nur. Schon auch eine sehr diverse Gruppe an Menschen, die genau das versucht haben, in der Musik auch umzusetzen. Also die bedienen sich irgendwie bei 4, 5, 6 verschiedenen Sprachen, definitiv bei genauso vielen Stilen. Wenn man sich so ein Album durchhört, wechselt es dauernd hin und her, beziehungsweise in den Liedern wird es auch vermischt. Das war jetzt eher so ein bisschen was Ruhigeres mit dem Titel Ilia.
1: Es gibt... Und wir bleiben in Frankreich musikalisch, bevor es ja gleich weitergeht mit einem Hörspiel, und zwar Blätterdämmerung, die Esche von Aizra. Oh Gott, ja, ungefähr so bestimmt. Bleiben wir musikalisch noch in Frankreich und da hören wir uns einen Klassiker an von Georges Brassens, nämlich Chanson pour l'Auvergnat. Und Georges Brassens vielleicht an dieser Stelle nochmal, das ist auch eigentlich ein alter Genosse, also es ist ein französischer Chansonnier, der aber auch viel, ja, sich politisch eingesetzt hat. Und dieses Lied ist ein Lied gegen die Obrigkeit.

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1: Georges Brassens habt ihr hier gehört im Morgenmagazin mit seinem Lied Chanson pour l'Auvergnat, in dem er gegen die Obrigkeit besingt und aber eigentlich, was er da macht, ist ja die kleinen Leute besingen und sich darüber freuen, über all die Ausgeschlossenen und Ausgestoßenen, die ihm immer wieder geholfen haben. Und ich habe noch einen kleinen Song, bevor es hier weiter. Ja. Und zwar, wir sind ja heute musikalisch einfach ein bisschen mehr. Also, Aljoscha und ich, wir moderieren, glaube ich, zum ersten Mal hier heute gemeinsam das Morgenmagazin.
2: Ich glaube auch, ja. Es wurde Zeit.
1: Es wurde Zeit und ich freue mich besonders, dass das hier in Berlin passiert und zwar im Studio Ansage in der Kreuziger Straße 23, wo ihr gerne vorbeikommen könnt und falls ihr in Berlin seid und gerade zuhört, ihr könnt uns auch Kaffee bringen oder Frühstück, aber ja, es ist natürlich auch früh um 7.41 Uhr. Ihr könnt uns aber hören, natürlich nicht nur in Berlin, obwohl wir hier sind, sondern ihr könnt uns hören im Sendeverbund der Freien Radios. Das bedeutet, ihr könnt uns hören in Halle bei Radio Korax, in Leipzig bei Radio Blau, Radio Swupfurt, im Sendekombinat könnt ihr uns hören in ganz Brandenburg. Könnt uns auch hören in Sachsenweit im Rundfunkkombinat.
2: Und bei Coloradio in Dresden.
1: Radio Unerhört in Marburg.
2: Und ich glaube, das war's für heute.
1: In Stuttgart könnt ihr uns noch hören, denn heute ist Mittwoch.
2: Stimmt, heute ist, ich war gerade die ganze Zeit bei, heute ist Montag. Schön wär's, ey.
1: Heute ist Montag. Herzlich willkommen. Wir machen musikalisch jetzt ein bisschen anders weiter, obwohl wir uns so von der Epoche so ein bisschen ähnlich sind. Und zwar hören wir jetzt Rocksteady, Get Ready Rocksteady von Elton Ellis hier zum Wachwerden und gute Laune haben.

0: Get ready, Rocksteady. Ja, sie meinte gerade schon, für ihn sei es nicht so ein Aufwachlied.
1: Ja, für mich ist das eher so diese entspannte Lounge-Atmosphäre. Man trinkt einen Kaffee, ist auf der Seite auf einer Bühne, steht die Band und spielt das. Ein paar Leute schunkeln so ein bisschen. Ja.
0: Ja, also ich muss ja schon ehrlich zugeben, ich höre nicht viel Reggae, aber wenn dieser Song, wenn ich den morgens hören würde, was ich auch morgens einfach keine Musik höre tatsächlich, dann würde ich gute Laune bekommen. So stelle ich mir es auf jeden Fall vor und deswegen habe ich den ausgewählt für euch alle da draußen.
1: Ich glaube, gute Laune kriegt man auch, aber das mit dem Wachwerden, da bräuchte ich, glaube ich, ein bisschen mehr Pfeffer.
0: Ja, es ist mittlerweile 7.45 Uhr und das bedeutet hoffentlich also wenn ihr eingeschaltet habt, dann legt ihr vielleicht noch im Bett, vielleicht habt ihr einen Radiowecker, vielleicht hört ihr uns auch einfach so, wenn ihr übers Handy und über den Stream, wenn ihr noch im Bett liegt, vielleicht seid ihr schon länger wach, vielleicht kommt ihr gerade von der Arbeit, vielleicht hört ihr die ganze Nacht schon Radio Korax oder eins der anderen freien Radios in Deutschland, wer weiß. Auf jeden Fall herzlich willkommen hier zum Morgenmagazin im Sendeverbund. Aljoscha und ich, Julie, wir sind hier heute am Mikrofon und wir haben jetzt den nächsten Programmpunkt.
1: Und ich habe schon gehört, ein Hörspiel und es hat irgendwas mit Kohle zu tun.
0: Genau. Es heißt Blätterdämmerung, die Esche von Isra und das ist ein Hörspiel, was von Schönbrot Kirschner gemacht worden ist und was ja viel mit Dialekt spielt und unterschiedliche Themen anschneidet. Ich würde sagen, vielleicht verraten wir am Vorhinein gar nicht zu viel, sondern hören einfach mal rein.
1: Ich kann auch nichts verraten, ich muss es mir erst anhören.
0: Genau. Und wir wünschen euch erst einmal viel Spaß. Die nächsten 20 Minuten kommt hier dieses Hörspiel Blätterdämmerung. Viel Spaß.
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Der Zapfhahn im Gasthof zur grünen Esche ist der erste, der morgens erwacht und weckt mit seinem Krähen die späten Gäste des Vorabends. Herbst ist es, in den Zweigen und in der Luft, auf den Böden und auch im Dickicht des Eichholzes. Die schwarze Lache verbirgt sich im Wald, ausgetrocknet. Die weiße Elster atmet den Dunst aus, der über den Mühlgraben nach Eitra zieht.

0: Ein Klirren bricht durch den Nebel. Raben schrecken auf, blicken auf die Schlange unter ihnen, die eifrig Kohle nach sich zieht. Der weissagende Kohlkopf in Kluges Garten erwacht.
1: Der Mittag, der kommt nach dem Morgen. Später gibt's dann Abendbrot. Ich sage weiß, nur tut keiner horchen. Heut Abend wird der Himmel rot.
2: Pscha, Eitra, naja, es war ja nu schwer zu übersehen, was uns da droht, tut, he. Hör schon mal, rundrum nur Tarebau. Und wo keine Grube war, da stand ein Schornstein. Na, was haben die denn gedacht, was wird? Manches haben wir auch erst im Nachhinein kapiert. Dass wir die Äppel nie spritzen brauchten, zum Beispiel. Als das Werk dann dicht gemacht wurde, plötzlich hatten wir wieder die Maden in den Äppeln.

0: Die Kohle treibt den Zug durch die stumpfen Reste alten Walds, vom kahlgefegten Rittergut zur alten Mühle, wo die Esche mit dem altersschwachen Rücken zur Wand gerichtet steht. In ihrer Krone bleiben Nebelfetzen hängen, bis, zu Tau geworden, sie in den Brunnen unterhalb des Stammes tropfen. Tief dort steht das Wasser, lebt die Natter, wo Schweröl sich mit Bleimännige mischt, schwimmt ein Fettauge allein am Grund.
1: Wenn ich heute zurückdenke, wie das war, das Dorf, hey, dann fällt mir als erstes der Gasthof zur Grünen Esche ein. Na, wir hatten das Haus nebenan. Als Kinder sind wir immer in den Auen rumgemacht und durchs Eichholz, ja. Der Gasthof war in einem schönen Haus, nur die Esche, wegen der der ja so hieß, zur Grünen Esche, die hat regelrecht das Fundament untergraben. Also da ist quasi fast zusammengefallen wegen dem Baum. Freis Norbert, der Wirt, dem hat das natürlich gar nicht gefallen. Der hat wie ein Tier drum gekämpft, dass die Esche wegkommt und er da bleiben kann. Weil ohne Dach überm Kopf nützt ja der schönste Vorgarten nichts, hey?
2: Die Gälerei gegenüber von der Esche. Der ihre Tage waren auch gezählt. Wer brauchte denn noch die Holzkohle? Das war ja an den Hölzern von einer Zündholzschachtel abzuzählen, wie oft man den Meiler noch hätte gern anzünden.
1: Der Suhr, Suhrs Mischa, der Köhler, der hat den Norbert von der Esche immer provoziert, weil auf der anderen Straßenseite hatte der auch kein Problem mit dem Baum. Und egal, die Sprüche. Aber als der Tachebau dann da war und der Norbert wollte den Baum fällen, da gab's dann tüchtig Ärger.

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Keiner beachtet den Kohl in Kluges vergangenem Gemüsebeet.

0: Die alte Hornschuhe dort drüben fällt bald in sich zusammen. Der Wirt, der wird Strümpfe mähen. Doch gut kommt das nicht an.
1: Im Meiler neben der Esche verpufft der letzte Atem des Holzgases in die stickig-schwarze Luft.

Soos Micha, dem war das schön bewusst. Wenn die Esche weg ist, dann ist auch Aitra nicht mehr. Die war ja 1000 Jahre alt. Deswegen hieß es damals, solange die Esche steht, wird Aitra nicht weggebaggert. Wegen der naturhistorischen Bedeutung. Eigentlich wären Eschen ja nur 300 Jahre alt. Aber bei der war man sich irgendwie sicher, die ist älter. Da sollte auch mal so ein Biologe vom Institut kommen. Ja, gut, aber daraus ist ja dann nichts mehr geworden, ne?

0: Die Häuser erzittern. Mit jedem Flug der Selbstentladewagen vorbei an den herabgestürzten Hausfassaden drohen die Scheiben zu springen. Doch sie halten. Noch.
1: Micha Suhr, der war schon Fischeland. Aber eben auch ein dichter Hitzkopf. Oh, vielleicht haben Köhler das auch so an sich.
2: Für den Norbert? Für den wäre das ja gut gewesen, die Esche wegzuhauen. Mit der Entschädigung hätte der woanders neu gebaut. Aber wäre der Baum geblieben, hätte er auf eigene Rechnung was Neues finden müssen.
1: Der kam mit Reißhaken, Drahtbürste und Messer zum Baum.
2: Der wollte den eingehen lassen.
1: Er kam aber nicht weit.
2: Suhrs Micha hat das spitz gekriegt, ist auf den zugestürmt, hat ihm die Drahtbürste aus der Hand gerissen und ihm die schön einmal über Nische gezogen.
1: Aber Freis Norbert hatte ja noch den Reißhaken, hey.
2: Einen Monat lang ist Suhrs Micha hinnegehockt und hat sich nicht mehr blicken lassen.

Diesmal zerspringen die Scheiben. Gläser zerbersten am Boden. In den Scherben wälzen sich blutverschmiert die fetten Larven des Holzwurms. Weißelektrische Blitze durchzucken das Dämmerungslicht und reißen die Stille entzwei.

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2: Der Suhr hat über die Straße gemacht mit einer Schachtel Streichhölzer und ist irgendwie hoch auf den Dachboden über der Gaststube. Wahrscheinlich hatte der die Klappe vom Dachboden zugemacht, als er dann oben war, damit ihn keiner mitkriegt.
1: Und dann hat der, nachdem die letzten weg waren, sein Feuerchen gelegt.
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2: Der muss ewig versucht haben, die Bodentür aufzukriechen und hat erst dann, als das Feuer schon richtig brannte, versucht, durch die Dachluke da rauszukommen.
0: Die Esche, die er retten will, soll nun seine Rettung sein. Er springt, landet, Äste federn, zurück ins Schlafzimmer des Norbert Frey. 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Dann bricht durchs Dachgebälk das Feuer ein. 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

0: 40 und der.
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2: Blätterdämmerung, die Esche von Aitra haben wir hier gehört im Morgenmagazin, ein Hörspiel. Und Aitra, das ist ein Dorf, ein ehemaliges Dorf in Sachsen, das eine lange Geschichte hat, was weggebaggert wurde. Und die Esche von Aitra, das ist eine regionale Spezialität. Hier hat man gehört, ein Hörspiel, was sich damit auseinandersetzt. Man kann das nachhören im Internet. Einfach suchen. Die Blätterdämmerung, die Esche von Aitra.
3: Und wir werden in Kürze euch ein paar Veranstaltungstipps noch geben und einen kleinen Überblick noch über 2, 3 Nachrichtenmeldungen. Aber vorher hören wir noch ein bisschen PJ Harvey mit, wie heißt das nochmal, Rid of Me.

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1: PJ Harvey mit Rid of Me. Eine sehr interessante Auspegelung in diesem Stück. Nicht ganz radiooptimiert, haben wir gerade festgestellt.
2: Ja, ich habe hier immer noch am Mischpult hin und her gemischt. Anders, genau, nicht gerade radiooptimiert, anders als natürlich der Beitrag, das Hörspiel, was wir gerade gehört haben. Ich wollte auch nochmal erwähnen, dass eben dieses Dorf Itra, habe ich das jetzt richtig ausgesprochen? Egal.
1: Aitra.
2: Ein Dorf bei Leipzig ist, was ja weggebaggert worden ist, wo es jetzt einen großen Tagesee gibt. Und diese Geschichte, die betreffen ja viele Dörfer, nicht nur bei Leipzig, sondern auch zum Beispiel in der Lausitz, wo wir später auch noch hinschauen werden, und zwar nach Cottbus, um genauer zu sein, um 9.25 Uhr. Und ja, oder 9.30 Uhr.
1: Ja, 9.30 Uhr, glaube ich, ja.
2: Genau. Und es ist 8.15 Uhr mittlerweile.
1: Am 8. Juli 2026, ein Mittwoch, wie ich heute schon gelernt habe.
2: Ja, kein Montag. Und ihr hört immer noch das Morgenmagazin im Sendeverbund der Freien Radios. Das bedeutet, ihr könnt uns hören.
1: Unter anderem bei Radio Korax in Halle, bei Radio Blau in Leipzig, bei Coloradio in Dresden, bei Radio Swupfurt in Frankfurt an der Oder, bei den Freien Radios Berlin und Brandenburg insgesamt, Radio Unerhört in Marburg und dem Freien Radio in Stuttgart.
2: Ja, genau. Oder ihr könnt uns hören im Stream. Und das ist egal, wo ihr dann seid.
1: Könnt ihr unterwegs sein, wo ihr möchtet.
2: Ja.
1: Befreiend, ohne Grenzen Radio hören.
2: Was machen wir denn als nächstes, Joachim?
1: Ich würde mal zwei Sachen noch kurz ansprechen und dann können wir gerne ein nächstes Lied, darfst du dir gerne überlegen, bevor wir noch zu Veranstaltungshinweisen kommen. Das eine ist, gestern Abend gab es eine Entwicklung in Ungarn, die, glaube ich, ganz interessant ist und wo auch die Bewertung in den nächsten Tagen noch aussteht, was es tatsächlich konkret bedeutet. Auf jeden Fall, der Staatsfunk und das Staatsradio sind plötzlich stumm geschaltet worden. Und es gab so eine Nachricht, wo sie sich entschuldigen für die letzten Jahre der Lügen, die sie verbreitet haben. Und dann 19.56 Uhr wurde das Programm wieder aufgenommen. Erstmal jetzt nur so, also im Fernsehen waren halt Filme. Und da wurde als erstes ein Film gezeigt, eine Komödie aus der kommunistischen Phase in Ungarn, wo es eben sehr, eigentlich ist es eine beißende Kritik am kommunistischen Regime und an den Prozessen, die da stattfanden und wer wie wann aus der Partei rausgedrängt wurde und dergleichen. Was witzigerweise die Dreharbeiten genehmigt bekommen hat, aber dann die Veröffentlichung nicht. Bisschen Kontext, also so, was das nämlich signalisiert, ist, dass natürlich mit diesem Sendeunterbrechung und dann der Aufnahme mit dem Start von diesem Film, es geht um einen Umbau von diesem Staatsmedium, welches unter Orban streng kontrolliert wurde und sehr auf Linie gebracht wurde, genau das zu berichten, was Viktor Orban wollte, dass die Leute in Ungarn hören. Die Führungsebene im Sender wurde ausgetauscht, das ist auf jeden Fall sicher. Es gibt noch ein bisschen unterschiedliche Berichte, wie viele Leute genau gehen mussten und wie das abgelaufen ist. Aber jetzt soll dieses Medium neu aufgebaut werden und das heißt auch Nachrichtenberichterstattung wird stückweise neu anfangen. Aber um diese Umstrukturierung zu ermöglichen, hat der neue Staatschef Peter Madjar jetzt eben diese Führungsebene ausgetauscht und es gab diesen scharfen Bruch.

0: natürlich auch ein bisschen einschränken an der Stelle. Aber der war damals schon sehr, ja, hatte eine große Tragweite, weil dieses Gesetz so tolle Sachen vorsieht, wie unter anderem, dass man für potenzielle Ordnungswidrigkeiten, die man begehen könnte, bis zu 2 Monate Präventivhaft bekommt. Und es gab so eine ganze Reihe von massiv grundrechtseinschneidenden Maßnahmen, die da drin stehen. Und die spannende Frage, die jetzt heute im Raum steht, ist, ob das Bundesverfassungsgericht sagt, ihr müsst ein neues Polizeigesetz schreiben, das die Grundrechte der Bürger und Bürgerinnen besser wahrt. Ähnlich wie es ja in Sachsen passiert ist, nur dass die Sachsen beschlossen haben, wenn wir es neu schreiben, machen wir es noch schlimmer. Das war, glaube ich, letzte oder vorletzte Woche, wo das dann durch ist. Ende Juni auf jeden Fall war die Abstimmung.
1: Ja, und eine Sängerin, die sich auch mit Bürgerrechten und der Wahrung davon auseinandersetzt, ist No Name aus den Vereinigten Staaten der Amerikas, hier mit dem Song Rainforest.

0: Das war No Name mit ihrem Song Rainforest.
1: Das war schnell vorbei.
0: Ja, indem sie gegen die Reichen dieser Welt ansingt und für soziale Gerechtigkeit. Wir haben es mittlerweile 20 nach 8 und sind damit bei unseren Veranstaltungstipps angekommen für, ja, nicht alle Städte, in denen ihr uns heute hören könnt. Ja, aber vielleicht wohnt ihr ja zum Beispiel in Halle und habt Lust, heute was zu machen. Dann habt ihr unterschiedliche Möglichkeiten, denn heute um 18 Uhr, da findet zum Beispiel ein Gespräch statt zwischen unterschiedlichen Generationen. Gerade findet nämlich das Werkleitsfestival statt und das versucht sich am intergenerationalen Austausch und Gespräch. Da gibt es dann immer Tandems zwischen jüngeren und älteren Erwachsenen aus Halle, Hettstedt, Leipzig und Sandersleben und die in den letzten Monaten über, ja, in den Austausch gegangen sind miteinander und über Themen nämlich da gesprochen haben und die geben dann Einblicke in ihre Auseinandersetzung und auch eben ihre Auseinandersetzung mit der Gegenwart und der Zukunft der Welt und ja, wie sich irgendwie ihre Haltung dazu durch dieses Projekt verändert hat. Wenn man Lust hat, da mal zu hören, was da passiert,

0: das in den letzten Monaten zwischen diesen Tandems, dann kann man da vorbeischauen. Und zwar findet das statt in der Großen Ulrichstraße 13 bis 15 im Werkleist-Festivalzentrum nämlich. Und um 18 Uhr, da findet die Mittwochspause im Peißenshaus statt. Pause vielleicht eher. Das ist eine Veranstaltung, die jeden zweiten Mittwoch im Monat stattfindet. Und da stellt das Peißenshaus einen ortsnahen Kollektiv die Räumlichkeiten zur Verfügung, diesmal dem Kollektiv OG2G. Und es gibt House, Tunes, Garage und Break Sounds, Liquid Dub. Und das alles ist auf der Peißensinsel 4 im Peißenshaus ab 18 Uhr.
1: Ich glaube, daher kommt auch dieser Pause, Haus und Pause.
0: Ah, Pause, okay, jetzt verstehe ich es. Um 19.30 Uhr, falls einem das zu früh ist oder auch nichts für einen ist, da kann man in die nach Leipzig gehen, nämlich in die Sommerbühne des neuen Schauspiels Leipzig. Da treffen am 8. Juli zwei Literaturshows aufeinander, und zwar Balagan aus dem neuen Schauspiel und Speak Easy aus den Kammerspielen. Die beide werden sonst von Rebecca Maria Salentin moderiert. Und auch so an diesem Abend. Und es wird bei dieser Sonderausgabe um Fußball gehen. Yo, zu Gast sind Anne Rabe und Ruben Gertschikow. Anne Rabes Essay Politik, ja bitte, ist vor kurzem im Lampe Verlag erschienen. Darin fordert sie Autorin, Politik gehört ins Stadion. Ja, und Ruben Gertschikow, der hat gemeinsam mit Monty Ott 2025 Juden auf dem Platz, Juden auf den Rängen im Verlag Die Werkstatt herausgebracht. Und das Werk, das beschäftigt sich mit jüdischen Lebenswirklichkeiten und Antisemitismus im Fußball heute. Wenn man auf Film aber Lust hat, dann kann man in Leipzig zum Beispiel zum Doc-Sommerkino gehen. Und da gibt es heute einen Film um 21 Uhr in der Hans-Pöche-Straße 7. Und zwar Cutting Through Rocks. Und das ist ein Dokumentarfilm, der ja die Proteste mit dem Slogan Frau, Leben, Freiheit in Teheran und anderen Großstädten begleitet und sich vor allen Dingen mit dem Iran und den Protesten dort beschäftigt. Das alles genau um 21 Uhr in der Hans-Peche-Straße 7 in Leipzig.
1: Es ist schön, dass es so schnell auch einen Dokumentarfilm zu sehen gibt.
0: Ja.
1: Gefühlt, also ich bin irgendwie immer noch so, Dokumentarfilme kommen erst Jahre später raus und inzwischen ist es schon deutlich schneller. Und falls ihr jetzt aber in Berlin zuhört oder heute Abend in Berlin sein wird, möchte ich auf zwei Veranstaltungen, die gleichzeitig stattfinden, hinweisen, wo ich echt nicht wüsste, wo man am besten hingeht. Das eine ist eine Erinnerung an einen Gefangenenausbruch, und zwar am 7. Juli 1976 sind Monika Berberich und drei weitere Gefangene geflohen aus dem Frauenknast in der Lehrter Straße in Berlin und haben dabei einen Nachtschlüssel selber angefertigt, Wärterinnen überwältigt und sich an Bettlaken abgeseilt, wie aus dem Film. Und darüber wird gesprochen und daran erinnert, an diesen der Drang nach Freiheit, der da dahinter steckt, vor allem mit einer kleinen Buchvorstellung. Eine Person aus dem Verlag Immergrün liest aus dem Kapitel Das 14. Treffen, der Ausbruch, aus dem Buch Der Kern ist unzerstörbar, Versuch einer Annäherung, Gespräche mit Monika Berberich. Das Ganze im K9, in der Kinzigstraße 9 in Berlin, also direkt um die Ecke von diesem Studio hier. Und die andere Veranstaltung findet im Aquarium statt, in der Skalitzer Straße 6. Dort ist zur Moderation Matthias Monroy und als Gäste Lorenz Nigeli vom WAV-Kollektiv in Zürich, der unter anderem Mitautor der Studie Repackaging Imperialism ist, und Andrea Steritz von Borderline Europe, Menschenrechte ohne Grenzen e.V. Und sie sprechen über das EU- und IOM-Grenzregime auf dem Balkan und in Afrika, also die International Organization of Migrants von der UN und die europäische Politik und welche Rolle die eigentlich in diesen Regionen spielt, auch, und gerade mit Blick auf Afrika halt auch in Ländern wie Libyen, Ghana, Nigeria oder Niger, wo halt freiwillige Ausreisen hin unterstützt werden und auch Migrantinnen dort vor Ort verwaltet werden tatsächlich von diesen Organisationen im Kontext dieser vorgelagerten europäischen Grenzpolitik. Das auch um 19 Uhr, wie auch der Gefangenenausbruch, aber hier jetzt im Aquarium in der Skalitzer Straße 6. Das vielleicht soweit zu Berlin. Wir haben noch kurz ein bisschen Zeit. Das heißt, ich kann euch noch erzählen, dass in Dresden im AZ Conny um 20 Uhr einen Input stattfindet zur Urteilsverkündigung der NSU-Unterstützerin Susanne Emminger mit Infos auch zu geplanten Aktionen da rund um diesen Prozess, also Protestaktionen, wo es darum geht aufzurufen, dass es eben keinen Schlussstrich geben soll in diesem Aufarbeitung vom NSU-Komplex, organisiert von NSU-Watch. Da genau, dieser Input und Informationen 20 Uhr im AZ Conny. Und noch mal ein bisschen zurück, näher an Berlin. Wir fangen an mit in Potsdam um 4. Könnt ihr wieder Gutscheine tauschen? Solidarisch gegen die Schikanekarte, das ist der Titel der Veranstaltung. Man kann Bargeld beibringen und dafür Gutscheine bekommen für Einkauf in Supermärkten und dergleichen. Und das Bargeld wird dann weitergegeben an die Personen, die mit die so einer komischen Karte ausgestattet werden, wo sie nur für begrenzte Mengen mit dieser Karte überhaupt zahlen dürfen. Also vor allem Menschen, die geflohen sind oder im Aufenthaltsstatus haben, die diesem Regime untersetzt werden und eben nicht mit Bargeld zahlen dürfen und deswegen auch keine freie Ladenwahl haben und freie Auswahl, was sie eigentlich kaufen wollen. Das soll das ermöglichen. Und dann, und ich fand diesen Spruch so schön, solange es Pizza gibt, gibt es Hoffnung. Gibt's in Potsdam heute Abend auch Pizza ab 5 Uhr in der Trattoria Riscante, Pizza und Tresen, Haus 2. Könnt ihr, ich glaube, im Wesentlichen ist klar, ne? Es gibt Pizza, man geht hin, fertig. Was soll ich dazu noch sagen? Das war's.
0: Ja.
1: Oder es reicht. Es gibt mehr, aber es reicht.
0: Genau, wie immer, ihr könnt euch informieren über die üblichen, ja, Kalender, zum Beispiel den Stressfaktor für Berlin. Oder planlos Leipzig. Und wir machen gleich weiter mit unserem Programm. Als nächstes werden wir nämlich gleich ein Gespräch führen über die Radical Book Fair in Leipzig. Und da werden wir live darüber sprechen und uns anhören, was da denn so passiert in Leipzig auf der Radical Book Fair und was dann da so stattfindet. Außerdem werden wir danach einen Slot haben, der sich ja unserem Projekt Ein Platz der Republik einen Sendeplatz gibt. Und in dieses Mal fahren wir nach
1: Dessau.
0: Dessau und werden da reinhören, was da so passiert ist. Ein Platz der Republik, das ja ist ein Projekt, was sich in Sachsen-Anhalt in kleinere Ortschaften begibt und dort irgendwie ein bisschen die Stimmung einfängt und zu unterschiedlichen Initiativen aus der Zivilgesellschaft Beiträge herstellt.
1: Und tatsächlich auch sehr viele Einzelpersonen einfach, die ins Gespräch kommen. Und ich habe jetzt nämlich Anfang dieser Woche habe ich auch eins von diesen längeren Momenten in Halberstadt gehört und ich finde es wirklich beeindruckend, wie vielfältig über die tatsächlichen Probleme in Sachsen-Anhalt gesprochen wird, die Leute haben im Alltag und die es eigentlich zu adressieren gelten würde.
0: Genau, und diesmal mit Dessau, um dann um 9.25 Uhr nach Cottbus zu schauen, denn dort gab es einen Pyrotechnik-Sprengstoff-Brandanschlag mal wieder. Und zwar wurden dort Molotow-Cocktails auf die Zelle 79, ein Hausprojekt, welches bewohnt ist, geworfen. Und da wollen wir reinschauen. Da, bis das alles aber beginnt, unsere nächsten Themenblöcke, machen wir natürlich weiter mit Musik.
1: Und das musst du machen?
0: Ja, das mache ich sehr gerne. Aus technischen Gründen. Und wir bleiben regional, zumindest für uns, zumindest für die Hallenserinnen und Hallenser, denn wir werden hören von Nix Neues, einer georgischen Künstlerin, die in Halle an der Saale lebt und dort Musik macht. Und zwar Gamishwe hören wir hier. Musik.

0: Nichts Neues mit Gamishwi haben wir hier gehört um mittlerweile 8 Uhr und 35 Minuten.
1: Und wir wollen uns jetzt mit der Radical Book Fair beschäftigen. Die findet statt in Leipzig am 11. und 12. Juli, also Samstag und Sonntag am kommenden Wochenende. Und haben dafür am Telefon mit dabei eine Person, die das mitorganisiert, Rosa hier. Guten Morgen.
2: Hi.
1: Es ist sehr schön, dass wir Zeit finden, über dieses Event am Wochenende zu sprechen. Eine radikale Buch und jetzt versagt meine spontanische Übersetzungskünste tatsächlich.
2: Messe
1: oder ja. Markt, irgendwo dazwischen eigentlich von der Bedeutung. Ne? Das heißt, es geht um Bücher, es geht um Radikalität und man soll sich natürlich auch Sachen besorgen können, die man gerne hätte. Das ist auf der einen Seite das Ganze. Ich sollte, glaube ich, das Kabel hier ablegen.
2: Hallo?
1: Ja, wir hören dich noch. Und ich hoffe, du und mich auch. Nein. Ja, gut. Ich rufe gleich nochmal an.
0: Ja, dann hören wir jetzt erstmal Emil and the Sniffers Doing in Me.

0: So, und wenn ihr das Lied noch ganz hören wollt, da kommen wir auch gleich wieder zurück zu. Aber wir wollten eigentlich über die Radical Book Fair sprechen, mit Rosa hier am Telefon, jetzt wieder gefunden. Ja, der Regler war noch unten. Rosa, bist du da?
1: Hey, wir haben hier immer noch technische Probleme. Ich glaube, die müssen wir erstmal lösen. Vermutlich, vielleicht haben wir einen kleinen Kabelbruch. Das bedeutet, wir hören Emil und the Sniffers jetzt komplett doing a Meerhead. Viel Spaß damit.

0: So, wir unterbrechen dieses Lied nochmal, aber wir haben es fast ganz geschafft und versuchen jetzt nochmal über die Radical Book Fair in Leipzig zu sprechen. Guten Morgen, Rosa, kannst du mich jetzt hören?
1: Ja, jetzt höre ich dich gut.
0: Ah, super, wir hören dich jetzt auch richtig gut. Ah, manchmal liegt es auch an den Endgeräten, die muss man einfach tauschen. Haben wir geschafft. Gut, am Wochenende findet in Leipzig die Radical Book Fair statt, habe ich vorhin schon gesagt, 11. bis 12. Juli zur Erinnerung für alle, die im Technikchaos das gerade nicht mehr im Kopf haben. Und du organisierst das Ganze mit. Die Radical Book Fair gibt es ja schon relativ lange, also ist ja jetzt nicht das erste Mal. Vielleicht als allererstes so ein bisschen, das ist ja schon was relativ Spezielles, sich so intensiv auch mit Büchern und auseinanderzusetzen, dass man irgendwie auch sagt, und ich habe Lust, so ein Event mitzuorganisieren, wo ganz viele Menschen das tun. Wie bist du da eigentlich dazu gekommen? Was ist deine Motivation, da dieses Angebot zu schaffen?
1: Also ich bin jetzt sozusagen das neueste Mitglied in der Orga-Crew. Letztes Jahr war 10-jähriges Jubiläum von der Book Fair und da wurde das auch so ein bisschen größer aufgezogen. Es gab eine große Party und so. Und mir ist schon immer aufgefallen, also ich wohne in Leipzig und fand immer das Programm der Book Fair richtig cool. Es waren immer genau die Bücher, die ich gerade gelesen hatte oder die auf meinem Bücherstapel lagen. Und dann habe ich mich letztes Jahr einfach getraut, bei der Party mal die Leute anzuhauen, ob ich mitorganisieren kann. Weil, genau, ich finde immer, die Stimmung ist mega sweet und ich wollte ja einfach Teil davon sein, mich mit diesen Büchern so intensiv zu beschäftigen und den Leuten auch die Möglichkeit zu geben, das auch zu machen.
0: Und die waren natürlich dann so, ach, wir sind eigentlich so viele Leute, aber wenn du unbedingt möchtest.
1: Nein, die waren total nett und wir sind gar nicht so viele Leute.
0: Aber das Ganze ist selbst organisiert von Menschen, die einfach Lust drauf haben, auf jeden Fall. Das ist, glaube ich, das Wichtige zum sich da merken und jede Person kann da jederzeit einsteigen und unterstützen und mitmachen. Und Bücher, die man denkt, sollte man lesen oder die man gerade gelesen hat, wird auch, glaube ich, dieses Jahr wieder der Fall sein. Allein wenn ich mir das Programm anschaue, wer auch kommt, sind da definitiv Namen dabei, die nicht unter dem Radar laufen dieses Jahr. Unter anderem Larissa Schober ist da, Kuku Schrapnell und ich habe vorhin auch gesehen Verona Kracher. Also schon auch prominente Persönlichkeiten in dem, was so auch an Werken geschrieben wird. Gibt es ein thematisches Gesamtkonzept oder wo ist der inhaltliche Fokus für dieses Wochenende?
1: Das Konzept ist eigentlich, dass wir versuchen, möglichst viele aktuelle politische Themen abzudecken oder eben auch politische Themen Raum zu geben, die vielleicht weniger Aufmerksamkeit so in der breiten medialen Öffentlichkeit bekommen. Genau, also wir versuchen eher uns thematisch breit aufzustellen. Das ist unser Konzept.
0: Und tatsächlich weniger Öffentlichkeit im Vergleich zur Gesamtöffentlichkeit. Jetzt nicht innerhalb von dieser Zielpublikumsöffentlichkeit, sondern der gesamtgesellschaftlichen.
1: Ja, genau. Oder ich meine, das ist ja häufig so in linken Strukturen, dass man sich eben mit Themen beschäftigt, die wichtig sind, aber vielleicht eigentlich zu wenig Aufmerksamkeit bekommen. Und so ist das ja auch, dass in vielen so kleineren linken Verlagen Bücher erscheinen zu Themen, die also so total wichtige Debatten sind oder total wichtige historische Ereignisse, die aber irgendwie noch nicht so bekannt sind oder zu denen es noch was zu sagen gibt. Und denen versuchen wir auch eine Bühne zu bieten.
0: Und mit dabei zum Beispiel eben das Thema Genderpunks, also die Geschichte von trans- und intergeschlechtlichen Personen vom 17. bis zum 20. Jahrhundert, da unter anderem Kuku Schrapnell, also nicht dafür Kuku Schrapnell da, um ein Beispiel mal so rauszugreifen, aber es werden ganz viele Debatten angeschnitten, um das ganz grob zu umreißen. Also es geht auch um jüdische Identitäten und Antisemitismus im Punk zum Beispiel, Beziehungen von Kapitalismus und Feminismus, über Kliniken, Spitzel, Klassenanalyse der Wokeness, finde ich auch einen sehr interessanten Titel an der Stelle, aber natürlich auch um die Frage von Antifaschismus und Militanz, die verhandelt wird. Also ganz, ganz viele Aspekte, die zum Thema werden. Ich glaube, weil wir können ja nicht das ganze Programm besprechen jetzt, aber mich würde interessieren, was ist für dich ein Highlight und warum an diesem Wochenende?
1: Boah, das ist so eine schwere Frage. Also ich würde mal sagen, jede Veranstaltung ist ein Highlight. Es gibt immer zwei Veranstaltungen gleichzeitig und das ist schon ein großes Problem für mich, weil ich würde am liebsten alle Veranstaltungen sehen, aber man muss sich halt immer entscheiden zwischen zwei. Und ja, ich glaube, du hast jetzt gerade schon Larissa Schober vorhin angesprochen.
0: Ja.
1: Da geht es um, die Veranstaltung heißt Reise an den Rand der Utopie und es geht um jugoslawische PartisanInnen im Zweiten Weltkrieg. Und ich finde das total spannend, weil ich das Gefühl habe, so das Thema Jugoslawien, ist was, was viele Leute interessiert, aber wo viele Leute, inklusive mir, auch jetzt nicht das umfassendste Wissen zu haben. Und Jugoslawien war das einzige Land in Europa, das sich eigenständig vom Faschismus befreit hat. Und in dieser Veranstaltung geht es darum, was die PartisanInnenbewegungen war und auch welche Utopie da eben mitschwang, welches Gesellschaftsbild da entstehen sollte. Und ich finde das total spannend, darauf freue ich mich. Aber ehrlich gesagt, ich freue mich auch auf alle anderen Veranstaltungen. Also es gibt auch so eine Veranstaltung, die heißt Endkontrolle. Da hat die Künstlerin Lisanne Nemeth sich mit ehemaligen Arbeiterinnen des VEB Schirmfabrik Karl Marxstadt, also eine Schirmfabrik in Chemnitz, getroffen. Das war die einzige Schirmfabrik in der DDR und die musste 1991 schließen. Da haben vor allem eben Frauen gearbeitet und jetzt mit denen gesprochen und daraus so ein kleines Büchlein gemacht, das so sehr künstlerisch ist. Es gibt so Fotos mit diesen total schönen Stoffen, aus denen die Regenschirme gefertigt wurden und so Anekdoten aus dem Betrieb und auch so ein bisschen so Meta-Überlegungen. Das ist jetzt vielleicht so ein bisschen ein nischiges Thema, aber ich finde das auch total spannend und bin da sehr gespannt drauf, auf dieses ja, diese Vorstellung von diesem Erinnerungsbuch an die Arbeit im VEB Schirmfabrik Karl Marxstadt.
0: Also das schon mal auf jeden Fall zwei Sachen, die auf bestimmt auch viele andere Leute interessieren. Von vielen, das gesamte Programm geht ja von Samstag 13 bis 19 Uhr und Sonntag dann auch wieder ab 13 Uhr, da dann ein bisschen kürzer. 17 Uhr beginnen die letzten inhaltlichen Veranstaltungen in diesem Programm. Aber natürlich besteht ja die Buchmesse nicht nur daraus, sondern es sind auch Infostände da von verschiedenen Gruppen, aber auch ganz viele Verlege. Das ist vielleicht auch noch wichtig zu erwähnen, weil sonst ist es ja auch keine Messe.
1: Genau.
0: Also so UNRAS ist da, Assoziation A, Interkontinental, die Buchmacherei, Querverlag, UNRAS steht zweimal drin übrigens, Immergrün und der Verbrecherverlag, Orlando. Jetzt weiß ich nicht, ob ich was übersehen habe. Edition Assemblage ist auch noch da. Also ganz viele Verlege, die auch sehr viele Bücher veröffentlichen. Und für dieses organisatorische Drumherum würde ich an der Stelle auch noch erwähnen, ihr schreibt, es gibt eine Kinderbetreuung am Samstag, wo dann, ne, das, was halt Leuten ermöglicht, am Programm auch teilzunehmen. Und ihr bietet auch Übersetzungen ins Englische auf jeden Fall an und alles, was dann halt spontan auch möglich ist. Für die Sprachbarriere sozusagen. Das heißt, es ist schon ja auch, und das merkt man ja auch an diesem Wer ist eigentlich willkommen und nicht, der Versuch, einen möglichst angenehmen Ort auch vom Austausch und des Bücherstöberns zu schaffen. Also in eurer Wer willkommen ist und nicht, habt ihr ja explizit drinstehen, keine Neonazis und keine Polizistin, damit sich einfach mehr Menschen wohlfühlen können von der Argumentation da. Und ich finde es ganz interessant, weil ja eigentlich Bücherlesen etwas ist, was man eher so für sich macht, ohne Kontakt mit anderen Menschen und dann so einen Raum auch zu schaffen, der das Ganze ein bisschen offener machen möchte. Vielleicht da auch so ein bisschen die Dynamik von so einer Buchmesse ist vielleicht nicht allen etwas, wo man sich gut vorstellen kann, was das eigentlich bedeutet. Also was ist das für ein Raum, den ihr da schafft, um diese Auseinandersetzung zu ermöglichen von, ne, also was, wie funktioniert das für dich, dass man dann sich wirklich mit vielen Büchern beschäftigt, aber trotzdem in einem extrem sozialen Ort?
1: Genau, also erstmal ist die Book Fair eben nicht kommerziell, also der Eintritt ist auf Spendenbasis. Und genau, wir wünschen uns, dass Leute auch miteinander ins Gespräch kommen, einfach da nett abhängen können, sich inhaltlich bei den Veranstaltungen natürlich informieren können zu Themen. Wir wünschen uns auch sehr, dass Leute nach den Veranstaltungen ins Gespräch kommen. Also immer die Möglichkeit für ein Publikumsgespräch. Ich kann mir auch vorstellen, dass bei vielen Veranstaltungen es auch so Mitteilungsbedürfnis gibt vom Publikum. Jetzt zum Beispiel beim Thema Spitzel, zu dem wir eine Veranstaltung haben. Das beschäftigt ja gerade viele Leute. Und da wollen wir auch einen Raum schaffen, wo Leute sich dann mit der vortragenden Person, aber auch untereinander irgendwie austauschen können zu dem Thema. Genau, aber auch so möchten wir, dass Leute einfach stöbern können. Und wir haben ja nicht nur Stände von Verlagen, sondern auch von Initiativen, AktivistInnen, Kollektiven. Auch da hoffen wir, dass die Leute irgendwie in Kontakt kommen können, da sich vernetzen können. Genau, also wir wollen das möglichst niedrigschwellig gestalten, dass Leute abnörden können über ihre Lieblingsbücher, aber auch irgendwie neuen Input mitnehmen können.
0: Also ein großer Ort des Austausches.
1: Genau, so ist das gedacht.
0: Nicht nur, um sich selber nochmal Bücher mitzunehmen für die nächsten Monate.
1: Aber auch das, vielleicht gründen sich ja auch ein paar Lesekreise bei der Book Fair, also alles ist möglich.
0: Alles ist möglich und das Ganze auch unkommerziell. Das heißt, man kann auch einfach hingehen und sagen, ich werde nichts kaufen.
1: Auf jeden Fall, auf jeden Fall.
0: Am Ende dann feststellen, dass man vielleicht doch was mitnehmen möchte. So wie das
1: Ja.
0: halt ist. Die
1: Genau.
0: Radical Book Fair Leipzig findet statt im Index in der, und ich habe es natürlich jetzt gerade nicht vor mir, aber ich glaube Breite Straße.
1: Genau, in der Breitenstraße 1.
0: Ja, eins. In Leipzig am Samstag und Sonntag. Ich habe ja vorhin schon gesagt, das Programm beginnt immer um 13 Uhr an den Tagen, aber kann man schon früher kommen?
1: Genau, man kann ab 12 kommen, man kann natürlich auch noch eher kommen beim Aufbau helfen, aber nee, eigentlich, also ab 12 kann man kommen und schon mal abhängen, stöbern, genau, sich mit Leuten austauschen.
0: Und
1: Das Wetter soll auch schön werden, es soll warm werden, also wir haben auch einen Innenhof, es ist halt eine Drinnen- und Draußenveranstaltung. Leute können auch wirklich kommen und einfach einen Kaffee trinken und sich dann überraschen lassen, was sie da dort vor Ort so am meisten interessiert.
0: das ist also das Angebot, das hier im Raum steht. In Leipzig, im Index, in der Breitenstraße 1 am Wochenende, immer ab 12 Uhr, wie ich gerade rausgehört habe, die Radical Book Fair. Danke für den Eindruck, was ihr da vorhabt und was das Angebot ist, hier im Gespräch Rosa aus dem Orga-Team von der Radical Book Fair.
1: Ja, ich danke euch. Ciao.
0: Tschüss. Und wir machen weiter mit Julie, das ist dein Einsatz.
2: Ja, wir sind nochmal bei Emmy and the Sniffers, diesmal aber Freaks to the Front.

0: Emil and the Sniffers,
1: Ich
0: mal wieder.
1: bin leicht überrascht vom Ende hier, aber ich könnte ein anschließendes Lied direkt anbieten.
0: Ja.
1: Ja,
0: Ja,
1: mach mal.
0: mach.
1: Emil and the Sniffers war das und wir gehen ein bisschen zurück in der Zeit, aber ähnliche Intention im Musikmachen hier.
0: Und zwar?
1: Tracy Chapman.
0: Ah.

0: Tracy Chapman mit Women's Work hier im Morgenmagazin der Freien Radios.
1: Ja, um mittlerweile 8 Uhr und 56 Minuten. Ihr hört Yoshi und mich, Julie. und wir moderieren hier heute aus Berlin aus dem Studio Ansage gemeinsam, aber ihr könnt uns natürlich hören im Sendeverbund. Ich habe noch einen Song dabei, es ist stilistisch ein bisschen anders.
0: Ja, das ist ja okay, wir wollen ja Vielfalt.
1: Hip-Hop, Epsilon.

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Ihr hört das Morgenmagazin der Freien Radios und wir werden uns heute auf die Plätze der Republik schlagen. Das ist auch der Titel einer ganzen Berichterstattungsreihe, die in Sachsen-Anhalt reingeht mit einer kleinen Lupe auf die Individualebene, um mit Menschen ins Gespräch zu kommen über Realitäten, Problemlagen, was gut läuft, was schlecht läuft, was toll ist und was besser sein könnte, vor Ort in diversen Orten. Und wir wollen heute nach Dessau gehen und da ein paar Eindrücke einfangen. Und damit, ja, legen wir los, oder? Wir gehen nach Dessau.

0: Fünf Minuten vom Bahnhof Dessau entfernt, ein idyllisches Eckgrundstück, das durch Poster und Farben und wildes Grün einlädt, näher zu treten. Und sofort fällt eine Siebdruckwerkstatt, eine Risoprintwerkstatt, der Verweis auf ein Keramikstudio und auf Konzerte ins Auge. Vor Ort heißt das ehemalige Schulgebäude und ist ein Platz der Republik.
1: Mein Name ist Brigitte Hartwig. Ich bin Dekanin am Fachbereich Design der Hochschule Anhalt, unterrichte dort Kommunikationsdesign mit Social Impact, wie ich es immer nenne, und bin Vorstandsvorsitzende des Vorort e.V., des gemeinnützigen Vereins, in dessen Gebäude wir uns gerade befinden, das Vororthaus in der Wolfgangstraße 13. Zum Gebäude vielleicht ein paar Informationen. Also gebaut 1870 als Garnisonslazarett, zu DDR-Zeiten genutzt als Pestalozzi-Schule, nach der Wende Volkshochschule für kurze Zeit. Und als wir mit Studierenden hier reingekommen sind, das war 2012, stand das schon über 10 Jahre leer, das Gebäude. Und wir haben über eine angefragte Nutzung bei der Stadt grünes Licht bekommen, um hier mal ein Semester auszuprobieren, was könnte das hier eigentlich sein. Und so haben die Studierenden eben angefangen, mit ihren Ideen dieses Haus zu beleben. Und das war ganz interessant, weil es eben was völlig anderes ist, ob ich im Seminarraum sitze und ein Projekt mir ausdenke, was irgendwie fiktiv ist, konnten sich die Studierenden hier einzelne Räume aussuchen und sagen, hier ist mein Designshop, hier ist unsere Küche, da ist unser Gemeinschaftsgarten, wir würden gern eine Bibliothek für Internationals hier einrichten. Und so hat das alles irre Fahrt aufgenommen, weil man natürlich mit ganz viel Leidenschaft dabei ist, wenn man einen eigenen Raum hat für das, was man tun will. Und sogar ein Designbüro hat sich daraus gegründet. Also aus diesen ganzen Simulationen ist über die Jahre Wirklichkeit geworden. Das Ganze startete nicht mit diesem Haus, sondern mit einem Ladenleerstand. Das heißt, 2009 war das bereits, da kam die Stadt auf uns zu und sagte, wir haben so viel Leerstand, Fachbereich Design, habt ihr da nicht Ideen für? Und so entstand eigentlich dieser erste Vorortladen direkt im Volksbankgebäude am Dessauer Rathaus direkt, also super Lage. Und da konnten wir von Anfang an, oder das war auch die Idee, die mir da wichtig war, bottom-up Projekte verwirklichen. Das heißt, die Studierenden kamen mit ihren Ideen da rein und mit ihren Ansätzen, was man da machen könnte. Also nicht unbedingt immer eine schicke Designgalerie, was vielleicht andere oder was man von dem Fachbereich Design erwartet, sondern es war sehr viel mehr hands-on. Es gab dort Workshops, auch mit beteiligten Schulen aus Dessau. Wie wollen wir unsere Stadt denken? Es gab natürlich auch Ausstellungen von Semesterprojekten, aber auch Deutschschulungen für Internationals. Wir waren dann zum Schluss auch eins von 8 ausgewählten Projekten bundesweit als Jugendstadtlabor. Das heißt, wir haben 3 Jahre eine Förderung bekommen für die ganzen Formate. Und so hat sich auch zum Beispiel ein ganz tolles Café-Format etabliert, das dann jeden Samstag stattgefunden hat. Und ja, vieles mehr, Konzerte, Events, Lesungen, also alles, was irgendwie mit Hochschule und Kultur irgendwie zusammenhängt.

Also die intrinsische Motivation ist tatsächlich, dass ich 2009 nach Dessau gezogen bin. Also ich bin auch wie viele andere Kollegen über Jahre gependelt zwischen Berlin, wo ich fast 20 Jahre gelebt habe, und Dessau, und habe irgendwann gemerkt, also ich mache da immer einen Riesenspagat zwischen hier und dort, bin nirgends so richtig und wollte mich tatsächlich dann auch auf diese Stadt einlassen und bin mehrmals hier vorbeigelaufen und dachte, das kann ja nicht wahr sein, das ist ja hier im Dornröschenschlaf ein wunderschönes Gebäude, da muss man doch was mitmachen können. So hat sich das dann entwickelt, dass wir einfach mal gefragt haben, können wir mal den Schlüssel haben für ein Semester? Und ja, die haben, glaube ich, auch den Kopf geschüttelt dann so hinter unserem Rücken, was wollen die denn da? Aber es hat sich gezeigt, dass zu der Projektpräsentation, die mehrstufig war, also es war erst ein zweiwöchiges Projekt, dann ein ganzes Semesterprojekt. Es kam immer Presse, es kamen Leute aus der Stadt, die absolut begeistert waren, dass hier plötzlich was passiert. Das zum einen, und dass überhaupt Studierende in dem Teil der Stadt zu sehen sind. Weil der Campus ist eben durch die Bahnlinie getrennt von der Innenstadt. Viele Studierende, bis heute haben wir die Situation, kennen unter Umständen nur Bahnhof und Hochschulgebäude und dazwischen nichts, weil die alle einpendeln. Also es war insofern auch ein ganz persönliches Anliegen. Ja, ich finde, das ist so irre wertvoll, dass es hier solche Orte noch gibt, im Gegensatz zu den Großstädten. Also hier kommen auch Leute aus Stuttgart und sagen, das wäre bei uns niemals möglich gewesen. Also auch bis hin zu dem Erdbaupachtvertrag, den wir abschließen konnten mit der Stadt. Also das sind ganz besondere Konditionen, die wir dadurch hier haben. Und ganz toll, wie offen da eben auch die Stadtgesellschaft, die Stadtverwaltung, der Oberbürgermeister und alle auch sehr dahinter stehen.

Also der Verein ist so ins Leben gekommen, weil wir zunächst natürlich die Hochschulleitung gefragt haben, damals noch den Präsidenten Herrn Orzesek, ob er sich vorstellen könnte, eine weitere Immobilie mit aufzunehmen. Und der hat natürlich nur den Kopf geschüttelt und keine Möglichkeit gesehen, was ich inzwischen auch gut nachvollziehen kann. Im Grunde war das dann die einzige Möglichkeit, die Vereinsgründung, um mit der Stadt in Verhandlung zu treten und zu sagen, wie können wir das jetzt gestalten, dass wir weiter hier in diesem Haus das vollziehen können, was wir angefangen haben, nämlich junge Menschen, Studierende hier sich entfalten zu lassen. Also ich sage auch immer, das ist eigentlich ein Möglichkeitsraum. Es ist nicht irgendwas Spezielles vorgegeben. Es gibt keine zentrale Strategie, sondern es gibt eben diesen Bottom-up-Ansatz, der darauf baut, dass irgendwann die intrinsische Motivation bei den Leuten geweckt werden muss und was inzwischen irre gut funktioniert einfach. Also wir mussten diesen Verein gründen, konnten dann über viele, viele Vorträge in den ganzen Ausschüssen etc. durch die ganze Verwaltung durch immer wieder argumentieren, warum das eine tolle Sache wäre und konnten eben schließlich diesen Erbbaupachtvertrag aushandeln, der über 50 Jahre läuft seit 2016. Das heißt, ab diesem Jahr müssen wir schon bezahlen. Eine Pacht, die dann jährlich aufgerufen wird, über 6.500 €. Wir sind natürlich auch in der Verantwortung, entsprechend Förderanträge zu stellen und den ersten Förderantrag bei über Städtebauförderung, den haben wir schon über einen Interimsverein gestellt. Das heißt, auch das war natürlich für die Stadt ein wichtiges Signal zu sehen, aha, die meinen es auch ernst, die arbeiten mit einem Architekten schon zusammen, haben den Bauantrag gestellt und so weiter. Also das war eine wichtige Grundlage und wir haben tatsächlich auch über die Jahre immer wieder Städtebauförderung bekommen, haben gerade erst vor kurzem wieder noch einen dritten Antrag gestellt, weil natürlich das alles jetzt auch im letzten Mal viel, viel mehr gekostet hat, als wir dachten, abgesehen von einem Online-Betrug, dem wir zum Opfer gefallen sind, 60.000 €, und hatten eben auch viele andere Möglichkeiten. Also wie gesagt, der Vorortladen hatte die 3 Jahre Jugendstadtlaborförderung vom Bundesinstitut für Bau, Stadt und Raumforschung. Wir hatten 3 Jahre eine Förderung hier im Haus der Kulturstiftung des Bundes im Fonds Neue Länder. Das heißt, die sind auf uns zugekommen und haben gesagt, ihr habt so ein tolles Projekt, das würden wir gerne unterstützen. Wir waren natürlich begeistert und haben dann im Nachhinein erst gemerkt, aber wie aufreibend auch diese Abrechnungsmodi etc. sind. Also man muss es sich vorher gut überlegen, was man da macht. Aber es war trotzdem eine tolle Erfahrung. Die Stadt hat dann noch mehr Geld draufgelegt, dass wir die Gasetagenheizung durchs ganze Erdgeschoss führen konnten. Und Elektrifizierung, das heißt, das Erdgeschoss ist freigegeben zur offiziellen Nutzung, was natürlich ganz wichtig war, inklusive der Küche und unserem Vereinsraum, weil das im Grunde das Herz auch dieses Gebäudes ist und da die Kommunikation und alles stattfindet. Das war sehr wichtig. Gründungsmitglieder des Vereins ist eine vielfältige Mischung aus Zivilgesellschaft, Leute, die mit Stadtplanung zu tun haben, Studierende zu der Zeit, Leute aus der Stadt, die engagiert sind. Natürlich hat sich der Vorstand über die Jahre immer wieder verändert. Momentan sind wir 9 Personen, viele Alumni. Das heißt, das Vororthaus hat auch dafür gesorgt, dass viele ihren Lebensmittelpunkt tatsächlich in Dessau sehen, die hier abgeschlossen haben, also haben ihr Studium hier abgeschlossen. Und für die war aber wichtig, diese Community hier zu finden. Und das ist im Grunde diese Stickiness, diese Klebrigkeit eines Hochschulstandorts, die sehr wichtig ist, dass Leute eben auch wirklich hier bleiben, dass die sagen, das ist hier was besonders Schönes zwischen Leipzig, Berlin, Magdeburg, einen Ort zu haben, wo ich meine Leute kenne, wo ich mein Netzwerk habe, wo ich eine super schöne Natur außenrum habe, wo ich mich wohlfühle und geborgen und von dort aus eben gut arbeiten kann. Und eben unter Umständen viel, viel besser als direkt in Berlin, direkt in Leipzig. Also aktive Mitglieder, 30 auf jeden Fall, also die wirklich immer dabei sind und bei den Arbeitseinsätzen etc. würde ich sagen, ja, plus minus 30.

Das ist vielleicht nicht immer so sichtbar, aber wir haben zum Beispiel im Garten Leute, das war lange Zeit unsere Postbotin, die zum Beispiel gesagt hat, ich bin beim Garten dabei, das ist ja toll, was ihr hier macht. Wir haben hier eine Schneiderin aus Dessau, die ihren Laden aufgegeben hat, aber hier eben noch ein kleines Domizil gefunden hat. Natürlich ist es auch ein bestimmtes Milieu am Ende. Ich würde es jetzt mal nennen sozial-ökologisches Milieu, was sich hier eher verortet. Das hat viel mit dem Umweltbundesamt auch zu tun. Also die Leute, die dort arbeiten, finden das spannend, hier mitzutun. Dann anhaltisches Theater, also andere Kulturinstitutionen, aber wie gesagt auch ganz normale Dessauer. Es hat natürlich eine andere Qualität als der Laden, den wir hatten. Da war natürlich absolute Barrierefreiheit, sage ich mal, Scheiben bis zum Boden und immer wieder Anlässe, irgendwie miteinander ins Gespräch zu kommen. Eine Bank vor der Tür, wo sich Leute hinsetzen, die man vorher nicht kannte. Und das ist natürlich hier mit diesem riesen Gebäude und natürlich einem Zaun außenrum und einem Tor nochmal eine andere Sache. Auch die Formate, die hier stattfinden, sind vielfältig besucht von vielen unterschiedlichen Leuten. Es gibt das Klingfestival, was vielleicht eher Studierende anspricht. Über 3 Tage findet es jetzt wieder im Juli statt. Aber wir haben auch einen Adventsmarkt, einen Frühlingsmarkt. Wir hatten jetzt eine Sonnenwendefeier. Wir haben mal einen Flohmarkt. Also das ist schon offen für alle und wird auch innerhalb der Stadt. Also das steht dann im Amtsblatt. Und also jeder ist eingeladen. Aber natürlich, ich kann auch verstehen, wenn dann trotzdem so eine Schwelle ist, viele kommen dann auch in kleinen Grüppchen oder so. Und wenn die dann einmal aber hier waren und es erlebt haben, wie schön das hier ist, kommen die dann auch wieder. Also wir haben ja immer die besondere Situation, dass unsere Studierenden im Wintersemester hier anfangen zu studieren. Das heißt, man ist dann Anfang Oktober, lernt den Campus kennen, geht dann mal vielleicht auch in die Innenstadt und merkt, oh mein Gott, hier ist ja eigentlich gar nichts los. Und das hat natürlich damit zu tun, dass Dessau die zweitüberalterte Stadt in Deutschland ist. Also das ist ja schon eine besondere Situation. Also das Stadtbild ist schon auch geprägt von Seniorenwohnheimen. Dann hat man viele Plattengebäude noch aus DDR-Zeiten. Also es ist jetzt nicht eine schnucklige Altstadt, die einen irgendwie am Bahnhof empfängt, sondern es hat schon was Sperriges. Aber es ist verrückt, wie viel man dann doch mitbekommt oder wie toll so eine Stadt auch sein kann, wenn man das mal überwunden hat, diese Voreingenommenheit, würde ich es jetzt mal nennen, und sich stärker darauf einlässt, was hier doch alles geht. Also offener Kanal, die sind oft hier und drehen, genau, wir kennen immer die Praktikanten, die halten sich auch gerne hier auf. Ja, auf jeden Fall.

Also die Stadt ist stark geprägt durch DDR-Zeiten, durch eine Planung, die irgendwie Autos im Vordergrund sieht. Und im Grunde müsste man das alles meines Erachtens völlig umstülpen und sagen, entsiegeln, was irgendwie nur geht, Bäume pflanzen, Häuser begrünen. Insofern wäre jetzt die Buga auf jeden Fall ein toller Motor, der sowas bewerkstelligen könnte. 2035. Ja, also da ist eine große Hoffnung für die Stadt. Ja, vielleicht auch ein bisschen noch offener werden im Sinne von Personengruppen, Leuten Raum schenken. Ne? Also dass da eigentlich wenig schief gehen kann, wenn man auch den Marktplatz mal zum Beispiel sagt, der ist jetzt frei für alle an einem Wochenende. Ihr könnt da machen, was ihr wollt, Konzerte, Flohmarkt. Wir kümmern uns um vielleicht im Hintergrund um eine Organisation etc. Also das sind jetzt wirklich, wünsch dir was, weil natürlich ist mir auch klar, dass wir große Schwierigkeiten haben mit Fachkräftenachwuchs, mit Personal im Rathaus, in der Verwaltung. Also da fehlen einfach unendlich viele Leute, Stellen sind nicht besetzt. Und da lässt sich natürlich auch nur bedingt dann was machen, um große Wünsche zu erfüllen. Aber ja, also ich glaube, es ist auch so eine Befürchtung, dass dann das irgendwie nach hinten losgehen kann, dass man dann mehr Arbeit damit hat, als man erwartet hat, oder es könnte was kaputt gehen, es könnte abends laut werden. Aber interessanterweise haben wir gerade wieder sowas wie einen Vorortladen, mit dem wir angefangen haben, nämlich über ein Forschungsprojekt. Das waren Bundesmittel im Programm Zukunftsfähige Innenstädte und Zentren, also ZITZ abgekürzt. Und das war bei uns an der Hochschule, die jungen Stadtmacherinnen, und die haben dafür gesorgt, dass es jetzt immer noch einen Laden gibt. Das nennt sich das Mitte. Das ist gleich hier um die Ecke in der Ferdinand-von-Schill-Straße unter Arkaden, benachbart zum Werkstattcafé, was wiederum eine zivilgesellschaftliche Initiative war, aber auch über ZITZ-Mittel angeschaut.

Zwischen in der Nachbarschaft die Wenke, eine Alumna von uns, die auch jetzt hier sehr stark in der Stadtgestaltung mitmacht und mittut. Die hat zum Beispiel jetzt einen Briefwechsel immer mit einer Frau, mit einer Seniorin, die wohnt in der Straße im Seniorenheim und die schreibt immer Briefe, was man denn doch da noch vor der Tür verbessern könnte und ob man da nicht noch mal ein paar Blümchen anpflanzen und so weiter. Und Wenke schreibt dann immer tapfer zurück und so weiter. Und das finde ich irgendwie total rührend, wie da doch Austausch entsteht, auch wenn man nicht sagen kann, da finden jetzt große Debatten statt oder so, weil Dessau, ja, da ist eben nicht viel los am Abend, ne? Also da ist man froh, wenn irgendwo mal so ein bisschen was Buntes passiert. Also das würde ich gar nicht mal auf Dessau begrenzen, dieses Thema Kommunikationsraum. Also ich finde, da wurde ganz, ganz viel vernachlässigt vor allem in der Fläche, also im ländlichen Raum, dass man eben anderen Gruppen überlässt, diese Gemeinschaftsräume zu etablieren, Feste zu feiern etc. Das darf sich so eine demokratische Stadtgesellschaft oder Dorfgemeinschaft einfach nicht nehmen lassen. Na, also da ist, glaube ich, ganz viel in eine komische Richtung abgerutscht. Also das ist natürlich auch diese große Blasenthematik, ne? Also wir sind immer wieder dann doch mit Leuten unterwegs, die wir gut kennen, die ähnlich ticken, die ähnlichen vielleicht Herkunft haben, Milieus. Das differenziert sich ja immer weiter aus, anstatt man sagt, das kommt irgendwie zusammen. Ich weiß nicht, wenn ich jetzt nach Brandenburg gucke oder so, da schwappt ja natürlich jetzt ganz viel über aus der Großstadt, ne? Also die städtischen Milieus finden es cool, da irgendwie Coworking zu machen etc. Ich habe die Hoffnung, dass das irgendwann gelingt, dass das eben nicht als UFO begriffen wird, sondern dass sich da wirklich was durchmischt und mal wieder zu irgendwie stabilen Strukturen kommt, Gemeinschaften, die eben auch auf dem Land irgendwie eine Stärke haben und ihre Dinge durchsetzen und ihre Versorgung wieder auf die Beine stellen etc. und ihren ÖPNV. Ich möchte auch gerne alle Jugendlichen adressieren. Für uns war sehr stark auch immer das Motto, einfach mal machen, einfach mal sich Räume nehmen, beziehungsweise, also wir bieten das ja hier auch an, ne? Also spätestens zum Klinkfestival ist das eine tolle Möglichkeit, vom 17. bis 19. Juli hier bei Workshops mitzumachen, Konzerte mit anzuhören. Ja, wir hatten auch schon viel Gruppen hier also das Jugendrotkreuz oder die Pfadfinder, die dann hier bei Workshops mitmachen oder auch bei unseren monatlich stattfindenden Subotniks. Und das ist ein freiwilliger, samstäglicher Arbeitseinsatz. Und natürlich müssen wir uns hier immer kümmern um das Grundstück, aber es wird auch mal was repariert. Und es macht total viel Spaß, weil man draußen ist, weil man irgendwas auch lernt, wie kitte ich ein Fenster wieder ein oder wie baue ich aus einem alten Fahrrad ein Lastenfahrrad oder was auch immer. Man hilft sich gegenseitig, wir sagen immer, viele Hände, schnelles Ende. Es gibt immer was Leckeres zu essen. Man kann auch in der Küche mittun. Apropos Küche, wir haben auch alle zwei Wochen, also jede gerade Woche donnerstags abends, immer die Küfa, also die Küche für alle. Dort gibt es gerettete Lebensmittel von dem Bioladen hier nebenan, verbunden mit Salaten und Grünzeug von der urbanen Farm. Dann wird noch ein bisschen was hier nebenan im Supermarkt dazu gekauft und dann wird ab 17 Uhr gemeinsam gekocht und 20 Uhr gibt es Essen gegen Spende. Also auch das ist ein super Format, um irgendwie gechillt hier draußen zu sitzen und gemeinsam zu essen.

Also wir haben ein Keramikstudio, das ist auch eine ehemalige Studentin, die Veronika, die Vero, die Keramikkurse anbietet. Also da machen auch viele Studierende mit, also das ist so auch fast meditativ dort die Stimmung, also eine ganz schöne Sache. Das nennt sich Tonstudio. Dann ist hier das Atelier von Katrin Günther, meiner Kollegin. Also als Raumpate, so nennen wir die Menschen, die sich hier um die Räume kümmern, Raumpatin oder Raumpate, ist man auf jeden Fall Mitglied im Verein. Und über Neuaufnahmen entscheidet dann im Grunde der Vorstand. Also wir bekommen die Bewerbungen und schicken dann nochmal eine Mail rum an alle, die im Haus sind, im Sinne von, habt ihr da irgendwie Veto?

oder wäre das okay und dann klappt es. Wir haben auch richtig eine Warteliste auch inzwischen. Also es ist sehr unterschiedlich, ne? Also jetzt dadurch, dass wir über Städtebauförderung hier oben überall Deckenheizungen eingebaut haben, ne? Also unten noch Gasetagen hier und im Dachgeschoss ist jetzt eine Deckenheizung eingebaut, steigen natürlich auch die Kosten. Natürlich führt es dazu, dass manche Leute dann sagen, nee, das kann ich mir jetzt nicht mehr leisten. Das ist einfach zu teuer. Insofern wechselt dann mal wieder was. Es hat natürlich auch den Reiz zu sagen, okay, dann nutze ich den Raum auch wirklich. Na, dann ist es nicht so, naja, das läuft nebenher, das kostet ja nicht so viel. Also es hat alles zwei Seiten. Perspektivisch fänden wir es total toll, wenn wir irgendwie Räume auch gesponsert haben könnten, weiß ich nicht, von größeren Unternehmen, die sagen, wir fänden es toll, wenn hier Coworking stattfinden kann für junge Absolventinnen und Absolventen, die gerade abgeschlossen haben, aber sich eben noch für eine gewisse Zeit in der besser ausprobieren wollen, so als Startrampe. Das wäre natürlich eine tolle Sache, dass es eben möglich ist, auch für junge Absolventen hier einen Raum zu haben und den nicht selber in Gänze zahlen zu müssen. Das Ding ist halt, dass unser Verein mit circa 130 Mitgliedern, 9 Personen im Vorstand, wir haben keine einzige bezahlte Stelle. Alles läuft pur ehrenamtlich. Bei mir ist es ein bisschen besser, ne? Ich habe irgendwie als Professorin bin ich gut abgesichert und kann mich da auch einen gewissen Rahmen drum kümmern. Aber im Grunde bräuchten wir eine Stelle, die sich zentral dann wirklich in Zukunft auch um alles kümmert, die Orga übernimmt etc. Residencies wären dann denkbar, eben dass Räume eben für eine bestimmte Zeit an Künstlerinnen und Künstler vergeben werden. Dann haben wir oben im Dachgeschossraum noch ein Riesenpotenzial für die Vermietung von dem großen Dachraum für Tagungen, Workshops etc. Also das soll so ein Multifunktionsraum werden, der eben auch wieder Geld in unsere Vereinskasse spült, um das Ganze hier weiter tragen zu können. Also das spricht sich rum, die Leute haben Interesse und je mehr wir auch anbieten können in der Stadt, desto besser, würde ich immer sagen, ja. Das war am Anfang auch immer so ein bisschen so ein Missverständnis. Na, der Verein hat doch da eine Siebdruckwerkstatt und der Verein hat doch da dies und jenes. Das könnten wir gar nicht mit keinem Personal hinbekommen. Das heißt, das ist alles eigenverantwortlich. Die Personen, die hier einen Raum haben, die zahlen eben eine Nutzungsgebühr, die übersichtlich ist, die eben die Kosten auffängt, die wir hier haben. Natürlich brauchen wir auch immer ein bisschen einen Rückhalt für Eigenbeteiligung an wieder Förderanträgen etc. Wir freuen uns halt immer über jede Nutzung, die eben nicht nur heißt, ich habe da mein Lager und kann irgendwie billig meine Sachen irgendwo unterbringen, sondern die dann öffentlich sind, wo Leute hinkommen können, wo was passiert. Genau.

Also hier ist diese Wärmepumpe, die mit dem Online-Betrug verbunden ist, den wir ausgesetzt waren und sind sozusagen. Also tatsächlich wurden zu Beginn letzten Jahres die Zahlungsaufforderungen, die Rechnung über dieses Gerät, also die Zahlungsaufforderung des Architekten, dass er das geprüft hat etc., inklusive der Mail, diese drei Unterlagen wurden gefälscht, also abgefangen, gefälscht, sehr gut gefälscht, sodass unser Rechtsanwalt auch gesagt hat, das hat er in der Präzision noch nie zu sehen bekommen, was dazu geführt hat, dass wir das Geld auf ein Konto überwiesen haben. Das gehörte irgendwie einer obdachlosen Person in Dortmund und von da ging es irgendwo ins Ausland und es ist nicht mehr nachzuvollziehen, wo es hin ist. Es ist wirklich verrückt, weil das war die Zeit, wo quasi IBAN und Empfängername nicht verglichen wurden miteinander. Wäre das passiert, hätten wir diesen Schaden nicht. Also ist mir irgendwie immer noch rätselhaft, wie überhaupt sowas sein kann. Ja, wir haben jetzt einen Spendenaufruf auf Better Place, haben tatsächlich auch schon 40% der Mittel, die wir verloren haben, wieder angeworben über Spendengelder, worüber wir total dankbar sind. Und ja, müssen jetzt immer wieder weitersehen, wieder aufstehen, weitermachen und gucken. So Better Place und Vor-Ort-Haus als Stichworte, dann kommt man da direkt drauf. Oder über unsere Website natürlich. Unsere Website ist dessau-vorort.de.

0: Ein Platz der Republik hier aus Dessau.
1: Synchron, schön.
2: Brigitte Hartwig hörten wir hier, Dekanin an der Hochschule Anhalt für den Bereich Design vor Ort in Dessau.
0: Falls ihr Lust habt auf mehr aus der Sendereihe Ein Platz der Republik, dann könnt ihr das hören und zwar auf radiokurax.de. Dort haben wir eine ganze Seite, das beim Nachhören kann man das nämlich machen, das irgendwie die ganzen Audiomitschnitte versammelt und wo man sich irgendwie eintauchen kann in die unterschiedlichen Ortschaften in ganz Sachsen-Anhalt und dort über interessante Projekte oder auch irgendwie interessante Menschen und Gesprächsthemen irgendwie sich informieren kann und mal reinhören kann. Es lohnt sich. Außerdem gibt es auch bald noch weitere Live-Sendungen in dem Rahmen,
1: die wir jetzt erst noch nachschauen müssen, wann genau die sind, ehrlich gesagt.
0: Genau.
1: Aber das Projekt zieht sich auch noch eine ganze Weile. Also es wird auch den ganzen August über noch Sendungen da geben aus verschiedenen Orten und wahrscheinlich auch noch im September. Und dann mal schauen, wie es weitergeht mit dem ganzen Projekt.
0: Ja, auf jeden Fall ist zum Beispiel nächstes Wochenende am Samstag die nächste Live-Sendung und zwar ist das der 18.07. Dort wird live gesendet aus Salzwedel zum Beispiel und zwar von 17 bis 19 Uhr.
1: Und wir haben einen Musikwunsch bekommen.
0: Genau, wir haben einen Musikwunsch bekommen und Musikwünsche, das lieben wir und die werden wir natürlich hier erfüllen. Und deswegen hören wir jetzt Summer Sun von Texas. Ganz viel Spaß damit und ich hoffe auch, dass unsere Summer Sun bald wiederkommt.

0: She Got the Bump.
1: Ich bin Fan.
0: Ja, ich auch. Von Billy Lildorf. Das war auch ein Musikwunsch, der uns hier erreicht hat. Und davor haben wir gehört...
1: Die Trust Fund Babes mit Zuerst.
0: Und davor haben wir Summerson von Texas gehört. Es ist mittlerweile 9 Uhr und 39 Minuten und wir sind hier bei unserem nächsten inhaltlichen Punkt, denn es gab in Cottbus mal wieder Angriffe, Pyrotechnik, Sprengstoff, Brandanschläge und vor wenigen Tagen dann Molotow-Cocktails auf ein bewohntes Haus. Die Zelle 79 in Cottbus ist in den vergangenen Monaten immer wieder Ziel mutmaßlich rechter Täter geworden. Parallel wurde in derselben Nacht auch der Jugendclub Tschekhov angegriffen, der sich unweit der Zelle 79 befindet. Die Polizei ermittelt inzwischen wegen versuchten Mordes. Für die BewohnerInnen ist es bereits der nächste Anschlag seitens Neonazis innerhalb einer langen Serie, die versuchen, linkes und queeres Leben mit aller Gewalt zu vertreiben. Radio Dreieckland berichtete mehrfach und konnte heute Pfarrer Lukas Pelio von der Initiative Sichere Orte Südbrandenburg sprechen und hat die Initiative gefragt, wie geht es den Menschen in der Zelle 79 denn jetzt?
2: Ja, ich war gleich der Anschlag war ja von Mittwoch auf Donnerstag in der Nacht. Ich war am nächsten Morgen natürlich gleich morgens zu Besuch und ja, wir waren auch danach im Kontakt. Es nimmt einen sehr mit. Also einerseits entwickeln Sie, sagen Sie selber, irgendwie eine merkwürdige Art von Routine damit. Aber man kann natürlich keine Routine damit entwickeln, wenn man nachts aufgeschreckt wird von Pyrotechnik am Haus, dann das Fenster öffnet und sogar die Täter filmt und trotzdem sie in aller Seelenruhe dann Molotow-Cocktails aufs Haus werfen, wissend und sehend, dass da Menschen sind. Das ist natürlich nur schwer zu verarbeiten und das sickert auch erst nach und nach ein, was es heißt wirklich, dass wir hier von versuchtem Mord reden.
3: Sie sagen es, die Polizei ermittelt wegen versuchten Mordes. Hat aus Ihrer Sicht die rechte Gewalt in Cottbus eine neue Qualität erreicht?
2: Ja, wir beobachten das schon, oder wir beobachten es nicht nur, wir erfahren es tatsächlich, dass sich die Angriffe auf bewohnte Häuser häufen. Wir hatten das im April mit diversen Angriffen, unter anderem auf ein Haus, wo mehrere WGs drin sind, wo im Treppenhaus Feuer gelegt wurde. Wir haben das jetzt wieder bei der Zelle, wo es nicht das erste Mal ist, aber doch jetzt auch nochmal mit diesem direkten Face-to-Face versuchen, Menschen das Haus anzuzünden. Da erleben wir eine Eskalation sowohl in der Schlagzahl, aber auch in der Qualität der Angriffe.
3: Viele Menschen verbinden Cottbus inzwischen mit diesen rechten Angriffen. Was macht das mit denjenigen, die dort alternative Kultur, Jugendarbeit oder queeres Leben überhaupt erst ermöglichen?
2: Wir verbinden das natürlich auch mit diesen rechten Angriffen, aber wir verbinden es auch damit, ja, mit dem, was wir hier täglich auf die Beine stellen, sei es die Solidaritätsarbeit unmittelbar nach solchen Angriffen. Wir hatten jetzt direkt am nächsten Tag eine große Mahnwache vor dem Haus. In der nächsten Nacht wurden ja noch beim Büro der Grünen auch die Scheiben eingeschmissen. Auch da waren wir direkt am Abend vor Ort und haben Solidarität gezeigt. Das ist schon eine große Stärke und ja, gerade sind die CSD-Aktionswochen, da stellen ehrenamtlich Menschen jeden Abend, jeden Tag Veranstaltungen auf die Beine, sorgen dafür, dass an hunderten von Orten hier in der Region Regenbogenflaggen hängen. Also es gibt auch in Cottbus, es gibt in Südbrandenburg, was nicht rechts ist, was total aktiv ist und das genau deswegen angegriffen wird. Und ja, was macht das mit uns? Heißt natürlich schon, ja, jeder Angriff führt realistischerweise auch dazu, dass sich Menschen überlegen, ob sie ihr Engagement fortsetzen, ob sie hier bleiben oder fortgehen.
3: Sie haben es angesprochen, der Anschlag fällt mitten in die CSD-Aktionswochen in Cottbus und Sie sehen darin ja keinen Zufall. Welche Botschaft steckt aus Ihrer Sicht hinter diesem Zeitpunkt?
2: Wir hatten letztes Jahr auch zu Beginn des CSD-Aktionswochen einen Brandanschlag auf das Regenbogenkombinat, wo der CSD organisiert wird. Das scheint schon System zu haben und die Botschaft ist, wir wollen euch nicht hier, wir wollen nicht nur kein queeres Leben, wir wollen hier keine queeren Menschen und wir sind dazu bereit, wirklich Menschen damit ja in ihrem Leben zu gefährden, um unser Ziel zu erreichen. Das ist, man kann natürlich lapidar sagen, das ist das, was Nazis tun, aber ja, das auszuhalten wirft schon ein Schlaglicht auf die Lebensrealität von queeren Menschen, von antifaschistischen Menschen hier vor Ort.
3: Die Initiative Sichere Orte ist ja eine Antwort auf rechte Angriffe. Mhm. Wo konnten Sie aus Ihrer Sicht inzwischen tatsächlich etwas erreichen und wo stoßen dann letztlich selbst solidarische Netzwerke, die stark sind, an ihre Grenzen?
2: Was wir auf jeden Fall erreicht haben im letzten anderthalb Jahren ist, dass es bei jedem Angriff sehr, sehr viel Solidarität gibt aus unterschiedlichen Ecken, von anderen Hausprojekten, von Menschen hier vor Ort, aber auch aus der Politik. Die wissen inzwischen, die haben sich da sofort zu äußern und einzufinden und tun das auch. Das sind wichtige Signale. Wir standen jetzt wieder vor dem Haus, vor der Zelle und haben gemeinsam den Bewohnenden zugerufen bei der Mahnwache, ihr seid nicht allein. Diese Botschaft, ja, die schaffen wir es ganz gut mit Leben zu füllen. Das ist der Erfolg. Ich glaube, wir haben auch erreicht, dass die Polizei die Angriffe inzwischen ernster nimmt, verschärfter ermittelt, auch wenn die Ermittlungsfolge noch auf sich warten lassen. Woran wir schon aber auch weiter zu knapsen haben, ist, dass natürlich gleichzeitig auf einer ganz anderen Ebene Angriffe auf die Zivilgesellschaft stattfinden, nämlich dass Mittel gekürzt werden, dass wir auf Bundesebene erleben, ja, dass uns quasi mit verfassungsstützlicher Überprüfung gedroht wird. Also wir erleben da ein großes Misstrauen auch, was natürlich völlig fehl am Platz ist. Und da haben wir noch dicke Bretter zu bohren, weil ja, die Bedrohung wird ja durchaus noch größer.
3: Nach den Anschlägen wurde immer Betroffenheit geäußert. Politikerinnen haben die Orte besucht, es gab Soli-Kundgebungen und trotzdem folgte wenige Wochen oder Monate später der nächste Angriff. Und wie Sie ja gerade sagen, von der Bundes-, aber auch von der Landespolitik, teilweise auch von den Kommunen, werden Gelder gekürzt. Es folgt die verfassungsschutzrechtliche Beobachtung. Fehlt es inzwischen weniger an warmen Worten als auch an einem konkreten Handeln seitens der Politik?
2: Ja, ich will die warmen Worte gar nicht missen, aber das konkrete Handeln ist auf jeden Fall ausbaufähig. Wir fordern wirklich seit langem einen Standort der Opferperspektive der Beratungsstelle für Betroffener rechter, rassistischer und antisemitischer Gewalt hier vor Ort in Cottbus, weil wir haben ja aus schlechtem Anlass sind sie ständig hier vor Ort. Wir brauchen einfach diese Ansprechpartner, wir brauchen dieses Büro vor Ort. Das ist was ganz, ganz Konkretes, wo wir seit Monaten in Gesprächen sind und kaum Fortschritt erleben. Es reicht nicht, mehr Polizei zu haben, weil auch die wird Anschläge nicht verhindern können. Es geht darum, die Leute vor Ort, die sich engagieren, so stark zu machen, dass sie trotz solcher Erfahrungen weitermachen können.
3: Wer konkret muss sich da bewegen?
2: Da muss sich vor allem das Land bewegen. Also die Kommune hat tatsächlich schon zugesagt, dass sie auch mit Mitteln einsteigen würde, aber sie brauchen das Land dafür. Im Endeffekt ist es mir egal, das sollen Land und Kommune miteinander aushandeln, aber wir brauchen das einfach und wir können uns nicht auch noch darum kümmern.
3: Zum Schluss möchte ich Sie noch fragen, welche Art von Stadt entsteht, wenn sich Menschen daran offenbar gewöhnen müssen, dass bestimmte politische Orte angegriffen werden, bis hin zu versuchten Mordanschlägen?
2: Ja, wenn das nicht stoppt, entsteht genau die Stadt, die sich die extreme Rechte wünscht. Homogen, einfältig und ja, auf eine Weise eine Stadt, wo Leute Ohnmachtserfahrungen machen und sich dann einen starken Führer wünschen. So, also wenn Leute wie und wir fehlen hier, wenn Leute fehlen, die Solidarität organisieren, ja, dann fehlt auch das Rückgrat von so einer Stadt und dann wird dieses ja völkisch-nationale Idealbild, das die extreme Rechte hochhält, irgendwann Realität.
0: Das völkisch-nationale Idealbild von der extremen Rechten, das hier in Cottbus sich zugespitzt hat, und zwar zu einem Brandanschlag, einen wiederholten Anschlag auf die Zelle 79, ein linkes Wohnprojekt, und auch einem Anschlag auf den Jugendclub Tschechow, der angegriffen worden ist vor ein paar Tagen. Hier gab es ein Gespräch zu hören vom Radio Dreieckland, und zwar mit dem Pfarrer Lukas Peleo von der Initiative Sichere Orte Südbrandenburg. Es ist mittlerweile 9.47 Uhr, das bedeutet, wir sind ganz steil in Richtung Ende unseres Morgenmagazins, das wir heute hier zu zweit moderieren.
1: Und danach geht es aber weiter mit anderen Sendungen. Also keine Sorge, ihr könnt weiter Radio hören. Nur wir merken langsam, dass wir nur noch wenige Minuten haben für alles, was wir noch vorhaben.
0: Für alle Musikwünsche, die uns zum Beispiel noch erreicht haben.
1: Die uns überrennen.
0: Die uns jetzt überrennen, wo wir einmal gesagt haben, dass wir sie lieben. Und wir machen damit gleich weiter, damit sie alle unterkommen. Und zwar Joey Le Taxi von der wunderbaren Band Stereo Total.

0: Joey Le Taxi von Stereo Total, in der Originalversion natürlich von Vanessa Paradis, in der besseren Version allerdings von Stereo Total.
1: Sonst hätten wir ja auch nicht die Stereo Total-Version gespielt. Ach so, nee, das war ein Liedwunsch.
0: Das war ein Liedwunsch, ja.
1: Das wäre auch interessant. Hier ist mein Liedwunsch. Na, aber wir spielen das Original. Ihr hört das Morgenmagazin der Freien Radios, die in ganz vielen Städten zu hören sind. Wir hatten vorhin schon mal ein paar Veranstaltungen darauf hingewiesen und wollen das auch wieder tun. Ich weiß jetzt nicht, ob du für Berlin noch das gefunden hast, was wir finden wollten. Nein?
0: Nein.
1: Gut, passt. Dann erzähle ich euch noch was anderes zu Berlin. Und zwar gibt es eine Filmvorführung in Berlin, ein australischer Animationsfilm, 2024 entstanden, im Kubitz. Und zwar mit dem Titel Memoiren einer Schnecke. Was mich an so ein Lied erinnert über eine Nacktschnecke, die ein Haus sucht.
0: Das ist ein ganz schöner Film, ein Animationsfilm, genau wie gesagt, der vor ein paar Jahren im Kino war, oder vor einem Jahr oder so, ich weiß gar nicht so genau, und der sehr traurig ist.
1: Willst du noch ein bisschen mehr zum Inhalt verraten?
0: Nein.
1: Oder einfach nur, okay, es ist traurig und es ist schön,
0: ja,
1: und es geht um eine Schnecke?
0: Ja.
1: Okay, und um 21.30 Uhr geht's los im Kubitz in der Bernkasteller Straße 78. Davor gibt es noch Essen. Essen, ja, für alle heißt auf Spendenbasis. Wer kann, der gibt. Und wer nimmt, der nimmt. Irgendwie sowas. Solidarisches Prinzip gibt es auch in Halle heute. Wir hatten vorhin schon mal über die Gutscheintausch in Potsdam gesprochen. Sowas gibt es auch in Halle heute von 17 bis 19 Uhr im Lila Drachen. Das Prinzip ganz einfach, man kann vorbeikommen und Bargeld mitbringen und dann Gutscheine mitnehmen für diverse Läden in der Stadt. Und Menschen, die geflüchtet sind, bringen die Gutscheine und nehmen das Bargeld mit. Und damit wird diese Bezahlkarte so ein bisschen ausgehebelt, ist eigentlich das Konzept dahinter. Mehr Infos für das Ganze in Halle und an welchen Orten und an welchen Tagen, abgesehen jetzt von Mittwoch, Lila Drachen, 17 bis 19 Uhr, findet ihr auf bezahlkarte-halle.de. Da wird auch nochmal erklärt, warum das Ganze so wichtig ist und wie es funktioniert.
0: Genau, und bevor wir hier weiter im Programmausblick gehen, hören wir noch ein letztes Lied. Wir machen ein bisschen Sunday Dreamy. Erika de Cassier, Little Bit. Der letzte Musikwunsch.

0: Cassie, a little bit hier, um ein bisschen dreamy zu werden am Ende unseres Programms. Wir sind hier fast vorbei und ich gebe noch mal kurz einen Rückblick, denn wir hatten viele interessante Themen heute. Und zwar haben wir heute uns beschäftigt mit dem Sommerfest und in Schnellroda vom faschistischen Antaios Verlag. Und den Protesten dagegen natürlich, das Bündnis IFS Dichtmachen organisiert. Dann haben wir ein Hörspiel gehört, und zwar Blätterdämmerung über ein abgebaggertes Dorf in der Nähe von Leipzig. Und dann haben wir gesprochen mit Rosa von der Radical Book Fair in Leipzig, die stattfindet am 11. und 12. Juli, die alternative Buchmesse für alternative Bücher, linksradikale Bücher. Und dann sind wir nach Dessau und haben dort zum Thema Ein Platz der Republik gehört, eine Reportage gehört. Und zwar wurde da gesprochen mit einer Designprofessorin, die unterschiedliche Projekte vorgestellt hat. Und gerade da haben wir nach Cottbus geblickt und haben gehört, dass in Cottbus ein linkes Hausprojekt wiederholt Maler angegriffen worden ist von vermutlich Rechtsextremen. Es gibt natürlich alles nachzuhören, zum Beispiel unter www.freie-radios.net, das Audioportal der Freien Radios. Es gibt es natürlich aber auch alles nachzuhören in der Mediathek von zum Beispiel Radio Korax. Also beziehungsweise nicht alles, aber zum Beispiel der Beitrag zu Ein Platz der Republik.
1: Je nachdem, welches Radio was produziert hat für dieses Morgenmagazin. Dreamy geht's auch weiter. Wir haben nämlich Träume, wie dieses Radioprogramm gleich weitergeht ab 10 Uhr.
0: Genau, in Leipzig, da geht's nämlich weiter mit Extra Blau. Das ist ein Musik- und Infomagazin für Leipzig. Und in Berlin, da gibt's jetzt Ohrsicht, das Magazin für seheingeschränkte Menschen und zum Hören.
1: Und bei unseren Hörer und Hörerinnen in Stuttgart geht es weiter mit Radio DARC, Amateurfunksendung, die sich zum Beispiel mit dem Zugfunkausfall bei der Deutschen Bahn beschäftigt, der in der letzten Woche ganz viele Menschen beschäftigt hat. Also definitiv ein aktuelles, wichtiges Thema, wo viele, glaube ich, nicht genau wissen, was da eigentlich passiert ist, was ich verstehe, weil ich weiß, habe es auch nicht kapiert. Ich höre da nachher zu. Bei Radio Unerhört in Marburg kommen als nächstes die Crunchy-Nuts und bei Radio Korax in Halle läuft als nächstes die Sendung Korax Intim, die Sendung über den Sender. Und ab 14 Uhr kommt dann eine Live-Sendung aus dem Werkleitz-Festival. Da geht es ganz viel ums Thema Zeit und Zeitwahrnehmung und Zeitwahrnehmen.
0: Ja, und das bedeutet, das war's von uns hier aus Berlin, live aus dem Studio Ansage.
1: Hier mit Julie und Aljoscha.
0: Ja, und zum Schluss nochmal Talkshow-Host von Radiohead, die letzte
1: zwei Sekunden.
0: Minute. Viel Spaß.

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0: Herzlich willkommen zu Extra Blaue mit Arab Strap und Fighting for You haben wir angefangen. Und wenn ich wir sage, dann heißt das, ich bin nicht alleine im Studio. Ich habe mir mal den Staatssekretär für Festivalangelegenheiten der Sendung Extra Blau hier mit eingeladen. Und der hat dann wiederum jemand eingeladen. Hallo.
1: Hallöchen.
2: Moin.
0: Dann stell doch mal deinen Gast vor.
1: Wir
0: der jetzt gleich unser Gast ist.
1: Wir hatten gerade darüber gesprochen, dass er sich auch gerne selber vorstellen
2: sehr
1: darf.
2: Sehr gut. Ja, moin. Ich bin Rudi und bin heute eingeladen worden von Phil und habe die Ehre, ein bisschen über das Rock am Berg zu erzählen und wenn ich richtig liege, auch die letzte Sendung von Philipp ein bisschen mit zu moderieren, richtig?
1: Genau, das wird erstmal meine letzte Sendung sein, bevor es arbeitstechnisch Richtung Hamburg geht.
0: Naja, wenigstens hast du dir eine gute Stadt ausgesucht.
2: Ja, definitiv.
1: Ja, mal sehen.
0: Und ich weiß jetzt, wo ich meine Karten herkriege. Haha.
1: Du meinst jetzt für St. Pauli oder?
0: Natürlich.
1: Na, eher Altona.
0: Altona geht auch, aber St. Pauli ist mehr als die einzige Möglichkeit ist.
2: Also da können wir uns auch mal über eine Dauerkarte unterhalten.
0: Ja, sehr gut, sehr gut. Ich habe eine Fahne, eine St. Pauli-Fahne habe ich gar nicht, aber ich habe eine Fahne von Deichkind, hat der Philipp ausgesucht. Warum auch immer, ich weiß es nicht, keine Ahnung.
1: Ja, irgendwas, ich habe eine Fahne und die stecke ich jetzt im Brand.
0: Ja, irgendwas soll heute sein, ich habe keine Ahnung.
3: Hey, für

0: Ihr hört die Sendung Extra Blau hier bei Radio Blau und das Ganze noch bis 22 Uhr. Der Staatssekretär für Festivalangelegenheit, auch manchmal Philipp genannt, steht neben mir, hat einen Gast mitgebracht vom Festival Rock am Berg. Was macht denn das Besondere bei Rock am Berg aus, dass wir jetzt sozusagen dich als Gast begrüßen dürfen? Erzähl mal die schönen Seiten von Rock am Berg.
1: Ja, die schönen Seiten. Ich glaube, was ich immer wieder höre, ist die Landschaft so, dass das mitten in so einem, das ist ja eigentlich so ein Wald.
0: Da müssen wir auch sagen, wo es ist.
1: Ja, stimmt. Im Thüringer Wald, manche sagen auch Hinterland dazu. Ich sage Thüringer Wald, klar ist es natürlich auch sehr nah angebunden an Eisenach und da ist die, oder generell in Thüringen weiß man ja die politische Lage genauso schwierig wie, wie in anderen Bundesländern und genau, und das Festival gibt es jetzt eigentlich oder gab es jetzt 19 Jahre, geht jetzt nicht so in die 20. Runde und genau, es ist ein stabiles Festival, was sich sehr klar antifaschistisch, antirassistisch positioniert hat und es natürlich dadurch auch immer ein bisschen schwieriger hat, ne? Gerade auch so in der Gegend in und um Eisenach und allgemein.
2: Na und mit Thorsen ja auch klar gegen jeden Antisemitismus.
1: Ja, das, ja. Genau.
0: Also Egotronic war Stammgast?
1: Egotronic war Stammgast und ja, als Thorsen dann verstorben war, hatten wir für ihn eine Bühne gewidmet, die Thorsen Stage und das war ganz toll, weil das war letztes Jahr und ganz, ganz viele Bands haben an Thorsen erinnert und haben gemeint, ey, cool und genau, also ja. Und ja, mit UnterzeichnerInnen von Artists Against Antisemitism haben wir uns auch ganz klar positioniert. Genau.
0: Sehr gut, finde ich. Musikalisch, für die, die es noch nicht kennen, müssen wir ja sozusagen beim Ohrschleim anfangen. Geht's in die Richtung Schlager? Nicht.
1: nee, zum Glück nicht. Ich glaube, das Einzige, was, wenn man mal was Schlager nennen darf, war mal, dass wir mal einen Versuch gemacht haben, so ähnlich wie Wacken, dass wir da mal die örtliche Feuerwehr eingeladen haben. Mhm. Das kam dann aber nicht so gut an. Da wurde dann schon relativ früh so ein bisschen gepöbelt vom Zeltplatz aus, so hört auf damit und so. Ne?
0: Ja, wenn ansonsten, die früh um 10 spielen, dann hätte ich auch gepöbelt. Ja,
1: ansonsten ist es auf jeden Fall ist ein Punkrock-Festival, ein Rock'n'Roll-Festival, also mit ein paar Rock'n'Roll-Bands würde ich fast sagen. Elektro, Hip-Hop mit Waving the Guns, Björn Peng, ja, Alarmsignal ist Dauergast bei uns, wenn man das so möchte. Entweder feiern die ihr Jubiläum bei uns oder wir unser Jubiläum mit denen. Aber auch ja, The Mavs aus England, das ist zum Beispiel so eine Band, die mir sehr, sehr hängen geblieben ist letztes Jahr. Und Frittenbude hat dieses Jahr mal wieder gespielt. Genau, also sehr breit aufgestellt vom Genre her.
2: Sogar zusammen mit Björn Peng und da die Diktatur des 3X live gespielt. Das war schon schön.
0: Ja, das kann ich mir vorstellen. Das Frittenbude kommt ja auch ein Album. Vielleicht spielen wir nachher auch vielleicht ein oder zwei Titel von Frittenbude. Von denen, was jetzt schon rausgekommen ist.
1: Ja. War auf jeden Fall ein stabiler Auftritt dieses Jahr. Also ich fand das wirklich, zwar auch mit dem Licht und sowas, das war also... Ich habe die schon lange nicht mehr gesehen, aber das war wirklich stark.
2: Die hatten auf jeden Fall auch Spaß auf der Bühne, war so mein Eindruck. Also man hat sie sehr viel lächeln sehen und Publikum hatte auf jeden Fall mega viel Spaß. Hat sehr viel Spaß. Ja. Also auch aus meiner Sicht war ein mega geiler Abend.
0: Ja genau, das wäre jetzt so mein nächstes gewesen. Du als Konsument, was macht für dich das Besondere aus bei Rock am Berg?
2: Die Menschen, die Stände, das... Feeling einfach und die Natur, wie er schon gesagt hat. Das ist halt wirklich in so einem, auf dem Berg drauf, in so einem alten Stadion drin. Das ist eindrucksvoll.
0: Wie hieß denn die Kalivera Tiefenort oder irgendwie so hieß die Mannschaft, die da gespielt hat? Vermutlich.
2: Das, ich glaube, da bin ich ein bisschen zu jung für, das habe ich nicht mehr mitbekommen.
0: Zweite Liga DDR.
2: Ach, ja, stimmt, jetzt wo du sagst.
0: Obwohl, das hieß ja nicht zweite Liga, sondern es hieß einfach nur Liga.
2: Ja. Sonst auch die Bands, jedes Mal ein Highlight, nächstes Jahr auch, jetzt schon, man kann ja mal im Internet gucken, ich habe jetzt gerade nicht so viele parat, also Alarmsignal.
0: Kommen wir noch hin, ja. So, aber was mich natürlich interessiert, wenn du Stände erwähnst, was heißt denn Stände? Hast du dich eingedeckt mit neuen T-Shirts?
2: Leider ja. Upor sind da, 1312 sind da, die jeweils ihre Shirts verkaufen. Du hast dort Infostände diverse. Macht einfach Spaß, dort durchzugehen, sich zu informieren auch. Hedwig e.V. zum Beispiel ist ja ein Thüringer Verein, ne?
1: Eisenacher Verein, genau.
2: Und auch sehr stabil gegen jeden Antisemitismus, gegen jeden Rassismus und eine wunderbare Zaubershow. Das ist jedes, also letztes
0: Zaubershow.
2: Jahr. Ja, letztes Jahr.
0: Erzähl.
2: Haben die, letztes Jahr haben die jeden Tag eine gemacht, dieses Jahr leider nur eine. Ist immer bewusstseinserweiternd mit ihren Tricks dort. Ich will da auch gar nicht so viele verraten. Man sollte einfach nächstes Jahr hingehen und sich das angucken. Hoffentlich machen sie es wieder.
0: Es ist immer so im Juni rum, ne?
1: Genau, ist immer das erste Juni-Wochenende. Vom Wetter her kann man so mal so. Wir hatten schon so ein Wochenende jetzt wie jetzt das letzte Wochenende höllenheiß. Letztes Jahr
0: naja, sind wir fast getrunken. Ich habe gesagt, wenn die WM anfängt, wird es warm. Hat fast hingehauen.
2: Nee. Du bist schuld.
0: Das war immer so.
1: FIFA ist schuld.
0: Ja, mit dem Wetter kann man ja auch Pech haben, aber.
2: Na, letztes Jahr war es so, wo es relativ viel geregnet hat und irgendwie schon das gesamte Heu aus der Umgebung.
0: Aber das gehört ja dann wieder dazu, ne? Also schön im Schlamm rutschen.
1: Au, ich weiß nicht. Also es gibt bestimmt Leute, die finden das
0: ja
1: gut.
0: Ich bin ja da auch raus, definitiv. Also das ist nicht mehr meins.
2: Ich sag mal so, was cool war, dass es irgendwie immer nur vormittags geregnet hat und dann wurde es irgendwann warm.
0: Okay.
2: Und das hat irgendwie die Stimmung nicht gedrückt, sondern ja, man stand halt anfangs ein bisschen im Regen, aber wurde dann immer besseres Wetter und man hatte seinen Spaß.
0: Was natürlich immer viele interessiert, ist so die Preise. Ne? Festivals sind jetzt mittlerweile, gerade die kleinen, ein schwieriges Terrain. Mhm. Und dann fragt man sich natürlich, wenn ich jetzt dorthin fahre, okay, ich zahle die Tickets, weiß ich jetzt gar nicht den Preis. Was hast du bezahlt, Philipp? Ja, du hast wieder nichts bezahlt.
2: Darüber wollten wir nicht reden.
0: Aber ich glaube, mich zu erinnern, dass es nicht so teuer ist, als wenn ich jetzt Highfield oder sonst irgendwo hin müsste.
2: Mhm. 120, 130, ne?
1: Das Supporter-Innen-Ticket kostet 125. Ja. Normales Dreitageswochenende-Ticket kostet 115.
0: Nö, das geht ja eigentlich.
1: Ja,
0: das sind so die Preise wie früher.
1: Ja, es ist tatsächlich so, dass durch die Ticketpreise wir die Kosten nicht decken. Die lassen sich dann eher decken durch die ein oder andere Förderung, beziehungsweise dann auch durch den Getränkeverkauf.
0: Ja. Ja.
1: Aber das sind so die einzigen Einnahmen und dieses Jahr lief es nicht so gut. Ich denke mal, dieses Jahr werden wir schon mit einem Minus rausgehen, aber das ist jetzt nicht so groß, dass wir sagen können, okay, wir kommen für nächstes Jahr in Schwierigkeiten. Aber dieses Jahr haben wir es tatsächlich gemerkt, eine BesucherInnenanzahl, die war auf jeden Fall ein bisschen weniger wie die Jahre davor.
0: Mhm.
1: Aber noch fangen wir das alles irgendwie auf. Durch Support, durch Spenden auch. Café Libertad zum Beispiel, die sind ja auch immer bei uns jedes Jahr.
2: Und die haben so ein geiles Getränk, so ein Shot, wo ich immer den Namen vergesse.
1: Tarifa.
2: Jawohl.
0: Tarifa, okay. Ja. Was muss ich mir darunter vorstellen?
2: Das ist Espresso mit Likör 43.
1: Genau.
2: Und
1: den kippt man sich dann so rein und dann wird es, glaube ich, ich weiß nicht, was kommt als erstes?
2: Erst die Kälte durch den Likör 43 und dann kommt der warme Espresso und...
1: Ja, er kickt auf jeden Fall, wenn man müde
0: okay.
1: ist und so.
0: Das werde ich demnächst mal ausprobieren.
2: Ja, kann ich nur empfehlen. Also nein, Alkohol ist natürlich nicht richtig, Finger weg
0: meine
2: davon.
0: Meine nächste Frage wäre ja gewesen, was kostet das Wasser?
1: Oh, das kann ich gar nicht sagen. Ich glaube 1 Euro oder 1,50 Euro.
0: Ja. Also ordentlich.
1: Ja.
0: Ich war jetzt am Wochenende reichlich bedient, musste 7,50 Euro bezahlen für eine Flasche Wasser.
2: Ach, das Lustige war, anderes Festival in Leipzig, Impericon, da war das jetzt so, dass Wasser war das preiswerteste mit 3 Euro für 0,4 in Ordnung. Und dann kam Cola, Fanta, Sprite mit 5,50 Euro, aber auch Monster Energy und Knabe Malz für 5,50 Euro jeweils. Das war aber im 0,5-Becher. Damit war Monster preiswerter als eine Cola. Das habe ich so auch noch nie erlebt.
0: Ich vermute, ich wette, dass dir mir bekannte Leute das Getränk gereicht haben. Viele Grüße an Fernland e.V. Da haben ganz viele beim Impericon gearbeitet.
2: Ach so?
0: An der Bar, in Cocktailbar und so weiter und so fort.
2: Cool.
0: Ja, hast du also mal von

0: von Idiotic, haben ein cooles Projekt gestartet.
1: Gibt es die auch nicht mehr?
0: Idiotic gibt es noch, ja.
1: Okay.
0: Aber genau, die, ich meine, ich glaube, das ist so, ne? Eine Band reicht meistens nie. Man braucht immer zwei oder drei irgendwie. Und genau, und die haben noch nie gespielt, werden ihr erstes Konzert beim Down on the Farm geben, jetzt Anfang Juli. Ist auch so ein kleines, schickes Festival bei Eisenberg. Und wer da Lust drauf hat, sollte da unbedingt mal hinfahren.
1: Und den Vorgeschmack der Musik gibt es jetzt. Volksfest der Punkmusik heißt der Titel. Kann nur gut sein.
0: Ja.

0: Keine 2 Minuten, 1,5 Minuten auf die Fresse.
1: Reicht.
0: Mehr muss man nicht tun, glaube ich.
2: Manchmal ist da auch schon das Wichtigste gesagt.
0: Ja, ordentlich. Ich höre so ein bisschen raus, du gehst auch auf anderen Festivals oder hast du sozusagen mehrere Festivals, die du mitbedienst mit deiner Schaffenskraft?
3: Natürlich, also das Rock am Berg ist so, was die meiste Zeit in Anspruch nimmt, auch weil ich da auch das Booking mit begleite und sowieso auch die Vorstandsarbeit damit begleite und auch mich um die Stände kümmere, nicht nur alleine. Genau, aber ja, es gibt noch das Schicht im Schacht. Das ist so ein Hardcore-Festival, was auch vom Rock am Berg Verein mitgetragen wird und ausgerichtet wird. Das machen dann aber hauptsächlich VeranstalterInnen vom Hedwig-Verein in Eisenach. Die stehen so ein bisschen mehr auf die Hardcore-Schiene, was Rock am Berg ja nicht immer so ganz so bedient. Ne? Ansonsten bin ich gerne Gast auch, wie gesagt, schon eben erwähnt beim Down on the Farm, wo ich auch mal so eine Schicht übernehme, so eine Barschicht oder meine Einer-Schicht. Okay. Und ansonsten bin ich eigentlich auch nur auch mal Gast.
0: Man kennt sich untereinander bei kleineren Festivals?
3: Ja, besonders wenn man, ich meine, wir kennen uns ja auch nur, Philipp, weil wir uns eigentlich diese gleiche Leidenschaft uns teilen. Konzerte, Festivals und Musik. Ne?
2: Wobei das sehr lustig war, wie wir uns damals gesehen haben. Ich weiß nicht, ob man das erzählen möchte.
3: Kannst du erzählen.
2: Wir hatten beruflich E-Mails ausgetauscht, auch weil es ging um Ticketverkauf und Gästeliste fürs Rock am Berg. Und dann war ich bei Rock am Kuhteich, Samstagabend mir dort die ein oder andere koffeinhaltige und alkoholhaltige Mischung reingepfiffen. Komme abends nach Hause, hab Schlüssel in die Haustür gesteckt und da waren nebenan eine Kneipe, die Einjähriges gefeiert hat. Und da hieß es dann, naja, komm doch noch auf ein Bier rein, eins bekommst du noch. Also ich habe eins bezahlt. Und dann gab es noch, ich weiß gar nicht mehr, was es für Likör war. Es war Likör halt. Und irgendwie sind wir dann ins Gespräch gekommen und haben dann festgestellt, wir haben die ganze Zeit die E-Mails geschrieben miteinander.
0: Ja, die Welt ist ein Dorf.
2: Ja.
0: Und du bist Staatssekretär für Festivalangelegenheit bei Extrabla.
2: Okay.
0: Insofern findet man sich immer wieder. Kleinere Festivals haben es schwierig, gerade wenn sie so vom Verein, also es gibt Schwierigkeiten, wenn man vom Verein organisiert wird, vielleicht dann noch viel mehr. Mir schwebt immer oder mir ist immer im Hinterkopf, die großen Festivals holen auch die kleinen Bands weg und sagen denen, im Umkreis von 100 Kilometern dürft ihr dann aber nicht mehr spielen. Ja. Trifft euch das auch?
3: Aktuell noch nicht, beziehungsweise wenn, dann wurde es nicht an uns so kommuniziert, sondern dann haben wir vielleicht gleich direkt eine Absage bekommen, ohne Angaben an Gründen. Hm. Wir hatten es jetzt einmal das Thema mit ich kann nicht sagen, mit Fjord, die wir für nächstes Jahr angefragt haben.

0: gab es auch so ein kurzes Meeting und die haben dann so gesagt, ja, also wir möchten wirklich sehr gerne, dass Fjord beim Rock am Berg spielt, aber wir müssen mal gucken, was die anderen großen Festivals sagen, ja, wie das Open Flair zum Beispiel. Kann sein, dass die diesen Gebietsschutz haben, ne? Was ich persönlich total Quatsch finde, weil erstens mal ist das Open Flair gar nicht so nah am Rock am Berg, es ist viel zu weit weg, ist ja in Eschwege, ne? Also, aber man sieht, das nimmt immer größere Ausmaße an, ne? Was völlig absurd ist.
1: Es ist ja jetzt auch gerade bei Fjord nicht so, dass da jemand, nur weil er jetzt diese Band unbedingt sehen will, zu so einem riesen Festival fahren würde. Also das kann ich mir schon nicht vorstellen.
2: Ja. Dann eher zu den Kleinen, denke ich mir. Ja. Wobei Fjord haben ja ein grandioses Album.
1: Tja, also ist ja eins der besten bisher dieses Jahr für mich.
2: Ja. Ja. Ja. Und es ist ja auch eigentlich auch ein schönes Label. Also nicht nur eigentlich, sondern ein tolles Label.
1: Auch uneigentlich.
2: Auch uneigentlich, genau. Okay, wenn euch das noch nicht so trifft, ist das ja cool, aber finanziell ist es immer ein Drahtseilakt.
0: Es ist natürlich.
2: Gab es schon mal gute Zeiten?
0: Es ist immer ein harter Kampf mit dem Booking, ne? Bisher haben wir eigentlich immer ein gutes Agreement geschaffen oder gefunden, so dass wir sagen, okay, die Agenturen sind damit zufrieden, wir sind damit zufrieden, wir können das halbwegs noch irgendwie auch rechtfertigen, warum wir jetzt vielleicht zum Beispiel die Tausende von Euro für eine Band ausgeben, auch wenn ich sagen muss, es nimmt langsam wirklich auch Züge an, wo ich auch echt sauer werde, ne, wo ich das nicht verstehen kann. Klar gibt es dann immer so die Argumentation, ja, die Bands müssen auch davon leben und das ist auch gar kein Thema. Aber manchmal, das ärgert mich so ein bisschen, manchmal vergleicht man eben Berlin und Hamburg mit Merkers. Ne, dann kommen dann auch mal so an und sagen, wenn, ja, mach doch mal ein Offer und dann gibst du ein Angebot und dann, oh, da müsst ihr aber euch nochmal strecken, weil der oder diejenigen füllen gerade irgendwie große Hallen in Berlin. Dann denke ich mir so, Merkers ist nicht Berlin, Freunde, so, ne? Und wir können euch da auch kein Fünf-Sterne-Hotel hinstellen für die KünstlerInnen, sondern im Notfall ist es irgendein Landhotel oder sowas, so, ne? Aber genau, also das sind mittlerweile Züge an, wo wir auch selbst merken, das geht in eine finanzielle Sache, wo es schwierig wird, wo wir auch den Rahmen von dem Ticketpreis auch nicht mehr so halten können, wo wir halt sagen können, okay, irgendwann müssen wir mal 5 Euro nach oben gehen.
2: Ja, das kann natürlich passieren. Auch trotzdem, meine Frage hast du nicht beantwortet, gab es mal gute Zeiten?
0: Also nicht dieses Jahr, ich glaube das Jahr davor, also wir waren jetzt nicht 2026 ausverkauft, aber 25, 24, das waren sehr gute Zeiten. Genau. Und ja.
2: Da kann man dann beruhigter das Booking dann fürs nächste Jahr angehen.
0: Ja, ja.
2: Wobei, wie weit ist der Vorlauf?
0: Also für nächstes Jahr haben wir jetzt, das hat ein bisschen was mit dem Jubiläum zu tun, sind wir wirklich sehr weit. Wir sind schon mit 26 Bands durch für nächstes Jahr, 30 Spielen. Aktuell haben wir 31, wenn die anderen noch zusagen, die wir angefragt haben. Das ist aber eine Ausnahme. Normalerweise steigen wir ins Booking immer dann so im August, September ein.
1: Okay. Und ich kann sagen, als Gast hat man da immer eine gute Zeit.
2: Ja, aber mein Wochenende ist ja immer Arbeit.
1: Einfach mal frei nehmen.
2: Na, mach ich, aber komme ich später noch drauf zurück. Jetzt, Philipp, du hast Musik ausgesucht.
1: Genau. Zwei Bands, die nächstes Jahr spielen werden. Zum einen Missstand, zum anderen Alarmsignal. Missstand haben kürzlich ihre Single 2026 rausgebracht. Mhm. Alarmsignal Fresse halten. Und ich würde sagen, wir hören uns das erstmal an und dann können wir so die Daten absprechen.
2: Na genau.

0: Na, das war ja schön.
1: Ja.
0: Alarmsignal mit Fresse halten hier bei Extra Blau. Wenn euch die Musik nicht gefällt, tut mir leid. Dann
1: mir nicht.
0: Wartet halt und lauscht. Vielleicht kommt ja doch noch schöne Musik für euch, denen die Musik nicht gefällt. Aber wir geben uns Mühe. Wir haben das sorgfältig ausgesucht vor einer halben Minute.
1: Lange drüber gesprochen.
0: Lange drüber gesprochen? Ja, eigentlich gar nicht.
1: Dann, ich hatte ja eben die Daten angesprochen. Also ja, Alarmsignal genau. Kann man am Freitag in Leipzig sehen, wenn man denn ein Ticket ergattern konnte für das Fettfest. Hm. Sonst sind sie nochmal am 27.11. im AJZ Talschock in Chemnitz, beziehungsweise haben sie ihr eigenes Open Air im About Blank zusammen mit Choc Güzel am 31.07. wem jetzt About Blank nichts sagt, Berlin. Und Miststand, die bringen sogar ihr neues Album raus. Das ist der Vorbote auf das neue Album gewesen. Mhm. Das kommt am 18.09. raus, heißt Smells Like Abgrund und erscheint bei Aggressive Punk Produktion.
0: Kenne ich irgendwoher.
1: Ja, sag mir. Dunkel. Und wer sie sehen will, der muss leider ins Tal der Ahnungslosen Richtung Dresden fahren. Dort sind sie am 3.10. in der Chemo zusammen mit Endlich Schlechte Musik.
0: Okay, 3.10. Da war noch irgendwas anderes. Hier und L.A. Aber das wird mir noch einfallen.
2: Feiertag, oder?
0: Nee.
2: Nicht?
0: Ja, das gibt's doch nicht zu feiern.
2: Naja, man muss nicht arbeiten.
1: Also, ja, eben. Also, ja, okay. Und wer arbeiten muss, bekommt Zuschläge, was ja, ja nicht verkehrt ist.
0: Naja, ich Freizeit. Ja, Freizeit ist auch so ein gutes Stichwort. Wenn das Festival so vorbereitet ist und es geht dann los, schläft man dann eigentlich noch die 3 Tage, 4
2: nein,
0: Tage?
2: Nein. Weder davor noch währenddessen und auch danach auch.
0: Und wie halten wir es durch? Wie viel Kaffee? Anführungsstriche kann man jetzt nicht sehen im Radio.
2: ist schon einiges. Also ich glaube, es gibt auch ein paar Leute so, die haben irgendwie die Gabe, die können so einen kleinen Powernap machen und dann reicht das einfach so 1-2 Stunden und dann sind die wieder fit. Bei mir ging das vor Jahren auch mal. Es wird merklich weniger, also ich brauche merklich mehr Schlaf. Ich habe dann 2 Tage nach dem Festival dann fast, glaube ich, gefühlt 24 Stunden geschlafen. Ich habe das dann nachgeholt irgendwie.
1: Okay. Ja. Ähnlich war es auch bei mir. Also ich hatte jetzt nicht so viel zu tun, außer mir die Bands angucken und spät ins Zelt zu gehen, früh wieder rauszukommen. Aber ich bin Sonntagabend 18 Uhr ins Bett und bin irgendwie 13 Uhr wieder wach geworden.
0: Okay, das ist doch normal. Nee. Nee, aber das ist dann schon ein bisschen anstrengend, kann man ja sagen. Und hat viel mit Selbstausbeutung zu tun.
2: Ja, voll. Also definitiv. Also es ist ja auch, ne, wenn man Booking noch macht, ich mache das ja nicht alleine, ich mache das noch zusammen mit sehr, sehr guten Freund von mir, der auch im Rock am Berg Verein tätig ist. Und dann geht es halt so 14 Tage vorher, geht das dann los nochmal mit so ein paar Wünsche und extra und ach nee, unsere Travel Party ist doch nicht 6, wir sind 7, kriegt ihr noch ein Hotelzimmer ran und dann kommt nochmal, Essen, doch noch eine Allergie festgestellt, nochmal alles umändern und so, ne? Also dann, man schläft wirklich 2 Wochen vorher sehr wenig. Ne? Also ich für meinen Teil kann sagen, ich sitze da meistens immer bis 1-2 nachts und gehe ja nebenbei noch arbeiten, stimme 6 wieder auf.
0: Ja. Hölle.
2: Ja, aber alles für
1: DIY. Wie viel seid ihr etwa in dem Verein?
2: Um die aktive Mitglieder, um die 70. Ich kann jetzt nicht genau die Zahl sagen. Kann 68, kann auch 72 sein. Aber so roundabout.
0: Und die braucht man dann beim Festival oder kommen dann noch welche dazu?
2: Boah, also ohne die ehrenamtlichen HelferInnen würde das Festival gar nicht stattfinden. Also nur weil wir aktive Mitglieder bei uns im Verein haben, heißt das noch nicht, dass die auch dann alle am Start sind. Mhm. In der Planung davor und auch im Abbau dann wieder und so. Ne? Dieses Jahr war es wirklich krass viele ehrenamtliche HelferInnen, was wir da hatten. Das war teilweise an die 100, glaube ich, einen Tag vorm Festival. War Wahnsinn. Ne?
0: Ist das eine Änderung gegenüber den Jahren jetzt kurz nach Corona, habe ich zumindest so festgestellt, ist das Engagement ja stark zurückgegangen, sich irgendwo einzubringen oder länger zu bleiben. Jetzt erzählst du, dass jetzt mehr Leute kommen. Ändert sich da was?
2: Ich weiß nicht, wie es bei anderen Festivals läuft, das kann ich nicht sagen. So die Wahrnehmung, glaube ich, wo auf die Festivals, wo ich jetzt gehe, ist, glaube ich, so, dass da schon noch viele ehrenamtliche Helfende am Start sind. Aber ich kann nicht sagen, ob das ausreicht für jedes Festival. Bei uns war es auf jeden Fall dieses Jahr sehr, sehr gut. Wir waren auch noch nie so weit im Vorfeld fertig. Also alles im Mittwoch rumgelaufen und gemeint, hey, was ist hier los? Wir sind hier fertig und hier passiert bestimmt noch irgendein Drama und so. Das war wirklich, also, aber dieses Jahr würde ich auch sagen, war das wirklich phänomenal viel gegenüber die anderen Jahre.
0: Wie lange brauchen wir so zum Abbauen, wenn dann das so alle raus sind und na, machen wir erstmal die Frage.
2: Also die wir haben ja die Bühne, die leihen wir uns immer, die ist immer, die geht auch aufs Back to Future und auch zu anderen Festivals und sowas. Da sind wir sehr in Zeitdruck, die muss Sonntag abgebaut werden, weil die dann auf zum Tieflader verladen wird und dann gleich zum nächsten Festival geht. Da ist immer ein bisschen Zeitdruck dahinter. Aber wenn es dann darum geht, irgendwelche Bauzäune zusammenzustellen oder sowas, kann das auch schon mal auch mal 2 Wochen dauern oder so, ne? Weil das ist dann sowas, was man...
0: Ich stelle mir das ja immer vor, jetzt gerade, also ich kenne es ja, bei anderen Gelegenheiten ist das ja ähnlich, aber das Festival ist vorbei und es fällt einem die Last ab, wenn es gut gelaufen ist und so, wenn man nicht so viel Stress hatte, Anführungsstriche, nicht so viel, extra Stress zu denen, den es sowieso gibt und dann hinterher dann noch abbauen und so, das ist dann echt ein Elend.
2: Ja, das ist auf jeden Fall hart, also ich bin dann ja mal eine Woche vorher schon da, baue mit auf, je nachdem wie das Wetter ist, ist es natürlich mal anstrengender, mal weniger anstrengend. Anstrengend ist es immer, aber ne, kräftezehrend bei 40 Grad ist es natürlich schon was anderes. Beim Abbau letztes Jahr hatte ich das, glaube ich, war das, da konnte ich Dienstag nichts mehr. Also ich es ging nichts mehr, ich konnte nicht mal mehr so einen Stein von so einem Bauzaun anheben.
0: Ja, manchmal ist das so. Wenn man da abbaut, findet man bestimmt auch lustige Sachen.
2: Also, ja, das ist eine gute Frage. Bestimmt, aber das wurde mir noch nicht bestimmt. Also es gibt ja diese, wie es überall ist, hier so eine Fundgrube oder sowas. Ne? Da liegen erstaunlich viele Messer drin. Finde ich krass. Ja, also dies Jahr aber auch wieder. Hier, ich muss mal schnell an die Fundgrube und sowas. Ich möchte gerne mal mein Messer von meinem Opa abholen. Das muss ich da abgeben oder so. Und dann dachte ich mir so, und dann gucke ich in die Box und es waren unglaublich viele so Klappmesser drin. Krass. Spricht für unsere Seekuh, würde ich mal meinen. Ne? Aber ich frage mich trotzdem, allen Leuten soll da eigentlich klar sein, wenn ich auf ein Festival gehe, dass ich nicht so ein Klappmesser, also das waren halt auch, das sind jetzt nicht so Riesenmesser gewesen, aber trotzdem.
3: Naja, vielleicht die Selbstverteidigung für die Zugfahrt dorthin.
2: Das oder vielleicht dann doch, wir sind im Hinterland, das könnten vielleicht dann doch mal, also hatten wir ja auch schon, dass wir mal während des Festivals einen kleinen Besuch hatten von so örtlichen Nazis. Die hatten sich ja dieses Jahr auch wieder angemeldet mit einer Demo.
0: Okay.
2: Sind dann aber nicht gekommen. vielleicht kann ich mir vorstellen,
0: dass... Aber wie geht ihr dann damit um? Also ich meine, man könnte ja sagen, okay, jetzt kommen ja so ein paar Nasen. Wir sind mit Sicherheit mehr. Lassen wir es drauf ankommen. Oder wie geht ihr damit um?
2: Wir haben eine sehr stabile, ich sag nicht Seku-Crew, weil das Wort benutzen wir bei uns nicht. Also bei uns ist die Seku eigentlich hat einen eigenen Namen, Team Ordnung. Die sind sehr stabil, kommen auch aus dem ganzen Bundesgebiet, sind auch politisch aktiv und die machen ihre Jobs dann sehr gut. So und da ist man schon vorbereitet, sage ich mal.
0: Was immer wieder Thema ist in den letzten Jahren, ist sozusagen das Awareness-Konzept. Gibt es bestimmt.
2: Ja, also Awareness gibt es eigentlich seit 2022, das erste Jahr seit nach Corona. Ausschlaggebender Punkt war damals durch Steuerung F mit der Enthüllung, Geschichte mit den versteckten Kameras. Will ich gar nicht mehr groß drauf eingehen. Und seitdem haben wir uns da so stetig weiterentwickelt und daraus ist auch ein Verein entstanden sogar. Und ja, also das ist, ich habe das mitgegründet, ich bin auch mit aktiv in dem Awareness for All e.V. Kann nur sagen, dass das Konzept bei uns von Jahr zu Jahr auch besser wird. So gerade das erste Jahr nach Corona hatten wir noch riesige Debatten zum Beispiel mit, ja, wäre cool, wenn du Dulli dein Shirt anlässt und sowas, was mittlerweile überhaupt kein Thema mehr ist, möchte ich sagen, also gar nicht mehr. Und auch so die Verhaltensweise von so unseren Besuchenden, gerade auch von den männlich Gelesenen, ich sage jetzt mal Dulli sowas, ist wirklich auch, also ich wüsste jetzt nicht, wir machen ja mal so eine Auswertung, wir haben ganz andere betreuende Menschen eigentlich fast aus, gar nicht mehr wegen so groß übergriffigen Kackverhalten oder sowas.
1: Also ich würde auch sagen, dass ich als Gast fühle mich da auch immer sehr wohl. Gehört zu den 3 Festivals, wo ich mich bisher immer am wohlsten gefühlt habe. Zusammen mit dem ja auch verbrüderten, befreundeten Rock am Kuhteich.
2: Ja.
1: Und auch Rock im Garten, so diese, da ist das Publikum eigentlich immer, wie man so schön im Neudeutsch sagt, sehr mausig. Und das mit dem Awareness scheint zu fruchten, sage ich mal. Und ja, man sieht sie auch immer überall. Hm.
0: Sehr gut. Du hast wieder Musik ausgesucht. Und ich finde die auch toll.
2: Ah ja, ich habe wieder vergessen. Ja. Ja, genau. Also das ist ein Song, Emily and the Sniffers, mit der Got You, hat auch so aus für mich im Privaten sehr, sehr, sehr große Bedeutung. Genau.
0: Sehr guter Song. Ein wahnsinnig guter Song.
2: Ja.
0: Also
2: die ganze Band ist großartig.
0: Das kommt dazu. Ja, wenn das nicht gefällt, dann weiß ich auch nicht mehr. Ja.

0: Jennifer Rostock ist wieder da.
1: Feini, feini, feini.
0: Das ist echt krass. Also meine, sie hat, glaube ich, ein Buch geschrieben, ne? Oder zumindest hat sie sehr viel erzählt. Also ist auch bei einigen Talkshows gewesen, habe ich sie gesehen. Und hat also von ihren Erlebnissen im Biss sozusagen erzählt, was nicht immer angenehm war. Ja, da sind wir wieder beim vorhergehenden Thema Awareness-Team und Awareness-Konzept. Und dass es funktioniert hat, kann man ja auch sagen, weil es dieses Jahr auch einen Vorfall gab, für alle, die es nicht wissen. Im Umfeld der Band um Malewe gab es einen Vorfall, auf den dann das Festival reagiert hat.
2: Ja.
0: Und Malewe selber hat auch reagiert und das war eher dünn. Und dann hat er ein zweites Mal reagiert und das war genauso dünn. Aber fürs Festival war das schon anstrengend.
2: Oh ja, also es ist schwer, so darüber so zu sprechen, weil es war wirklich auch, ja, es war die komplette Situation war natürlich, wir sind darauf schon geschult auch als Awareness-Team, ne? Eben auch um erstmal die Erstbetreuung von der Betroffenen, Person sicherzustellen. Und das war in dem Falle so ein bisschen schwierig, weil zur selben Zeit die betroffene Person sich an das Awareness-Team gewendet hat, aber auch gleichzeitig noch im Soundcheck-Modus war, musste auf die Bühne und hatte eigentlich Soundcheck. Zeitgleich war mal LEW auch auf dem Weg zur Bühne. Und da war eben auch der Täter, also der Drummer, das muss man ja ganz klar sagen,
0: ja.
2: Das war der Drummer. Und das war schon auf jeden Fall sehr, sehr anstrengend, weil wir in dem Moment, weil beide, die betroffene Person auf der Bühne stand und auf der anderen Bühne stand, ja. Und ja, für uns war aber von vornherein klar, okay, das war, also die betroffene Person kam an so Awareness Zelt und hat gemeint, dass sie von einem Mitglied von der Band bei uns im Backstage-Bereich grenzüberschreitend und gewalttätiges Verhalten wahrgenommen hat und dann war für uns eigentlich schon klar, okay, wir können an dem Auftritt eigentlich nicht festhalten und haben den dann auch abgesagt, während sie auf der Bühne aufgebaut haben.
0: Genau. Das ist, muss man ja auch sagen, also Hut ab, sozusagen, ja, genau die richtige Reaktion, für mich jedenfalls, aber das ist auch riskant, ne?
2: Ja, also das ist natürlich das, ich meine, wer die Band kennt, ist ja keine kleine Band, die sind ja auch mit Management unterwegs.
0: Ja genau, das meine ich. Also finde es total richtig, dass ihr es gemacht habt, aber man muss es nicht abwägen, sondern man geht damit ein Risiko ein.
2: Ja, ja, also das wurde uns auch, jetzt, also in dem Wortverlauf werde ich jetzt hier nicht sagen, so, aber es wurde uns auf jeden Fall auch schon so nahegelegt. So. Naja, also das hat, wisst ihr, was das für Konsequenzen haben könnte und hin und her, aber das steht für uns dann erst einmal an zweiter Stelle. Das ist überhaupt nicht relevant, solche derartigen irgendwie auch Drohungen, will ich jetzt nicht sagen, aber das ist egal.
0: Ja.
2: Das ist unser Selbstverständnis, wenn sich eine Person bei uns einfach nicht wohlfühlt, weil sie eben betroffen von jeglicher übergriffigen Kackverhalten ist oder sowas, dann hat das für uns die oberste Priorität, den Schutz der betroffenen Person zu leisten und dass der Täter oder die TäterInnen dann eben vom Festival verwiesen werden oder wie in dem Fall eben, dass wir das an dem Auftritt einfach nicht festhalten.
0: Ja. Okay. Ja, da kann man ja nur den Hinweis geben, an andere Festivals sozusagen Augen offen halten und Ohren offen halten.
1: Ja. Und da kann ich auch als Gast nur sagen, dass das nochmal so das Sicherheitsgefühl, das eigene gestärkt hat, weil...
0: Kriegt man das dann als Gast mit?
1: Man hat es schon...
0: Habt ihr das mitbekommen? Also klar, die Absage dann.
1: Genau, es war halt lange Zeit, war Ruhe, es machte dann so das Gerücht breit, dass es daran liegt, dass ein Unwetter auf uns zukäme. Und dann wurde aber relativ schnell klar, nein, daran liegt es nicht. Und dann wurde auch relativ schnell dann auf der Bühne gesagt, so Leute, der Auftritt wird aus dem und dem Grund nicht stattfinden. Wurde auch so offen artikuliert, dass es wirklich einen Übergriff gab und ich glaube, zitiert misogynes Kackverhalten, was ich sehr schön fand.
2: Ja.
1: Und aber das zeigt halt, dass das Festival auch vor dem Headliner kein Blatt vor den Mund nimmt. Wenn die Scheiße bauen, dann fliegen sie. Und das wurde sehr eindrucksvoll gezeigt.
0: Die waren tatsächlich Headliner, ne? Bitte? Also die waren tatsächlich Headliner. Ja, ja, also das ja, ist ja, ja schon eine große Band sozusagen.
2: Ja, ja. Genau, genau.
1: Naja, danach hat eigentlich mein persönlicher Headliner Björn Peng gespielt. Das war natürlich sehr schön.
2: Meiner übrigens auch.
1: Ja, ich habe mir ein sehr schönes.
0: Aber das kann ich nachvollziehen.
1: Ich habe mir ein sehr schönes T-Shirt von ihm geholt, was okay, vielleicht ein bisschen sehr zynisch ist.
0: Na, wenn du das nächste Mal wieder hier am Radio bist.
1: Ich werde es anhaben, nur für dich.
0: Okay.
1: Und nichts anderes.
0: Du hast wieder Musik ausgesucht, Phil.
1: Ich habe Musik ausgesucht. Ach ja, genau. wir reden zu viel.
0: Nein.
1: Nein, eigentlich nicht, das stimmt. Ich gehe jetzt nochmal gedanklich zurück zum Impericon Festival und nehme euch dahin mal mit. Es wird jetzt, ich glaube, der härteste Part musikalisch, den wir an dem heutigen Abend haben.
0: Du wisst ja nicht, was ich noch mit habe.
1: Ich bin gespannt jetzt. Nee. Zum einen die französische Band Landmarks aus Marseille zusammen mit Why She Sleeps von ihrem letzten Album A Line in the Dust. Und danach gibt es eine Band, die ich vorher noch nicht kannte und da auf dem Festival für mich entdeckt habe. Eine Transcore-Band namens The Browning.
0: Okay, ihr hört extra Blau hier bei Radio Blau.

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0: Für alle, die jetzt ein bisschen verwundert die Ohren reiben, das ist immer noch die Sendung Extrablatt. Und die geht noch bis 22 Uhr. Der Philipp hatte diese Musik ausgesucht.
1: Ich meine, wir haben jetzt Hälfte haben wir, würde ich sagen.
0: Hälfte, ne? Haben wir, ja.
1: Da sollten jetzt alle noch mal kurz wach werden. Und
0: also wenn wir das jetzt mal einschlafen bringen, also so ist es ja nicht.
1: Du hattest gerade im Off gefragt, wie 100 Kilohertz ankam. Ja. Überraschend gut. Also bei denen dachte ich mir schon so, das sind Local Heroes, irgendjemand aus Leipzig würde die kennen, wurde so bestätigt. Mich hat es mehr gewundert, dass Montreal gut ankam. Das war Wahnsinn, was vor der Bühne los war. Aber die haben das auch von Anfang an sehr selbstironisch aufgezogen mit dem, ja, wir sind eine Punkband und spielen jetzt hier, aber irgendwo auf einem Punk-Festival muss gerade eine Metal-Band spielen. Das war schon schön. Überraschend wenig los war dann bei den Mansingers. Das hat mich ein bisschen traurig fast schon gestimmt, weil es ja eigentlich auch eine coole Band ist. Das haben dann wohl wirklich viele genutzt, um mal essen zu gehen, weil danach haben dann auch Menas Moos, die ja warum auch immer so gut ankommen. Ja, naja. Nee,
0: aber Montreal ist doch cool, wenn die gut angekommen.
1: Ich habe mich da auch sehr für die Jungs gefreut.
0: Ich habe ein paar Bilder schon gesehen, das sah gut aus.
1: Das war vor schon, der Bühne. Ja, also überraschend gut gefüllt und auch für die Uhrzeit war schon relativ viel los. Normalerweise kommen die Leute ja eher später.
0: Und neben mir steht ja sozusagen einer von vielen Helden, ne? Weil es vorher dann keine Straßenbahn mehr.
1: Working Class Heroes.
0: Jawohl.
1: Naja, der liebe Falk von 100 Kilohertz, Grüße gehen raus, hatte mir ein Dosenbierchen aus dem Backstage besorgt und dann ging das noch einfacher.
0: Ja, dann schafft man die anderthalb Stunden Weg.
1: Naja, das hat nicht ganz allein ausgereicht, aber.
0: Aber es gibt ja, naja, nach dem ersten Kilometer, dann danach gibt es vielleicht dann noch so ein Späti.
1: Es gab Spätis, ja. Man konnte sich verpflegen unterwegs.
0: Wenn man raus ist, ist wieder.
1: Bis dahin muss man erstmal kommen, aber es ging.
0: Es geht, na klar. Jetzt habe ich Musik ausgesucht. Das eine hat mir der Hilmar empfohlen. Grüße, Hilmar. Teen Trash, gibt es was Neues. Wird auch im September ein Album kommen. Bin ich schon sehr gespannt. Und dann habe ich extra auf Wunsch von dem Festivalbeauftragten hier bei Extra Blau, dem Staatssekretär für Festivalangelegenheiten, habe ich eine junge Band aus Köln ausgesucht, die ein Doppelalbum rausgebracht hat. Auf den Höhepunkt ihrer Karriere haben sie gesagt, sie wollen das nie wieder machen. Yeah, wir nehmen das als Versprechen. Wobei ich aber jetzt wirklich eine Lanze brechen muss für dieses Album. Da sind tatsächlich ein paar schöne Coverversionen drauf und auch, auch eigene Kompositionen, die nicht nach diesen üblichen letzten 20 Jahre, würde ich mal sagen, Stadionrock klingen, sondern eher Hosen, wie man sie vielleicht mal kannte. Jetzt habe ich schon einen falschen Namen gesagt. Bab hießen die drei. Aber erst gibt's Team Trash mit One Song.

0: So, jetzt Wertung von 0 bis 10.
1: Es gibt einfach Bands, die sollten keine eigenen Songs mehr schreiben.
0: Okay, das ist ja schon mal Belobigung.
1: Ja, ich meine, dafür gibt es genügend Stadtfeste noch, wo man die vielleicht einordnen kann.
0: Aber das Lied war doch super gemacht, auch mit Justin Sullivan. Finde ich gut.
1: Deine Meinung?
2: Ich enthalte mich.
1: Wenn man nichts Gutes zu sagen hat, sagt man lieber gar nichts.
0: Genau, und wir grüßen damit auch den Karl, der ja New Model Army Fan durch und durch ist und immer im Dezember nach Köln fährt. Da haben wir wieder eine Brücke geschlagen.
1: Ja.
0: Einen Zusammenhang hergestellt zwischen der Kölner Band, die wir gerade gespielt haben. Wir machen mal trotzdem mit Musik weiter. Jetzt habe ich ausgesucht aus deinem Ordner, was ich gut finde. Und kannst du was dazu erzählen? Also Frustration habe ich.
1: Ja.
0: Notgemeinschaft Peter Pan und Die Verlierer. Das waren vermutlich alles Bands, die schon mal oder dieses Jahr gespielt haben.
2: Nee, leider nicht. Also ich habe, als Philipp mich gefragt hatte, ob ich hier nicht irgendwie mit in die Sendung reinkommen will, habe ich mir natürlich Gedanken gemacht, was für Musik kann ich mitbringen. Und dann habe ich mir so überlegt, es gibt Bands, denen ich hinterher traue, weil sie es nicht mehr gibt. Und das ist ganz klar Notgemeinschaft Peter Pan.
1: Fühle ich.
2: Die wirklich so, wir Nerven stemmen eigentlich einmal im Monat, ob sie sich nicht wirklich fürs Rock am Berg nochmal für uns auf die Bühne stellen wollen.
1: Und ich nerv einmal im Monat Rock am Berg.
0: Habt ihr denn das schon erreicht?
2: Nee, leider nicht. Ich glaube, wir können auch Stimmen nicht mehr davon überzeugen. Und dann irgendwann habe ich dann so gedacht, na gut, was sollen wir jetzt noch tausendmal nachfragen? Vielleicht, ich hoffe nur, falls die mal wieder irgendwie Bock haben, zusammen mit mir Musik zusammen zu machen, dass sie dann auch sagen, okay, auf jeden Fall dann auch im Merkers. Ne? So wie nächstes Jahr Ich Such zum Beispiel, die gibt es gar nicht mehr. Die haben sich für nächstes Jahr einfach so, weil wir die gefragt haben, gesagt, hier habt ihr Bock zum 20-Jährigen und ja, okay, machen wir. Ja, und so hoffentlich im besten Fall läuft das dann mit Notgemeinschaft vielleicht auch irgendwann.
1: Ja. In 6 Jahren dann.
0: Beim 30.
1: Beim 30. Na, 25.
0: Oder 25.
2: Genau, Frustration ist für mich ein Song, den höre ich einfach sehr gerne. Dance ich auch ganz gerne mal dazu. Ist ein schöner Song. Genau. Und Verlierer, auf die bin ich gestoßen, so durch Zufall, weil ich auch so ein bisschen eher so, ich höre auch gerne so ein bisschen so Indie, Dark, Gothic, Postpunk. Und da haben die natürlich genau meinen Nerv getroffen. Ich höre immer nur eine sehr überbewertete Band, kann ich gar nicht so unterstreichen. Ich finde die musikalisch eigentlich sehr gut.
0: Naja, das ist Urteil von Philipp oder was?
1: Nee. Ich bin der Meinung, jetzt müssen wir mal wieder Grüße raus nach Reutnitz oder Randreutnitz. Der junge Herr, der zuhört, der hatte mir die, glaube ich, auch mal gezeigt und ich fand es auch nicht schlecht. Ja, ich glaube, es waren die Verlierer.
0: Okay, dann spielen wir mal 3 Titel hintereinander. Machen wir viel zu selten. Jetzt ist eine Musiksendung, eigentlich.

0: Beendet bitte die Polonaise.
1: Okay.
0: Nee, das war fiktive Stadt von Die Verlierer jetzt am Schluss zu hören. Hier bei Extra Blau. Noch bis 22 Uhr haben wir so eine oder andere Musi ausgesucht.
1: Das sind noch knapp eine Stunde 45, so wie es sich anfühlt, ne?
0: Ja, so ungefähr. Gut. Also von dem, was wir an Musik mit haben, könnten wir noch ein bisschen länger machen. Aber ich weiß, dass der Nachfolger schon sich seit 3 Tagen hier eingeschlossen hat und vorbereitet und eine schöne Sendung dann nachher machen will. Ich glaube, es geht um Katzen und Therapie.
1: Okay.
0: Dies also ab 22 Uhr.
1: Ich bin gerade überraschend hooked.
0: Ne, jetzt habe ich aber auch noch Musik ausgesucht, weil ich hatte es noch nicht gespielt, obwohl das Album schon so lange draußen ist, weil wir ja so aktuelle Sendungen dazwischen geschoben haben. Zum Beispiel auch die Festival Labor Sendung, welches ja dann Ende Juli sein wird.
1: Wo du überraschend viel geredet hast, das war anstrengend, wie viel du geredet hast.
0: Ja, das war sehr anstrengend. Der gute Kollege aus Holland hat mir dann auch schön Käse mitgebracht, dafür, dass ich sozusagen hier diese Sendung mit ihnen gemacht habe. Jetzt hat er mir Bilder geschickt, er ist jetzt gerade in den USA tatsächlich bei der WM und wurde von ABC interviewt zur Fankultur und Holland. Aber ich habe ihn hier in der Sendung gesagt, es gibt ein Ding, bei Fußball hasse ich Holland wie die Pest. Und dann habe ich dieses Lied vorgespielt und fand er das okay. Aber trotzdem, jetzt zurück zur Musik, die ich ausgesucht habe, und zwar OXO 86 On und Off habe ich ausgesucht von der neuen Platte. Es ist ein großartiges Album, was man fluffig durchhören kann.
1: Ich habe es noch nicht gehört tatsächlich.
0: Mach das, wenn du es anschaltest, hörst du es bis zum Ende gleich durch.
1: Okay.

0: Ich auch nicht so richtig.
1: Tanzschuhe warm geschnürt und werden jetzt wieder ausgezogen.
0: Es ist ein wenig schwitzig. Das versprochene Gewitter mit der Abkühlung kommt nicht.
1: Warte mal noch abgesagt. Warte mal noch
0: ab. Ja, wenn ich dann zu Hause im Schlafzimmer bei 30 Grad bin, ja, dann vielleicht.
1: Ich wohne in einer Dachgeschosswohnung. Ich weiß, was das bedeutet.
0: Schlimm. Aber lass uns mal über, ich glaube, nächstes Wochenende, ne?
1: Kommendes Jahr, genau.
0: Fettfest im Bandhaus.
1: Genau, haben wir schon mal drüber geredet. Haus- und Hof-Festival des Labels Fettfleck, wo vor allem Fettfleck-Bands spielen werden. Wo ja unter anderem auch die Freunde, muss man ja nicht gendern, bei denen die Freunde des Hauses von So Cool Links herkommen.
0: Ja.
1: Die bringen in Kürze ebenfalls ein neues Album raus.
0: Nämlich Anfang August.
1: Am 7.8. genau genommen. Und wie heißt es? Weißt du es?
0: Oh, vergessen.
1: Punk für Leute, die Punk hassen.
0: Naja. Also für mich. Nein.
1: Genau, wer natürlich zum Fettfest nicht kann, weil, wie vorhin schon erwähnt, ausverkauft. Am 27.11. sind sie im Werk 2 mit dem wunderbaren Shut-Combo und Randy Sachs. Sollte man mal vorbeigehen.
0: Wenn da nicht was im Kalender stehen würde.
1: Da steht nichts.
0: Ich weiß, dass da schon was drin steht. Kleiner Demokrat, was nun? Und außerdem spielt dort auch Eudorno, auch eine Band, die der Philipp so gerne mag.
1: Ach, ja, kann man so sagen.
0: Halt die Fresse. Ich muss sagen.

0: Die großartigen Eudorno. Halt die Fresse, ich will saufen.
1: Wirklich großartige Band. Die haben ja jetzt auch so ihre kleinen Konzertchen, ne?
0: Naja, beim Fettfest zum Beispiel.
1: Ja, stimmt. Da sind sie ja auch.
0: Da sind ja. Sie auch. Die nächsten wahrscheinlich nicht, die wir jetzt spielen. Er hat Rudi ausgesucht, also ich habe ihm das gesagt, dass er die aussucht. Also ist ja kein Problem, ne? Übergang.
2: No problems, meinst du? Ja, Midlife Crisis. Guter Song. Ich glaube.
0: Durst habe ich. Ja,
1: oder. Durst, okay, no problem.
2: Ja, okay, gut. Aber auch guter Song. Ja.
0: Und die Interrupters.
2: Ja.
0: Die kommen auch noch.
2: Auch gut.
1: Wer kennt sie nicht? Und Durst ist ja irgendwie auch Midlife Crisis manchmal. Na,
0: man muss, wenn man älter wird, darauf achten, dass man mehr trinkt.
1: Kann ich so bestätigen.

0: Ja, also der eine oder andere wird es gehört haben, es ging um Dust und nicht um Durst.
1: Aber im Staub kriegt man noch Durst.
0: Eben, das sagt man ja, Staub in der Lunge und deswegen irgendwas.
1: Ich hatte halt die Brille nicht auf. Und seine Brille geht nicht so weit.
0: Nee, das ist, die ist eigentlich nur für nahe Sachen. Ja. Nicht-Schwimmer schießt ja auch bekanntlich auf die Badehose, ne?
1: Wie weit hinten warst du denn bei 100 Kilohertz?
0: Bei welchem jetzt?
1: Jetzt, im Perigon.
0: Relativ weit vorne, also vor dem ersten Wellenbrecher. Das wollte ich mir aus der Nähe angucken. Okay. Wobei bei Rock am Berg war ich sogar erste Reihe tatsächlich. Das mache ich sonst nie. Ich überlasse das dann doch eher den jungen Menschen. Aber da hat es mich dann doch mal gekickt, so ein bisschen. Ja.
1: Der Rudi geht da eigentlich noch auf solchen großen Festivals, wenn er solche kleine organisiert.
2: Auf ein Jahr, auf eine Band. Aber das liegt, weil ich das ist meine Traumband schlechthin, mein Lieblings, The Cure.
1: Okay.
2: Und die spielen
1: jetzt am Sonntag.
2: Die spielen nächste Woche. Spielen
1: nächste Woche Sonntag.
2: Genau.
1: Okay.
2: Spielen die, aber also die machen so ein Dreitagesding, Freitag, Samstag, Sonntag. Ich gehe den Freitag hin, weil Samstag will ich nochmal zum Down on the Farm.
1: Ich will es nur nochmal hören. Wie viel kostet die Karte?
2: Ich glaube 95 Euro.
1: Oh, okay.
2: Weniger als, also das ist auch, ich bin ja so ein kleiner.
1: Echt? Aber du bist Ultra. Ja ganz hinten, oder?
2: Nö, ich hab die geschenkt bekommen.
1: Okay.
2: Weil ich die, normalerweise ist mir noch nie passiert, dass ich den Vorverkauf von The Cure verpasst habe. Aber diesmal war das tatsächlich so. Und dann hat ein sehr, sehr guter Freund, der genauso irre ist wie ich, wenn The Cure irgendwo spielen, auch mal nach London fliegen oder nach Paris oder so, für mich einfach ein Ticket mitgekauft. Deswegen kann ich es auf den Euro gar nicht sagen, aber es war auf jeden Fall unter 100 Euro, als er es gekauft hat.
1: Finde ich in Ordnung. Aber ich kenne Leute, die haben das Doppelte bezahlt, aber die sind dann auch wirklich Freund auf Stage.
2: Ja. Ja, das sowieso dann, ja. Ne. Ich weiß gar nicht, Wuhlheide, ich weiß nur, dass wir Stehplatz haben, aber nicht direkt Front of Stage.
0: Ja. Kann Wuhlheide so gut trennen, dass man da Front of Stage macht? Ich hab den Stehbereich immer als relativ kompakt.
1: Ich war da das letzte Mal bei Springsteen.
0: Ich war halt noch nie dort. Aber
2: ja, gut, aber wenn da vielleicht das auf 200 limitiert ist, dann weißt du auch, warum Front of Stage 500 Euro vielleicht kostet oder so.
0: Ja? Das stimmt.
1: Ja. Das ist gut möglich, aber zurück zu einer anderen großen Band, die wir jetzt spielen, 100 Kilohertz.
0: Genau, da kann man vielleicht nochmal sagen, am 12.09. ist das Sternburg Fanfest. Eigentlich sollten sie es ja auch nicht groß vorher ankündigen. Da spielen sie unter anderem...
1: Jetzt haben sie es aber.
0: Genau, schon vor zwei Wochen, glaube ich. Da spielen sie zusammen unter anderem mit Feurig sein Peter. Und wer auf Impericon war, hat noch einen anderen Konzerttermin in Leipzig erfahren. Aber der ist exklusiv für die.
1: Okay. Taktlos?
0: vielleicht erfahrt ihr es in der nächsten Folge. Schaltet ein, in zwei Wochen.
1: Ohne Philipp. Ich weiß nicht, wie ich das machen soll. Ach, in zwei Wochen bin ich gar nicht da. An Ampeln.
0: Genau.

0: 100 Kilohertz Ampeln.
1: Ein unglaublich schöner Song, wie ich finde.
0: Ja, finde ich auch.
1: Ich glaube, den kann auch irgendwie jeder, der mal in einer Beziehung war, die dann beendet war, irgendwie auch irgendwo nachvollziehen.
0: Kann mich nicht erinnern.
1: Ja,
0: der nächste. Wie machen wir weiter? Nee, wir reden mal über nächstes Jahr Rock am Berg. Da 20 Jahre und du hast gesagt, ihr habt schon so gut wie alle Bands am Start.
2: Ja, ja.
0: Und dann können wir die ja auch nennen.
2: Ich kann, ja, okay. Also nächstes Jahr 20. Ausgabe, 3. bis 5. Juni, genau. Und bestätigt und veröffentlicht haben wir bis jetzt Agne Kid Show, Alarmsignal, Atombombe am Anfang.
0: Ja. Ja.
2: ADX Uso, das ist Stemmen mit seiner Zweitband von quasi, weil das mit den Notis nicht geklappt hat, musste bei ADX Uso ran.
0: Okay.
2: Ja, genau, dann ist noch Bullshit Boy, das ist eine sehr gute befreundete Band aus Hamburg. Waving the Guns, Pogenproblem, Fahnenflucht, Düsenjäger, Butterwecke, Klumster, Heckmeck. Falls wer Heckmeck nicht kennt, immer eine sehr, sehr großartige Aftershow-Party.
1: Es sollte man auch auf jeden Fall mal reinhören. Heckmeck ist grandios, wirklich. Also
2: okay. Ja, spielen jetzt übrigens überraschend am 4. Juli auf der Bühne ist der AfD-Bundesparteitag in Erfurt und da gibt es ja die Politstage und da spielt Heckmeck tatsächlich.
1: Also dagegen, ja. Nicht,
2: also
1: nicht
2: dagegen.
1: Für die AfD.
2: Nicht für die, sondern
0: genau, dagegen. Genau, ja, genau, geht da alle hin, ja. Wenn ihr Zeit habt nach
2: wichtig,
0: Erfurt.
2: Sehr wichtig, genau. Ja. Ansonsten spielen noch also Missstand, VSK, The Mavs, Trepto, Turbostart, Waving the Guns, weiß nicht, ob ich es schon gesagt habe. Und noch nicht ganz veröffentlicht, aber auch bestätigt, Cold Summer, einer meiner Lieblingsbands aus Leipzig auch mit.
0: Turbostart hast du gerade
2: Turbo
0: gesagt.
2: Turbostart, ne? Ja.
0: Können wir mal Soko Links hingehen. Wir hatten mal eine schöne Sendung.
1: Ja, ich erinnere.
0: Soko Links als Turbostart-Versteher.
2: Oh, Euro habe ich da noch vergessen.
0: Euro.
2: Euro ist auch noch mit am Start.
0: Ja, sehr gut. Also, kann man schon mal vormerken, der Vorverkauf hat noch nicht begonnen.
1: Doch.
0: Doch, doch, tatsächlich.
1: Ja. Krass. Jetzt, keine falschen Gerüchte hier. Doch,
0: na, dann, das ist sozusagen Early Bird Tickets, wie auch immer. Könnt ihr jetzt zuschlagen, was nächstes Jahr ist, wisst ihr nicht.
1: Ja. Geht jetzt online, kauft euch das Ticket, wenn ihr Hilfe braucht, ich komme vorbei.
0: Das ist sehr gut. Jetzt haben wir nochmal Musik ausgesucht und zwar Marathonmann.
1: Genau, kleiner Musikwunsch, beziehungsweise wie gesagt, es wurde ja eingangs schon mal kurz erzählt, es wird jetzt erstmal meine letzte Sendung sein. Ich habe einen Kumpel gefragt, welchen Song er sich wünscht, weil er den vielleicht auch ein bisschen mit mir verbindet. Da kam sofort sehr schnell die Stadt gehört dem Besten von Marathonmann. Als der Song damals rauskam, da lag man sich den ein oder anderen Abend, wenn das beim Feiern lief, in den Armen und hat laut mitgegrölt.
0: Oh Mensch.
1: Ja, Bromance, wie man bei gewissen Sendungen früher gesagt hat. Ja, der Song kam von ihm und den kann ich deshalb auch jetzt erstmal nur so unterstreichen.
0: Und danach kommt Frittenbude mit Mallorca.

0: Ich habe gar nicht mehr so viel Zeit, aber der Hinweis trotzdem für euch, das Album von Frittenbude wird bald erscheinen. Es ist auch schön.
1: Ich glaube,
0: das, was bis jetzt rausgekommen ist, fand ich gut.
1: Ich kann mal ganz kurz gucken, ob ich mir das sogar notiert hatte auf die Schnelle. Frittenbude, genau, am 16.10. das neue Album Waveland und am 5.12.
0: Oh Gott, das ist ja gar nicht so lange.
1: Nee.
0: Also 16.10.
1: Das ist bald. Und am 5.
0: Das ist fast Weihnachten.
1: Na, 5.12. dann fast. Da sind sie dann im Coney Island, im wunderbaren Coney Island.
0: Na, herrlich. Da muss ich schon mal meinen Kalender gucken. Das war die Sendung Extra Blau für diesmal. Beim nächsten Mal gibt es dann wieder die Laborsendungen zu hören, denn wenige Tage später ist dann das Laborfestival, welches ich euch auch sehr empfehlen kann, in Hauptmannsgrün, auch an schönen Flecken Erden in Vogtland. Und auch ein DIY-Festival, welches man durchaus unterstützen kann. Wie gesagt, dann in 14 Tagen gehörte diese Sendung zum Laborfestival. Ich bedanke mich beim Staatssekretär für Festivalangelegenheiten und Fastco Philipp. Vielen Dank.
1: Ich bedanke mich
0: bei Rudi. Und wir haben ausgemacht, dass er nächstes Jahr wiederkommt und dann aber vor dem Festival. Und der Rauschmeister kommt von einer Band aus Liverpool, die heißt Strada, habe ich vor kurzem entdeckt. Klingt irgendwie sehr erwachsen, indie-mäßig, aber sind gar nicht so alt.

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0: Mahlzeit.
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0: Mahlzeit. Ja, was gibt's denn heute?
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4: Ja, herzlich willkommen an diesem Mittwochmittag, den 8.7. Ich bin Paul und ich führe euch heute durch die Mittagspause durch. Es ist ziemlich Punkt 12 und wir haben einige Beiträge für euch vorbereitet. Unter anderem auch einige Veranstaltungstipps, die man so besuchen kann bei diesem recht schönen Wetter. Und ja, aber ich würde sagen, wir starten mit Musik und zwar einem Lied, was recht neu rauskam von Wynn und Schmidt namens Odyssee. Und ja, da hören wir jetzt erstmal rein. Ich habe es schon mal in meiner eigenen Sendung gespielt, aber es ist echt ein toller Song, deswegen finde ich, lohnt es sich da nochmal reinzuhören. Und ja, da starten wir damit.

0: Ja, das war Win und Schmidt mit dem Lied Odyssey. Und wir machen weiter mit unserem ersten Beitrag. Und zwar ist es ein Gespräch mit Rosa zur Radical Book Fair in Leipzig. Also Radikalen Buchmesse in Leipzig. Die Radical Book Fair in Leipzig gibt es schon seit 11 Jahren als zweitägiges Mini-Buchmesse, als zweitägige Mini-Buchmesse mit Büchern aus unabhängigen linken Kleinverlagen und Lesungen aus neuen Büchern. Wir hören ein Gespräch mit Rosa zur diesjährigen Ausgabe am 11. und 7. Juli und jeweils ab 12 Uhr in der Breitenstraße 1 in Leipzig-Reutnitz. Der Beitrag ist von Radio Korax, aber es findet ja auch in Leipzig statt, von daher passt es mal, denke ich, ganz gut. Viel Spaß.
1: Am Wochenende findet in Leipzig die Radical Book Fair statt, der 11. bis 12. Juli. Und du organisierst das Ganze mit. Die Radical Book Fair gibt es ja schon relativ lange, also ist ja jetzt nicht das erste Mal. Wie bist du da eigentlich dazu gekommen? Was ist deine Motivation, da dieses Angebot zu schaffen?
2: Also ich bin jetzt sozusagen das neueste Mitglied in der Orga-Crew. Letztes Jahr war 10-jähriges Jubiläum von der Book Fair und da wurde das auch so ein bisschen größer aufgezogen. Es gab eine große Party und so. Und mir ist schon immer aufgefallen, also ich wohne in Leipzig und fand immer das Programm der Book Fair richtig cool. Es waren immer genau die Bücher, die ich gerade gelesen hatte oder die auf meinem Bücherstapel lagen. Und dann habe ich mich letztes Jahr einfach getraut, bei der Party mal die Leute anzuhauen, ob ich mitorganisieren kann. Weil ich finde immer, die Stimmung ist mega sweet und ich wollte ja einfach Teil davon sein, mich mit diesen Büchern so intensiv zu beschäftigen und den Leuten auch die Möglichkeit zu geben, das auch zu machen.
1: Und die waren natürlich dann so, ach, wir sind eigentlich so viele Leute, aber wenn du unbedingt möchtest.
2: Nein, die waren total nett und wir sind gar nicht so viele Leute.
1: Aber das Ganze ist selbst organisiert von Menschen, die einfach Lust drauf haben auf jeden Fall. Das ist, glaube ich, das Wichtige zum sich da merken und jede Person kann da jederzeit einsteigen und unterstützen und mitmachen. Und Bücher, die man denkt, sollte man lesen oder die man gerade gelesen hat, wird auch, glaube ich, dieses Jahr wieder der Fall sein. Allein wenn ich mir das Programm anschaue, wer auch kommt, sind da definitiv Namen dabei, die nicht unter dem Radar laufen dieses Jahr. Unter anderem Larissa Schober ist da, Kuku Schrapnell und ich habe vorhin auch gesehen Verona Kracher. Also schon auch prominente Persönlichkeiten in dem, was so auch an Werken geschrieben wird. Gibt es ein thematisches Gesamtkonzept oder wo ist der inhaltliche Fokus für dieses Wochenende?
2: Das Konzept ist eigentlich, dass wir versuchen, möglichst viele aktuelle politische Themen abzudecken oder eben auch politische Themen Raum zu geben, die vielleicht weniger Aufmerksamkeit so in der breiten medialen Öffentlichkeit bekommen. Genau, also wir versuchen eher uns thematisch breit aufzustellen. Das ist unser Konzept.
1: Und tatsächlich weniger Öffentlichkeit im Vergleich zur Gesamtöffentlichkeit. Jetzt nicht innerhalb von dieser Zielpublikumsöffentlichkeit, sondern der gesamtgesellschaftlichen.
2: Ja, genau. Oder ich meine, das ist ja häufig so in linken Strukturen, dass man sich eben mit Themen beschäftigt, die wichtig sind, aber vielleicht eigentlich zu wenig Aufmerksamkeit bekommen. Und so ist das ja auch, dass in vielen so kleineren linken Verlagen Bücher erscheinen zu Themen, die also so total wichtige Debatten sind oder total wichtige historische Ereignisse, die aber irgendwie noch nicht so bekannt sind oder zu denen es noch was zu sagen gibt. Und denen versuchen wir auch eine Bühne zu bieten.
1: Und mit dabei zum Beispiel eben das Thema Genderpunks, also die Geschichte von trans- und intergeschlechtlichen Personen vom 17. bis zum 20. Jahrhundert, da unter anderem Kuku Schrapnell, also nicht dafür Kuku Schrapnell da, um ein Beispiel mal so rauszugreifen, aber es werden ganz viele Debatten angeschnitten, um das ganz grob zu umreißen. Also es geht auch um jüdische Identitäten und Antisemitismus im Punk zum Beispiel, Beziehungen von Kapitalismus und Feminismus, über Kliniken, Spitzel, Klassenanalyse der Wokeness, finde ich auch einen sehr interessanten Titel an der Stelle, aber natürlich auch um die Frage von Antifaschismus und Militanz, die verhandelt wird. Also ganz, ganz viele Aspekte, die zum Thema werden. Ich glaube, weil wir können ja nicht das ganze Programm besprechen jetzt, aber mich würde interessieren, was ist für dich ein Highlight und warum an diesem Wochenende?
2: Boah, das ist so eine schwere Frage. Also ich würde mal sagen, jede Veranstaltung ist ein Highlight. Es gibt immer zwei Veranstaltungen gleichzeitig und das ist schon ein großes Problem für mich, weil ich würde am liebsten alle Veranstaltungen sehen, aber man muss sich halt immer entscheiden zwischen zwei. Und ja, ich glaube, du hast jetzt gerade schon Larissa Schober vorhin angesprochen.
1: Ja.
2: Da geht es um, die Veranstaltung heißt Reise an den Rand der Utopie und es geht um jugoslawische PartisanInnen im Zweiten Weltkrieg. Und ich finde das total spannend, weil ich das Gefühl habe, so das Thema Jugoslawien ist was, was viele Leute interessiert, aber wo viele Leute, inklusive mir, auch jetzt nicht das umfassendste Wissen zu haben. Und Jugoslawien war das einzige Land in Europa, das sich eigenständig vom Faschismus befreit hat. Und in dieser Veranstaltung geht es darum, was die PartisanInnenbewegungen war und auch welche Utopie da eben mitschwang, welches Gesellschaftsbild da entstehen sollte. Und ich finde das total spannend, darauf freue ich mich. Aber ehrlich gesagt, ich freue mich auch auf alle anderen Veranstaltungen. Also es gibt auch so eine Veranstaltung, der ist Endkontrolle, da hat die Künstlerin Lisanne Nemeth sich mit ehemaligen Arbeiterinnen des VEB Schirmfabrik Karl-Marx-Stadt, also eine Schirmfabrik in Chemnitz, getroffen. Das war die einzige Schirmfabrik in der DDR und die musste 1991 schließen, da haben vor allem eben Frauen gearbeitet. Und jetzt mit denen gesprochen und daraus so ein kleines Büchlein gemacht, das so sehr künstlerisch ist. Es gibt so Fotos mit diesen total schönen Stoffen, aus denen die Regenschirme gefertigt wurden und so Anekdoten aus dem Betrieb und auch so ein bisschen so Meta-Überlegungen. Das ist jetzt vielleicht so ein bisschen ein nischiges Thema, aber ich finde das auch total spannend und bin da sehr gespannt drauf, auf dieses ja, diese Vorstellung von diesem Erinnerungsbuch an die Arbeit im VEB Schirmfabrik Karl-Marx-Stadt.
1: Also das schon mal auf jeden Fall zwei Sachen, die auf bestimmt auch viele andere Leute interessieren. Von vielen, das gesamte Programm geht ja von Samstag 13 bis 19 Uhr und Sonntag dann auch wieder ab 13 Uhr, da dann ein bisschen kürzer, 17 Uhr beginnen die letzten inhaltlichen Veranstaltungen in diesem Programm. Aber natürlich besteht ja die Buchmesse nicht nur daraus, sondern es sind auch Infostände da von verschiedenen Gruppen, aber auch ganz viele Verlage. Das ist vielleicht auch noch wichtig zu erwähnen, weil sonst ist es ja auch keine Messe.
2: Genau.
1: Also so UNRAS ist da, Assoziation A, Interkontinental, die Buchmacherei, Querverlag, UNRAS steht zweimal drin übrigens, Immergrün und der Verbrecherverlag, Orlando. Jetzt weiß ich nicht, ob ich was übersehen habe. Edition Assemblage ist auch noch da. Also ganz viele Verlage, die auch sehr viele Bücher veröffentlichen. Und für dieses organisatorische Drumherum würde ich an der Stelle auch noch erwähnen, ihr schreibt, es gibt eine Kinderbetreuung am Samstag, wo dann, ne, das, was halt Leuten ermöglicht, am Programm auch teilzunehmen. Und ihr bietet auch Übersetzungen ins Englische auf jeden Fall an und alles, was dann halt spontan auch möglich ist. Für die Sprachbarriere sozusagen. Das heißt, es ist schon ja auch, und das merkt man ja auch an diesem Wer ist eigentlich willkommen und nicht, der Versuch, einen möglichst angenehmen Ort auch vom Austausch und des Bücherstöberns zu schaffen. Also in eurer Wer willkommen ist und nicht, habt ihr ja explizit drinstehen, keine Neonazis und keine Polizistin, damit sich einfach mehr Menschen wohlfühlen können von der Argumentation da. Und ich finde es ganz interessant, weil ja eigentlich Bücherlesen etwas ist, was man eher so für sich macht, ohne Kontakt mit anderen Menschen und dann so einen Raum auch zu schaffen, der das Ganze ein bisschen offener machen möchte. Vielleicht da auch so ein bisschen die Dynamik von so einer Buchmesse ist vielleicht nicht allen etwas, wo man sich gut vorstellen kann, was das eigentlich bedeutet. Also was ist das für ein Raum, den ihr da schafft, um diese Auseinandersetzung zu ermöglichen von, ne, also was, wie funktioniert das für dich, dass man dann sich wirklich mit vielen Büchern beschäftigt, aber trotzdem in einem extrem sozialen Ort?
2: Genau, also erstmal ist die Book Fair eben nicht kommerziell, also der Eintritt ist auf Spendenbasis genau, wir wünschen uns, dass Leute auch miteinander ins Gespräch kommen, einfach da nett abhängen können, sich inhaltlich bei den Veranstaltungen natürlich informieren können zu Themen. Wir wünschen uns auch sehr, dass Leute nach den Veranstaltungen ins Gespräch kommen. Also immer die Möglichkeit für ein Publikumsgespräch. Ich kann mir auch vorstellen, dass bei vielen Veranstaltungen es auch so Mitteilungsbedürfnis gibt vom Publikum. Jetzt zum Beispiel beim Thema Spitzel, zu dem wir eine Veranstaltung haben, das beschäftigt ja gerade viele Leute. Und da wollen wir auch einen Raum schaffen, wo Leute sich dann mit der vortragenden Person, aber auch untereinander irgendwie austauschen können zu dem Thema. Genau, aber auch so möchten wir, dass Leute einfach stöbern können. Wir haben ja nicht nur Stände von Verlagen, sondern auch von Initiativen, AktivistInnen, Kollektiven. Auch da hoffen wir, dass die Leute irgendwie in Kontakt kommen können, da sich vernetzen können. Genau, also wir wollen das möglichst niedrigschwellig gestalten, dass Leute abnörden können über ihre Lieblingsbücher, aber auch irgendwie neuen Input mitnehmen können.
1: Also ein großer Ort des Austausches.
2: Genau, so ist das gedacht.
1: Nicht nur, um sich selber nochmal Bücher mitzunehmen für die nächsten Monate.
2: Aber auch das, vielleicht gründen sich ja auch ein paar Lesekreise bei der Bookfair, also alles ist möglich.
1: Alles ist möglich. Und das Ganze auch unkommerziell, das heißt, man kann auch einfach hingehen und sagen, ich werde nichts kaufen.
2: Auf jeden Fall.
1: Und
2: auf jeden
1: Fall. Am Ende dann feststellen, dass man vielleicht doch was mitnehmen möchte. So wie das halt ist.
2: Genau.
1: Radical Book Fair Leipzig findet statt im Index in der, und ich habe es natürlich jetzt gerade nicht vor mir, aber ich glaube Breite Straße.
2: Genau, in der Breitenstraße 1.
1: Ja, 1. In Leipzig am Samstag und Sonntag. Ich habe ja vorhin schon gesagt, das Programm beginnt immer um 13 Uhr an den Tagen. Aber kann man schon früher kommen?
2: Genau, man kann ab 12 kommen. Man kann natürlich auch noch eher kommen beim Aufbau helfen. Aber nee, eigentlich, also ab 12 kann man kommen und schon mal abhängen, stöbern. Genau, sich mit Leuten austauschen. Und ja. Das Wetter soll auch schön werden, es soll warm werden. Also wir haben auch einen Innenhof. Es ist halt eine Drinnen- und Draußen-Veranstaltung. Leute können auch wirklich kommen und einfach einen Kaffee trinken und sich dann überraschen lassen, was sie da dort vor Ort so am meisten interessiert.
1: Das ist also das Angebot, das hier im Raum steht. In Leipzig, im Index, in der Breitenstraße 1 am Wochenende, immer ab 12 Uhr, wie ich gerade rausgehört habe, die Radical Book Fair. Danke für den Eindruck, was ihr da vorhabt und was das Angebot ist, hier im Gespräch Rosa aus dem Orga-Team von der Radical Book Fair.
2: Ja, ich danke euch.

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1: Ja, das war 0109 und BHZ mit dem Lied Halligalli. Und wir machen jetzt weiter mit den Kurznachrichten. Die Kurznachrichten bei Radio Blau. In der 13. Ausgabe der Reihe Analysen zur Stadtgesellschaft untersucht das Amt für Statistik und Wahlen die Mietpreisentwicklung auf dem Leipziger Wohnmarkt in den Jahren 2022 bis 2025. Für die Analyse wurden umfangreiche Datensätze aus der Vollerhebung des Zensus 2022, dem Mietspiegel 2022 sowie 2025 bis 2027 und Angebotsmietdaten der Value AG 2026 betrachtet. Ebenso wurden Erkenntnisse aus der kommunalen Bürgerumfrage 2025 herangezogen. Zusammengefasst steht der Leipziger Wohnmarkt deutlich unter Druck. Die Unterschiede zwischen bestehenden Mietverhältnissen und neu angebotenen Wohnungen nehmen zu, während das verfügbare Angebot zurückgeht. 2025 lagen die Bestandsmieten bei einem Median von 7,32 Euro je Quadratmeter, während neu inszenierte Wohnungen im Mittel 10 Euro pro Quadratmeter kosteten. Ein Unterschied von rund 37%. Zugewanderte und Unternehmen werden ab dem 9. Juli 2026 aus einer Hand und in einem Standort in Leipzig beraten. Das Willkommenszentrum der Stadt, das Fachinformationszentrum Zuwanderung und die Anerkennungsberatung für ausländische Berufsqualifikationen bündeln ihre Arbeit im Center of Immigration and Internationals. Das Kompetenzzentrum in der Otto-Schill-Straße 2 wird am 9. Juli um 10:15 Uhr zunächst für geladene Gäste feierlich eröffnet. Ab 13 Uhr sind alle interessierten BürgerInnen eingeladen, sich ein Bild davon zu machen. Sachsens Kultusminister Konrad Clemens ist vom Amtsgericht Weißwasser wegen eines Verkehrsdeliktes schuldig gesprochen worden. Das Gericht hatte ihm ein verbotenes Kraftfahrzeugrennen und Kennzeichenmissbrauch vorgeworfen. Clemens erhielt eine Verwarnung. Er gilt damit nicht als vorbestraft. 8.500 Euro soll er an die Opferschutzorganisation Weißenfels Ring jedoch zahlen. Eine Geldstrafe von 60 Tagessätzen zu je 400 Euro, in Summe 24.000 Euro, behielt sich Richter Alex Theile vor. Dafür gilt eine Bewährungszeit von 2 Jahren. Theile wies zudem an, dass Clemens binnen eines Jahres an einem mindestens 20-stündigen Verkehrsunterricht teilnimmt. Clemens hatte den Tempoverstoß eingeräumt und bedauert. Die anderen Vorwürfe bestritt er. Clemens war im September 2023 noch zu einer Zeit als Leiter der sächsischen Landesvertretung in Berlin in einer Tempo-30-Zone an einem Altersheim in Krauschwitz, Landkreis Görlitz, mit 81 km pro Stunde geblitzt worden. Die rechtsextreme Maler Svenja Libisch darf aus Tschechien nach Deutschland überstellt werden. Das Oberlandesgericht in Prag verwarf eine Beschwerde der 55-Jährigen gegen die geplante Auslieferung. Diese könne bereits innerhalb der nächsten Tage erfolgen.

Derzeit ist Liebig noch im Gefängnis von Pilsen unter als hart geltenden Haftbedingungen untergebracht. Liebig war nach monatelangem Flucht am 9. April im böhmischen Vogtland nahe der Grenze zu Deutschland gefasst worden. Vor 3 Jahren hatte das Amtsgericht Halle-Saale sie wegen Volksverhetzung, übler Nachrede und Beleidigung zu 1,5 Jahren Haft ohne Bewährung verurteilt. Damals war Liebig noch unter männlichem Namen bekannt und verlässlicher Bestandteil im Verfassungsschutzbericht. Trockenheit und Niedrigwasser beschäftigen weiterhin viele Regionen in Sachsen. Obwohl es in den vergangenen Tagen geregnet hat, hat sich die Lage an Flüssen und Bächen nicht nachhaltig entspannt. Während in Landkreisen wie Mittelsachsen und Nordsachsen der Städten wie Dresden teils strenge Entnahmeverbote gelten, setzen andere Kommunen wie die Stadt Chemnitz bislang auf Appelle an die Bevölkerung. Ziel ist überall dasselbe: die ohnehin belasteten Gewässer und ihre Tier- und Pflanzenwelt vor weiteren Schäden durch sinkende Wasserstände zu schützen. Mit dem Start des Projektes Transakt zum 1. Juli vermelden die Universität Leipzig einen weiteren Baustein bei der Umsetzung des Strukturwandels in der mitteldeutschen Kohleregion. Das neue Projekt stärke das Forschungs- und Transferzentrum für bioaktive Materie als Plattform für Transfer im Bereich bioaktiver Materie in der Region. Der Strukturwandel in der mitteldeutschen Kohleregion erforderte den strategischen Ausbau zukunftsfähiger Technologiefelder. Für die kommenden 4 Jahre wird Transakt mit über 1,7 Millionen Euro aus einem Bundesprogramm und vom Freistaat Sachsen gefördert. Das waren die Kurznachrichten bei Radio Blau. Und wir machen weiter mit Musik. Und zwar dem nächsten Lied, in dem Fall von KIZ. Und zwar hatte ich das letztes Wochenende, hat es meine Freundin angemacht. Und da dachte ich, spielen wir den einfach hier nochmal ab. Der Song heißt Bier und ist so ein bisschen eine Kritik an dem Bierkonsum in Deutschland und woanders vielleicht auch.

0: Ja, das war das Lied Bier von KIZ. Und wir machen jetzt weiter mit dem nächsten Beitrag und zwar zu einem Künstler in Mannheim, der Grieche Dimitris Dimitrios mit dem interessanten Künstlernamen Taxis hat ein 10-stöckiges Haus bemalt. Es ist der zweite Künstler, der in diesem Sommer nach Mannheim eingeladen worden ist, von Stadtwandkunst. Dieses Projekt lädt seit 13 Jahren jedes Jahr neue KünstlerInnen ein, damit die Stadt zu einer richtigen Open-Air-Galerie wird. Genau, und da hören wir jetzt mal rein, was es da so passiert ist.
1: Der Grieche Dimitris Trimintios, der sich auch Taxis nennt, hat eine Riesenhauswand gestaltet. 10 Stockwerke, an die 40 Meter ist das Haus hoch. Es steht im Mannheimer Stadtteil Lindenhof in der Landteilstraße, direkt neben dem Waldpark. Und eines schon vorweg gesagt, dieses Wandgemälde passt da wunderbar hin. Taxis braucht einen sehr großen Hubsteiger. Ein Fahrer muss dabei sein, das ist Vorschrift in dieser Höhe. Da oben an der heißen Wand waren es sicher schon an die 50 Grad. Doch er arbeitet einfach weiter mit Farbrolle und Pinsel, 2 Wochen lang. Unglaublich, dass man bei dieser Hitze den ganzen Tag malen kann. Aber Taxis lacht nur.
2: It was not so bad for me. I'm used to sweating
3: Das ist nicht schlimm. Ich bin daran gewöhnt zu schwitzen in der Hitze von Athen. Da ist so viel Sonne, keine frische Luft. Also, es war okay. Ich hatte Wasser und Sonnenschirm.
1: Auf seinem Mural, so nennt man Wandgemälde, regiert die Natur. Wie eine Erweiterung vom Waldpark wirkt es. Bäume, die grünen Halsbandsittiche und ein Flussdelta wie die Neckarspitz. Doppeldecker fliegen darüber. Das sieht friedlich aus. An der linken Seite ein Hund und eine Frau im blauen Kleid. Sie schaut aber ziemlich skeptisch auf diese Idylle. Na, ist doch klar, sagt Taxis. Schließlich haben wir Probleme hier auf dieser Welt. Aber er will die Nachbarschaft nicht erschrecken, zum Beispiel mit kreischenden Farben, sondern Raum geben für die Fantasie. Taxis hat eine realistische Art zu malen, ein wenig komikhaft, nicht fotorealistisch. Er kam mit einem fertigen Entwurf nach Mannheim, denn Sören Gerold von dem Street Art Projekt Stadtwandkunst hatte ihm Fotos geschickt und alles erzählt über das Haus, die Umgebung und überhaupt über Mannheim.
2: Yes, the first
4: Yeah, the
2: day
4: first day.
2: when I came with Soren, he took me to the we took the bikes, we went to the beach bar.
4: Strandbad?
2: Yes, exactly there.
3: Am ersten Tag hier bin ich mit Sören auf dem Fahrrad durch den Waldpark gefahren, an Strandbad. Wir hatten dort eine kleine Weinschorle. Wir redeten. Ich habe aber vorher viel von Sören über Mannheim erfahren. Auch die Details, die Vögel, der Fluss, die Flugzeuge, die wir gerade über uns hören. Ich wollte all das malen. Ich
2: all
3: war
2: these small details
3: vorbereitet.
2: That Soren told me about the birds, the river, the plains that we are hearing now. So yes, I was prepared.
1: Dass er Künstler geworden ist, ist kein Wunder. Seine Mutter ist Kunsthistorikerin, sein Vater Maler und Radierer und unterrichtet an einer Mittelschule Kunst. Seine Schwester malt Comics und mit 14 Jahren fing Taxis an zu sprayen. Graffitis, überall hin. Aber nicht sehr lang, denn
2: Let's say I started doing comics in 2005.
3: Ich habe 2005 mit Comics angefangen und den Namen Taxis angenommen für meine Comics. In der Zeit habe ich das illegale Graffiti ein wenig gestoppt. Dann war ich auf der Kunstschule in Athen und wollte noch künstlerischer arbeiten. Und das brachte den Wechsel.
2: So I tried to be more artistic and that was the change.
1: Und seitdem arbeitet er meist an der Wand, malt Murals unter dem Namen Taxis.
3: Taxis ist griechisch und heißt Ordnung. Aber ich bin gar nicht ordentlich. Mein Name ist das Gegenteil von dem, was ich bin.
2: Something like that.
1: Seit 13 Jahren schon lädt Stadtwandkunst immer wieder neue Künstler und Künstlerinnen aus aller Welt in die Stadt. Ein einmaliges Projekt. Geräte, Hubsteiger, Unterkunft, alles wird gestellt. Auch die gut deckenden Farben. Dieses Mal sind es über 100 Liter. Sören Gerold ist sehr erfreut, Taxis für Mannheim gewonnen zu haben. Sören Gerold leitet Stadtwandkunst.
4: Oh, ich verfolge ihn schon ganz lange. Ich liebe das, was er macht. Ich glaube, wirklich schon seit Jahren. Und was bei der Wand hier jetzt einfach halt besonders war, ist ja die Aufteilung der Wände. Also es ist nicht eine glatte Leinwand mit einer Fläche, sondern es sind verschiedene Flächen, die auch voneinander sich abheben. Und da er eben collagenhaft arbeitet, trotzdem figürlich, war das eine Möglichkeit zu arbeiten, ohne nur ein Motiv zu haben, sondern verschiedene, die teilweise verschwinden hinter den Bäumen, teilweise aber auch von Weiten sichtbar sind, wie vom Waldpark aus. Und da war er perfekt und er hat die Wand gesehen und hat gesagt, okay, er macht es auf jeden Fall.
1: Das große Haus gehört der gemeinnützigen Baugesellschaft GBG. Die GBG ist von Anbeginn an ein Sponsor von Stadtwandkunst. Aber in diesem Jahr wurde noch eine Schippe draufgelegt, sagt Heiko Brohm von der GBG.
5: Also diese Wand ist eine außergewöhnliche Wand, weil wir die den Mannheimerinnen und Mannheimern und ein bisschen auch uns zum 100. schenken. Die GBG wird 100 Jahre dieses Jahr. Und deswegen sind wir eben schon ganz früh auf Stadtwandkunst zugegangen, auf den Sören Gerold, mit der Frage, ob wir vielleicht an der außergewöhnlichen Wand ein Mural hinbekommen können, was ja auch wunderbar funktioniert hat. Und da beteiligen wir uns eben in diesem Jahr auch mehr, weil es einfach auch notwendig war. Die Größe macht das Ganze natürlich einfach auch aufwendiger. Ich finde, das ist wunderbar aussieht. Es schafft aus meiner Sicht zwei Sachen. Es fügt sich ganz toll ein in das Außenrum, in die Landschaft hier und ist aber trotzdem eigenständig. Erzählt auch was, was jeder selbst sehen kann darin. Finde ich toll.
0: Ja, vielen Dank Radio Bermuda für diesen Beitrag und wir springen direkt zum nächsten Beitrag, um den dann auch noch schaffen zu können. Und zwar geht es um Hassrede gegen AktivistInnen. Die nimmt immer mehr Raum ein. Zainab Juba über die Verteidigung ziviler Räume im Irak, also Hassrede und Diffamierung auf der einen Seite, Kunst- und Musikfestival für Menschenrechte auf der anderen Seite. Im Irak verengen sich die zivilgesellschaftlichen Räume, obwohl die Zahl der zivilgesellschaftlichen Akteure zugenommen hat. Wie passt das alles zusammen? Darüber sprach Radio RDL mit Zainab Juba vom Information Zentrum für Forschung und Entwicklung. Sie berichtet über friedensfördernde praktische Arbeit von NGOs und Jugendverbänden, während der Staat und wenig kompromissbereite Gewaltakteure oft kontraproduktiv für ein friedliches Zusammenleben agieren. Und da hören wir jetzt rein.
6: نعمل على عدد من القضايا والموضوعات من اهمها هي
7: Wir arbeiten zu einer Reihe von Themen. Zu den wichtigsten gehören die Verteidigung der Frauenrechte, die Rechte von ArbeitnehmerInnen sowie die Umsetzung des Arbeitsrechts. Zudem engagieren wir uns in Kampagnen zum Klimaschutz, zu Fragen des demokratischen Wandels und der Meinungsfreiheit.
6: جميع المشاكل اللي يعانيها خلينا نقول دول الجنوب او منطقه الشرق الاوسط.
8: Sie haben bereits den Bereich Friedensförderung und die Rolle der irakischen Zivilgesellschaft angesprochen. Welche Herausforderungen begegnen Ihnen dabei?
7: Die erste Herausforderung betrifft das rechtliche und politische Umfeld im Irak. Seit 2011 hat das Land mehrere Wellen gesellschaftlicher Proteste erlebt. Sie begannen mit sozialen Protesten im Jahr 2011, wiederholten sich 2015 und erreichten 2019 ihren Höhepunkt. Auch heute erleben wir neue Protestbewegungen. Damit wurden die Handlungsspielräume der Zivilgesellschaft erheblich beeinflusst. Die zivilgesellschaftlichen Räume wurden zunehmend eingeschränkt. Unter anderem durch verschiedene Gesetze und Gesetzesentwürfe unter aufeinanderfolgenden Regierungen. So das Gesetz zur Meinungsfreiheit, das Gesetz über Internet- und Informationskriminalität sowie das bis heute nicht verabschiedete Informationsfreiheitsgesetz. Hinzu kommen staatliche Kampagnen gegen sogenannte niveaulose Inhalte in sozialen Medien, ohne dass klar definiert wäre, nach welchen Kriterien solche Inhalte bewertet werden.
6: النقطة الثانية اللي تواجهها منظمات المجتمع المدني خصوصا المنظمات العاملة في مجال حقوق النساء واجهت بال2000
7: Die zweite große Herausforderung betrifft insbesondere Organisationen, die sich für Frauenrechte einsetzen. 2024 waren sie einer starken Welle von Hasskampagnen ausgesetzt. Das ging teilweise so weit, dass die Generalsekretariate staatlicher Institutionen forderten, den Begriff Gender zu ersetzen. Frauenrechtsorganisationen sahen sich zunehmend mit gezielten Diffamierungskampagnen konfrontiert. Dennoch gibt es im Irak mehrere wichtige Plattformen, die sich weiterhin für Frauenrechte und einen zivilgesellschaftlichen Diskurs einsetzen. Dazu gehören beispielsweise der Jugendbeobachtungsdienst, Jamahiruna, Khitab Madani sowie die Plattform She Revolution. Diese Initiativen konnten sich trotz der zunehmenden Hasskampagnen behaupten.
8: Wie hat sich die irakische Zivilgesellschaft insbesondere seit 2015 entwickelt?
7: Seit 2015 hat die irakische Zivilgesellschaft eine Phase des Aufschwungs erlebt. In dieser Zeit entstanden zahlreiche zivilgesellschaftliche Bewegungen und Jugendinitiativen mit erheblichem gesellschaftlichem Einfluss. Zu den bekanntesten gehören die Initiative Ein anderer Irak ist möglich, Another Iraq is Possible, die auch mit dem Weltsozialforum verbunden war. Hinzu kamen weitere Festivals und wie etwa der Peace Day. Diese Initiativen eröffneten neue Räume für gesellschaftliche Debatten und Engagement. Sie spielten eine wichtige Rolle bei der Friedensförderung, dem Erhalt kulturellen Erbes sowie bei Umwelt- und Klimafragen. Dieses Momentum begann jedoch nach 2019 allmählich nachzulassen. Die Protestbewegungen vom Oktober 2019, Tishrin, und die Entwicklungen im Anschluss wirken sich zunehmend auf die zivilen Handlungsspielräume der Zivilgesellschaft aus.
8: Was sind heute die größten Schwierigkeiten für die Menschen, die in der Zivilgesellschaft arbeiten?
7: Das rechtliche und gesetzgeberische Umfeld. Das ist das größte Problem. Die zweite Herausforderung besteht in der schwachen internationalen Unterstützung und Solidarität mit dem Anliegen des Irak sowie im Rückgang der finanziellen Förderung für zivilgesellschaftliche Arbeit.

0: Wie ist die Initiative Ein anderer Irak ist möglich entstanden? Hat sie ein neues Modell zivilgesellschaftlicher Mobilisierung unter Führung junger Menschen geschaffen?
1: Ja, das kann man durchaus sagen. Die Grundidee von Ein anderer Irak ist möglich bestand darin, dass zivilgesellschaftliche Organisationen nicht immer im Mittelpunkt stehen sollten. Stattdessen sollten junge Menschen und Freiwillige die eigentliche treibende Kraft des Engagements sein. Deshalb haben wir Gruppen entsprechend ihrer Interessen und Anliegen aufgebaut. So gab es beispielsweise junge Menschen, die sich besonders für politische Themen interessierten. Wir organisierten sie in Arbeitsgruppen, die im Laufe der Jahre zahlreiche Kampagnen durchführten. Einige dieser Kampagnen trugen dazu bei, Gesetzentwürfe zu verändern oder deren Verabschiedung zu verhindern. Andere Gruppen beschäftigten sich mit Umwelt- und Klimafragen. Aus ihnen ging unter anderem die wichtige Kampagne zur Rettung des Tigris hervor, die sich mit Wasserfragen, Umweltproblemen und Verschmutzung befasste. Daneben gab es Gruppen, die sich auf Arbeitsrechte und soziale Fragen konzentrierten. Aus diesen Initiativen entstanden wichtige Aktivitäten zur Verteidigung der Rechte von ArbeitnehmerInnen und Arbeitnehmern. Unsere Aufgabe bestand darin, den jungen Menschen den nötigen Raum und die Möglichkeit zum Handeln zu geben. Wir stellten sie bewusst in die erste Reihe, während die Organisationen selbst im Hintergrund blieben und den rechtlichen sowie institutionellen Rahmen bereitstellten. Wenn Jugendliche Festivals organisierten, Umweltkampagnen durchführten, kulturelles Erbe schützten oder kulturelle Veranstaltungen in den Provinzen veranstalteten, sorgten die Organisationen für die rechtliche Absicherung und organisatorische Unterstützung. Den Einsatz von Kunst als Mittel zur Verteidigung von Menschenrechten. Es entstanden zahlreiche Jugendgruppen im kulturellen und künstlerischen Bereich und es wurden Festivals und Veranstaltungen organisiert, die Musik, Theater und bildende Kunst nutzten, um auf gesellschaftliche und menschenrechtliche Themen aufmerksam zu machen. Darüber hinaus konzentrierten wir uns auf die Bekämpfung von Hassrede gegenüber Minderheiten und auf die öffentliche Verurteilung der Verbrechen, die verschiedenen Gemeinschaften im Irak widerfahren waren. Insbesondere den Jesidinnen und Jesiden sowie anderen Opfern von Gewalt. Wir veröffentlichten Solidaritätserklärungen, organisierten Aktivitäten vor Ort und versuchten, nach der Rückkehr von Vertriebenen Brücken zwischen verschiedenen Gemeinschaften zu bauen.
0: Ich habe großen Respekt vor all den Menschen, die in dieser Zeit daran gearbeitet haben, Hasskampagnen einzudämmen und den gesellschaftlichen Zusammenhalt zu stärken. Wie sind Sie konkret gegen Hassrede vorgegangen?
1: Wir beobachteten Hassrede systematisch, analysierten ihre Quellen und versuchten herauszufinden, wer hinter bestimmten Kampagnen stand. Zugleich meldeten wir Inhalte, die zu Gewalt oder Hass aufriefen, auf verschiedenen digitalen Plattformen. Wir bemühten uns außerdem, den Einfluss von Konten einzuschränken, die gezielte Hasskampagnen verbreiteten. Darüber hinaus boten wir Schulungen und Unterstützung im Bereich digitaler Sicherheit für AktivistInnen an.
0: Wie haben die Tischrin-Proteste und die Corona-Pandemie die irakische Zivilgesellschaft beeinflusst?
1: Die Corona-Pandemie war eigentlich nicht der entscheidende Faktor. Man könnte sogar sagen, dass sie freiwilliges Engagement und lokale Solidaritätsnetzwerke teilweise neu belebt hat. Den stärksten Einfluss hatten die Tishreen-Proteste. Und ich möchte betonen, dass ich diese Proteste keineswegs kritisch sehe. Im Gegenteil, für mich stellen sie einen wichtigen Wendepunkt in der jüngeren Geschichte des Irak dar. Das Problem waren vielmehr die Entwicklungen danach. Die Regierungen, die seit 2019 aufeinander folgten, haben den Handlungsspielraum zivilgesellschaftlicher Organisationen und sozialer Bewegungen zunehmend eingeschränkt. Etwa durch neue gesetzliche Regelungen, durch administrative Auflagen und durch eine verstärkte Kontrolle zivilgesellschaftlicher Aktivitäten. Organisationen wurden stärker überwacht als zuvor, sei es durch die Behörde für NGOs oder durch andere staatliche Institutionen. Auch Sicherheitsbehörden spielten eine größere Rolle bei der Überwachung von Organisationen und Aktivistinnen und Aktivisten. Dies schuf ein Klima ständigen Drucks und der Einschränkung. Hinzu kam, dass Workshops, Schulungen und andere Aktivitäten häufig zusätzliche Genehmigungen benötigten, insbesondere wenn es um Frauenrechte oder öffentliche Freiheiten ging. Früher gab es mehrtägige zivilgesellschaftliche Festivals und Foren mit nationalen und internationalen Gästen. Solche Formate wurden deutlich seltener. Gleichzeitig entstand das Phänomen der sogenannten Schattenorganisationen. Sie stehen politischen Parteien oder regierungsnahen Kräften nahe. Einige dieser Akteure erschwerten die Arbeit unabhängiger zivilgesellschaftlicher Organisationen zusätzlich, sei es durch ungleiche Konkurrenzbedingungen oder durch Diffamierungskampagnen und Hassrede. Ein Teil der Verhaftungen oder das Verschwindenlassen von zivilgesellschaftlichen Aktivisti stützt sich auf Bestimmungen des irakischen Strafgesetzbuches. Einige davon stammen noch aus der Zeit vor 2003 und sind bis heute in Kraft. Das Problem liegt nicht allein in der Existenz dieser Gesetzesartikel, sondern auch in ihrer Auslegung in bestimmten Fällen. Die irakische Verfassung garantiert das Recht auf friedlichen Protest und die Meinungsfreiheit. Dennoch erleben wir immer wieder, dass AktivistInnen bei Demonstrationen oder wenn sie öffentlich ihre Meinung äußern, strafrechtlich verfolgt werden. Oft werden ihnen Vorwürfe wie Anstiftung, Störung der öffentlichen Ordnung oder ähnliche Delikte gemacht. Vielfach enden diese Verfahren zwar nicht mit schweren Urteilen, sie hinterlassen jedoch rechtliche und psychologische Folgen für die Betroffenen. Und sie können als dauerhaftes Druckmittel wirken.
0: Die irakische Zivilgesellschaft unterliegt also heute in gewissem Maße staatlicher Kontrolle?
1: Bis zu einem gewissen Grad ja. Zum einen wurden, blickt man zurück, Räume für unabhängige zivilgesellschaftliche Arbeit schrittweise kleiner. Zahlreiche zivilgesellschaftliche Akteure haben ihre Arbeit eingeschränkt oder sogar den Irak verlassen, weil sie unter erheblichem Druck standen. Gleichzeitig gibt es im Irak tausende offiziell registrierte Organisationen. Die erwähnten Schattenorganisationen können Einfluss auf die Verteilung von Ressourcen, Fördermitteln oder auf die Repräsentation nehmen. Es wurden Berichte an verschiedene internationale Institutionen übermittelt, darunter Organisationen der Vereinten Nationen, die Europäische Union und internationale Menschenrechtsgremien. Diese Berichte zeichnen häufig ein positives Bild der Situation. Wenn wir jedoch auf die tatsächlichen Erfahrungen von Aktivistinnen und Aktivisten, Journalistinnen und Journalisten sowie Menschenrechtsverteidigerinnen und Verteidigern schauen, erkennen wir eine deutliche Diskrepanz zwischen der offiziellen Darstellung und der Realität vor Ort. Denn in vielen sensiblen Bereichen gibt es weiterhin Übergriffe, Einschüchterungen und Risiken. Immer wieder erhalten wir Hinweise auf Fälle von Verschwindenlassen, Inhaftierungen oder Festnahmen. Da die irakische Zivilgesellschaft stark vernetzt ist, verbreiten sich solche Informationen meist sehr schnell. Wenn jemand verschwindet oder festgenommen wird, erfahren wir häufig über Angehörige, Freundinnen und Freunde oder Personen aus dem unmittelbaren Umfeld davon. Anschließend nehmen wir Kontakt zu Anwältinnen und Anwälten sowie zu zuständigen Stellen auf, um den Aufenthaltsort der Person und ihre rechtliche Situation zu klären. Wir verfolgen die Fälle auch nach einer Freilassung weiter. In vielen Situationen dokumentieren wir detailliert, was den Betroffenen widerfahren ist und welche Maßnahmen gegen sie ergriffen wurden. Mehrere zivilgesellschaftliche Organisationen haben Plattformen eingerichtet, die sich auf die Dokumentation von Menschenrechtsverletzungen spezialisiert haben. Zu diesen Initiativen gehören die digitale Plattform Ahmil al-Mudafiin, ich schütze MenschenrechtsverteidigerInnen. Ihr Ziel ist die Dokumentation von Übergriffen auf Menschenrechtsverteidigerinnen und Verteidiger sowie auf Aktivistinnen und Aktivisten in allen Teilen des Irak. Die Plattform ermöglicht außerdem die Meldung von Vorfällen, die Überprüfung von Informationen und die Nachverfolgung verschiedener Fälle. Die Verteidigung von Rechten und Freiheiten beschränkt sich nicht auf Stellungnahmen. Sie umfasst ebenso den Schutz der Menschen, die sich für diese Rechte einsetzen.

0: Wir alle wissen, dass der sogenannte Islamische Staat versucht hat, den gesellschaftlichen Zusammenhalt im Irak zu zerstören, insbesondere in Mosul und den umliegenden Gebieten. Die Folgen waren jedoch auch in anderen Teilen des Landes spürbar. Wie haben Sie dazu beigetragen, friedliches Zusammenleben zu fördern und Vertrauen zwischen den Gemeinschaften wiederherzustellen?
1: Die Verbrechen und Menschenrechtsverletzungen, die der IS begangen hat, haben tiefe und vielschichtige Spuren hinterlassen. Zunächst trug die Organisation dazu bei, Hass und Feindseligkeit zwischen verschiedenen Teilen der irakischen Gesellschaft zu schüren. In manchen Regionen erreichten die Spannungen ein äußerst gefährliches Ausmaß. Darüber hinaus beging der IS schwerste Menschenrechtsverletzungen, sowohl als auch gegenüber den Jesidinnen und Jesiden. Sie und andere Gemeinschaften waren Gewalt, Vertreibung und gezielter Verfolgung ausgesetzt. Die Schäden beschränkten sich nicht auf die Menschen. Auch das kulturelle und historische Erbe wurde massiv zerstört. Archäologische Stätten und historische Gebäude, von denen einige mehrere Jahrtausende alt waren, wurden vernichtet. Zahlreiche Kulturgüter wurden geplündert und auf dem Schwarzmarkt verkauft. Deshalb war es nach dem Ende der IS-Herrschaft notwendig, auf mehreren Ebenen gleichzeitig zu arbeiten. Der erste Schritt bestand in der Dokumentation von Verbrechen und Menschenrechtsverletzungen. Sie ist die Grundlage jeder späteren Form von Gerechtigkeit und Rechenschaft. Deshalb legten wir großen Wert darauf, die verschiedenen Arten von Übergriffen systematisch zu erfassen und festzuhalten. Der zweite Schritt bestand in gemeinschaftlichen Initiativen, die von jungen Menschen getragen wurden. Viele Jugendliche beteiligten sich beispielsweise an Aktivitäten zum Wiederaufbau zerstörter Gebiete. Natürlich kann die Zivilgesellschaft den Staat nicht ersetzen, wenn es um den Wiederaufbau geht. Sie kann jedoch wichtige Beiträge leisten, etwa durch Aufräumaktionen, die Instandsetzung öffentlicher Räume oder die Unterstützung lokaler Initiativen. Darüber hinaus arbeiteten wir daran, die Voraussetzungen für die Rückkehr der Vertriebenen zu schaffen. Dieses Thema war äußerst sensibel, denn die Jahre von Gewalt und Vertreibung hatten erhebliche Spannungen zwischen denjenigen hinterlassen, die geblieben waren, und jenen, die nach ihrer Flucht zurückkehrten. In einigen Fällen entstanden Misstrauen und gegenseitige Vorwürfe. Deshalb konzentrierten wir uns auf Versöhnungsarbeit und auf den Wiederaufbau von Vertrauen zwischen den verschiedenen Gemeinschaften. Wir gingen von der Grundidee aus, dass der Irak ein Land mit vielen Identitäten, Kulturen und Traditionen ist und dass seine Stärke gerade in dieser Vielfalt liegt. Wir betonten immer wieder, dass Mosul nicht auf eine einzige Gemeinschaft reduziert werden kann. Mosul gehört allen seinen Bewohnerinnen und Bewohnern. Es ist die Stadt von Musliminnen und Muslimen, Christinnen und Christen, Jesidinnen und Jesiden, Shabak und vielen anderen Gruppen. Jede dieser Gemeinschaft ist ein unverzichtbarer Bestandteil der Geschichte der Stadt. Deshalb versuchten wir, diese Vielfalt als positiven Wert sichtbar zu machen und nicht als Quelle von Konflikten. Zu unseren Initiativen gehörten kulturelle und künstlerische Veranstaltungen in einigen der besonders stark zerstörten Gebiete. Wir organisierten musikalische Abende, an denen KünstlerInnen und Künstler unterschiedlicher Herkunft teilnahmen. Darüber hinaus förderten wir Aktivitäten, die Menschen nach Jahren der Angst und Spaltung wieder zusammenbringen sollten.
0: In welchen Regionen haben Sie solche Aktivitäten durchgeführt?
1: In Mosul führten wir nach der Befreiung sowohl humanitäre als auch kulturelle Projekte durch. Außerdem nutzten wir Kunst als Instrument gegen Gewalt und zur Förderung des friedlichen Zusammenlebens. Wir arbeiten ebenfalls in der Provinz Salah ad-Din, die durch tragische Ereignisse wie das Massaker von Speicher geprägt wurde. Wir beschränkten unsere Arbeit jedoch nicht auf die Regionen, die im Fokus internationaler Aufmerksamkeit standen. Auch in Babil führten wir verschiedene gesellschaftliche Aktivitäten durch, darunter Sportveranstaltungen wie Fahrradmarathons. Ebenfalls engagierten wir uns in Diyala, einer Provinz, die in den vergangenen Jahren ebenfalls von Gewalt und Spaltung betroffen war. Jede Region hat ihre eigenen Herausforderungen und Prioritäten. In Nasiriyah standen beispielsweise wirtschaftliche Rechte und soziale Gerechtigkeit stärker im Vordergrund. In Basra konzentrierten wir uns vor allem auf Umweltfragen, insbesondere auf die Verschmutzung des Wassers, die Folgen der Erdölindustrie sowie die Auswirkungen des Klimawandels. In einigen Gebieten entstanden zudem soziale Spannungen im Zusammenhang mit Wasserknappheit und dem Rückgang nützlicher Ressourcen, insbesondere in Regionen, die von der Austrocknung der Marschgebiete betroffen sind. Deshalb mussten wir unsere Programme stets an die jeweiligen lokalen Bedürfnisse und Bedingungen anpassen. Wenn wir nicht an die Möglichkeit von Veränderung glauben würden, hätten wir diese Arbeit nicht über all die Jahre fortgesetzt. Wir wissen, dass der Weg lang und schwierig ist. Gleichzeitig wissen wir aber auch, dass gesellschaftlicher Wandel nicht von heute auf morgen geschieht.
2: Ja, also wir unterbrechen diesen Beitrag jetzt. Er wäre aber auch nur noch 2 Minuten gegangen. Ihr könnt ihn gerne bei freieradios.net nachhören. Und ich würde mich fürs Zuhören bedanken, auf Wiederhören und bis zum nächsten Mal. Ciao.
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5: Ihr seid bei Coloradio und ihr hört die Sendung Takt im Raum. Heute mit einer ganz interessanten Studiogästin Aurelia Hölzer. Und wir werden dann später auch noch einen kleinen Co-Gast haben. Ihr kennt ihn von der letzten Sendung, denn es ist Friedrich Lichtenstein. Seid gespannt. Und nach der großen Hitzeperiode, ich moderiere das übrigens zum 2. Mal an, weil ich vergessen habe, den Ventilator auszuschalten. Ja, nach der großen Hitzeperiode jetzt die große Abkühlung, denn es geht ins ewige Eis. Die Antarktis wartet auf uns. Und unsere Studiogästin hat dort 54 Wochen gelebt und gearbeitet, vor allen Dingen überwintert. Und nicht nur das, in der Forschungsstation Neumayer 3 war sie auch verantwortlich für das komplette 9-köpfige Team. Kurz zur geografischen Einordnung, die Arktis liegt im Norden und die Antarktis im Süden. Dort gibt es einige Forschungsstationen, eine davon ist die Neumayer 3. Neben der extremen Witterung und der extremen Kälte kommt dann auch noch die Abgeschiedenheit dazu. Während der Wintermonate kann man dort nicht evakuieren. Das Team ist komplett auf sich allein gestellt. Und hinzu kommt auch noch, dass wir Polarnacht haben. Das heißt, es wird nicht wirklich richtig hell. Zumindest für viele, viele Monate. Dazu werden wir gleich sprechen und ich kann schon mal ankündigen, es wird demnächst noch eine kleine Sondersendung geben mit meinem Kollegen Carsten Hoffmann. Ihr kennt ihn als Digital Chaos vom Kosmonautentanz. Schaut daher gerne mal immer rein bei Coloradio im Programm. Das wird noch diesen Monat im Juli laufen. Wir werden es demnächst produzieren. Und wir werden euch auch bei Instagram nochmal informieren, dort über den Kanal Coloradio. Kosmonautentanz und Takt im Raum. Takt im Raum mit Unterstrichen. Und jetzt steigen wir gleich ein mit Musik. Ihr hört es bereits im Hintergrund. Elivalon mit Shimmering Flame amidst the Moor. 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Und nun viel Spaß und freut euch dann nach dem Song auf unsere Studiogästin Aurelia Hölzer.

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1: Ihr hört Takt im Raum. Takt ist die Musik, heute mit vielen Musiksoundtracks, und Raum ist das Thema. Und heute haben wir sehr viel Raum für die Antarktis. Unsere Studiogästin hat nicht nur 54 Wochen in der Antarktis gelebt und dort überwintert, sie hatte auch die Verantwortung für ein 9-köpfiges Team. Sie hat dazu auch einen Bestsellerroman geschrieben, Polarschimmer, und ich freue mich, dass sie heute hier ist. Herzlich willkommen, Aurelia Hölzer.
2: Hallo, ich freue mich.
1: Wie bist du denn in die Antarktis gekommen? Also einerseits über deine Biografie, es muss ja erstmal ein Wunsch da sein und man muss eine Stelle finden, um zu sagen, da gehe ich hin. Man muss den Mut dazu aufbringen. Und dann auch, wie kommt man rein logistisch dorthin?
2: Das war eigentlich ein sehr alter Kindheitstraum, weil ich als etwa 12-Jährige ein Buch über eine Überwinterung auf Spitzbergen gelesen hatte. Und dann ging aber mein Leben einen ganz anderen Gang. Ich bin Ärztin, wurde Gefäßchirurgin, war Oberärztin an der Uniklinik in Dresden und habe dann ein Sabbatjahr gemacht. Bin nach Alaska gegangen, meinem alten Traum nach dem Norden gefolgt. Und als ich wieder in Deutschland war, habe ich Arztstellen auf Spitzbergen gegoogelt, weil ich mehr von der Wildnis, mehr von Eis und Schnee wollte, und habe eine Stellenausschreibung für die Antarktis, also Südpolregion, auf einer Forschungsstation gefunden, als Leiterin für ein Jahr dort inklusive Überwinterung und als einzige Ärztin vor Ort.
1: Ja, und du sagst es, Ärztin ist sozusagen ja die Stelle gewesen, aber im besten Fall führt man diese Funktion ja nicht aus oder hofft, dass es nicht dazu kommt, bis auf Routineuntersuchung. Und du bist ja ansonsten dort mit sehr vielen anderen Aufgaben betreut, weil am Ende kann ja keiner helfen. Die Station, ihr müsst alles selber reparieren können. Man muss schauen, dass man sich gerade in dieser Enge, man ist zu neunt über viele Monate, dass es da auch nicht knallt. Wie ist das für dich? Wie war dein Aufgabenbereich dann tatsächlich vor Ort?
2: Als Ärztin hatte ich das gesamte Hospital zu betreuen, das heißt weg von der Spezialisierung als Gefäßchirurgin und hin zu, ich mache jetzt alles. Zähne, Ohren, hingeschlagene Leute, Röntgengeräte selber durchtesten, Laborwerte selber zentrifugieren und pipettieren, das war der medizinische Teil. Als Leitung hatte ich auch die Sicherheitsverantwortung und Geländeerkundung, das heißt im Eis gucken, wo gibt's Wege vom schwimmenden Gletscher, wo die Station stand, aufs Meereis runter, aber auch zum Beispiel Wasserhygiene, Proben nehmen aus den Wasserhähnen, ob da schwierige Bakterien drin wachsen und sehr viel mehr. Ich habe auch Forschungsarbeiten für die NASA und die LMU München mitbetreut, die an uns Überwinternden erforschen, was in der Isolation passiert, weil das gar nicht so unähnlich ist wie im Weltall, nur dass wir eben die Schwerkraft haben und zur Tür raus können. Aber die Isolation in einem lebensfeindlichen Umfeld mit einer ganz kleinen Gruppe ist eben ähnlich. Und natürlich hilft man den anderen bei der Wissenschaft. Man muss auch mal Pistenbully fahren, man muss natürlich viel Schnee schippen, man muss mal helfen, ein Kabel bei minus 30 Grad reparieren. Also es fallen sehr viel unterschiedliche, bunte Arbeiten an und vieles davon sind Sachen, die habe ich vorher noch nie gemacht.
1: Gleich geht's mit dem Gespräch weiter. Wir machen erstmal Musik. Centora mit C am Anfang, das ist der Künstlername meiner eigenen Musikproduktion und da spiele ich euch heute eine Vorabversion eines neuen Tracks Wie der Wind. Das passt sehr gut zu dem Thema Antarktis, denn dort haben wir nicht nur Eis, Schnee und Kälte, sondern auch sehr viel Wind.

0: Ihr hört Takt im Raum und wir haben heute Aurelia Hölzer im Gespräch, die ein Jahr lang in der Antarktis gelebt und gearbeitet hat. Wie ist das denn mit dem Teamgefüge? Also man hat ja in deinem Buch Polarschimmer, wo du deine ganze Erfahrung beschrieben hast, die 54 Wochen, die du in der Antarktis warst. Was macht die Antarktis mit dem Menschen, wenn man dort so lange in dieser komplett lebensfeindlichen Welt als Gruppe fungieren muss?
1: Es ist eine große, große Aufgabe mit Leuten, die man sich nicht ausgesucht hat. Und man lernt die auch erst kennen, nachdem man den Vertrag unterschrieben hat, ein Jahr lang durch dick und dünn zu gehen. Das kann wunderschön sein, aber das kann natürlich auch total in die Hecke gehen, das ist ja klar. Aber die Haltung vom Forschungsinstitut dahinter ist so ein bisschen, wir geben euch die Zutaten, aber ihr seid am Ende verantwortlich und das gilt für die ganze Überwinterung, für alle Aspekte. Wir sind in der Verantwortung, was draus zu machen. Wir müssen dafür sorgen, dass wir uns gut sind, dass wir es schön haben, dass wir einander gut verbunden sind, dass wir Spaß haben, dass wir milde sind, dass wir aufeinander aufpassen. Also wir sind für uns ja nicht nur Kollegen in einer Funktion. Wir sind Familie, Freunde, Mitbewohner. Wir sind isoliert in diesem einen Haus und haben mit den zivilisierten Kontinenten nichts mehr zu tun. Und sich da gut zu sein und wirklich eine Gemeinschaft zu kultivieren, die aufeinander Acht gibt, die Spaß hat, die Lösungen findet für Probleme, die wir alle vorher noch nie erlebt haben. Das ist natürlich eine große Aufgabe, auch eine ganz wunderschöne. Also das macht auch riesig Spaß, wenn alle in die gleiche Richtung ziehen.
0: Ja, dann haben wir noch spezielle Sondersituationen. Zum einen die Polarnacht in den Wintermonaten. Also wenn bei uns Sommer ist, ist in der Antarktis Winter. Es wird nicht wirklich richtig hell. Dazu kommen Stürme. Man kann teils tagelang nicht raus. Wie fühlt sich das an? Wie erlebt man das im Alltag?
1: Ja, also wenn man ankommt, dann ist ja Sommer, ne? Es ist alles weiß und blau, weißer Schnee oder ein bisschen bläuliches Eis, blauer Himmel. Die Sonne kreist Tag und Nacht, die geht ja 2 Monate lang nicht unter. Und im Sommer ist die Station sehr voll, ganz viel Forschungsprojekte, Bauarbeiten und dergleichen finden statt. Und am Ende vom Sommer fliegen alle Sommerbewohner ab und es bleibt nur das Kernteam für die Überwinterung. Und auch die Flugzeuge verlassen den Kontinent. Die können auch nicht mehr kommen, weil es zu dunkel und zu stürmisch ist. Die Schiffe können nicht mehr kommen, weil ein Packeisgürtel von bis zu 1000 Kilometer um den Kontinent wächst und man bleibt so als kleine Gruppe zurück. Und dann kommt eben, sobald der Sommer zu Ende ist, fangen unwahrscheinliche Stürme an. Das kann man am Anfang kaum glauben. Die Station schwankt und bebt. Das ist wie ein fahrender Zug. Es heult und knallt. Das geht wochenlang. Und die Stürme sind so, dass es einem unter Umständen wirklich einfach die Beine unterm Leib wegzieht und man auf dem Boden sitzend sich wiederfindet. Oder man wird hin und her gebeutelt wie so ein Stück Herbstlaub. Also das sind Naturgewalten. An die muss man sich erstmal gewöhnen. Aber das ist auch eine wunderschöne Jahreszeit, weil dann gibt's wieder Sonnenuntergänge und die dauern Stunden und dann ist die Welt magentafarben, knallorange, pink, rot. Also, und das geht wirklich um den ganzen Horizont. Und dann kommt wirklich auch die Nacht, wo die Sonne 2 Monate nicht aufgeht, aber man hat immer ein bisschen so Mittagsdämmerung. Und ansonsten ist es einfach schwarz, wenn Wolken da sind, gigantische Sternenhimmel, natürlich Polarlichter, Mondschein, der auf dem Schnee so hell ist, dass man ohne Stirnlampe draußen arbeiten kann. Aber das sind sehr extreme Jahreszeiten und auch Wetterbedingungen. Die Temperatur geht mit Windchill auf bis zu minus 50, wenn es extrem wird, auch mal minus 60 Grad. Und nichtsdestotrotz geht man regelmäßig raus. Also man wird sehr Teil der Natur, man wird sehr Teil von Licht, Sturm und Jahreszeiten. Man fühlt sich von all dem überhaupt nicht mehr getrennt. Aber man fühlt sich eben eigentlich nicht mehr zugehörig zu dem, was sonst ein normales ziviles Leben ist. Also die Polarnacht entfernt einen noch mal mehr.
0: Ja, du hast auch die Angabe Windchill gesagt, die wollen wir den Hörern noch mal erklären. Das ist ja die gefühlte Temperatur, wenn man den Wind mit einrechnet.
1: Genau, also da kommt die reine Temperatur darauf, aber je schneller die Windgeschwindigkeit ist, desto stärker ist die Kälte, die aufs Gewebe wirkt und desto schneller bekommt man Erfrierungen. Und wir haben uns eigentlich immer nur nach Wind angezogen und gar nicht nach absoluter Temperatur, weil die sagt kaum was aus. Also jeder, der mal im T-Shirt an der Nordsee stand und da ordentlich durchgepustet wurde oder an der Ostsee, der weiß, wie unglaublich kalt schon ein leichter Windhauch machen kann.
0: Ja, ihr habt euch dann natürlich auch entsprechend sehr gut einpacken müssen und es durfte möglichst wenig Haut frei liegen, was natürlich auch heißt, mit dicken Handschuhen zu hantieren.

0: Sofortschmerz. Da ist nicht vorher, oh, ich habe kalte Hände, sondern sofort wirklich starke Schmerzen. Manchmal muss man die Handschuhe ausziehen, um was Feines mit den Händen zu machen. Aber wenn es eben aufhört, weh zu tun, dann fängt im Grunde irgendwo in diesem blinden Fleck der Gewebeschaden an. Und das muss man lernen, dass man dann sofort in die Daunenfäustlinge geht, vielleicht Kniebeugen macht, bisschen Schnee schippt, Hampelmänner springt, damit wirklich der ganze Körper durchwärmt, weil das schickt es dann auch in die Hände, die sind meistens das Problem. Und dann lernt man damit umzugehen. Also ich habe als Ärztin in einem Jahr Antarktis keine einzige Erfrierung behandeln müssen oder chirurgisch behandeln müssen.
1: Der nächste Track stammt vom Dresdner Komponisten und Musiker Daniel Williams. Er ist in Edinburgh in Schottland geboren und hat auch viel für das Sozietätstheater Dresden gearbeitet und ist leider Anfang Juni verstorben. Als kleines Memorial spielen wir aus seinem Album Music from Ice Cream den Song Dub 1.

Wir wollen noch mal zur Station sprechen. Zum einen ist das ja ein Gebäude, welches auf Stelzen steht, weil das Eis, weil die Station sonst immer im Eis versinken. Und ich glaube, einmal im Jahr war das, da werden die Stelzen sozusagen hydraulisch ein Stück erhoben, um wieder Sand

0: Sand sage ich schon, wieder Schnee drunter zu schieben, um die Station Stück für Stück wieder anzuheben.
1: Genau, also die Schneedecke wächst etwa 1,5 Meter im Jahr und die Station, die Vorgängerstation waren Röhren im Eis. Da kam dann immer mehr Schnee und Eis obendrauf und irgendwann wurden die eingedrückt. Und die jetzige Neumayer-Station ist so gebaut, dass sie hydraulische Stelzen hat mit Art Fußplatten drunter, die man hochheben kann. Und da wird Schnee drunter geblasen und dann wird das gesamte Gebäude hydraulisch 1,5 Meter aus dem Eis gehoben. Diese Stelzen stehen in einer Eisgrube. Es gibt auch 2 Stockwerke, die sozusagen unterirdisch unterm Eis sind. Und dann gibt es die Stelzen und oben drüber gibt es nochmal einen Kasten. Da sind dann die Stockwerke mit Wohnräumen, Laboren, Blockheizkraftwerk und dergleichen mehr.
0: Ja, und dann habt ihr auch außerhalb der Neumayer 3-Station natürlich noch kleine Container stehen. Ihr habt eine Bibliothek, ihr habt Wettermessstation. Das heißt, ihr müsst dazu natürlich auch regelmäßig die Station verlassen.
1: Genau, also je nach Beruf mussten wir mehr oder weniger oft raus. Der Funker und IT-Spezialist ist viel drinnen, wobei der schon auch nach einem Sturm mal eine neue Antenne aufs Dach tun muss oder was reparieren, was sich da gelöst hat. Aber zum Beispiel der Luftchemiker, der in seinem Observatorium, das ist 1,5 Kilometer entfernt, damit es nicht durch Abgase der Station oder der Fahrzeuge Fehlmessungen macht, der geht da jeden Tag raus. Also auch bei heftigem Sturm, wir haben wirklich nur gesagt, bei Orkan und ab 70 Knoten gehen wir gar nicht mehr raus und das gibt's gar nicht so selten, aber sonst ist der jeden Tag dahin gegangen. Der Meteorologe muss alle 3 Stunden raus für eine Wetterbeobachtung, zwar dann nur kurz, aber wir waren im Grunde viel draußen bei jedem Wetter. Und auch sehr gerne. Es ist herrlich. Es ist wirklich, wenn man sich warm genug anzieht, wir haben wirklich auch bei minus 30 Grad Ausflüge gemacht an die Bucht, haben einen heißen Tee und gefrorenes Käsebrot

0: Und wenn die 4 bis 6 Wochen zugefroren ist, kann man drauf. Und da brütet die Pinguinkolonie, also das ist eine der größten weltweit. Da sind etwa 25.000 Kaiserpinguine, die sich dort zur Paarungszeit und zum Brüten sammeln. Und da haben wir in der Polarnacht in der Nähe der Kolonie unter Sternenhimmel draußen geschlafen. Also wir hatten Zelte aufgebaut, falls ein bisschen Wind aufkommt, weil es dann gleich super kalt wird. In dieser Nacht waren es etwa nur minus 30 Grad Windchill, weil es total stille Luft war. Und da hatten wir wirklich tanzende Polarlichter über den Pinguinen, die ganze Nacht aber rumkrakeelen. Die sind unglaublich laut. Also mit Oropax kommt man da auch nicht weit. Und haben einfach unter den Sternen geschlafen. Es war dann gegen Morgen schon bitterkalt. Dann sind wir auch irgendwann heimgefahren. Aber das war sicherlich ein herausragender Ausflug.
1: Ja, und diese Einsamkeit vor Ort, also man ist zwar ein neunköpfiges Team, aber man weiß, man ist abgeschnitten von der Außenwelt, man ist im ewigen Eis, man sieht keine Pflanzen, keine anderen Menschen, man kann nicht mal eben einkaufen gehen, also da kommen wir auch nochmal dazu zum Thema Ernährung über die Zeit. Und das ist eine Situation, mit der muss man klarkommen. Also ich bin auch jemand, der gern einsam ist, die Isolation genießen kann. Aber es ist immer noch mal ein Unterschied, ob man jederzeit in die Zivilisation zurück kann oder ob man weiß, wenn es nicht klappt, man muss da jetzt ein paar Monate ausharren. Ne? Und man muss auch mit den Leuten klarkommen. Und du hast das in deinem Buch Polarschimmer auch sehr gut beschrieben. Du hast selber gestaunt über diese Sorglosigkeit, die dich quasi so ein bisschen überkommen ist, diese Glücksgefühle. Und wie sehr du das genossen hast?
0: Ja, absolut. Also vor der Abfahrt denkt man ja, das ist ein Abenteuer, wo man ständig ums Überleben kämpft. Das ist natürlich nicht so. In der Antarktis kann schon was passieren, ne? Diese lebensfeindliche Umgebung verzeiht nicht viele Fehler. Aber vor Ort ist so ein unglaublicher Frieden, so eine unfassbare Schönheit vom Eis, von diesen weiten Himmeln, vom Licht und dieses Reine, das drückt sich durch, das prägt das Hintergrundrauschen von unserem Alltagsleben dort. Und wenn dann die Gruppe gut ist, das Leben Spaß macht, dann ist es, also ich war Tag für Tag, hätte ich jubeln können vor Glück, wenn ich nur aus dem Fenster geschaut habe oder wenn ich rausgefahren bin. Also das war einfach eine Schönheit, die einen zutiefst berührt und beglückt und das ganze Jahr durch. Und interessanterweise liest man das auch von alten Entdeckern, ne? Die Endurance-Besatzung, das Schiff wird zermalmt, die retten sich auf eine Eisscholle und einer schreibt in sein Tagebuch, die sind höchstwahrscheinlich totgeweiht und der schreibt, es ist ein bezaubernder Tag, man kann sich kaum vorstellen, dass wir in einer prekären Lage sind. Und irgendwie macht es eine Leichtigkeit und eine Sorglosigkeit, die viel stärker war, als ich hier Sorglosigkeit kenne. Erstaunlicherweise.
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0: Das war Wonderful Life von Bad B-Boy, Pelain und Murphy im Joseph Extended Remix. Ja, wer jetzt eingeschaltet hat, ihr hört Takt im Raum und wir haben die Antarktis überwinternde Aurelia Hölzer bei uns im Interview und damit geht es jetzt direkt weiter. Ich glaube, manchmal suchen Menschen auch das Extreme. Das kennt man auch im Bergsteigern. Das Extremste ist wahrscheinlich dann Reinhold Messner, die genau in diesen Situationen die Stille finden, die komplette Klarheit, die Konzentration. Oder manchmal findet man genau in solchen Momenten die perfekte Stille in einem selber.
1: Ja, es gibt mehrere Momente, wo man sich so sehr in dieser Weite fühlt, auch in der Schwärze, in der Polarnacht, wenn man auf Meereis liegt, die Motorschlitten sind aus und man weiß, diese Schwärze ist nicht einfach nur hier eine kurze Nacht, sondern die ist eigentlich der Beginn vom Weltall, von der Unendlichkeit, ein Universum, was vor 13,8 Milliarden Jahren entstanden ist und ich bin hier als kleine Ameise ein paar Jahrzehnte zu Gast. Also da verschiebt sich die ganze Perspektive aufs eigene Selbst, aufs eigene Leben, aber auch auf das, was wichtig ist. Also vieles fällt da weg.
0: Und ihr macht vor allen Dingen neue Entdeckungen, die man so in dieser Form gar nicht kennt. Also zum Beispiel diese Whiteouts, ist ja nicht nur bei einer Polarnacht, dass alles dunkel ist, sondern bei Schneewehen, wenn man gar nichts mehr sieht, keine Kontraste, kein Horizont, kein Boden. Ihr habt Fata Morganas gesehen.
1: Ja, also es gibt sehr spannende Wetterphänomene, die uns auch immer wieder an die Fenster, aufs Dach oder raus aufs Eis getrieben haben. Also beim Whiteout, das muss man auch einfach mal testen. Ja, einfach in unserem ersten Sturm, das waren vielleicht nur 35, 40 Knoten. Was sind das? 80 km/h maximal. Da einfach mal rausgehen und wissen, wie es ist, wenn man komplett die Orientierung verliert, weil man die Hand vor Augen nicht sieht. Man weiß nicht, wo vorn und hinten ist. Man weiß nicht, wo es nach Hause geht. Man hat natürlich Navigation, Funkgerät dabei, einen Partner. Aber dieses Gefühl, das kann einem völlig den Boden unter den Füßen wegziehen. Oder auch einfach, wenn man plötzlich über der Bucht, wo wir eigentlich bekannte Eisberge haben, manchmal, wenn das Meer noch halbwegs offen ist, ziehen auch unbekannte Eisberge vorbei. Aber auf einmal sind die doppelt so hoch oder bilden wie eine orientalische Stadt aus Bögen und Türmen. Oder man hat schwebende Bügeleisen und Sahnetorten im Westen über dem Himmel stehen. Also das sind Erscheinungen, man weiß da manchmal gar nicht, was ist jetzt eigentlich echt, was ist nicht echt. Ist der Eisberg wirklich so hoch oder ist das hier alles nur Lug und Trug?
0: Ja, zumal ihr am Ende der Polarnacht schon einige Tage vorher schon die Sonne gesehen habt, obwohl die eigentlich gar nicht da war.
1: Ja, das war sehr lustig, weil man kriegt natürlich ein Datum, wann die Sonne aufgehen soll, aber wenn die einfach mal 2 Monate nicht da war, dann ist das auch nicht mehr selbstverständlich und auf einmal war sie zu früh da. Ne? Man sieht, wie so ein goldener Ball über den Horizont kommt, an der Stelle, wo die Sonne aufgehen sollte, 2 Tage zu früh. Und was soll es denn sein? Ne? Natürlich die Sonne. Aber letzten Endes war es eine Fata Morgana. Die Sonne war knapp unterm Horizont und hat sich über den Horizont projiziert und sich plötzlich in 2 Hälften geteilt und sich aufgelöst. Ne? Und wir saßen schon an unserem runden Esstisch und haben überlegt, haben wir uns im Datum vertan? Sind wir in ein Zeitloch gefallen? Ist die Stationshöhe, hat die sich verändert? Und vielleicht macht das was an der Berechnung. Also irgendwelche Leute haben mathematische Formeln auf Servietten gekritzelt. Und naja, am Ende hat sich die Fata Morgana als Ursache erwiesen. Die Sonne kam dann wirklich 2 Tage später und dann haben wir es auch alle geglaubt. Ja.
0: Ihr hörtet Aurelia Hölzer, die ein Jahr in der Antarktis überwintert hat. Gleich geht's auch an dieser Stelle weiter. Doch als nächstes hören wir wieder einen Track aus dem neuen Album von Birds of Canada. Da hatte ich in der letzten Sendung schon ein Lied gespielt und heute ist dran der Song Into the Magic Land. Passt auch sehr gut zur Antarktis.

0: Ihr hört Coloradio mit der Sendung Takt im Raum. Wir sind weiter im Interview mit Aurelia Hölzer, die ein Jahr lang in der Antarktis gelebt und gearbeitet hat. Was macht die Zeit auch mit dem Gehirn? Weil man ist ja am Ende in einer komplett anderen Situation. Was macht's mit der Konzentration? Und was macht's vor allen Dingen mit der Sensibilität, mit der Empfindlichkeit?
1: In meiner Erfahrung wird man immer sensibler im Verlauf der Überwinterung. Vielleicht auch, weil es so wenig Reize gibt. Also man sieht irgendwann 1000 Unterschiede in der Art, wie Schnee glitzert oder sich formt oder winzige, fast schon mikroskopische Schneewehen bildet oder wie der Schnee knarzt bei minus 20, minus 30, minus 40. Man wird ganz sensibel auf die Stimmungen auch der anderen. Also wenn ich in meinem Büro gesessen bin und ich hatte die Tür offen und ich höre jemand auf dem Flur, weiß ich genau, wer es ist und in welcher Stimmung. Man ist so verbunden mit allem drumherum und man hat so wache Sinne für die ganz, ganz kleinen Sachen. Und dann wird es in der Polarnacht aber schon auch sehr wunderlich. Also man weiß aus der Hirnforschung, da forscht die NASA auch viel dran, dass sich die Hirnfunktion, die Psyche, die Botenstoffe verändern, aber auch tatsächlich das Hirnvolumen. Also es gibt Hirnareale, die schrumpfen durchschnittlich um bis zu 7% in der Überwinterung. Da gibt's vorher, hinterher ein MRT. Und ich habe schon gemerkt, dass das auch mit mir viel gemacht hat. Ich konnte mich ganz schlecht konzentrieren. Ich hatte wenig Drive. Ich habe mir überall Listen geschrieben, um wenigstens das Minimum hinzubekommen. Ich konnte nachts überhaupt nicht schlafen. Und tags war ich müde, habe literweise Kaffee getrunken. Geholfen hat's nichts. Und trotzdem war ich glücklich. Ich war überhaupt nicht depressiv, sondern eher so, es war alles so ein bisschen wattig, so ein bisschen von mir entfernt und alles nicht so ernst. Es hat sich alles so leicht und entrückt angefühlt. Also das ist schon wunderlich, was das mit dem Gehirn und mit dem eigenen Zustand macht. Also Polarnacht ist nicht nur eine Jahreszeit, es ist tatsächlich auch ein Zustand.
0: Ja, und wie ist das mit Kontakt zu Freunden, zur Familie? Man hat ja dort ein Internet, wahrscheinlich nicht das Schnellste. Damit fühlt es sich ja zumindest auch nicht ganz so entfernt an, wenn man ein Stück weit immer wieder ein bisschen in die Zivilisation zu Freunden, zumindest via Internet, zurückkehren kann.
1: Wir hatten an Internet 8 Mbit pro Sekunde für die Station, für die Daten und wir haben diese Bandbreite geteilt mit dem Forschungseisbrecher Polarstern mit 100 Leuten an Bord und deren Daten. Also viel ist da nicht los, aber es geht schon. Man kann auch mal einen WhatsApp-Call machen und wir hatten alle ein sogenanntes Festnetztelefon auf dem Zimmer. Das geht natürlich über einen geostationären Satelliten und da war die Telefonqualität super, die akustische, als wäre man neben an und jeder konnte und durfte, so viel er wollte, nach Hause telefonieren umsonst. Nichtsdestotrotz fühlt man, also mit den Menschen, die einem sehr verbunden sind, fühlt man sich trotzdem nah. Aber mit dem Leben in Europa oder überhaupt mit der Zivilisation, da hat man eigentlich nichts mehr zu tun. Also wir haben beim Geschirrspülen immer Radio gehört und wenn da Werbung kommt, Nachrichten, Katastrophen, man hört es zwar, aber man spürt es nicht, weil unsere Realität, es ist, als würde man auf einem anderen Planeten wohnen. Es kann niemand zu uns kommen. Wir können nicht gehen und unsere Realität ist Eis, Sturm, 9 Menschen und ein Haufen Arbeit. Und was anderes dringt eigentlich nicht mehr durch. Und es ist schon auch so, dass diese reine und übermächtige Natur, die einen so auf seinen Platz verweist, dass die alles, was in der Zivilisation geschieht, so belanglos erscheinen lässt. Also selbst Katastrophenmeldungen, wenn man auf Eis lebt, was mehrere Millionen Jahre alt ist. Man muss sich vorstellen, das ist als Schneeflocke vom Himmel gefallen, als wir noch nicht mal Vorfahren hatten, die im Lendenschurz durch die Wälder getrabt sind. Ja, das ist so uralt, das Universum ist so uralt und dann hört man, dass irgendwo Stau ist. Ja, das ist an Absurdität kaum zu übertreffen oder es dringt überhaupt nicht durch, dass das irgendeine Wichtigkeit haben könnte. Also man ist innerlich unglaublich distanziert von einem normalen Leben.
0: Und das normale Leben musstet ihr euch ja einrichten. Das heißt, ihr seid ja trotzdem noch Menschen. Ihr habt euch quasi immer so Sachen gesucht, die euch auch untereinander unterhalten, dass ihr auch den Spaß untereinander nicht verliert. Was waren denn zum Beispiel eure Methoden, dass ihr miteinander gefeiert habt? Ihr habt Filmfestivals gemacht. Magst du dazu was erzählen?
1: Also im Grunde kann das jedes Überwinterungsteam machen, wie es will. Und da gibt es auch ganz unterschiedliche Neigungen. Aber es ist wie mit allen Sachen in der Antarktis-Überwinterung. Wenn wir es nicht machen, passiert es nicht. Ja, wenn wir nichts reparieren, passiert es nicht. Wenn wir nicht Freizeitgestaltung machen, dann gibt es eben keine. Und wir haben unglaublich viel gebastelt, gewerkelt, riesige Geburtstage inszeniert. Da wurden wochenlang Segelschiffe gebaut, sprechende Papageien programmiert und aus Gips im Hospital hergestellt und was nicht alles. Wir haben ganz viel Filme gedreht, zum Teil Nachrichtensendungen, Geburtstagsüberraschungen, Musikvideos. Das war irgendwie so unser Ding, das Filme drehen. Wahnsinnig viel Ausflüge gemacht, auch unsere eigenen Escape Rooms veranstaltet, Mottoabende wie Cowboy Night oder Balkanabend oder eine Magic Feen Waldparty, wo wir surrende Geräte gebastelt haben, die an Schnüren im Kreis geflogen sind im Wohnzimmer und so. Also da kann man sich wochenlang mit den Vorbereitungen beschäftigen. Und das hat uns riesig, riesig Spaß gemacht. Und man hat ja auch tatsächlich Freizeit, selbst wenn man meistens 7 Tage die Woche arbeitet, unter Umständen das ganze Jahr. Niemand muss auf dem Bus, niemand muss einkaufen, niemand muss Briefkasten leeren oder Blumen gießen. Und es sind immer Leute da, von denen sich welche finden, die Lust haben auf Aktivität. Ne? Und wir sind auch ganz viel rausgefahren, haben viel Ausflüge gemacht zu den Pinguinen, zu den Eisbergen, zum Mondaufgang an der Bucht und haben auch viel gelesen in der Bibliothek. Also wer will, der kann. Da gibt es ganz viel zu tun.
0: Und viel zu essen gab es auch. Denn es muss ja immer ein Jahr vorher eingekauft werden. Und die Vorräte entsprechend, ja, ihr habt ja auch immer einen Koch an Bord, der das dann quasi für euch zubereitet. Bei der Überwinterung für ein 9-köpfiges Team. Stressiger wird es natürlich dann in der Sommerzeit, wenn dann bis zu 50 Leute in der Station zu versorgen sind. Was gab es denn da zum Beispiel zu essen, was man jetzt vielleicht auch nicht so erwartet, dass es das in der Antarktis gibt?
1: Es gibt natürlich viel Tiefgefrorenes. Das bietet sich an. Also der Tiefkühlraum ist riesig und der ist im Winter beheizt. Der ist bei minus 20 Grad und das ist es im Sommer ja schon im Eis unten. Dann gibt es natürlich viel Trockenes, aber wir hatten am Anfang auch Frischware, die ist dann natürlich relativ schnell aus. Also so die letzte Karotte, in die man schon einen Knoten machen kann, die wird dann noch akribisch aufgeteilt. Das ist schon wirklich was Besonderes, aber das, was wirklich Spaß macht, ist, dass man tatsächlich nicht alles hat. Man braucht auch nicht alles. Man muss nicht immer alles einkaufen können. Dann sind halt die Lieblings-M&Ms aus und dann stürzt man sich aufs nächste Leckere. Und vieles haben wir dann auch einfach selber hergestellt. Wir haben alle ganz viel Salzstangen und Vanilleeis gegessen und das war schnell aus. Und dann haben wir eben die selber gebacken und selber Vanilleeis gemacht. Und dass man mit dem improvisiert, was man hat und da das Beste draus macht, das kann unglaublich Spaß machen. Also es gibt Leute, die denken, das ist total furchtbar, wenn man keine frischen Sachen mehr hat. Ich esse unheimlich gern Gemüse, Salat, Obst und hier esse ich das massenweise, aber es hat mir überhaupt nicht gefehlt. Und der Koch hat ganz, ganz toll gekocht. Also der hat sich unglaublich Mühe gegeben, das ganze Jahr. Und obwohl fast alles von dem Essen über Jahre schon abgelaufen ist, das ist in der Antarktis einfach normal, hat er da wirklich noch viel rausgeholt.
0: Und das für alle Bedarfe, vegetarisch, laktoseintolerant?
1: Genau, wir waren so ein bisschen eine Horrorkombination. Wir hatten Leute dabei, die grundsätzlich kein Gemüse essen. Wir hatten eine Veganerin, 2 Vegetarier, dann so ein paar Variable. Einer hatte ein paar Allergien, einer war laktoseintolerant. Und keiner hat den Anspruch natürlich gestellt, dass der Koch darauf auf alles da Rücksicht nehmen muss. Hat er aber. Und der hat jeden Tag eigentlich 2 unterschiedliche Menüs gekocht. Ja, also der hat uns dermaßen verwöhnt. Und wir durften aber trotzdem auch selber mal ran an die Küche, selber kochen, backen, Kuchen backen, Brot backen. Also das war wirklich, uns ging es richtig gut und wir haben es auch wirklich krachen lassen. Wir haben es genossen mit dem, was wir hatten.
0: Genießen, was man hat, eine sehr wichtige Eigenschaft. Und jetzt genießen wir etwas, was ihr auch gleich hören werdet. Friedbert Wissmann ist ein Dresdner Musikkomponist und er tritt momentan sehr aktiv auf. Es lohnt sich, ihn zu verfolgen und eins seiner traumhaften Konzerte zu besuchen, die mit Ambient-Musik, die er live spielt, gefüllt sind. Wir hören das Intro eines Konzertmitschnitts, welches uns Friedbert Wissmann für die Sendung dankenswerterweise zur Verfügung gestellt hat. Viel Spaß!

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2: Ihr seid in der zweiten Stunde Takt im Raum. Wir haben heute Studiogast Aurelia Hülzer und gleich als Co-Gast noch Friedrich Lichtenstein. Nach dem Song von Friedbert Wissmann, den ihr gerade hört, geht's weiter.

0: Ihr hört Takt im Raum und der Raum ist heute sehr groß, denn es geht um die Antarktis und wir haben als Studiogast Aurelia Hölzer heute hier. Sie berichtet über ihre Zeit als Überwinternde an der Neumayer 3 Station in der Antarktis. Sie war dort hauptsächlich als Ärztin eingestellt und hatte vor allen Dingen die Verantwortung für die ganze Station. Nun gibt es ja nicht nur die Neumayer 3 Station. Welche Station gibt es denn noch in der Antarktis und werden die auch über den ganzen antarktischen Winter gepflegt?
1: Es gibt in der Antarktis von sehr, sehr vielen Nationen Forschungsstationen. Das hat einerseits natürlich mit Polarklima und Meeresforschung zu tun. Andererseits ist es auch ein geopolitisches Statussymbol. Das kommt sehr auf die Geografie an, was geforscht wird. Viele sind natürlich am Rand, am Meer und nur ganz, ganz wenige sind wirklich auf dem Inlandsplateau, was mehrere tausend Meter hohes Eis ist. Die Antarktis ist ja unter einer dicken, dicken Eisdecke begraben. Und in der Nähe der Neumayer Station, das ist aber jenseits von allen Besuchsdistanzen, selbst im Notfall eigentlich, sind die Stationen beispielsweise der Norweger, der Südafrikaner, dann in dem gleichen Tortenstück noch das der Inder, der Japaner, der Russen und dergleichen.
0: Und ihr habt einmal im Jahr so ein kleines Filmfestival, wo ihr euch alle quasi untereinander kleine Filme, die ihr vorab dreht, quasi sozusagen schickt und die euch dann anschaut. Was war denn euer Film?
1: Genau, dieses Filmfestival, das findet im kältesten Monat im August statt. Und man hat ja im Winter mit den anderen Forschungsstationen kaum was zu tun. Man weiß, dass es sie gibt und man tauscht sich vielleicht auch mal aus, aber man kann sich nicht besuchen. Aber alle teilen diese Erfahrung der extremen Überwinterung. Und daher ist so ein gemeinsamer Kulturpunkt dieses Festival. Jeder kann drehen, was er will. Es muss aber absolut selbstgemacht sein. Und dann gibt es noch so eine 48-Stunden-Kategorie, wo man von der Idee bis zur Abgabe nur 48 Stunden hat und da sind Komponenten vorgegeben. Und das ist natürlich eine Riesen-Gaudi, weil jeder seine Ideen da reinspinnt. Man sieht die anderen, was haben die für ein Wohnzimmer, was für Feuerwehrklamotten, was für Kettenfahrzeuge. Und unser Beitrag war ein Vampirfilm, Vampire Station. Den findet man auch auf YouTube. Natürlich Drehbuch selber geschrieben, wochenlang gedreht, geschnitten, Dialoge umgeschrieben, überlegt, wie könnte man das schauspielerisch verbessern. Und dann hatten wir noch für die 48-Stunden-Kategorie einen Tierfilm sozusagen über uns selbst als antarktische Überwinterer, The Hidden Life on Ice. Da hatten wir auch sehr viel Spaß dabei, aber auch sehr viel Zeitdruck. Und dann werden all diese Filme eingereicht. Die müssen wirklich auf die Minute dann auch hochgeladen werden. Da gibt es eine Deadline. Und dann werden die nacheinander freigeschaltet und werden auch bewertet. Man kann auch Preise gewinnen und so. Aber das ist einfach unheimlich schön, weil man alle anderen wenigen Homo sapiens, die auf diesem riesigen Eiskontinent sind für ein Jahr, der ist ja größer als Europa, weil man mit denen eben diesen Moment und dieses Fest teilt.
0: Ja, und vom Film kommen wir wieder in die Erdkugel zurück, denn das Klima verändert sich und ihr bekommt das ja dort vor allen Dingen noch am ehesten zu spüren, weil die Antarktis ja doch ein sehr empfindliches Gebiet ist. Was habt ihr da für Erkenntnisse gewonnen?
1: Im Grunde ist die Forschung, die wir dort machen, das sind vor allen Dingen Langzeitdaten, um Schwankungen also wirkliche Veränderungen von der kleinen Schwankung unterscheiden zu können. Natürlich gibt es auch einzelne Untersuchungen, die sofort was bringen. Zum Beispiel gab es in meinem zweiten Sommer in der Antarktis Aufklärungsflüge über das Meereis und da hat man gesehen, dass es ein Rekordminimum hat. Das kann man dann auch mit Satellitenbildern vergleichen und dergleichen. Also das war schon was, wo wirklich in diesem Sommer ein erschreckendes Ergebnis war. Die Antarktis ist viel isolierter vom Rest des Weltklimas als die Nordpolargebiete durch die Zirkumpolarströmung, also im Grunde Winde und Strömungen, die immer im Kreis gehen und das ein bisschen abschotten. Aber auch sie erwärmt sich und gerade durch Meeresströmungen, die von unten an den schwimmenden Eisgebieten nagen, tut sich da viel. An Neumayer selber waren die Temperaturen relativ konstant, was also im Vergleich zur Vergangenheit, was vor allen Dingen aber mit örtlichen Luftströmungen zu tun hat. Das heißt nicht, dass der Klimawandel in der Antarktis nicht stattfindet.
0: Die blaue Erdkugel, eine Welt voller Schönheit und Vielfalt. So habe ich auch einen Song genannt, den ich 2023 produziert habe. Und deswegen hören wir jetzt passend dazu Centora mit Blauer Planet.
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0: Ihr seid bei Takt im Raum hier bei Coloradio. Bei uns heute zu Gast Aurelia Hölzer. Sie hat in der Antarktis überwintert und die ganze Stationsverantwortung als Leiterin gehabt. Darüber haben wir heute gesprochen und uns interessiert es natürlich die Zeit des Abschieds, die Zeit danach. Denn nach über einem Jahr in der Antarktis ist man doch irgendwie verdorben für die Zeit danach. Wie gelingt denn dieser Abstand, den man zur Gesellschaft irgendwie gewonnen hat, sich dort wieder einzugliedern?
1: Einen kleinen Vorgeschmack bekommt man schon, wenn die Isolation aufgelöst wird. Wir sind ja 8 Monate komplett abgeschnitten. Da kann auch kein Flugzeug und kein Schiff kommen. Und dann, wenn der Sommer beginnt, kommt das erste kleine Flugzeug auf Kufen. Die landen auch direkt vor der Haustür. Und auf einmal sieht man fremde Menschen. Ja, wir waren zu 9, Tag ein, Tag aus, bei jedem Zähneputzen, auf jedem Stockwerk, bei der Freizeit, bei der Arbeit, immer die gleichen Nasen und waren so wie ein Vogelschwarm, der zueinander gehört. Und auf einmal kommen fremde Menschen und dann wird die Station voll. Dann sind da 50 Leute, die eine Dichte mitbringen aus der Zivilisation, die man gar nicht mehr kennt. Man wird in der Antarktis so zart und weit. Man hat viel Druck und viel Grobheit, sind einem irgendwie abhanden gekommen. Und egal wie nett die Leute sind, sie sind einem fremd in ihrer Art zu sein. Und das ist so der Vorgeschmack. Dann hat man ein paar Monate Sommer, bevor man abfährt. Und was das Abfahren leichter macht, ist tatsächlich die Erschöpfung. Die Überwinterung ist wie ein Marathon, die Sommersaison danach wie ein Sprint. Dann sind die Nachfolger da, man hat alles übergeben. Und auch wenn man überhaupt nicht gehen will, ich wollte nicht weg aus der Antarktis. Es war eine unfassbar tolle Zeit und man möchte nicht, dass sie abläuft. Aber irgendwann ist es soweit und dann ist es aus lauter Erschöpfung und auch weil die Neuen da sind, deren Station das jetzt ist, ist das auch okay. Aber dann tatsächlich in die Zivilisation zu kommen, ist sehr, sehr, sehr fremd. Es ist laut, überall sind schon Menschen. Man versteht nicht, was das alles soll. Ich war im Aldi am Wühltisch. Ich konnte mich für nichts entscheiden. Ich bin mit leeren Händen rausgegangen. Ich habe mich außer bei meinen Lieben, bei meiner Familie natürlich, das war ein Riesenwiedersehen. Alle waren am Bahnsteig, wir haben alle geweint. Ich hatte einen neuen Neffen, der war schon 9 Monate alt. Aber abgesehen von den wirklich nahen Leuten habe ich mich sehr, sehr einsam gefühlt. Ich habe mein Team vermisst. Ich habe Menschen vermisst, die das erlebt haben, was ich erlebt habe, weil man sieht die Welt einfach nicht mehr mit den gleichen Augen. Und nach muss man sich dann wieder in das hiesige Leben einfinden. Ich war vor 2 Monaten in Grönland und habe dort bei einem vorigen Überwinternden gewohnt, den ich vorher auch gar nicht kannte. Der hatte aber auch in der Antarktis überwintert. Und der hat mir erzählt, auf die Überwinterung wird man 4 Monate vorbereitet, aufs Zurückkommen überhaupt nicht. Und das ist ein schwieriger Schritt für alle, die ich kenne.
0: Der Kulturschock kommt wahrscheinlich danach. Ich habe aus dem Freundeskreis einige, die auch längere Zeit in Japan waren, die Ähnliches berichten. Kann man jetzt nicht mit der Antarktis oder mit diesem Abstand vergleichen, aber einfach nur die andere Kultur. Es war anders, sie sind reingekommen, aber die hatten Probleme nach der Rückkehr hier wieder in Deutschland irgendwie richtig Fuß zu fassen.
1: Kann ich gut nachfühlen. Es ist alles vertraut und trotzdem fühlt es sich schräg an.
0: Und wie geht man dann beruflich weiter? Kann man einfach dann wieder normal in den Job einer Ärztin zurückkehren oder nimmt man sich das nächste große Projekt vor?
1: Ich habe ja gleich angefangen mit dem Buchschreiben für Polarschimmer, für mein Buch über die Überwinterung und hatte aber sofort die Anfrage, auch wieder 8 Monate später in die Antarktis zu gehen für den Sommer, für eine Inlandsexpedition. Das habe ich auch gemacht. Und nachdem dann das Buch fertig war und erschienen war, habe ich tatsächlich wieder eine Teilzeitstelle als Oberärztin angenommen in Wasserburg am Inn in Oberbayern bei Freunden, die ich im Grunde von der Uniklinik in München kenne. Und habe mir aber das Leben so anders gestrickt, dass es viel Vielfalt zulässt. Also ich kann im Blog freinehmen und ich mache einfach viele andere Sachen. Ich reise, ich pflege meine alte Mutter und ich bin auch als Speakerin sehr aktiv auf Kongressen für Unternehmen, bei Keynotes. Und ich möchte, dass alles drankommt. Und das geht mit dieser Stelle. Und deswegen muss ich sagen, nachdem ich anfangs sehr, sehr skeptisch war, überhaupt wieder ins Krankenhaus zu gehen, es macht richtig Spaß. Und ich mag dieses Leben hier auch, aber ich vermisse das Eis immer. einfach diese Qualität, diese Reinheit, auch der Spaß der Überwinterung, aus allem was zu machen. Und mit meinem Team verstehe ich mich immer noch sehr, sehr gut. Wir haben ganz viel Kontakt und übernächstes Wochenende fahren wir zusammen in die Schweizer Alpen. Eine von uns hat Geburtstag und haben eine Hütte angemietet und da freue ich mich schon riesig drauf.
0: Das klingt auf jeden Fall spannend. Also, dass sich der Kontakt vor allen Dingen auch im Nachgang nach der intensiven Zeit so gut hält, weil man ja doch so sehr zusammengewachsen ist. The old way was gone. Ja, man richtet sich ein im neuen, alten Leben. Und The Old Way Was Gone ist der Titel von Biosphere. Biosphere ist das Pseudonym von dem norwegischen Musikkünstler Geir Jensen. Und von dem hören wir jetzt das benannte The Old Way Was Gone.

0: Du hast schon erzählt, du warst noch mal ein zweites Mal in der Antarktis zu einer Sommerexpedition. Wo war da der Unterschied? Was hast du dort erlebt?
1: Sommer heißt natürlich, die Antarktis ist zugänglich, sprich man kann evakuieren. Ich bin als Expeditionsärztin gefahren, nicht als Leiterin. Und wir sind nach Neumayer geflogen, das war so unsere Ausgangsbasis, haben alles vorbereitet und dann sind wir mit Pistenbullis und jeweils 40 Tonnen hintendran 10 Tage übers Eis gefahren. Auf das Eisplateau hoch, das ist 3000 Meter dickes Eis, und haben dort eine Station ausgebuddelt, die stillgelegt und durchgefroren war, haben nach und nach den Generator ans Netz genommen, die ganzen Wasserrohre, und haben die sozusagen flott gemacht, dass sie von Wissenschaftlern, die am Eis forschen, am Klima forschen, für die Sommersaison bewohnt werden kann. Das Inlandseis ist ein sehr, sehr, sehr extremer Ort. Auch wenn Sommer ist, die Sonne scheint Tag und Nacht, es ist fad, es ist öd und es ist absolut lebensfeindlich. Also die Luft ist so trocken, dass ständig die Schleimhäute bluten. Die Luft ist so dünn, weil in Polnähe die Atmosphäreschichten dünner sind, obwohl Sommer ist und die Sonne Tag und Nacht am Himmel kreist, wo man sich denkt, das ist ja irgendwie lieblich. Nee, das ist öd. Die Sonne ist grell, alles ist nur weiß und blau. Der Schnee ist weiß, der Himmel ist blau. Es gibt keine Landschaft, keine Konturen, eine Station, die alt und eng ist, man kann sich nicht entkommen. Ich hatte eine fensterlose Kammer, die gleichzeitig das Hospital war, wo der Generator direkt neben dem Kopfkissen brummt, am Boden ist es gefroren, unter der Decke ist es heiß, auf der Pritsche, die ist so eng, dass man da auch nicht sitzen und lesen kann. Also es ist wirklich ein sehr viel härteres Setting und es ist auch eine sehr öde Natur. Also da kommen auch keine Tiere hin. Einmal war ein Vogel da und da sind alle rausgestürzt, ja, um sich diese Weltsehenswürdigkeit anzuschauen. Aber es ist natürlich, der Sommer ist dennoch so, dass man viel Kontakt zur Außenwelt hat, viele Stationen sind betrieben und eben es landen auch Flugzeuge mal vor der Station, da muss man halt selber, ich war dann auch für den Flugfunk zuständig, fürs Flugwetter vorher das immer durchzugeben, was die für Bedingungen haben, das habe ich vorher kurz gelernt, und da kommen dann auch mal Gäste und so weiter, das ist ganz anders als im Winter. Also wissenschaftliche Gäste, nicht touristische Gäste.
0: Wir werden dann auch noch mal auf die Tierwelt in der Antarktis zu sprechen kommen. Doch zuvor werden wir auch noch einen Co-Gast in der Sendung haben, Friedrich Liechtenstein. Wir kennen ihn aus der letzten Sendung Takt im Raum. Er ist uns gleich telefonisch zugeschaltet. Doch zuvor hören wir noch Musik, und zwar genau von ihm. Friedrich Liechtenstein, ein Song vom 2004er Album, nennt sich Das Schiff. Und ein Schiff braucht man schon, um eine Expedition zu starten.

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9: Wir hörten eben Das Schiff von Friedrich Lichtenstein, ein älterer Song von 2004. Und Schiff ist ja eine Möglichkeit, um in Polarregionen Richtung Nordpol und Südpol zu kommen. Und wir haben unseren letzten Studiogast Friedrich Lichtenstein jetzt telefonisch nochmal in der Leitung, denn ihn interessiert natürlich die Polarregion auch sehr. Herzlich willkommen, lieber Friedrich Lichtenstein.
10: Hallöchen, da sind wir wieder.
9: Schön, dass du dabei bist. Wie bist du denn mit dem Thema Polarforschung in Berührung gekommen?
10: Und zwar habe ich einmal Leute kennengelernt in einem Restaurant. Die haben hinter dem Restaurant so ein Arbeitszimmer gehabt. Da haben die immer als auf so einem Home-Trainer gesessen und gestrampelt, damit sie besser gucken können, und saßen den ganzen Tag vorm Rechner. Und die hatten da ein Experiment. Die mussten im Eis Spuren nach Neutronen suchen, kann es sein? Die durch den Planeten durchrauschen und dann auf der anderen Seite noch Spuren hinterlassen haben. Und die hatten immer Probleme, dass sie nicht wussten, was Verschmutzung ist, was von der Bohrung kommt oder was dann tatsächlich die Teilchen sind, die sie nachweisen wollten im ewigen Eis auf der anderen Seite der Erdkugel.
11: Das ist, glaube ich, das Neutrino-Projekt am Südpol, ne?
10: Ja, ah ja.
11: Amerikanische Station. Ganz, ganz spannend.
10: Die habe ich kennengelernt. Das fand ich interessant. Und wie ist es da ausgegangen?
11: Da habe ich kein Update, aber ich glaube, das ist ein riesiges Projekt, weil die so schwer einzufangen sind, messtechnisch.
10: Und dann gibt es jetzt irgendwie so eine, mit Algen haben sie nichts zu tun gehabt. Ne? Das interessiert mich ja auch immer so ein bisschen, diese Algen im ewigen Eis.
11: Also im Grunde indirekt. Wir haben sie gegessen und getrunken. Also ein bisschen, also es gibt ja in der Nähe der Forschungsstation eine Bucht, die Atka-Bucht, und wenn die zufriert, kann man drauffahren.
10: Ja.
11: Also die Station ist auf schwimmenden Gletscher und dann fährt man runter auf die Eisschollen und dann kommen Eisberge, die sind unter Umständen Tausende, vielleicht Millionen Jahre alt.
10: Oh,
11: und manche von denen sind gedreht, dass die Unterseite nach oben kommt und dann ist sie plötzlich schwarz oder braun oder grün, und das sind mit Sicherheit Algen. Also rote hatten wir jetzt nicht, aber ich weiß, dass es das gibt.
10: Ja.
11: Und da haben wir uns immer Stücke abgeschlagen und die uns in den Drink getan.
10: Wow.
11: Und ich weiß schon auch, dass die Algen im Ökosystem natürlich eine riesige Rolle spielen. Also an den Stellen, wo dieses Schelfeis, dieses uralte Eis abbricht und ins Meer fällt, da fängt im Grunde die Nahrungskette an. Da kommen die Mikroorganismen und dann der Krill und dann der Wal und so weiter. Also das hat man noch immer gesehen, wenn da viel Dynamik war im Abbrechen, dann waren auf einmal Wale in der Bucht.
10: Ja, das ist, habe ich mir schon so gedacht. Ich weiß auch, dass ich war mal bei so einer Sammlung in Göttingen, der hat so Mikroalgen gesammelt, und der hat eben auch erzählt, dass es diese Algen gibt, die im ewigen Eis wachsen, und dass die Lebensmittelforscher sich auch damit beschäftigen, weil sie dann auch gern Tiefkühlnahrung hätten, in denen noch sowas wie Biologie gibt, wurde ich alles schon tot. Das war eben diese Algen, das irgendwie auch können bei großen Minusgraden. Und auch unsterbliche Algen, die dann richtig tief eingefroren wurden. Und dann hat man die aufgetaucht immer mal wieder und die haben dann weitergelebt. Also so, dass man sagt, es gibt also Unsterblichkeit oder so. Also,
11: naja. Ja, da hätte ich gerne noch retrospektiv Experimente mit unserem Käse gemacht, der auch sehr lange eingefroren war und seit vielen Jahren abgelaufen.
10: Ja.
11: Aber das ist ja sowieso spannend, wie viel Leben es da unten gibt. Bei diesen Temperaturen,
10: ja.
11: Also das Meerwasser war nach unseren Messungen minus 2 Grad, und da drin leben Tiere. Die sind ja auch minus 2 Grad kalt, die haben Frostschutzmittel in den Adern und vermehren sich und florieren. Ne? Das ist ja ein wahnsinnig artenreiches Meer.
10: Wahnsinn, ja. Und die werden ja auch alt. Also ich habe ja auch gehört, die Fische und die Lebewesen, die in der Kälte leben, die leben ja auch irgendwie länger, weil die Stoffwechselprozesse langsamer sind. Da leben die halt länger, ne? Also so war
11: es. Ach, das
10: so
11: ist ja spannend, das wusste ich gar nicht. Oh, toll, da lerne ich gleich was dazu.
10: Ja,
11: vielleicht sollten wir auch ein bisschen kühler leben, wenn wir älter werden wollen. Anstatt immer nur gesunde Sachen zu essen.
10: Sehr, sehr fantastisch. Und ich möchte nämlich ein Algenmuseum ich plane ein Algenmuseum.
11: Und oh,
10: es
11: toll.
10: Ist sehr komplex, das ist aber eigentlich sehr einfach. Ich will es sehr einfach halten, weil die fantastische Welt der Algen, die ist ja auch sehr stabil. Und erstmal einfach stellt man auf einen Wassereimer hin, nach einer gewissen Zeit sind da Algen drin. Und die haben eben alle Möglichkeiten. Und da wollte ich eben so ein Algenmuseum gründen. Und vielleicht fahre ich jetzt auch nach Bremerhaven. Da ist wohl 200 Jahre Bremerhaven. Und treffe Leute, mit denen wir so einen kleinen Start dann probieren, dass wir so ein Netzwerk bilden von Leuten, die mit Algenforschung, Algenprodukten, Anbau, Verarbeitung und so weiter zu tun haben, dass wir mit denen so ein bisschen Kontakt aufnehmen und so ein virtuelles Museum aufbauen, das dann aber auch, dass es dann auch eine Wirklichkeit gibt. Ja.
11: Spannend.
10: Ja, das würde den Rahmen sprengen. Ich würde nur kurz hier reinplatzen und mal mit jemandem sprechen, der da in diesem ewigen Eiswahn. Oh mein Gott, fantastisch.
9: Und wir werden auch gleich weiter dazu sprechen. Doch zuvor hören wir Joab Beving, der Klavierkünstler, mit Ab Ovo.

0: Ihr seid bei der Sendung Takt im Raum hier bei Colorradio. Heute als Studiogast Aurelia Hülzer, Antarktisüberwinderte und telefonisch zugeschaltet der Performer Friedrich Lichtenstein. Wir sprachen gerade über die Antarktis, auch über Algen und jetzt sind wir tatsächlich im Gespräch beim Thema Unsterblichkeit gelandet.
1: Ich bin auch an Unsterblichkeit natürlich interessiert und an langem Leben. Und,
2: Die Unsterblichkeit möchte ich nicht.
1: Ich bin nur interessiert.
2: Interessiert ja doch.
1: Ich finde es gut, dass es sowas überhaupt gibt. Nee, also in der Welt der Algen angeblich schon. Und ich finde auch interessant, dass die Algen immer eine Idee haben, egal in welchem Zustand der Planet ist, die finden dann was anderes. Dann gibt es eben keinen Sauerstoff mehr, dann gibt es eben nur Methan oder gibt es das nicht. Oder es gibt Minusgrade bis zum Mond, also oder ist es richtig heiß? Die können immer existieren, die können sich immer wieder neu erfinden und Symbiosen eingehen und so weiter. Das sind so Überlebensweltmeister und die können ja auch Plastikmüll wegfressen in den Meeren, wenn es davon zu viel gibt und die greifen immer ein.
2: Wirklich?
1: Das gibt Algenblütenexplosion, die man also aus dem All sehen kann, wo angeblich so mit Kalkalgen und die können überall eingreifen. Also um den Planeten müssen wir uns keine Sorgen machen, nur um uns müssen wir uns ein bisschen Sorgen machen. Aber die Algen kümmern sich schon.
2: Wer kommt durch? Die Algen und die Kakerlaken?
1: Ja, genau, die kommen schon irgendwie durch. Ja, genau, die kommen irgendwie immer durch, ne? Ja. Ja, ich habe auch von dieser, Julia Enders, die hat so Mein Darm mit Charme geschrieben und auch so ein Buch, das heißt Organisch. Und da geht sie auch nochmal drauf ein, wie viel Viren und Bakterien und so wir in uns tragen und auf der Haut und in uns drin. Und das liest sich auch wirklich als ein wissenschaftliches Fundament für Feminismus. Also jenseits der ganzen, weil das eben ein anderes Prinzip ist. Es ist nicht der Stärkere setzt sich durch oder so, sondern eben genau das Gegenteil. Der Weichere, der sich anpassen kann, der lernen kann, der Leute also Sachen aufnimmt. Und das ist ein ganz anderer, sehr beweglicher, weicher Kosmos und der sehr stabil ist. Und deshalb hatte ich die Idee für diesen Spruch, Zeit der Eiche ist vorbei, jetzt ist die Zeit der Algen. Das heißt, dass dieses Thema so hierarchisch ein Baum, so entwickelt sich das Geld, die Familie, das Leben, dass man das mal ein bisschen austauscht und dafür ein anderes Bild findet, was viel amorpher ist und schöner und verzweigter und sich verwandeln kann und immer wieder auch diese Symbiosen und die, ja, das finde ich irgendwie sehr, sehr, sehr weich und sehr, gleichzeitig sehr stabil. Das fand ich eben bei dieser Julia. Kennen Sie die auch? Die
2: ja,
1: Julia
2: ja,
1: Enders?
2: Ja.
1: Ne? Und das fand ich sehr, ja. Das war auch in so einem YouTube-Video, da habe ich gesehen, hat sie noch so eine Freundin dabei gehabt. Das war in so einer Philosophie-Sendung. Das hat mich richtig überzeugt, diese Feminismus, der da drin wohnt. Der ist eben eine ganz andere Energie als dieses Männliche und der Baum.
2: Tatsächlich kann man in der Antarktis ja auch nicht allein überwintern, ne? Also 9-mal Aurelia, das wird nichts. Also wir brauchen die Unterschiede und wir haben immer gewitzelt, wir sind ein 9-köpfiger Organismus und nur so geht's. Also das ist auch viel verknüpft sein und viel die Unterschiede als Resilienzfaktor akzeptieren und die Schwächen einfach puffern, auch im Team. Also man denkt ja, das sind dann harte Leute, die da ständig ums Überleben kämpfen und ganz im Gegenteil, man muss milde sein, man muss gut verknüpft sein, man muss weise sein, man muss auf die leisen Töne hören und dann wird's richtig gut.
1: Ja, ne? Das finde ich das vielleicht höchste Zeit, das so zu lernen und überall den Leuten beizubringen, dass nicht immer nur der Stärkere sich durchsetzt und der Starke frisst den Schwachen. Dass es da irgendwie ein ganz anderes Gesetz gibt, was viel stabiler ist, das finde ich auch. Wie viele Männer und Frauen sind das dann? Also von den 9?
2: Waren halb-halb, also 4 Frauen, 5 Männer.
1: Ja.
2: Und altersmäßig zwischen 25 und 60 und ganz unterschiedliche Berufsgruppen und völlig unterschiedliche Charaktere. Und das genau macht's toll. Also da muss auch nicht jeder sozialkompetent sein, auch nicht jeder technisch begabt. Ja. Also wirklich nicht. Man puffert einander. Das ist wie wenn man eben beim Metzger die Wurst kaufen, beim Bäcker die Semmeln und am Ende ist es ein super Buffet.
1: Ja, das ist ja so.
2: Man kann niemanden ändern, man kann niemanden umerziehen. Also das geht ja hier schon nicht und da unten gleich zweimal nicht. Milde sein, einfach 5 Grad sein lassen. Die Annahme, die Leute sind okay, geben ihr Bestes und wir gehen hier zusammen durch. Und keiner muss jeden Tag sein Bestes selbst sein. Auch nicht im Extrem.
1: Aber schön, dass auch alte Menschen darunter durften, 60-Jähriger. Da habe ich ich bin ja ein bisschen älter. Aber
0: das war der Koch, ne?
2: Unser Koch,
1: Der Koch.
2: Der war auch auf einem Auge blind. Das hat er, also so gut wie, das hat er bei der Voruntersuchung unterschlagen. Da hat er sich drum rumgemogelt. Und wir waren Gott froh, dass er dabei war. Der ist wirklich so ein toller Mensch, so eine Säule. Auch jenseits vom Kochsein. Es ist ja immer der ganze Mensch dabei, ne?
1: Ja.
2: Man fährt als Funktion und man findet sich als ganzer Mensch.
1: Ja, das ist ja auch eine lustige Story, so ein Filmreif, ne? Der einäugige Koch, der 60-Jährige. Ja.
0: Dann vielen Dank, lieber Friedrich Lichtenstein, für die zusätzlichen Fragen und wir spielen jetzt erstmal gleich wieder Musik.
1: Ja, dankeschön.
0: Und ihr hört jetzt A Rosemary Crown von Monastery. Hat sowas wie ein Ruf nach Weite, nach Welt. Es kommt aber auch gleich noch mehr Melodie und Takt. Ihr hört Takt im Raum. 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Die Sendung ist auch noch nicht vorbei. Gleich haben wir Aurelia Hölzer nochmal abschließend zu den letzten Fragen. Bleibt dran!

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1: Die Antarktis lebt. Wir haben ja nicht nur im Meer noch Fische, die bei den Temperaturen überstehen. Es sind auch noch Robben und vor allen Dingen eine große Pinguinkolonie mit Kaiserpinguinen bei euch in der Nähe der Station.
2: Ja, genau. Das sind im Grunde die einzigen Nachbarn, die man hat. Davon dann aber gleich 25.000 und die sind auch sehr, sehr laut. Also wenn man da hinfährt, ist es ein einziges Rufen und Krakeelen. Die sind auch gar nicht scheu. Die kommen zu einem hin, quatschen einen an. Man versucht dann auch selber da so zurückzurufen und zu krakeelen. Das wird übers Jahr auch immer fließender, wie man sozusagen Kaiserpinguine spricht. Und man hat im Sommer tatsächlich auch noch mehr Vögel und auch die Robben. Und im Meer ist natürlich die ganze riesige Artenvielfalt. Aber wenn das alles zufriert und der Winter kommt, dann bleiben eigentlich nur die Pinguine und wir neuen Menschen übrig.
1: Ja, ich glaube, dass die Pinguine keine Angst haben. Hängt das damit zusammen, dass sie dort keine natürlichen Feinde haben?
2: Nicht auf dem Eis tatsächlich. Die brüten ja auf der zugefrorenen Bucht, weil die Fressfeinde dort nicht hinkommen. Die Fressfeinde im Meer, das sind die Seeleoparden und die Orcas. Ja. Aber eben auf dem Eis sind sie sicher und die brüten ja 2 Monate lang in der kältesten Jahreszeit auf ihren eigenen Füßen das einzige Ei aus und ziehen dann dieses Küken groß. Und wenn das dann sein erstes Federkleid gewechselt hat, die erste Mauser durch ist, dann sind die Federn auch wasserfest, dann springen die Pinguine alle ins Meer und die Jungen fressen dann erstmal 2, 3, 4 Jahre, bevor sie geschlechtsreif sind und dann an den gleichen Brutplatz zurückkommen. Sehr, sehr putzig, die Kleinen, und unglaublich, wenn man in dieser Einsamkeit, in Kälte und Sturm, Polarnacht, und dann kommt ein bisschen Sonnenlicht und dann sieht man wirklich bei minus 50 Grad, wie die schlüpfen. Ja, dann heben die, da hängt so der Bauch übers Ei rüber, was auf den Füßen ist, und dann heben die diesen Federbauch, können die so ein bisschen anziehen, dass man drunter gucken kann, und dann sieht man, wie da gerade so ein halber Kopf aus so einem Ei kommt. Also das ist unglaublich berührend, gerade in dieser lebensfeindlichen Welt, wo man denkt, wie kann es hier Leben geben? Wir wären da draußen mausetot, wenn wir kein Haus hätten.
1: Ja, das kommt auch in deinem Buch Polarschimmer sehr gut rüber. Ihr sitzt, seid da in der Station, es stürmt, die Station wackelt, man würde draußen gar nicht überleben und die ganze Pinguinenkolonie ist dort im Freien und brütet das Ei. Ja, Wahnsinn.
2: Genau, minus 60 Grad und dann schlüpfen die Küken und wir sitzen drin und trauen uns nicht mehr raus, ne, bei Orkan.
1: Stehen denn bei dir jetzt noch weitere Expeditionen an?
2: Im Moment nicht. Also ich habe jetzt, um mal wieder richtig ins Eis zu kommen, war ich jetzt in den Ferien in Grönland, auch um eine Welt kennenzulernen, die fast so extrem ist wie die Antarktis, wo aber schon immer Menschen gesiedelt haben oder seit 2.500 Jahren, nicht schon immer. Die Antarktis war ja nie besiedelt. Und um diese Kultur ein bisschen kennenzulernen, war auch in einem grönländischen Dorf dazu und mit den Jägern dort unterwegs. Aber im Moment steht keine Expedition an. Ich finde den Alltag in Mitteleuropa aber auch ganz wunderbar, denn die Welt ist einfach unfassbar schön, wo man auch hinschaut, wenn man ein bisschen die Augen dafür öffnet.
1: Aber die Hörerinnen und Hörer haben jetzt wahrscheinlich eine Motivation, mal in sich zu gehen, zu überlegen, was wollten sie schon immer mal für Ziele umsetzen und diese einfach mal aktiv anzugehen.
2: Das kann ich wärmstens empfehlen.
1: Ja, hast du zum Abschluss noch eine Botschaft, die du an die Hörerinnen und Hörer noch richten möchtest?
2: Ich neige nicht dazu, missionarisch zu sein, aber natürlich mit etwas Abstand auf die Überwinterung merke ich schon, dass sich vieles verändert, dass sich der Blick verändert. Und ich kann nur dazu einladen, weil ich es selber so gerne mag, sich einfach zwischendurch im Alltag mal wirklich rauszuzoomen und sich vorzustellen, wie würde das ein Außerirdischer sehen? Was wird in 1.000 Jahren, in vielleicht 1 Million Jahre oder allein in 20 Jahren, was wird von dem noch wichtig sein, was wir heute wichtig finden? Und dann verblasst vieles, worüber man sich aufregt und man wendet sich irgendwie, also ich wende mich mehr den Sachen zu, die mir wirklich wichtig sind. Die Dinge, die ich gern tue, die Menschen, die mir sehr, sehr wichtig sind, und viel Kleinkram fällt weg. Also das sich rauszoomen, das passiert bei mir automatisch, weil ich immer wieder den fremden Blick auf die Zivilisation habe. Der ist mir einfach geblieben seit der Überwinterung. Das kann ich total empfehlen. Das erdet.
1: Wunderbar, eine sehr schöne Botschaft. Vielen Dank, dass du heute dabei warst, liebe Aurelia Hölzer. Und wer noch mehr erfahren möchte, kann das natürlich dann nachlesen in dem Buch Polarschimmer. Vielen Dank.
2: Danke dir.

0: einen Kurznachrichten. 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In der 13. Ausgabe der Reihe Analysen zur Stadtgesellschaft untersucht das Amt für Statistik und Wahlen die Mietpreisentwicklung auf dem Leipziger Wohnmarkt in den Jahren 2022 bis 2025. Für die Analyse wurden umfangreiche Datensätze aus der Vollerhebung des Zensus 2022, dem Mietspiegel 2022 sowie 2025 bis 2027 und Angebotsmietdaten der Value AG 2026 betrachtet. Ebenso wurden Erkenntnisse aus der kommunalen Bürgerumfrage 2025 herangezogen. Zusammengefasst steht der Leipziger Wohnmarkt deutlich unter Druck. Die Unterschiede zwischen bestehenden Mietverhältnissen und neu angebotenen Wohnungen nehmen zu, während das verfügbare Angebot zurückgeht. 2025 lagen die Bestandsmieten bei einem Median von 7,32 Euro je Quadratmeter, während neu inszenierte Wohnungen im Mittel 10 Euro pro Quadratmeter kosteten. Ein Unterschied von rund 37%. Zugewanderte und Unternehmen werden ab dem 9. Juli 2026 aus einer Hand und in einem Standort in Leipzig beraten. Das Willkommenszentrum der Stadt, das Fachinformationszentrum Zuwanderung und die Anerkennungsberatung für ausländische Berufsqualifikationen bündeln ihre Arbeit im Center of Immigration and Internationals. Das Kompetenzzentrum in der Otto-Schill-Straße 2 wird am 9. Juli um 10:15 Uhr zunächst für geladene Gäste feierlich eröffnet. Ab 13 Uhr sind alle interessierten BürgerInnen eingeladen, sich ein Bild davon zu machen. Sachsens Kultusminister Konrad Clemens ist vom Amtsgericht Weißwasser wegen eines Verkehrsdeliktes schuldig gesprochen worden. Das Gericht hatte ihm ein verbotenes Kraftfahrzeugrennen und Kennzeichenmissbrauch vorgeworfen. Clemens erhielt eine Verwarnung. Er gilt damit nicht als vorbestraft. 8.500 Euro soll er an die Opferschutzorganisation Weißenfels Ring jedoch zahlen. Eine Geldstrafe von 60 Tagessätzen zu je 400 Euro, in Summe 24.000 Euro, behielt sich Richter Alex Theile vor. Dafür gilt eine Bewährungszeit von 2 Jahren. Theile wies zudem an, dass Clemens binnen eines Jahres an einem mindestens 20-stündigen Verkehrsunterricht teilnimmt. Clemens hatte den Tempoverstoß eingeräumt und bedauert. Die anderen Vorwürfe bestritt er. Clemens war im September 2023 noch zu einer Zeit als Leiter der sächsischen Landesvertretung in Berlin in einer Tempo-30-Zone an einem Altersheim in Krauschwitz, Landkreis Görlitz, mit 81 km pro Stunde geblitzt worden. Die rechtsextreme Maler Svenja Libisch darf aus Tschechien nach Deutschland überstellt werden. Das Oberlandesgericht in Prag verwarf eine Beschwerde der 55-Jährigen gegen die geplante Auslieferung. Diese könne bereits innerhalb der nächsten Tage erfolgen. Derzeit ist Libisch noch im Gefängnis von Pilsen unter als hart geltenden Haftbedingungen untergebracht. Liebig war nach monatelangem Flucht am 9. April im böhmischen Vogtland nahe der Grenze zu Deutschland gefasst worden. Vor 3 Jahren hatte das Amtsgericht Halle-Saale sie wegen Volksverhetzung, übler Nachrede und Beleidigung zu 1,5 Jahren Haft ohne Bewährung verurteilt. Damals war Liebig noch unter männlichem Namen bekannt und verlässlicher Bestandteil im Verfassungsschutzbericht. Trockenheit und Niedrigwasser beschäftigen weiterhin viele Regionen in Sachsen. Obwohl es in den vergangenen Tagen geregnet hat, hat sich die Lage an Flüssen und Bächen nicht nachhaltig entspannt. Während in Landkreisen wie Mittelsachsen und Nordsachsen der Städten wie Dresden teils strenge Entnahmeverbote gelten, setzen andere Kommunen wie die Stadt Chemnitz bislang auf Appelle an die Bevölkerung. Ziel ist überall dasselbe: die ohnehin belasteten Gewässer und ihre Tier- und Pflanzenwelt vor weiteren Schäden durch sinkende Wasserstände zu schützen. Mit dem Start des Projektes Transakt zum 1. Juli vermelden die Universität Leipzig einen weiteren Baustein bei der Umsetzung des Strukturwandels in der mitteldeutschen Kohleregion. Das neue Projekt stärke das Forschungs- und Transferzentrum für bioaktive Materie als Plattform für Transfer im Bereich bioaktiver Materie in der Region. Der Strukturwandel in der mitteldeutschen Kohleregion erforderte den strategischen Ausbau zukunftsfähiger Technologiefelder. Für die kommenden 4 Jahre wird Transakt mit über 1,7 Millionen Euro aus einem Bundesprogramm und vom Freistaat Sachsen gefördert. Das waren die Kurznachrichten bei Radio Blau.
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6: Hallo und herzlich willkommen. Merhaba, buonasera, dobry wieczór. Ihr hört Echo Leipzig, die mehrsprachige Radiosendung auf Radio Blau. You're listening to Echo Leipzig Multilingual Show on Radio Blau. So, you're welcome to spend the next 2 hours of music, of talk and informations with us. Heute haben wir 2 Stunden, die wir zusammen verbringen werden. 2 Stunden und 3 unterschiedliche Sprachen, in denen hauptsächlich gesprochen und auch gesungen wird. Und zwar geht es los mit der Comedy von Simar. Es gibt ein paar Witze, Kommentare und Beobachtungen über den Alltag in Deutschland und wie dieses Integrieren denn überhaupt funktionieren soll, auf Arabisch von Simar. Danach hören wir von unseren Freunden aus Rom, was die gern an Rapmusik hören. Die waren hier in Leipzig zu Gast als Austauschschüler und haben ein Praktikum bei Radio Blau gemacht und da haben wir natürlich auch mit ihnen über Musik gesprochen. Deswegen hören wir nachher einen kurzen Einblick in deren Lieblings-Rap-Artists und hören auch in die Tracks zusammen rein. 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In der 2. Stunde geht es dann um ein Gespräch, eine Art Podcast auf Ukrainisch zwischen Rina und Anja. Es geht um Integration in Deutschland, die Schritt für Schritt sich verändert, sich unterschiedlich anfühlt, deren Eindrücke, Erfahrungen und auch Wahrnehmungen, wie es ist, auf sich selbst gestellt zu sein, eine Stärke von sich aus zu entwickeln und was es an Unterstützung von außen dazu braucht oder gibt. 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All right, nice to have you here. Schön, dass ihr zuhört. Und ich würde mal sagen, es geht los. Schönen Abend euch. Viel Spaß in den nächsten 2 Stunden mit Echo Leipzig. I wish you 2 wonderful hours with Echo Leipzig.

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1: Ja, so sieht's aus. Herzlich willkommen bei aktuell am Mittwoch um 19 Uhr. Und wir starten erstmal rein mit Musik. Wir hören jetzt Badon von Fergus.

0: So, und damit kommen wir zu unserem ersten Beitrag für die heutige Sendung. Und der stammt von meinem Kollegen Hilmer, der sich mit unserem Kollegen Lars unterhalten hat, der in Carlo Vivari war und dort vom dortigen internationalen Filmfestival in der 60. Ausgabe berichtet, das jetzt noch bis zum 11. dieses Wochenende stattfindet. Viel Spaß.
1: Ja, jetzt unterhalte ich mich mit Lars, der ist in Carlo Vivari. Da ist ja schon seit sehr langer Zeit das internationale Filmfestival, genau gesagt hat das schon 1946 begonnen, ist jetzt aber in der 60. Ausgabe. Lars, wie ist denn die Stimmung da? Was macht das Besondere aus dieses Jahr?
2: Ja, ganz genau. Also es ist tatsächlich dieses Jahr ein Doppeljubiläum, also 80 Jahre Carlo Vivari Filmfestival im 60. Jahr, also im 60. Jahrgang. Das liegt daran, dass natürlich während der kommunistischen Zeit vor allen Dingen, aber auch natürlich schon irgendwie auch eben in den Jahren danach immer mal wieder Festival-Editionen ausgefallen sind, auch über einen längeren Zeitraum hinweg. Also es ist schon ein sehr altes und eines der ältesten Festivals, die es so gibt. Aber die 60. Ausgabe halt eben mittlerweile. Und das Besondere an Carlo Vivari ist, denke ich mal, also finde ich, und das merkt man ja auch immer wieder, wenn man auch irgendwie mit den Leuten spricht und auch mit den Stars irgendwie kommuniziert hier, dass es schon echt was Besonderes ist wegen der Atmosphäre. Also es ist halt wirklich eine historische Stadt, nicht zu groß, relativ überschaubar eigentlich so, zumindest im Kern, wo das Festival ja auch stattfindet, mit fußläufigen Wegen zu den Kinos und zu den Festivalhäusern hier. Aber es ist vor allen Dingen halt eben diese Atmosphäre, die es dann ausmacht, ne? Dass es halt alles so ein bisschen konzentrierter ist, dass hier wirklich eine Partystimmung herrscht, dass hier der Film umarmt wird wirklich von allen, die hier hinkommen, sei es jetzt halt irgendwie junge Leute, die aus Prag hierher kommen, um entweder hier zu arbeiten oder halt eben, um dann auch die ganze Zeit mit dem Festivalpass, der auch sehr günstig ist, hier Filme zu sichten. Oder sei es halt irgendwie die Stars und alten Hasen, die ja halt eben hinkommen und das Festival schon seit vielen, vielen Jahren schätzen. Und es ist ja auch immer ein sehr wichtiges Fenster auf jeden Fall zum osteuropäischen Film. Also es ist schon ein Schwerpunkt immer auf jeden Fall auch auf das, was gerade so im osteuropäischen Kino passiert.
1: Es ist ja ein internationales Filmfestival mit einem Blick vielleicht auf den osteuropäischen Film. Interessiert man sich da auch dann für den tschechischen Film, was der so gerade macht? Wie ist das in dieser Ausgabe?
2: Ja, der ist natürlich immer hier ganz wichtig und die großen Premieren der tschechischen Filme finden dann auch immer hier statt, auf jeden Fall beim Carlo Vivari Film Festival. Also man bekommt da viel mit, von wovon man sonst eigentlich nicht so viel mitbekommt. Also die Schauspieler und Schauspielerinnen und auch die Filmemacher und Filmemacherinnen sagen einem ja meistens gar nicht so viel, weil tschechische Filme finden eigentlich in der Regel nicht statt im deutschen Kino, und so ist das halt einfach. Und deswegen ist hier halt immer eine sehr gute Gelegenheit, halt eben da auch nochmal drauf zu gucken. Es gibt hier immer wieder vor allen Dingen starke Familiendramen, die oftmals halt auch mit einem schönen Humor versehen sind. Der tschechische Humor ist ja auch sehr berühmt und wird hier auf jeden Fall auch sehr gepflegt, sei es in den Filmen oder auch am Rande bei den tollen Festival-Trailern, die es hier jedes Jahr gibt. Also irgendwelche Stars, die sich dann hier die großen Preise abholen, die sind sich dann auch nicht zu schade, hier in so einem schönen, selbstironischen, augenzwinkernden Trailer sich zu zeigen und zu zeigen, was sie mit ihrem Preis angestellt haben. Da gibt es immer schöne kleine Kurzfilme-Geschichten, die halt eben dann vor den Hauptfilmen laufen. Also es ist eine sehr entspannte Atmosphäre hier, liegt sicherlich auch am Wetter. Wir sind ja hier im Sommer und das Wetter ist hier meistens eigentlich recht sonnig und angenehm und die Leute laufen in T-Shirts rum. Es ist einfach ein sehr, sehr Laid-Back-Festival auf jeden Fall, wo man hier neben der wunderschönen Architektur auch tolle Filme genießen kann.
1: Jetzt wirst du ja wahrscheinlich auch einiges dir selber ansehen. Hast du schon Entdeckungen gemacht? Was ist dir dieses Jahr so angenehm aufgefallen?
2: Ja, wir haben ja schon Halbzeit hier in Carlo Vivari. Am Samstag geht das Festival offiziell zu Ende mit den Preisen. Am Sonntag wird dann nochmal ein Publikumstag sein, in dem auch noch einiges zu sehen ist. Aber wir haben schon Halbzeit. Seit Donnerstag läuft das Festival schon. Also Freitag ging es offiziell los. Und ich habe hier vieles nachsichten können. Das nutze ich natürlich auch immer, weil ich nicht unbedingt nach Cannes komme oder nach Venedig. Da sind mir einfach die Hotelpreise einfach auch zu teuer. Deswegen nutze ich das immer ganz gerne, hier dann irgendwie die Highlights zu schauen. Da schaue ich mir beispielsweise morgen noch Fatherland an von Paweł Pawlikowski, den polnisch-britischen Filmemacher, der mit Sandra Hüller in der Hauptrolle hier einen historischen Film inszeniert hat, in Schwarz-Weiß. Da bin ich auch sehr gespannt. Der hat den Jurypreis gewonnen in Cannes. Der Cannes-Gewinner, der Gewinner der Goldenen Palme, wird auf jeden Fall auch noch hier laufen. Fjord von Christian Mungiu, einem Regisseur aus Rumänien, wenn mich nicht alles täuscht, doch Rumänien war es. Und der hat ja auch schon vorher mal Cannes gewonnen. Und das ist hier beispielsweise dann auch in einem Nebensektion zu sehen. Ich habe den tollen All of a Sudden schon gesehen, Suda, das französischsprachige Debüt quasi von Ryusuke Hamaguchi, dem Regisseur von Drive My Car, der auch jetzt gerade in Cannes gewonnen hatte. All of a Sudden ist ein ganz wundervoller Film, der zwei Frauen in Konversation miteinander bringt, eine Philosophin und eine Leiterin eines Altenheims, die versucht, einen humanitären Ansatz zu finden in der Altenpflege. Und da geht es ganz viel drum, insgesamt 3 Stunden, wie man halt irgendwie ein besseres Miteinanderleben, Zusammenleben und eine friedliche und auch eine schöne und auch eine menschliche Koexistenz auf jeden Fall finden kann. Das ist ein sehr, sehr toller und warmherziger Film gewesen, fand ich. Mit sehr, sehr klugen Dialogen in jedem Fall auch. Ich komme jetzt gerade aus dem Kino und habe mir La Gradiva angeschaut, ein Film, über den auch schon viel geredet wurde, der eine Klasse, eine französische Klasse, auf einer Klassenfahrt begleitet, alle so 17-Jährige. Und die werden einfach so toll eingefangen, porträtiert. Kein Dokumentarfilm, Spielfilm, aber die spielen alle wirklich ganz wunderbar und ganz, ganz natürlich. Und man sieht hier, glaube ich, auch ganz viele hoffnungsvolle Gesichter in jedem Fall auch des französischen Films, wo man sicherlich auch in den nächsten Jahren noch viel mehr von sehen wird. Also La Gradiva, der Film spielt hauptsächlich eigentlich in Neapel, da wo der reist die Klasse hin, ist ganz wunderbar beobachtet und auch eine große Empfehlung. Also viele von den Filmen laufen ja dann auch in den deutschen Kinos. Der Fatherland beispielsweise, Vaterland von Pawlikowski, auch schon im August. Und daneben natürlich auch hier wieder viele Filme, 12 Stück insgesamt, die im Wettbewerb zu sehen sind, also im Hauptwettbewerb um den Crystal Globe, um diese wunderschöne Statue, die hier auch gerade vor mir steht in den Vitrinen. Und das sind 12 Filme in diesem Jahr im Programm, internationale Filme aus Japan, aus Norwegen, aus Mexiko, aber auch tschechische natürlich mit dabei und ein deutscher Film ist mit auch dabei. Heimat heißt der, allerdings geschrieben mit H-I-J. Ist von einem iranischen Regisseur, wenn mich nicht alles täuscht, der in Deutschland lebt und erzählt ein Coming-out, erzählt ein Schul-Coming-out, eine Schule-Geschichte in der muslimischen Gesellschaft. Also auch das ein sehr wichtiges und spannendes Thema auf jeden Fall.
1: Wann werden die Preise verliehen und bist du da auch gespannt drauf, was dann am Ende die Preise abräumen wird da? Wie heißt der Preis überhaupt in Karlovy Vary?
2: Ja, das ist der Crystal Globe. Das ist so eine Statue, die sieht so ein bisschen aus, also eine Frauenstatue und die hält eine große Glaskugel in der Hand. Die steht auf so einem goldenen Podest, auf dem dann der Name des Gewinners und der Gewinnerin halt vermerkt ist, eingraviert ist. Und sie steht da oben drauf und hält halt eben diese Glaskugel. Das ist der Crystal Globe und der wird ja auch wirklich tatsächlich schon seit dem Beginn des Festivals verliehen. Und klar, ist das spannend, wer hier das Rennen machen wird in den Hauptsektionen. Es gibt viele Nebenpreise natürlich auch neben den Hauptpreisen für den besten Film, für die besten Darsteller und Darstellerinnen hier beim Festival. Und auch das Drehbuch wird geehrt. Aber daneben gibt es natürlich auch ganz viele, wie das so üblich ist, wie auch bei der Berlinale oder auch in Cannes, ganz viele Nebensektionen, wo viele Filme gezeigt werden und dann auch prämiert werden, sowohl von der Hauptjury, die hier tätig ist in diesem Jahr, wie in jedem Jahr, aber auch wie in jedem Jahr halt eben von der Publikumsjury. Denn es gibt auch einen Publikumspreis. Wir kriegen mal Zettel in die Hand gedrückt vor dem Film und dann dürfen wir unsere Meinung dort abgeben und da gibt es dann auch einen Preis.
1: Alles näher über das Festival auch auf der Internetpräsenz des Festivals kviff.com und besprecht ihr das auch nochmal in Filmriss? Wird das auch nochmal ein Thema sein, dieser Ausflug?
2: Natürlich, klar. Ich werde noch ein paar mehr Highlights auf jeden Fall preisgeben. am Samstag bei Filmriss in jedem Fall. Da bin ich auch wieder da tatsächlich. Also das letzte Wochenende kann ich leider dieses Mal nicht mitnehmen. Für mich ist morgen schon der letzte Tag. Aber ich habe schon reichlich Eindrücke gesammelt, viele Filme vorgeschaut, jetzt auch für die nächste kommende Kinosaison. Macht wieder wirklich wieder viel Lust auf Kino. Das muss ich halt auch immer sagen. Das ist auch immer so eine Bestätigung irgendwie, dass das schon, ja, dass da schon immer noch viel passiert und viele Filme gemacht werden, die in jedem Fall dann auch in der Zukunft zu uns kommen werden, die einem wieder so die Lust aufs Kino und aufs Filme schauen auf jeden Fall auch wieder geben. Und da werde ich am Samstag in jedem Fall auch von berichten. Ja.
1: Bei dem momentanen wechselhaften Wetter ist Kino wahrscheinlich auch eine gute Option. Entweder ist zu große Hitze oder plötzlicher Regen und dann kann man sich immer gut ins Kino flüchten, denke ich.
2: Ja, absolut, genau. Und jetzt ist es auch hier sehr angenehm eigentlich. Zwischendurch regnet es immer mal wieder, da hat man einen Grund mehr ins Kino zu gehen.
1: Vielen Dank für das Gespräch und den kleinen Überblick über das diesjährige Filmfestival, die 60. Ausgabe in Carlo Vivari. Und die geht noch bis Samstag und ihr könnt noch dahin und auf der Internetpräsenz des Festivals auch schauen. Vielen Dank, Lars.
2: Dikui, bye-bye.
1: Ciao, ciao.
0: Ja, danke Lars und danke Hilmar für diesen Bericht aus Tschechien. Und bevor wir jetzt zum nächsten Thema weitergehen, hören wir nochmal ein kleines wenig Musik. Und zwar U8 oder U8, wenn ich es deutsch ausspreche, von Lella Fada. Also beziehungsweise, ich sage es nochmal dazu, es ist der Buchstabe U und die Zahl 8. Manchmal ist es ja ein bisschen schwer zu begreifen, wenn man das nur so schnell dahin sagt. Aber so oder so klingt das hier so.

0: Alright. Und dann kommen wir jetzt zum zweiten Beitrag. Und zwar geht es um die Radical Book Fair. Die Radical Book Fair in Leipzig gibt es schon seit 11 Jahren als zweitägige Mini-Buchmesse quasi mit Büchern aus unabhängigen linken Kleinverlagen und Lesungen aus neuen Büchern. Und jetzt hören wir ein Gespräch mit Rosa von Radio Korax zur diesjährigen Ausgabe dieses Wochenende am 11. und 12.07. ab 12 Uhr jeweils in der Breitenstraße 1 in Reutnitz hier in Leipzig findet das statt. Und was es da alles so gibt, das hören wir jetzt.
1: Am Wochenende findet in Leipzig die Radical Book Fair statt, der 11. bis 12. Juli. Und du organisierst das Ganze mit. Die Radical Book Fair gibt es ja schon relativ lange, also ist ja jetzt nicht das erste Mal. Wie bist du da eigentlich dazu gekommen? Was ist deine Motivation, da dieses Angebot zu schaffen?
2: Also ich bin jetzt sozusagen das neueste Mitglied in der Orga-Crew. Letztes Jahr war 10-jähriges Jubiläum von der Book Fair und da wurde das auch so ein bisschen größer aufgezogen. Es gab eine große Party und so. Und mir ist schon immer aufgefallen, also ich wohne in Leipzig und fand immer das Programm der Book Fair richtig cool. Es waren immer genau die Bücher, die ich gerade gelesen hatte oder die auf meinem Bücherstapel lagen. Und dann habe ich mich letztes Jahr einfach getraut, bei der Party mal die Leute anzuhauen, ob ich mitorganisieren kann. Weil ich finde immer, die Stimmung ist mega sweet und ich wollte ja einfach Teil davon sein, mich mit diesen Büchern so intensiv zu beschäftigen und den Leuten auch die Möglichkeit zu geben, das auch zu machen.
1: Und die waren natürlich dann so, ach, wir sind eigentlich so viele Leute, aber wenn du unbedingt möchtest.
2: Nein, die waren total nett und wir sind gar nicht so viele Leute.
1: Aber das Ganze ist selbst organisiert von Menschen, die einfach Lust drauf haben auf jeden Fall. Das ist, glaube ich, das Wichtige zum sich da merken und jede Person kann da jederzeit einsteigen und unterstützen und mitmachen. Und Bücher, die man denkt, sollte man lesen oder die man gerade gelesen hat, wird auch, glaube ich, dieses Jahr wieder der Fall sein. Allein wenn ich mir das Programm anschaue, wer auch kommt, sind da definitiv Namen dabei, die nicht unter dem Radar laufen dieses Jahr. Ja, unter anderem Larissa Schober ist da, Kuku Schrapnell und ich habe vorhin auch gesehen Verona Kracher. Also schon auch prominente Persönlichkeiten in dem, was so auch an Werken geschrieben wird. Gibt es ein thematisches Gesamtkonzept oder wo ist der inhaltliche Fokus für dieses Wochenende?
2: Das Konzept ist eigentlich, dass wir versuchen, möglichst viele aktuelle politische Themen abzudecken oder eben auch politische Themen Raum zu geben, die vielleicht weniger Aufmerksamkeit so in der breiten medialen Öffentlichkeit bekommen. Genau, also wir versuchen eher uns thematisch breit aufzustellen. Das ist unser Konzept.
1: Und tatsächlich weniger Öffentlichkeit im Vergleich zur Gesamtöffentlichkeit. Jetzt nicht innerhalb von dieser Zielpublikumsöffentlichkeit, sondern der gesamtgesellschaftlichen.
2: Ja, genau. Oder ich meine, das ist ja häufig so in linken Strukturen, dass man sich eben mit Themen beschäftigt, die wichtig sind, aber vielleicht eigentlich zu wenig Aufmerksamkeit bekommen. Und so ist das ja auch, dass in vielen so kleineren linken Verlagen Bücher erscheinen zu Themen, die also so total wichtige Debatten sind oder total wichtige historische Ereignisse, die aber irgendwie noch nicht so bekannt sind oder zu denen es noch was zu sagen gibt. Und denen versuchen wir auch eine Bühne zu bieten.
1: Und mit dabei zum Beispiel eben das Thema Gender Punks, also die Geschichten.

0: Frage von Antifaschismus und Militanz, die verhandelt wird. Also ganz, ganz viele Aspekte, die zum Thema werden. Ich glaube, weil wir können ja nicht das ganze Programm besprechen jetzt, aber mich würde interessieren, was ist für dich ein Highlight und warum an diesem Wochenende?
1: Boah, das ist so eine schwere Frage. Also ich würde mal sagen, jede Veranstaltung ist ein Highlight. Es gibt immer zwei Veranstaltungen gleichzeitig und das ist schon ein großes Problem für mich, weil ich würde am liebsten alle Veranstaltungen sehen, aber man muss sich halt immer entscheiden zwischen zwei. Und ja, ich glaube, du hast jetzt gerade schon Larissa Schober vorhin angesprochen.
0: Ja.
1: Da geht es um, die Veranstaltung heißt Reise an den Rand der Utopie und es geht um jugoslawische PartisanInnen im Zweiten Weltkrieg. Und ich finde das total spannend, weil ich das Gefühl habe, so das Thema Jugoslawien ist was, das viele Leute interessiert, aber wo viele Leute, inklusive mir, auch jetzt nicht das umfassendste Wissen zu haben. Und Jugoslawien war das einzige Land in Europa, das sich eigenständig vom Faschismus befreit hat. Und in dieser Veranstaltung geht es darum, was die PartisanInnenbewegungen war und auch welche Utopie da eben mitschwang, welches Gesellschaftsbild da entstehen sollte. Und ich finde das total spannend, darauf freue ich mich. Aber ehrlich gesagt, ich freue mich auch auf alle anderen Veranstaltungen. Also es gibt auch so eine Veranstaltung, die heißt Endkontrolle. Da hat die Künstlerin Lisanne Nemeth sich mit ehemaligen Arbeiterinnen des VEB Schirmfabrik Karl-Marx-Stadt, also eine Schirmfabrik in Chemnitz, getroffen. Das war die einzige Schirmfabrik in der DDR und die musste 1991 schließen. Da haben vor allem eben Frauen gearbeitet und jetzt mit denen gesprochen und daraus so ein kleines Büchlein gemacht, das so sehr künstlerisch ist. Es gibt so Fotos mit diesen total schönen Stoffen, aus denen die Regenschirme gefertigt wurden und so Anekdoten aus dem Betrieb und auch so ein bisschen so Meta-Überlegungen. Das ist jetzt vielleicht so ein bisschen ein nischiges Thema, aber ich finde das auch total spannend und bin da sehr gespannt drauf, auf dieses, ja, diese Vorstellung von diesem Erinnerungsbuch an die Arbeit im VEB Schirmfabrik Karl-Marx-Stadt.
0: Also das schon mal auf jeden Fall zwei Sachen, die auf bestimmt auch viele andere Leute interessieren. Von vielen, das gesamte Programm geht ja von Samstag 13 bis 19 Uhr und Sonntag dann auch wieder ab 13 Uhr, da dann ein bisschen kürzer, 17 Uhr beginnen die letzten inhaltlichen Veranstaltungen in diesem Programm. Aber natürlich besteht ja die Buchmesse nicht nur daraus, sondern es sind auch Infostände da von verschiedenen Gruppen, aber auch ganz viele Verlage. Das ist vielleicht auch noch wichtig zu erwähnen, weil sonst ist es ja auch keine Messe.
1: Genau.
0: Also so UNRAS ist da, Assoziation A, Interkontinental, die Buchmacherei, Querverlag, UNRAS steht zweimal drin übrigens, Immergrün und der Verbrecherverlag, Orlando. Jetzt weiß ich nicht, ob ich was übersehen habe. Edition Assemblage ist auch noch da. Also ganz viele Verlage, die auch sehr viele Bücher veröffentlichen. Und für dieses organisatorische Drumherum würde ich an der Stelle auch noch erwähnen, ihr schreibt, es gibt eine Kinderbetreuung am Samstag, wo dann, ne, das, was halt Leuten ermöglicht, am Programm auch teilzunehmen. Und ihr bietet auch Übersetzungen ins Englische auf jeden Fall an und alles, was dann halt spontan auch möglich ist. Für die Sprachbarriere sozusagen. Das heißt, es ist schon ja auch, und das merkt man ja auch an diesem Wer ist eigentlich willkommen und nicht, der Versuch, einen möglichst angenehmen Ort auch vom Austausch und des Bücherstöberns zu schaffen. Also in eurer Wer willkommen ist und nicht, habt ihr ja explizit drinstehen, keine Neonazis und keine Polizistin, damit sich einfach mehr Menschen wohlfühlen können von der Argumentation da. Und ich finde es ganz interessant, weil ja eigentlich Bücherlesen etwas ist, was man eher so für sich macht, ohne Kontakt mit anderen Menschen und dann so einen Raum auch zu schaffen, der das Ganze ein bisschen offener machen möchte. Vielleicht da auch so ein bisschen die Dynamik von so einer Buchmesse ist vielleicht nicht allen etwas, wo man sich gut vorstellen kann, was das eigentlich bedeutet. Also was ist das für ein Raum, den ihr da schafft, um diese Auseinandersetzung zu ermöglichen von, ne, also was, wie funktioniert das für dich, dass man dann sich wirklich mit vielen Büchern beschäftigt, aber trotzdem in einem extrem sozialen Ort?
1: Genau, also erstmal ist die Book Fair eben nicht kommerziell, also der Eintritt ist auf Spendenbasis. Und genau, wir wünschen uns, dass Leute auch miteinander

0: ins Gespräch kommen, einfach da nett abhängen können, sich inhaltlich bei den Veranstaltungen natürlich informieren können zu Themen. Wir wünschen uns auch sehr, dass Leute nach den Veranstaltungen ins Gespräch kommen. Also immer die Möglichkeit für ein Publikumsgespräch. Ich kann mir auch vorstellen, dass bei vielen Veranstaltungen es auch so Mitteilungsbedürfnis gibt vom Publikum. Jetzt zum Beispiel beim Thema Spitzel, zu dem wir eine Veranstaltung haben, das beschäftigt ja gerade viele Leute. Und da wollen wir auch einen Raum schaffen, wo Leute sich dann mit der vortragenden Person, aber auch untereinander irgendwie austauschen können zu dem Thema. Genau, aber auch so möchten wir, dass Leute einfach stöbern können. Wir haben ja nicht nur Stände von Verlagen, sondern auch von Initiativen, AktivistInnen, Kollektiven. Auch da hoffen wir, dass die Leute irgendwie in Kontakt kommen können, da sich vernetzen können. Genau, also wir wollen das möglichst niedrigschwellig gestalten, dass Leute abnörden können über ihre Lieblingsbücher, aber auch irgendwie neuen Input mitnehmen können.
1: Also ein großer Ort des Austausches.
0: Genau, so ist das gedacht.
1: Nicht nur, um sich selber nochmal Bücher mitzunehmen für die nächsten Monate.
0: Aber auch das, vielleicht gründen sich ja auch ein paar Lesekreise bei der Book Fair, also alles ist möglich.
1: Alles ist möglich. Und das Ganze auch unkommerziell, das heißt, man kann auch einfach hingehen und sagen, ich werde nichts kaufen.
0: Auf jeden Fall,
1: Und
0: auf jeden Fall.
1: am Ende dann feststellen, dass man vielleicht doch was mitnehmen möchte. So wie das
0: Ja.
1: halt ist.
0: Genau.
1: Die Radical Book Fair Leipzig findet statt im Index in der, und ich hab's natürlich jetzt gerade nicht vor mir, aber ich glaube, Breite Straße.
0: Genau, in der Breitenstraße 1.
1: Ja, eins. In Leipzig am Samstag und Sonntag. Ich habe ja vorhin schon gesagt, das Programm beginnt immer um 13 Uhr an den Tagen, aber kann man schon früher kommen?
0: Genau, man kann ab 12 kommen, man kann natürlich auch noch eher kommen beim Aufbau helfen, aber nee, eigentlich, also ab 12 kann man kommen und schon mal abhängen, stöbern, genau, sich mit Leuten austauschen. Ja, das Wetter soll auch schön werden, es soll warm werden, also wir haben auch einen Innenhof, es ist halt eine Drinnen- und Draußenveranstaltung. Leute können auch wirklich kommen und einfach einen Kaffee trinken und sich dann überraschen lassen, was sie da dort vor Ort so am meisten interessiert.
1: Das ist also das Angebot, das hier im Raum steht. In Leipzig, im Index, in der Breitenstraße 1 am Wochenende, immer ab 12 Uhr, wie ich gerade rausgehört habe, die Radical Book Fair. Danke für den Eindruck, was ihr da vorhabt und was das Angebot ist, hier im Gespräch Rosa aus dem Orga-Team von der Radical Book Fair.
0: Ja, ich danke euch.
2: Und ich bedanke mich auch, und ihr habt es gerade schon das eine oder andere Mal und ganz am Schluss nochmal gehört. Ich habe Quatsch erzählt, Rosa gehört zu Radical Book Fair und nichts zu Radio Korax, nichtsdestotrotz. Genau, wisst ihr jetzt Bescheid. Ich finde, das klingt super sympathisch. Und wenn ihr am Wochenende Zeit und Lust habt und genau, ganz unabhängig davon, wie viel ihr im Geldbeutel habt, es klingt, als gäbe es keinen besonders großen Konsumzwang, und dann klingt es doch nach einer super schönen Angelegenheit in der Breitenstraße 1, immer ab 12. Und jetzt hören wir Musik, American Psycho von T-Power.

0: Wenige Monate vor der Landtagswahl haben sich Gewerkschaften, Studierendenvertretungen und wissenschaftliche Initiativen aus Sachsen-Anhalt in einer gemeinsamen Stellungnahme gegen die hochschulpolitischen Vorstellungen der AfD positioniert. Die Unterzeichnenden sehen in den Plänen der Partei eine Gefahr für demokratische Mitbestimmung, Wissenschaftsfreiheit und Chancengleichheit an den Hochschulen des Landes. Darunter sind die GEW Sachsen-Anhalt, Studierendenräte und Promovierendenvertretungen verschiedener Hochschulen. Und als besonders besorgniserregend sehen diese zum Beispiel die Pläne der AfD, die Mitbestimmungsrechte von Studierenden und Beschäftigten einzuschränken. Auch soll die Gleichstellungsarbeit an Hochschulen geschwächt werden. Über all diese problematischen Inhalte und was das Bündnis mit dieser Stellungnahme bezwecken möchte, darüber sprach Radio Korax mit Elias Zarrad. Der ist der Co-Vorsitzende des Studierendenrates Halle.
1: Die allererste Frage erstmal, ihr als Stura, wie kommt es denn dazu, dass ihr da mitmacht, dass ihr da unterschrieben habt?
2: Also die GEW hat uns vor ein paar Wochen informiert, dass die an so einer Positionierung arbeiten und uns gefragt, ob wir da potenziell Interesse hätten, hatten uns auch Punkte geschickt. Und dann kam irgendwann das ausformulierte Schreiben und dann haben wir uns dazu entschieden, als Leitungsgremium vom Stura, als Sprecher im Kollektiv das zu unterschreiben, weil wir das inhaltlich teilen. Weil nämlich die AfD vor ein paar Monaten, ist das jetzt mittlerweile schon her, einen Antrag gestellt hatte, die Studierendenschaften abzuschaffen. Also unsere Begründung, warum es uns gibt als Stura, aus dem Gesetz, aus dem Landeshochschulgesetz zu streichen. Damals hatte sich die GEW auch schon solidarisch mit uns gezeigt und verschiedene andere Initiativen, die das auch unterschrieben haben. Das liegt also in unserer DNA, sich da hochschulpolitisch, also nur auf die Hochschule, auf das Thema zu konzentrieren und uns da für die eigene Sache, aber auch für die Anliegen anderer Hochschulbeteiligter einzusetzen.
1: Mhm. Ja, das klingt auf jeden Fall plausibel und es ja, betrifft euch ja auch sehr direkt. Die AfD hat aber auch neben dieser Mitbestimmung von den Studierenden vor allem die Schwächung der Gleichstellungsarbeit an Hochschulen auch mit drinstehen. Zum Beispiel wollen sie einfach die Gleichstellungsbeauftragten per se abschaffen, wenn ich das richtig verstanden habe. Worin besteht denn momentan die Arbeit der Gleichstellungsbeauftragten und was macht die Position so wichtig? Warum unterschreibt ihr auch diese Forderung sozusagen?
2: Genau, das ist jetzt für uns als Studis nicht immer so die erste Ansprechperson. Wir haben erstmal andere. Gleichstellungsbeauftragte richtet sich hauptsächlich ja eigentlich an die Angestellten, ProfessorInnen, Dozierende insgesamt, ist aber für uns auch ansprechbar als Studis. Und das zieht sich ja bei der AfD so ganz grundsätzlich durchs Programm. Also nicht nur durch die Positionierung zur Hochschulpolitik und zu Hochschulinhalten, sondern ganz grundsätzlich ihr Gesellschaftsbild, dass die Meinung vertreten, dass Männer grundsätzlich überall durch so einen vermeintlichen, krankhaften, in Anführungszeichen, Feminismus irgendwie zurückgestellt werden. Die würden überall schlecht dargestellt werden. Männer würde eingeredet werden, sie sind das übergroße Böse. Und hier äußert sich das halt, dass man sagt, okay, in der Hochschule werden Männer nicht befähigt, dass die sagen, ich möchte auch weiter Doktor werden, ich möchte Professor werden, sondern vermeintlich würde sich da auf nur Frauen konzentriert werden. Wir sagen halt, das ist Quatsch. Seit Jahrzehnten, Jahrhunderten, seit es die Hochschule gibt, ist das System einfach enorm patriarchal geprägt. Das ist jetzt in den letzten Jahrzehnten halt etwas aufgebrochen worden, das ist auch gut so. Deswegen gibt es auch eine Gleichstellungsbeauftragte, die sich dann so Probleme annehmen soll, wenn Leute auf sie zugehen. Die guckt sich auch die verschiedenen Strukturen in der Uni an, ob die durchlässig sind für alle Personen oder ob es da irgendwelche Klüngeleien noch gibt. Und wir sagen, diesen Posten braucht es weiterhin, weil die Gefahr besteht, wenn da gestrichen wird, der Posten, dass dann einfach die AfD durch verschiedene andere Möglichkeiten auch sagt, bitte konservative Professoren, kommt nach Sachsen-Anhalt und dass da auch insgesamt ein Umtausch stattfindet in den Angestellten an der Uni, was dann dazu führen würde, dass natürlich insgesamt die Hochschule umgekrempelt wird im Sinne der AfD. Und das wollen wir halt eben auch nicht, dass es sehr einseitig parteipolitisch wird an der Uni, das wollen wir nicht.
1: Ja, dazu kommen wir auf jeden Fall gleich auch noch zu so parteipolitischen Interessen. Was mich noch interessieren würde, also die Gleichstellungsbeauftragte, das ist anscheinend jetzt eine Person oder ich weiß es nicht, auf jeden Fall, die sollen abgeschafft werden, aber die AfD hat auch schon eine Idee, die zu ersetzen und zwar durch eine sogenannte oder sogenannten Familienbeauftragten. Und ihr schreibt, dass diese Person die Gleichstellungsarbeit nicht ersetzen kann. Familienbeauftragte hat natürlich irgendwie so ein Geschmäckle jetzt erstmal und ich habe das Gefühl, dass das auch so ein familienzentriertes Weltbild, was ja die AfD auch in anderen Positionen irgendwie vertritt. Würdest du das auch so teilen, dass das an den Hochschulen dann auch so ein bisschen durchgesetzt werden soll?
2: Das ist die Befürchtung, die man haben muss, wenn man sich sonst anguckt, wieder was die AfD für ein gesamtpolitisches Bild hat. Weil klar, also dass manche Punkte insgesamt in der Positionierung der AfD lesen sich als Einzelpunkte sehr angenehm oder wenn man jetzt liest, okay, die wollen Familien stärken, das klingt erstmal oberflächlich betrachtet sehr schön, klar. Man möchte, dass irgendwie Familie und Beruf irgendwie, dass das funktioniert. In der heutigen Zeit ist das sehr schwer. Aber da steht ja von der AfD aus dahinter, dass die eigentlich wollen, dass möglichst viele StudentInnen und Dozierende, also meistens halt Leute, die halt Kinder kriegen können, auch Kinder kriegen sollen. Also dass dieser Familienbeauftragte, diese Person dann alles unter die Lupe nehmen soll und gucken soll, was muss verändert werden, damit die Leute möglichst leicht Kinder bekommen und was wird dafür dann vermutlich geopfert. Also das würde dann vermutlich dazu führen, dass man sagt, okay, hier, wir könnten jetzt diese Professorin anstellen, aber das wäre dann doof, weil dann kriegt ihr ja keine Kinder, also nehmen wir lieber den Professor. Oder bei Dozierenden sagt man, naja, hier, guck mal, du bist jetzt schon Ende 40, vielleicht wäre es lieber, wenn wir dir ein paar Stunden streichen in der Forschung und vielleicht willst du lieber ins Häusliche und da vielleicht Kinder kriegen. Das steht da bei der AfD natürlich nicht so deutlich drin. Wenn man aber den Reden lauscht oder den Leuten zuhört, mit wem die sich treffen, mit welchen radikal-katholischen Leuten und was für enorm konservative Weltbilder und Familienbilder die einfach vertreten, dann ergibt in diesem Gesamtkontext das Bild einfach, okay, man möchte einfach Frauen aus diesem Beruf Stück für Stück entfernen und Stück für Stück ins Häusliche zurückschieben. Da würden die natürlich widersprechen. Die würden sagen, nein, gar nicht, wir wollen nur Familie und Beruf zusammenbringen können und ja, der Beruf ist halt so anstrengend und da. Aber das ist schon sehr deutlich, wenn man sich das Gesamte anguckt. Deswegen haben wir es auch reingeschrieben.
1: Okay, verstehe. Ja, dann mal zu diesem Parteipolitischen, was du auch gerade schon angesprochen hast. In der Stellungnahme, in dieser Pressemitteilung, die ihr da veröffentlicht und ihr auch unterstützt, warnt ihr vor den Versuchen der AfD, die Forschung parteipolitisch zu steuern und damit die Wissenschaftsfreiheit einzuschränken. Wie plant die AfD denn das genau? Also wie wollen sie politisch da eingreifen?
2: Deren Plan ist ja einfach sowas wie kritische Forschung zur Kolonialgeschichte oder Forschung zu Gender Studies, dass sie sowas abschaffen, weil die sagen, das ist erstens unnötig und Geldverschwendung und ja, das wird sich eh viel zu sehr um Kleinstgruppen gekümmert. Wir müssen mal endlich wieder das Familienbild erforschen, wir müssen kritisch uns mit dem Islam auseinandersetzen. Was die da aber ganz oft meinen, ist nicht ganz grundsätzlich eine Religionskritik, die man sagen könnte, okay, das gehört zur Hochschule dazu, dass man sich grundsätzlich mit allen Religionen kritisch auseinandersetzt, sondern die AfD fordert einfach sehr speziell, sich mit dem Islam in einem sehr negativen Licht auseinanderzusetzen und zu erforschen, was an dem alles schadhaft vermeintlich für die deutsche Kultur ist. Oder auch, was ich noch anbringen wollte, das ist aus dem Brief nicht ganz klar geworden, die AfD sagt immer, wir hätten irgendwie sonst wie viele Genderprofessoren in ganz Deutschland und Sachsen-Anhalt. In Sachsen-Anhalt gibt es keine einzige Genderprofessur an sich. Wir haben natürlich Gender in verschiedenen Studiengängen drin. Auch ich im Lehramtsstudium habe das natürlich, Geschlecht ist dann Teil in einem Seminar, aber das ist nie ein Hauptding.
1: Mhm. Gab es da auch schon Versuche in der Vergangenheit? Weißt du da was?
2: Also wo die AfD das natürlich probiert, ist einfach, sie haben das in den letzten Jahren immer so durch so kleine Anfragen gestellt. Also die sitzen im Landtag und können dann an die Landesregierung Anfragen stellen. Beispielsweise ist dann eine gewesen, wie viele Forschungsgänge, wie viele Fachrichtungen gibt es an der Uni Halle, Uni Magdeburg, Hochschulen und sonst wo, die sich mit postkolonialer Geschichte auseinandersetzen, die sich mit Gender Studies auseinandersetzen. Und daran erkennt man, okay, was machen die für Listen? Also das machen die auch in anderen Gesellschaftsbereichen, zu gucken, wo werden irgendwelche linken Kulturvereine gefordert. Aber an der Uni haben die dadurch dann ihre Listen, in welchen Seminaren, in welchen Vorlesungen das Thema vorkommt, postkolonielle Geschichte, wo das kritisch betrachtet wird. Und dadurch wissen die natürlich ganz genau, okay, welche Dozierenden, die das dann halten, kann man angehen, weil die personalisieren das direkt. So eine Angriffe gab es noch nicht in Sachsen-Anhalt. Man sieht aber mal anhand vom Beispiel von Amerika, wo das hinführen kann. Wie es bei den Amis einfach läuft, wenn man so Gender Studies auf einzelne Personen nur fokussiert, auf einzelne Dozierende, weil dann so Online-Hasswellen aufbrannten. Das ist so noch nicht passiert, aber das schwebt einfach drüber, weil wir wissen, was passieren kann und wir wollen einfach nicht, dass das überhaupt in die Möglichkeit kommt.
1: Ja, ich habe tatsächlich in der Vorbereitung auch ganz krass an die USA denken müssen. Siehst du da noch mehr Parallelen?
2: Naja, ich vergleiche das ganz grundsätzlich so ein bisschen mit Trump seiner Regierungsphase 1 und jetzt seine zweite Regierungszeit, dass man ja völlig unterschiedlich sieht, wie darauf vorbereitet er war. Und die AfD weiß ja selbst auch, die müssen sich überall darauf vorbereiten. Also auch bei den Hochschulen, deswegen gibt es so viele diese kleinen Anfragen, dass sie sich die Listen zurechtlegen können, wo gibt's kritische Forschung. Deswegen machen die auch schon mal einen Auflösungsantrag gegen Studierendenschaften, um zu gucken, okay, wie reagiert die Zivilgesellschaft drauf, wie reagieren die anderen Parteien drauf, wie gibt es ein Medienecho, um darauf dann natürlich auszuloten, okay, was gehen wir vielleicht eher als erstes an, was kriegen wir leicht, ohne viel Gegenwehr durch. Oder was ist so eine Sache, die wir vielleicht nach hinten schieben, die wir vielleicht irgendwie mal irgendwo mit ganz vielen Anträgen durchschieben und dann fällt es gar nicht auf. Da tauschen die sich auch aus. Also aus hier der Ulrich Siegmund, der Spitzenkandidat, der war auch in Amerika und auch andere von der AfD, tauschen sich aus, gucken sich an, was bei den Amis, wie das da läuft. Das ist uns auch bewusst. Das hilft dann manchmal zu schauen, okay, wie gehen die in Amerika vor, wie kann man sich dann versuchen zu wappnen. Und das machen wir halt mit so einem Statement jetzt einfach, dass wir der Zivilgesellschaft zeigen wollen, okay Leute, passt auf, ihr seht, was da passieren könnte. Wir versuchen uns jetzt schon dagegen zu wehren. Keiner soll im Nachhinein sagen können, wir haben nicht gewusst, was die AfD alles wegkürzen will, wo die alles gegen vorgehen möchte. Und deswegen wollen wir an der Hochschule einfach aufzeigen, was da alles in Gefahr ist, in der Wissenschaftsfreiheit und in der Forschung.
1: Du hast gerade schon angesprochen, die Öffentlichkeit soll jetzt mal darüber aufgeklärt werden. Gibt es noch andere Möglichkeiten der Unis oder auch von euch zum Beispiel, sich jetzt schon zu wehren?
2: Was wir natürlich den Leuten immer wieder sagen, sie sollen sich politisch engagieren und einbringen in verschiedensten Initiativen. Also auf der einen Seite haben wir verschiedene Arbeitskreise im Stura, den Arbeitskreis Antirassismus, den Arbeitskreis Inklusion, die sich halt mit speziellen so einem Thema auseinandersetzen und die dann in die Hochschulöffentlichkeit auch dadurch reinwirken. Und wenn die Leute da an der Uni sagen, nee, das ist nicht so meins, dann sollen sie halt in antifaschistische Vereine oder demokratische Parteien gehen und sich da einfach engagieren, um das einfach möglichst breit zu tragen. Oder das Mindeste, was wir immer sagen, ist, okay, nehmt so ein Statement und bequatscht das mal mit euren Eltern, mit eurer Familie und sagt, okay, ich studiere in Halle und mache mir Sorgen und ihr kriegt das vielleicht zu Hause nicht mit, aber hier, das könnte die AfD halt zur Folge haben, dass wir da Leute anhalten, sich einfach auch ein bisschen zu äußern. Das nicht nur hinzunehmen, nicht nur zu sagen, ist eh schon alles verloren, weil wir finden, man kann sich noch wehren und das sollten wir so lange auch nutzen. Und ja, von der Hochschule, da warten wir natürlich einfach, sollte es dann im September dazu kommen, dass die AfD in Regierungsverantwortung kommt, dass wir von der Hochschule natürlich erwarten, dass die da einfach ihr Möglichstes macht, um uns als Stura und auch die Geisteswissenschaften und insgesamt die Wissenschaften an sich die Hochschulfreiheit zu verteidigen, dass sie da möglichstes versuchen.
1: Ja. Okay, und du hast gerade schon mal kurz angesprochen, dass du Lehramt studierst. Und was ist denn so deine persönliche Sorge?
2: Also ich studiere Förderschullehramt und das ist grundsätzlich immer schon so ein Problem. Also da ist Sachsen-Anhalt ganz grundsätzlich eigentlich im Verhältnis zum Beispiel Bremen und Berlin nicht gut aufgestellt, was die Inklusion im späteren Beruf angeht. Also wir haben Förderschulen, viele in Sachsen-Anhalt, aber wir haben wenig den Versuch, dass wir dann so Inklusion in die Schulen bringen. Also das passiert bei uns in Sachsen-Anhalt besser als in Bayern, aber immer noch schlechter als in Berlin und Bremen. Und da sage ich immer, okay, das müsste ganz grundsätzlich das Schulsystem geändert werden. Und die AfD will aber nochmal eine Rolle rückwärts mehr, noch mehr machen. Also die sagen, okay, das vermeintliche, in Anführungszeichen, diese Ideologie hinter Inklusion oder dieser Versuch von Inklusion wäre gescheitert, das wäre für alle nur nachteilig. Und das steht so wunderbar drin in diesem Wahlprogramm, ja, wir möchten, dass alle ihre Fördermöglichkeiten kriegen, deswegen wollen wir die Förderschulen ausbauen. Und da aber auch wieder, wenn man sich das Gesamtbild der AfD auf Gesellschaft, auf Behinderung anguckt, wollen die einfach nur die vermeintlich krankhaften Kinder aus der Schule raushalten, dass die vermeintlich gesunden Kinder auf gar keinen Fall auf die treffen, die Kinder mit einer Behinderung, sondern schön in eine Förderschule gesteckt werden, da betreut und da vermutlich leider der eigentlich nicht die Schulbildung bekommen, die sie bräuchten. Die wollen halt das einfach trennen und da sehr gegen Inklusion vorgehen. Das ist so ein bisschen meine Sorge dann als angehende Förderschullehrkraft. Ja, und ganz grundsätzlich, ich bin jetzt auch einfach als linke Person, mache ich mir natürlich schon Sorgen, was dann so spätere Berufseinschränkungen eingeht, nenne ich es jetzt mal, von der AfD, dass die sagen, okay, wir wollen halt die vermeintlichen linksradikalen Studis da raushalten und dass es da irgendwelche Probleme gibt mit meinem Engagement. Da bin ich aber nicht die einzige Person. Wir haben ganz viele Leute, die an der Uni aktiv sind, die in Vereinen aktiv sind, in Parteien, die sich da auch den Gedanken machen, okay, was ist, wenn die AfD da sagt, naja, du bist jetzt da und da auf einer linken Demo gewesen, nee, du bist jetzt nicht mehr neutral und deswegen verbieten wir dir jetzt als Lehrkraft zu arbeiten. Das ist eine abstrakte Sorge, das steht so zum Glück noch nicht im Programm, aber ich mache mir da keine Illusion, dass sie das nicht versuchen würden.
1: Ja, verstehe. Und wenn ich es jetzt richtig verstehe, würdest du ja auch im Lehramtsstudium dann Einschränkungen in bestimmten Fächern haben, wenn die dann gekürzt werden, also genderbezogene Themen, postkoloniale Themen. Ich weiß nicht, ob ihr das dann im Förderschullehramt irgendwie habt, aber der Grundvibe wird sich ja wahrscheinlich auch verändern, kann ich mir vorstellen.
2: Ja, ganz grundsätzlich, klar, wir haben einfach auch so Seminare, die sich kritisch mit der Schulbildung an sich auseinandersetzen oder der Geschichte der Schulen. Und gerade im Förderschullehramtsstudium ist es ein Schwerpunkt, dass man sagt, okay, dass wir uns auch mit der Geschichte auseinandersetzen, mit den Kindern, die wir beschulen, die halt Behinderung haben teilweise, dass man sagt, okay, was ist früher mit den Kindern gemacht worden? Also wie sind die beschult worden früher? Oder im Dritten Reich, okay, wie sind die dann einfach ermordet worden? Dass uns das bewusst ist als Förderschullehrkräfte. Ich weiß, dass das in anderen Lehramtsstudiengängen auch teilweise angeschnitten wird. Die haben da auch Seminare zu. Und das sind natürlich Sachen, wo man davon ausgehen muss, dass die AfD gerade so bei den Geschichtslehramtsstudiengängen, dass sie da relativ sicher kritisch Dinge einschneidet und sagt, okay, ihr habt vielleicht ein bisschen Kolonialgeschichte, aber nicht so kritisch betrachtet und konzentriert euch mal mehr auf Bismarck. Die wollen ja ein sehr historisches Bild anders stellen. Also das ist auch gleich ein Punkt im Wahlprogramm, bei denen mehr 1813 bis 1871 wagen, dass man sich mehr auf diese Reichsgründung bezieht und wegkommt von dem historisch-kritischen Blick auf die Kolonialgeschichte und das Dritte Reich.
1: Ja. Die Pressemitteilung, wo können die Leute die denn finden, wenn sie mit ihren Eltern zum Beispiel mal darüber reden wollen?
2: Genau, also die können sie bei uns auf der Webseite finden, aber vor allem können sie die bei der GEW auf Instagram und oft auf der Webseite finden. Da müsste das online zu sehen sein und dann kann man sich das gerne mal rausziehen. Und sonst ist auch bei der GEW, bei Insta gibt es verschiedene Beiträge zu der AfD, wie die kritisch sich mit der Schulbildung auseinandersetzen, wo die GEW dann sagt, Leute, passt mal auf, was da passieren könnte. Und wir als Stura teilen natürlich auch Dinge, wenn das Studis betrifft, wo das kritischen Einfluss haben kann, leider.
0: Ja, Elias Zarrat vom Stura in Halle im Gespräch mit Radio Korax über die hochschulpolitischen Vorstellungen der AfD. Und da würde ich jetzt noch kurz OG Lu zum Wort kommen lassen.

Ja, und damit sind wir eigentlich ziemlich am Ende angekommen von der aktuellen Sendung. Gleich geht's weiter mit Carlo mit Studio. Und zum Rausgrooven hören wir jetzt noch Acrobatic mit Front Steps. 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
1: Guten Abend, hier ist Sturadio, das hochschulpolitische Magazin des Stura der Uni Leipzig, wie ihr schon eben in diesem wunderschönen Jingle gehört habt, den meine Kollegin Sopp vor langer, langer Zeit eingesprochen hat. Und wir haben heute verschiedene Themen dabei, den Fahrschulwahn im Autoland Deutschland und antifaschistische Proteste in der sachsen-anhaltinischen Provinz. Mein Name ist Carlo und ich habe sehr viel Musik mitgebracht, in der die Sängerinnen am Anfang selber eine Moderation oder sowas ähnliches, irgendeine Art Wortgefecht mit eingebaut haben.
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0: Das war Stereo Total hier auf Radio Blau auf der 99,2 in Leipzig im ganzen Stadtgebiet über Ultrakurzwelle zu erreichen. Und wir kommen gleich zu antifaschistischen Protesten in der sachsen-anhaltinischen Provinz.
1: Genau, was man auch machen kann, ist dann sich eine Widmung schreiben lassen. Hier zum Beispiel, ne, immer feiern und kein Geld, Antifas aus Bitterfeld.
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0: Ja, voll ins Blaue hat das auf jeden Fall Trettmann getroffen. Es geht nämlich gleich um Proteste in Bitterfeld gegen die AfD. Ich habe mich so wahnsinnig gefreut, bevor die Sendung gestartet ist, dass ich endlich diesen Einspieler von Trettmann mal unterbringen kann. Immer Partys ohne Geld, Antifas aus Bitterfeld. Und bevor wir zu den Eindrücken vom gestrigen Protest in Bitterfeld kommen, geht es um andere antifaschistische Proteste von Widersetzen. Das haben ja alle mitbekommen in Erfurt, Antifa-Hauptstadt 2026 Erfurt, dass dort die Widersetzen-Sitzblockade-Aktionen stattgefunden haben. Ich war auch vor Ort und habe auf jeden Fall mitbekommen, dass viele Leute frustriert aus der Aktion gegangen sind, weil der AfD-Parteitag nicht verzögert worden ist. Das Programm von den Faschisten ist pünktlich über die Bühne gegangen. Und von daher war das blockadetechnisch eine Niederlage, kann man sagen. Zugleich, was die Mobilisierung angeht, 17.000 Leute in Blockadeaktionen, sagt Widersetzen, 10.000 sagt die Polizei, kann man schon von einem großen Erfolg sprechen, egal ob es jetzt 10.000 oder 17.000 sind oder irgendwas dazwischen, ist das eine immense Personenanzahl, fünfstellig. Und wir haben euch Mitte letzter Woche gefragt, ob die Widersetzen-Sitzblockaden ein sinnvolles Mittel gegen die AfD sind. Und da haben wir einige Zuschriften von HörerInnen bekommen und die waren großteils positiv. Auf jeden Fall besser, als die einfach machen zu lassen, schreibt eine Hörerin. Und ein anderer findet, Widersetzen als, Zitat, friedliche Darstellung, wie viele Menschen gegen die AfD sind, ist valider Teil der Demokratie.
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0: Und in Bitterfeld-Wolfen bringt die AfD seit einigen Jahren in grotesker Tradition der politischen Freiheitsbewegung der DDR und der späteren Pegida-Demonstration um das Jahr 1415 Menschen auf die Straße zu sogenannten Montagsspaziergängen. Und genau, vorgestern war das, heute ist ja Mittwoch und am Montag ist das wieder passiert. Da gab es auch im Vorhinein Aufrufe, sich an Gegenprotesten zu beteiligen. Und seit September letzten Jahres läuft das Ganze. Das Bündnis Netzwerk Zukunft miteinander gestaltet hat da Protest dagegen organisiert. Und am 6. Juli war jetzt der letzte Protest und Paulina aus der Redaktion war vor Ort und hat sich ins Ohr trillern lassen und ist auch mit einigen Menschen ins Gespräch gekommen.
3: Ich habe jetzt schon meine erste Schicht hier weg und das Eis wird heute gesponsert vom DGB, Kreisverband Anhalt-Bitterfeld. Wir sind bis jetzt bei jeder Demo hier mit dabei. Wir stehen genauso als Arbeitnehmer in Vertretung für Arbeitnehmerrechte ein und wir haben bis jetzt keine Demo hier verpasst in Bitterfeld-Wolfen. Und wir stehen genauso für ein buntes, stadtbraunes Bitterfeld. Und darum sind wir hier, um ein klares Zeichen zu setzen.
4: Das hört ihr da?
5: So groß ist eigentlich eine normale Gitarre.
4: Der nächste Song heißt Beetlejoy. Das ist ein eigener, in dem geht es um schöne Dinge in einem Leben und man das Gefühl hat, das entschwindet einem gerade so ein bisschen. Und genau das Gefühl haben wir ja auch gerade, dass uns ein bisschen Vielfalt verloren geht, ein bisschen Demokratie verloren geht und deswegen spielen wir dieses Lied.
6: Ich sehe, du isst gerade ein Eis. Bist du nur zum Eisessen hier oder auch aus anderen Gründen?
7: Ich bin, glaube ich, vor allem zum Demonstrieren hier. Ich wusste gar nicht, dass es Eis gibt. Ist aber auch sehr lecker.
6: Ist ja auch warm mittlerweile.
7: Ist auch wieder warm geworden mittlerweile. So ist es.
6: Und warum bist du hier?
7: Ich arbeite hier in Bitterfeld. Ich komme aus Leipzig. Und viel mit Kindern zusammen. Und ich wünsche mir voll, dass die Kinder einfach eine ganz, ganz tolle Zukunft hier in Bitterfeld und überhaupt in Sachsen-Anhalt haben können. Und deshalb bin ich heute hier und versuche, meine Bildungsarbeit so zu gestalten.

0: Wie jeden ersten Montag im Monat seit September 2025 versammeln sich auch heute wieder Menschen auf dem Marktplatz in Bitterfeld unter dem Motto Montags bunt statt braun, Bitterfeld-Wolfen zeigt Haltung. Unterschiedliche zivilgesellschaftliche Gruppen und AkteurInnen organisieren die Kundgebungen, die vom Bündnis Netzwerk Zukunft miteinander gestalten initiiert wurden. Hintergrund sind die sogenannten Montagsspaziergänge, die die AfD seit Jahren in Bitterfeld-Wolfen veranstaltet. Auch heute finden zwei Versammlungen auf dem Marktplatz statt. Auf der einen Seite wehen AfD und Deutschlandfahnen und Fahnen, die aus dem Reichsbürgermilieu bekannt sind. Auf der anderen Seite geht es bunter zu. Von Regenbogen über Antifa bis hin zu CDU-Fahnen. Es folgen 2 Stunden dichtes Bühnenprogramm. Sicherlich auch, um die Menschen bei der AfD-Veranstaltung nicht in Ruhe zu lassen und gleichzeitig auch nicht ihre Reden mithören zu müssen. Einen Beitrag dazu trägt beispielsweise die Band Milane bei. Die beiden sind für ihren Auftritt auf der Kundgebung aus Zerbst angereist.
1: Wir machen mit, weil wir für Demokratie, Menschlichkeit, Freiheit und Vielfalt stehen. Das auch durch unsere Musik ausdrücken wollen und Menschen übermitteln wollen, sie abholen wollen und weil wir wollen, dass Kinder und Jugendliche auch in seiner bunten, vielfältigen Gesellschaft aufwachsen dürfen. Was ja mit der AfD nicht der Fall wäre. Genau.
0: Auch Weggezogene kommen zu den regelmäßig stattfindenden Kundgebungen, die sich der Raumnahme der AfD in Bitterfeld-Wolfen entgegenstellen. Wenn man sie fragt, warum sie das tun, antworten sie:
2: Kann ich euch kurz fragen, wieso ihr hier seid?
3: Um klare Kante gegen Nazis zu zeigen.
2: Und seid ihr aus Bitterfeld-Wolfen oder seid ihr von außerhalb heute angereist?
4: Ursprünglich kommen wir von hier und wir sind jetzt extra angereist, um ein bisschen auch Haltung zu zeigen.
0: Annette Kannenberg-Bode, Vorstandsvorsitzende des Landesfrauenrats Sachsen-Anhalt, spricht in ihrem Redebeitrag von einer patriarchalen Parteistruktur und führt aus, wie sich diese in Parlamenten und politischen Entscheidungen niederschlägt.
5: Für alle, die sich nach Erfurt getraut haben und auch da gezeigt haben, wie wichtig uns Demokratie und wie wichtig uns ist, Demokratie mit einem freundlichen Gesicht zu begegnen. Einen großen Applaus für alle, die in Erfurt waren. Ich habe mal gelesen, wenn Parlamente das Herzstück der Demokratie sind, dann haben wir einen Herzfehler. Es handelt sich um ein strukturelles Problem. Insbesondere in konservativen und rechtsextremen Parteien herrscht eine männliche Parteikultur. Was heißt das jetzt genau? In Parlamenten werden die Grundlagen unserer Zusammenarbeit geschaffen. Mit Blick auf den 6.9. ist die Frage an uns alle, wie soll unser Parlament in Sachsen-Anhalt politisch und gesellschaftlich gestalten können, wenn Frauen unterrepräsentiert sind? Wenn Frauen fehlen, dann fehlt ihr Blick, der Blick von Müttern, der Blick von Unternehmerinnen, der Blick von Alleinerziehenden, der Blick und die Erfahrung, die Kompetenz und die Expertise eben von Frauen.
0: Friederike Ewald, ebenfalls vom Landesfrauenrat Sachsen-Anhalt, findet außerdem klare Worte gegen Gewalt an Frauen und weist auf den Zusammenhang von Antifeminismus und Gewalt hin.
6: Fast jeden Tag wird in Deutschland eine Frau durch ihren Ex oder ihren Partner getötet. Alle 4 Minuten erlebt eine Frau in Deutschland häusliche Gewalt und jede 2. von uns wurde in ihrem Leben schon sexuell belästigt. Und das sind nur die uns bekannten Zahlen. Nur etwa 10% der Fälle, die gemeldet werden. Der Rechtsanspruch auf Schutz und Beratung, der tritt jedoch erst 2032 in Kraft und für viele dieser Frauen ist das viel zu spät. Und es sind keine Einzelfälle, es sind keine Randphänomene, es ist strukturelle Gewalt, sie ist nicht eingewandert und sie geht uns alle an. Die Normalisierung von Gewalt, von Sexismus und von Frauenhass beginnt im Kleinen, aber der Widerstand dagegen eben auch. Der Schutz von Frauen ist eine demokratische Verpflichtung und sie ist eine Verpflichtung für uns alle. Lacht nicht, wenn jemand sexistische Witze macht, sprecht frauenfeindliches Handeln an, geht für Frauenrechte auf die Straße und wählt demokratisch. Und wenn wir über Gewalt gegen Frauen sprechen, müssen wir auch über Antifeminismus sprechen. Denn Gewalt gegen Frauen entsteht nicht im luftleeren Raum. Sie entsteht, wo Frauen abgewertet werden, wo Gleichstellung lächerlich gemacht und diskreditiert wird, wo Frauen eingeschüchtert und zum Schweigen gebracht werden sollen. Antifeminismus richtet sich gegen Gleichstellung, gegen alle Rechte, die wir über Generationen erkämpft haben und den demokratischen Grundsatz, dass alle Menschen, unabhängig von ihrem Geschlecht, die gleichen Rechte und Chancen haben sollen. Antifeminismus wird zunehmend normalisiert und politisch instrumentalisiert, aber nicht mit uns. Er zeigt sich in Hassrede, in Angriffen auf PolitikerInnen, AktivistInnen oder feministische Organisationen und Gleichstellungsbeauftragte, in Behauptung, Gleichstellung sei längst erreicht und in der Behauptung, Feminismus sei eine fragwürdige linke Ideologie, wie es die AfD sagt. Deren Ziel ist unser Schweigen. Wir sollen leiser werden, uns zurückhalten, unsere Rechte nicht mehr einfordern. Und je öfter sie skandieren, wir sollten zurück an Heim und Herd, umso lauter werden wir unsere Stimme erheben.
0: Die Bühne ist fast nur von Frauen besetzt. Während sich auf der anderen Seite des Marktplatzes in Bitterfeld-Wolfen mittlerweile immer mehr Menschen vor der Bühne der AfD einfinden, Ulrich Siegmund, der TikTok-Star der AfD, der Sachsen-Anhalts Ministerpräsident werden will, spricht dort nämlich heute, stellt sich auf der Gegenkundgebung spontan ein Lehrer ans Mikrofon und spricht zum Publikum.
7: Ganz kurz zu mir. Ich bin aus der Indoktrinationsanstalt, wo man humanistische Bildung lernt. Nennt sich Schule. Ist schon grausam, wenn man Bildung lernt und das nicht alles schwarz und weiß ist. Deswegen, die Schulen stehen auf dem festen Boden des Grundgesetzes. Wir stehen gegen rechts. Und wenn ich manche da drüben beim nächsten Elterngespräch sehe, das kriegen wir schon hin. In dem Sinne, das nächste Lied.

0: Dann tritt die Regionalbischöfin aus Magdeburg, Bettina Schlauraff, auf die Bühne. Sie trägt eine Hose mit Leopardenmuster, kurze Haare und grinst in die Menge.
1: Hallo Bitterfeld, schön, dass ich hier sein kann. Als ich heute auf Instagram gepostet habe, dass ich hier bin, da haben ganz viele Leute geschrieben, das macht uns Mut, dass in Bitterfeld welche stehen. Das wollte ich euch nochmal sagen. Ja.

0: ich stehe ja nur als jemand von der Kirche, der Organisation, die in ihrem Glauben so eine Werte wie Nächstenliebe und Akzeptanz und Respekt und Würde jedes einzelnen Menschen hat. Und jede Woche muss ich mir anhören, dass die Kirche den Mund zu halten habe und dass ich mit meinem Engagement gegen die AfD das Volk spalten würde. Die AfD ruft dazu auf, aus der Kirche auszutreten und droht damit, ja auch die ganze soziale Arbeit der Kirche dann einzuschränken. Und ich stehe hier als Frau der Kirche, weil ich nicht anders kann, weil ich denke, dass Kirche jetzt auch nicht anders kann.
1: Die RednerInnen und Bands ernten viel Applaus und das Publikum trillert ordentlich über das hinweg, was von der anderen Seite des Marktplatzes immer wieder zu hören ist. Mit der Wut über die AfD und der Art, wie sie schon jetzt das Leben in Bitterfeld-Wolfen beeinflusst, mischt sich aber auch gute Laune, weil so viele Menschen zum Gegenprotest gekommen sind.
2: Ja, wir sind Polytoxymaniac aus Dessau. Ich bin kein guter Redner, verzeiht mir das, ich spiele normalerweise vor Punks. Aber jetzt, wo das aus dem Weg ist, habt Spaß, seid lauter als die da drüben. Das regelt der junge Mann da. Wir fangen jetzt an.
3: Das waren Eindrücke vom Protest gegen die AfD in Bitterfeld.
4: Genau, was man auch machen kann, ist dann sich eine Widmung schreiben lassen. Hier zum Beispiel, ne? Immer feiern und kein Geld, Antifas aus Bitterfeld.
3: Ja, und der Spruch passt eigentlich hier von Trettmann live auf Radio Blau ganz gut dazu, denn die AfD nimmt Kurs auf das Bundesprogramm Demokratie leben. Das ist eine Strategie dieser rechtsradikalen Partei. Dafür setzt sie auch auf lokaler Ebene an, zum Beispiel in Bitterfeld. Es gab einen Stellenabbau bei der Koordinierungsstelle von Demokratie leben. Und politische Entscheidungsträger haben zukünftig mehr Einfluss auf die Mittelvergabe von Demokratie leben. Das ist ja bundesweit zu beobachten, wie dort auch von einer sehr konservativ bis rechten CDU Einfluss genommen wird auf dieses Förderprogramm. Und dadurch sind voraussichtlich immer weniger Mittel für Projekte in Zukunft vorhanden. Also ist an dem Spruch wirklich was dran.
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3: Aber bevor ich mich jetzt um Kopf und Kragen rede, es geht gleich um das Thema Fahrschulen und soziale Ungleichheit in diesem Kontext. Vorher hören wir aber noch ein bisschen schöne Musik, die ich neulich auch im Berghain gehört habe von Die Anteile. Das ist keine Technogruppe, sondern eine Indie-Band, denn ich war nicht im Berghain im Club, sondern in der Berghain-Kantine. Man kann sich dort ganz normal ein Konzertticket kaufen. Das war eine super schöne, liebe Indie-Band in einem kleinen Raum, die da gespielt haben. Sakamoto von Die Anteile hier auf Radio Blau.

Die Anteile ist das mit ihrem Song Sakamoto hier auf Radio Blau in Leipzig und das ist echt wunderschöne Musik. Ich habe, wie schon eben erzählt, die in der Berghain-Kantine neulich gesehen und nicht nur die Musik fand ich sehr schön, sondern auch die Beamer-Projektionen, die hinter diesen beiden Leuten, die sich die Anteile nennen, an die Wand geworfen waren. Das war die Vorgruppe von der Leipziger Band Frau Lehmann, die auch sehr empfehlenswert ist. Die hören wir aber heute nicht. Und die Anteile, der Name ist eigentlich ganz passend, denn die Band ist noch nicht vollständig. Sie suchen einen Drummer. Sie sind in Berlin. Falls ihr in Berlin seid und Schlagzeug spielen könnt und mit zwei von sehr schönen Beamer-Projektionen begleiteten Menschen auch mal im Berghain auftreten wollt, meldet euch unbedingt bei die Anteile. Das haben sie mir danach erzählt. Ich habe kurz mit denen gequatscht und dann auch auf Instagram gefolgt. Und ja, Schlagzeuger sind rar, habe ich gelernt in Berlin. Und gute Schlagzeugerinnen und gute Schlagzeuger. Was auch rar ist, sind bei den Preisen Führerscheine. Ich habe selber auch gar keinen. 3.000 bis 4.000 Euro kosten die heutzutage, wenn man einen machen will. Und diesem Thema widmen wir uns gleich, aber vorher hören wir noch ein bisschen Musik. Ich habe ja schon gesagt, dass ich viel Musik dabei habe, wo die Sängerinnen und Sänger selber eine Anmoderation.

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3: Das waren Georg Kreisler und Barbara Peters hier auf Radio Blau. Die sind nie im Berghain aufgetreten, aber trotzdem auch total empfehlenswerte MusikerInnen. Und der Preis für Führerscheine liegt sehr hoch, das wissen alle. Wer kann sich das noch leisten? Aber die Probleme hören da ja noch nicht auf. Es gibt total wenige FahrlehrerInnen und lange Wartelisten und auch immer wieder Fälle von Diskriminierung. Ich würde sagen, das ist ja eine Erfahrung, die viele Leute gemacht haben oder von anderen Leuten gehört haben. Das Thema Führerschein bleibt jedenfalls heiß diskutiert und unser Kollege Simon aus der Stu-Radio-Redaktion ist einmal zurück zu seiner alten Fahrschule gegangen und spricht mit seinem Fahrlehrer über diese Probleme, aber auch über mögliche Lösungen.
4: Und da stehe ich wieder hier. Der Gang zu meiner alten Fahrschule. Ein wenig nervös bin ich schon. Ich muss mich erstmal selbst daran erinnern, dass ich die Prüfung ja schon bestanden habe. Nein, ich fahre heute nicht. Ich rede heute mit Tobias Ginster, Fahrlehrer in der Konnewitzer Fahrschule Leipzig School of Drive. Vor allem eine Sache würde mich da gleich am Anfang mal interessieren. Tobi, warum ist der Führerschein eigentlich so verdammt teuer?
5: Also der Führerschein ist so teuer. Es gibt halt so einen krassen Fahrlehrermangel. Es gibt halt viel zu wenig Fahrlehrer. Und dementsprechend können sich die angestellten Fahrlehrer und Fahrlehrerinnen auch aussuchen, wo sie arbeiten können. Und ja klar, wenn ich eine Lohnarbeit durchführe, ist natürlich so ein ganz doller Anreiz Lohn. Und das führt halt dazu, dass die Lohnkosten, das ist halt der größte Faktor, die Löhne sind wirklich krass gestiegen. Also es ist einfach so von 2016 bis jetzt verdreifacht tatsächlich.
4: Und warum ist ein Fahrlehrermangel da? Ist der Job nicht mehr so attraktiv?
5: Bis zur Mitte der 2000er sind die meisten Fahrlehrer, kamen von der Bundeswehr, wurden bei der Bundeswehr ausgebildet, nur Wehrpflicht. Und die Bundeswehr hat die meisten Fahrlehrer auf den Markt geschmissen. Seit Mitte der 2000er machen die es nicht mehr. Das führt halt dazu, dass es jetzt nur zwei Optionen gibt, die Fahrlehrer zu werden. Das ist halt, ich bezahle es selber. Oder über Bildungsgutschein von der Arbeitsagentur. Ja, und was kostet eigentlich so eine Ausbildung zum Fahrlehrer? Die ist wirklich ganz bitter teuer. Also bei mir war es so, wenn ich mich recht erinnere, war es so 16.000 Euro. Also alleine die Schule hat 16.000 Euro gekostet. Und mittlerweile hier in Leipzig, ich habe jetzt von jemandem gehört, der gerade aktuell in der Ausbildung ist, bin wirklich da krass vom Glauben abgefallen. 23.500 oder 900 für die Schule. Ja, wer bezahlt das, ne?
4: Bisschen Blick auf die gestiegenen Preise für, für den Führerschein. Hängt es auch damit zusammen, dass es der Anspruch höher geworden ist? Dass Schüler und Schülerinnen mehr Fahrstunden brauchen? Oder hängt es auch zusammen mit gestiegenen Kosten innerhalb der Fahrschule.
5: Ja, voll, absolut. Ne? Das sind natürlich auch dann andere Positionen. Also ich meine, die Leute, die Führerschein machen, kostet so 40 Fahrstunden. Ne? Wenn du jetzt keine Vorerfahrung hast, also irgendwas so zwischen

0: Die allerbesten, so würde ich sagen 24, da musst du aber wirklich schon so außerordentliches Talent an den Tag legen. Nach oben gibt es halt kein Limit und ich meine, alles, was sich so zwischen 30 und 40 bewegt, ist halt einfach normal. Der Anspruch ist recht hoch tatsächlich und ich meine, wir versuchen so wenig Fahrstunden, wie es irgendwie möglich ist, aber trotzdem, na, es gibt diesen Spruch, so wenig wie möglich, aber so viel wie nötig. Ja, die Leute müssen natürlich irgendwie klarkommen und müssen halt auch die Prüfung bestehen und darüber hinaus auch irgendwie ja einfach so confident sein im Straßenverkehr. Und um das zu gewährleisten, brauchst du halt einfach eine gewisse Anzahl von Fahrstunden und ja, daraus steckt der Preis.
1: Ist das so, mehr geworden als früher, würdest
0: ja, du sagen? Ja, safe ist das mehr geworden. Aber es kommt auch voll drauf an, wo du es machst. Ne? Es kommt wirklich voll drauf an, wo du es machst. Auf dem Dorf haben viele Leute auch schon irgendwie so Vorerfahrungen, haben schon mal so ein bisschen geübt und so oder fahren irgendwie Motorrad oder keine Ahnung was. Und das hast du natürlich in der Stadt nicht. Auf dem Dorf ist auch diese Ausbildung einfacher, diese Strecken sind einfacher. Du hast da in 10 Fahrstunden, hast du halt alles mal abgefahren, ne? Dann hast du halt insgesamt irgendwie 20 Fahrstunden und dann ist das Ding halt durch, das ist machbar. Das ist hier nicht möglich.
1: Würdest du sagen, und das ist jetzt ein bisschen plakativ ausgedruckt, aber können sich nur noch wohlhabende Leute einen Führerschein leisten im Jahr 2026?
0: Ja, also natürlich ist es so, also gerade so jüngere Leute, also das Klientel, das ich jetzt hier habe, das ist halt so die jüngeren Leute, die es machen, haben halt die Eltern dann schon vielleicht frühzeitig angefangen zu sparen oder haben angefangen zu sparen oder haben halt irgendwie einen Job, der es halt ermöglicht, da mal irgendwie für das Kind 4.000 Euro rauszuhauen. Und ansonsten habe ich wirklich auch viele Leute, die halt fertig sind mit Studium und schon im Berufsleben stehen und das dann halt so selber finanzieren können. Ne? Da ist halt auch die Frage, brauche ich das hier? Brauche ich in der Stadt unbedingt damit 18 Führerschein? Nicht unbedingt. Ne?
1: Das ist, ich denke, für viele Leute ist es dann eben auch die Frage, brauche ich das in der Stadt? Aber für andere Leute, vor allem junge Leute, die versuchen, in die Arbeitswelt einzutreten, ist es ja in Deutschland immer auch noch so, dass ein Führerschein einfach häufig benötigt wird. Und denen fehlt ja dann eventuell auch eine Jobperspektive.
0: Ja gut, es gibt da schon Punkte. Es könnte ja staatliche Förderung geben. Und dann finde ich halt auch, dass Arbeitgeber dort dann zuschießen müssen. Also gerade bei jungen Leuten, die jetzt beispielsweise eine Ausbildung starten wollen. Wie willst du dir das? Das ist ja wirklich so ein Ding. Wenn du arbeiten willst, brauchst du einen Führerschein. So, und ich habe ganz viele Geflüchtete gehabt, also viele Leute aus dem arabischen Raum, sondern war wirklich das dolle Problem. Sie wollten nicht arbeiten, haben aber einen Führerschein dafür gebraucht, haben aber keine Knete gehabt. Ne? Ja gut, das ist schwierig, was ich gemacht habe damals, Ratenzahlung. Ne? Also da bin ich halt auch offen dafür, wenn das so erträgliche Raten sind und halt auch regelmäßig was kommt.
1: Du hast gerade von auch Menschen aus dem arabischen Raum geredet oder halt Geflohene, die dann Führerschein machen, auch für Berufsmöglichkeiten. Ja. Was sind so deine Perspektiven drauf? Wie funktioniert das, mit jemandem einen Führerschein zu machen, der vielleicht nicht perfekt Deutsch spricht? Und kennst du Geschichten von auch Diskriminierungserfahrungen?
0: Was ich viel mache, so ich habe viele Leute, so die ich auf Englisch ausbilde, also die Prüfung ist halt immer auf Deutsch. Deshalb müssen wir bestimmte Dinge auch auf Deutsch machen, weil es natürlich so ist, der Prüfer und Prüferin, die geben die Kommandos auf Deutsch. Das ist aber natürlich kein Hexenwerk, das ist schon so machbar. Und so die Ausbildung kann ich auch locker auf Englisch machen, das ist gar kein Problem. Da gehört jetzt auch nicht so krass viel dazu, das ist alles schon möglich. Und das, was da drüber hinausgeht, also wenn weder Englisch noch Deutsch vorhanden ist, dann wird es schon echt so schwierig, dann noch in Kombination mit so fehlenden Grundkenntnissen im Straßenverkehr. Ja, Diskriminierung zum zweiten Teil gibt es safe in allen möglichen Richtungen. Also mir fällt sofort da ein richtig krasses Negativbeispiel ein. Da kommt eine Frau zu mir und sagt, ja, hier, ich bin jetzt so dreimal die Prüfung nicht bestanden und ich will jetzt zur Fahrschule wechseln. Und dann denke ich mir, okay, ja klar, das ging da. kommt zu mir und ich denke mir, okay, das ist kein Problem, man fährt so, also ich denke so, wäre so ganz salopp, okay, ich fahre so ein paar Mal positiv und dann wird es kein Problem, das sind so Stellschräubchen und dann fahre ich mit ihr und dann ist es halt irgendwie, ist sie so komplett unausgebildet, also kann gar nicht parken und so. Ja, und dann stellt sich halt raus, dass diese Fahrschule sehr, sehr viele ausländische Fahrschüler hat und das ist dann halt so ein Ding, er fährt halt da mit denen spazieren und die machen die Prüfung, sagt vorher den Prüfern schon, ja, es wird eine kurze Fahrt und dann nach 5 Minuten drückt er irgendwie aufs Pedal und dann ist die Prüfung halt aus oder die können halt so Sachen wie die parken nicht. Das ist jetzt ein krasses Negativbeispiel. Klar. Das ist doch wirklich nicht. Mir fällt es halt nur so ein.
1: Aber was ist die Motivation
0: halt,
1: dahinter?
0: Ja, es ist halt Knete natürlich. Ne? Der fährt so spazieren, macht die Prüfung, Vorstellung zur Prüfung. Das gibt halt Geld und das ist halt scheißegal. Ne? Der Rest ist halt scheißegal. Was die Leute jetzt, wie die das Geld, was die wollen, spielt keine Rolle.
1: Hat das System? Also ist das ein Negativbeispiel, was du kennst, oder gibt es mehrere?
0: Ja, also ich kannte noch eine andere Fahrschule, die haben sich im Praktischen schon Mühe gegeben, da war es eher mit der Theorie so, dass da halt so nichts drauf gegeben wurde, wie die Schüler und Schülerinnen jetzt so theoretisch vorbereitet sind, mit welchem Wissen die in die theoretische Prüfung gehen. Ist das halt von vornherein eigentlich schon so ein Ding, das können die halt niemals schaffen. Und das ist auch dann Vorstellung zur theoretischen Prüfung, halt auch nochmal ein paar Euro, wenn du dann halt in der Woche 20 Leute hast, die Theorie Prüfung machen und 18 fallen dadurch, ist das natürlich ein netter Zuverdienst, ne?
1: Genau. So ein bisschen als abschließende Frage, um mal den Bogen zu schließen. Was hältst du von verschiedenen Regierungsvorschlägen, wie zum Beispiel die Preise zu senken, eine Preisbremse zu machen, was ist da deine Perspektive? Also man hört ja viel, also eine Preisbremse, Fahrsimulation, Online-Theorieunterricht. Würde das der Situation helfen?
0: Also es ist so, es gibt für mich, weiß ich jetzt nicht, fehlt mir irgendwie die Fantasie, wie das günstiger werden soll. Gibt sicherlich, würden mir andere Dinge einfallen, wie man den Führerschein wirklich effektiv günstiger machen könnte. Zum Beispiel durch die Umsatzsteuer, die man zum Beispiel mal cutten könnte, dann wäre es bestimmt auch möglich, so Zuschüsse zu geben von Staatsseite aus, wenn halt Führerscheine wirklich gebraucht werden für Arbeit etc. Ja, das wären halt Möglichkeiten, aber ich sehe jetzt nicht, wie in diesem Punkt, also es gibt sicherlich dann eine Kostenverlagerung, wenn es beispielsweise eine Laienausbildung gibt, na klar, dann wollen die Versicherungen bezahlt werden und ich meine, also ich habe echt wenig Fahrschüler oder Fahrschülerinnen, mit denen ich nach der, wie es jetzt gerade angedacht ist, nach der 6. Fahrstunde ohne Pedal irgendwie durch die Straßen hier zu fahren. Also ich finde es schon ein bisschen krass. Muss man halt mal checken. Es gibt ja andere Länder auch schon mit Laienausbildung, aber dort sind die Unfallzahlen halt einfach auch krass höher. Also Österreich ist es schon wirklich krass höher, obwohl Österreich halt eine viel ländlichere Struktur hat als wir hier. Und genau da fehlt mir jetzt irgendwie die Fantasie, dass es günstiger wird. Ne? Ich finde so Fahrlehrer ist wirklich ein Job, der einfach extrem Spaß macht. Und ich würde mir halt auch wünschen, wenn wir einfach so viel mehr Frauen im Beruf hätten, weil ich meine, ich kann es halt auch verstehen, dass das Machtgefälle unabhängig davon, wie jetzt die fachliche Komponente ist, dass viele Frauen natürlich lieber mit Frauen fahren wollen. Das verstehe ich voll. Ich würde halt voll gerne auch jemanden ausbilden. Ab November gibt es auch nochmal neue Kurse hier in Leipzig. Und braucht natürlich also neben der Ausbildungsstelle auch noch eine Fahrschule. Und ja, hier kleiner Aufruf, wer Bock hat, und ich meine, das ist recht niedrigschwellig, ihr müsst 21 sein, müsst schon 3 Jahre einen Führerschein haben, Abitur oder Ausbildung und Klasse BE-Führerschein, genau, ja, meldet euch doch.
2: Das war ein Interview, das Simon mit seinem alten Fahrlehrer geführt hat. Er Mitglied der Sturadio-Redaktion ist er. Und ob einer dieser Lösungsansätze den Führerschein wirklich billiger machen kann, das wird sich zeigen. Das Thema verlässt uns wahrscheinlich erstmal nicht. Auch die Fälle von Diskriminierung und Machtmissbrauch natürlich nicht. Sowohl gegenüber Menschen mit Migrationshintergrund und gegenüber Frauen und queergeschlechtlichen Personen. In beiden Fällen ist von einer großen Dunkelziffer auszugehen. Und da nur wenige eben den Schritt auch wagen, missbräuchliches Verhalten zu melden. Hier geht's jetzt musikalisch weiter mit einem Lied von der Sängerin Haiti. Und wie Sie hören, hören Sie nichts. Dann kommt noch mal kurz ein Jingle hier von Radio Blau.
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0: Herzlichen Glückwunsch zu 30 Jahre Radio Blau. Ich bin der Mr. Moonlight. 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

0: in alle Länder, wo ich bin Lika. Ja, das ist mein Sekret.
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0: Ja, ich bin Lika, mluvim česky, protože studovala česky na univerzitě. Mein Lieblingsort in Halle, genau da wohne ich. Ja, Lika, ja, розмовляю українською. Ja, ich liebe da Kaffee zu trinken und Stimmen von Birds in Deutsch, wie ist Bird? Okay, und so, ja. Ja, das ist mein Lieblingsort, ja. Ja. Habe ich vergessen, Persisch. Aber das ist wegen Stress. Man liga hastam farsi sohbat mikonam. Kheli khub chon se sal tu Iran zendegi kardam. Ja, das ist das. Ich hasse Diktatorship und hasse diese Imperialismus.

0: Per i viaggiatori siamo arrivati alla fermata di Firenze, Florencia.
1: Mein Freund von Italien, der hat geschrieben mir. Der hat gesagt, morgen ist Bus am 7 morgen. Du musst sagen, ja oder nein.
2: Du musstest dich von heute auf morgen entscheiden, ob du in den Bus gehst um 7 Uhr morgens und das Land verlässt.
1: Und alle Sachen zu nehmen. Und ich habe einen kleinen Rucksack. Ja, hatten nur einen kleinen Rucksack, weil wusste ich nicht, ob ich laufen muss, you know, weißt du? Jetzt arbeite ich im Radio, Korax, mache ich ein BFD da und das ist eine tolle Möglichkeit, mein Deutsch verbessern, wirklich extremale Möglichkeit. Ja, weil du soll sprechen und sprechen und Radio ist ein sehr extremer Weg, besser Deutsch verbessern.

0: Ich bin geflüchtete zweite Zeit in meinem Leben. Erste Mal, ich war geflüchtete, wenn ich Kind war. Ich war 10 Jahre alt. Erster Krieg in meinem Leben war in Georgien. Und ich habe in meinem Leben zweiten Krieg mit Russland. Und ich bin jetzt in Deutschland. Ich hoffe, dass diese Geschichte nicht wiederholt nochmal mit Russland. Ja, aber das ist eine besondere Erfahrung, wirklich. Also, ja. Mein Sekret, mein Know-how ist, immer selber zu bleiben. In alle Länder, in alle Orten, in alle Situationen. Vertraust selber und benutzt, was du willst, was du hast. Für mich, ich muss mich bleiben. In alle Länder, wo ich bin Lika. Ja, das ist mein Sekret.
1: Likas Geheimnis.
0: So weiter, ja?
1: Hörstück von Lika und Kalu. Das war ein Hörstück von Lika und Kalu. Man hat es eben schon in der Abmoderation gehört. Entstanden in Halle an der Saale bei unseren Freundinnen von Radio Korax. Eine vielleicht ein bisschen experimentellere, spannende migrantische Perspektive hier zum Abschluss dieser Sendung. Ich habe noch ein paar Veranstaltungstipps fürs Wochenende dabei. Die erste Veranstaltung ist am Samstagmorgen um 10 Uhr auf dem Südfriedhof Leipzig. Ich fand, das klang sehr interessant. Sie hat den Titel »Wir lassen über die Geschichte kein Gras wachsen« und ist von der Vereinigung der Verfolgten des Naziregimes Bund der Antifaschistinnen und Antifaschisten Leipzig. Ihr könnt auf dem Südfriedhof mit dazukommen, um am Ehrenhain die Gräber der dort beerdigten Antifaschistinnen und Widerstandskämpferinnen von ja, Unkraut und so weiter zu bereinigen. Wenn ihr Lust habt, Samstag um 10 Uhr geht's los auf dem Südfriedhof in Leipzig. Packt ein paar kleine Gartengeräte, Unkrautstecher, Gartenscheren, Handfeger, Gartenhandschuhe und so weiter ein und kommt, wenn ihr Lust habt, auf den Südfriedhof 10 Uhr diesen Samstag mit der VVN BDA Leipzig. Außerdem am Samstag ist es möglich, in Schnellroda zu demonstrieren. Es gibt einen Aufruf gegen das Nazi-Sommerfest der sogenannten Neuen Rechten in Schnellroda. 69 Kilometer von Leipzig ist das entfernt. Der rechtsradikale Agitator Götz Kubitschek ist dort publizistisch tätig, treibt da sein Umwesen auf seinem Rittergut. Im Garten meckern die Ziegen, kein Witz. Das ist in Schnellroda die Neurechte Denkfabrik und gegen das Sommerfest wird zum Protest gerufen. In Leipzig sind Tickets für organisierte Busse erhältlich unter den folgenden Adressen: No Border Shop, Wolfgang-Heinze-Straße 8 in Konnewitz oder auch bei No Borders Biking in der Odermannstraße 19 in Lindenau. Könnt ihr Busse kriegen und dann am Samstag dort einsteigen zum Protest gegen das Nazi-Sommerfest der Neuen Rechten in Schnellroda diesen Samstag. Und ebenfalls am Wochenende, Samstag und Sonntag, ist die Radical Book Fair. Das ist auch immer eine sehr interessante Veranstaltung. Vorhin lief ja schon bei Aktuell hier bei Radio Blau ein Interview mit der Veranstalterin Rosa. Und das kann man auch auf freie-radios.net nachhören, das Interview. Da kriegt ihr alle Infos zur Radical Book Fair, die dieses Wochenende am Samstag und Sonntag in Leipzig in der Stadt stattfindet. Im Index, das ist am Anfang von der Wurzner Straße, Ecke Breite Straße, die Radical Book Fair.
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1: Ja, und hier geht's jetzt musikalisch weiter mit einem sehr spannenden Lied, was ich euch mitgebracht habe. Bel Air Mix 2 von Susanne Brokesch heißt das. Es ist experimentelle elektronische Musik und es gefällt mir wirklich ausgezeichnet, dieses Stück. Und zum zweiten Mal in der Sendung muss ich jetzt sagen, wie Sie hören, hören Sie nichts. Es tut mir leid. Es war noch ein Regler hier unten. Und wenn dieser kleine Knopf auf Null steht, dann kommt auch nichts raus an den Empfangsgeräten über die Ultrakurzwelle 99,2.

0: Das war Susanne Brokesch, Bel Air Mix 2 heißt dieser Titel, zu finden auf dem Musikalbum So Easy, Hard to Practice von 2003. Und ja, ich finde, das ist ganz schön sommerlich, elektronisch und so geht es jetzt auch weiter, aber mit nochmal ein bisschen weiter zurück als 2003, eher Richtung 90er Jahre. Und auch dieses Lied moderiert sich quasi von selbst an. Und das war es auch mit der Sendung hier auf Radio Blau. Mein Name ist Carlo und ihr habt das Hochschulpolitische Magazin hier im gefährlichsten Radiosender der Galaxis gehört. Es geht in 2 Wochen hier mit unserem Magazin weiter. Und vorher kommt aber auch eine super gute Sendung, die ihr unbedingt hören müsst, nämlich die Zoonic Radio Show von Alex. Die ist auch klasse und die kommt jetzt gleich im Anschluss. Also bleibt unbedingt dran. Vorher aber noch tragt Sonnenschutz.
1: Meine Damen und Herren, tragt Sonnenschutz. Wenn ich euch einen Rat für die Zukunft geben könnte, Sonnenschutz würde es sein. Die Langzeitvorteile von Sonnenschutz wurden von Wissenschaftlern bewiesen, wobei aber der Rest meines Rates keine Basis hat, die zuverlässiger ist als meine eigene ständig wechselnde Erfahrung. Ich werde euch diesen Rat jetzt erteilen. Genießt die Kraft und die Schönheit eurer Jugend. Aber macht euch nichts daraus. Ihr werdet Kraft und Schönheit nicht verstehen, bis sie versagen. Aber vertraut mir. In 20 Jahren, wenn ihr auf Fotos von euch schaut, dann zurückblickt, könnt ihr jetzt noch nicht begreifen, wie viele Möglichkeiten vor euch liegen und wie fantastisch ihr wirklich aussaht. Ihr seid nicht so dick, wie ihr es euch vorstellt. Macht euch keine Sorge über die Zukunft. Oder sorgt euch, dass das Wissen um die Sorge so effektiv ist, wie der Versuch, Kaugummi kauend eine Algebra-Gleichung zu lösen. Die wirklichen Ärgernisse in deinem Leben führen dazu, Dinge zu sehen, die niemals deinen besorgten Verstand durchkreuzt haben.
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Hallo, herzlich willkommen. Ihr seid in der Zonic Radio Show. Und diese ist wiederum in der Summertime. Here comes the summer ist die Überschrift. Holiday-Dämmerung Part 1.

Eine zurückgelehnte Zonic-Vorproduktion des Frühsommers 2026. Kaum an konkreten Dingen angelegt, sondern einfach stimmungshaft. Lasst euch also in den Klangstrom fallen und treibt ein wenig mit herunter ins Delta des Daseins. In diesem Sinne, viel Spaß dabei.

zweimal Sommerthematik hier in dieser Sommereingangsshow, die, wie gesagt, eine Holiday-Dämmerung darstellt. Und zwar Part 1, eine zurückgelehnte Vorproduktion. Ihr hörtet einerseits die Residents, wie immer im Sommer, zum Anfang der ersten Sommersendung, Summertime, von der Veröffentlichung George and James, Klammern American Composer Series Volume 1, natürlich erschienen auf Ralph Records im Orville-Jahr 1984 bei The Way. Natürlich eine Komposition von George Gershwin, und der andere große amerikanische Composer auf der anderen Seite ist James Brown. Und danach The Dorothy Column mit Sketch for Summer von The Return of the Dorothy Column. Natürlich erschienen 1980 auf dem legendären Factory Label in Manchester. Und wir machen sonnig weiter, auch mit einer Sonderrubrik, nämlich Happy Shopper. Gerade recht glücklich aus einem Fach gezogen, einem nicht spezifizierten Fach, sondern einem Fach, das mit Preissenkung gesegnet war. Aufgrund des Minderzustands des Plattencovers landete die Platte dort. Die Rede ist von einer John Hassell-Platte, und zwar Power Spot, eine Produktion des Jahres 1986. Unter anderem mit Brian Eno, der hier auch mitproduziert hat. Und wir hören jetzt passenderweise ein Stück, das sich natürlich irgendwie mit Sonne beschäftigt. Solaire.

Ich werde in der Sonne immer dicker. Ein Bekenntnis von den Zimmermännern aus dem Jahr 1981 von der immer wieder als Motto heranzuziehenden Leitmotiv-Compilation. Lieber zu viel als wenig Zickzack-Sommerhits 1981. Nochmal in tiefer Verbeugung vor Alfred Hilsberg, der das Zickzack-Label damals vor kurzem ins Leben gerufen hatte und hier schon mal eine erste großartige Sammlung in die Welt stellte, die sich eben zu einem guten Teil mit dem Thema Sommer auseinandersetzte und das unter anderem die Zimmermänner, ich werde in der Sonne immer dicker, aber es gibt ja auch noch Mutti, ich und die Sonne von den falschen Fahnen oder Andy Giobino mit Sommer zu kurz oder Saal 2 mit den Strandgefühlen oder Sommer im Dornrosental von Andreas Dorau, alles klingende Namen. Und wir greifen hier nochmal zu auf Abwärts mit einer weiteren Coverversion. Was ist einer weiteren? Die andere hätte ich ja fast vergessen anzumoderieren. Vor den Zimmermännern und ihrem Adipositas-Tendenzen-Song für die Sommerzeit gab es natürlich eine wunderbar schräge Coverversion und zwar von den Flying Lizards, ein Rock'n'Roll-Klassiker Eddie Cochran, der Summertime Blues hier in der Variante des Jahres 1978, also ich glaube ca. 30 Jahre nach Veröffentlichung des Originals, 78 auf Single veröffentlicht, 1980 dann auf der ersten LP der Flying Lizards. Also wir sind wieder mal Zeitgeist 80er, aber was soll's, so wir damit durch den Sommer kommen und dabei möge uns, das passt ja auch zu den Tendenzen, abwärts helfen.

0: In the Summertime. Das war Abwärts und wir machen weiter mit einem anderen Sommerklassiker, den ich, glaube ich, im Sommer 1988 erstmals gehört habe, als im Paroktikum ebenfalls Holiday-Dämmerung war und spezifisch zusammengestellte Sendungen, die im Grunde genommen so was Ähnliches wie Duettmusik für den Rekorder-Funktion erfüllten, nämlich eigentlich zum Mitschneiden dann angelegt waren, ohne große Zwischenmoderationen. Und es gab eine Sendung, die komplett aus P-Sessions zusammengestellt wurde. Und darunter waren auch die ja vor kurzem im UT Konnewitz, wie ich fand, doch recht energetisch auftrumpfenden Undertones und deren Here Comes the Summer in der P-Session-Version zum ersten Mal ausgestrahlt am 21. Januar 1979, also ganz und gar nicht zu sommerlichen Bedingungen. Und den hören wir uns jetzt an, diesen Sommerankündigungstune, was ja mittlerweile eher ein Warnsignal ist. Wenn es denn funktioniert.
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Ja, das haben wir nicht mit Rückblick, der definitiv kein sehnsuchtsvoller ist. Heatwave war das, und zwar von James White and the Blacks. Vorhin waren wir ja schon mal bei James Brown Chords, wenn auch nicht gespielt, sondern nur auf der B-Seite der Summertime-Version der Residents. Hier jetzt also James White, und zwar von der Veröffentlichung Off-White. Und Heatwave, beziehungsweise bei James White dann nochmal mit in Klammern gesetzt, und zwar eckigen Klammern, Tropical. Heatwave ist eine andere Coverversion dieser schon recht coverversionsreichen Sendung des Stückes, geschrieben von Irving Berlin und wurde unter anderem in den 50er Jahren von Ella Fitzgerald performt. Und ich habe kurz überlegt, ob ich diese Version dahinter lege, aber dachte mir, dann schweift das vielleicht doch ein wenig zu sehr ab. Und dafür greife ich in gewisser Weise zurück auf das Stück, das davor lief, und gleichzeitig aber auch auf die Methode, hier mit Coverversionen weiterzuarbeiten. Denn vor James White and the Blacks mit der Tropical Heatwave gab es den Gang Club, und zwar mit Cool Drink of Water, etwas, was sich definitiv als Sehnsuchtsmoment aufbaut in eben einer Heatwave und auch sonstigen Sommergestaltungen, zumindest meiner eingeschränkten Erfahrung nach, der ich, das offenbare ich hier, zunehmend Hitzeempfindlichkeit in den letzten Jahren durchlitten habe, also da eine gewisse Vermeidungstendenz auch versuche zu praktizieren, lässt sich schlecht durchhalten. Der Cool Drink of Water war ein Stück von Fire of Love, also Wasser und Feuer in einer Kombination, und das ist eine ebenfalls sehr frühe, nämlich aus dem Jahr 1980 stammende Veröffentlichung vom Gang Club, der wiederum eine Fortsetzungslinie dann bei Alfred Hilsberg insofern findet, als dass natürlich das Spätwerk des Gang Club Vorstehers dann bei Alfred Hilsberg veröffentlicht wurde, und das aber leider nur eine sehr eingeschränkte Zeit, denn Jeffrey Lee Pierce ist dann ja in den 90er Jahren von uns gegangen, und das ist auch so ein kleiner Zonik-Sondermoment, weil ich hatte da erst relativ kurz überhaupt mit Alfred zu tun, der immer mal Ausschau hielt, wo er seine Dinge noch so lancieren kann, und dabei eben sogar auf so marginale Dinge wie Zonik stieß, mich dann später ja sogar auch mal überraschend besucht hat in Greifswald. Und Alfred in seiner unabweisbaren Art rief dann eben auch bei mir an und sagte, das muss jetzt unbedingt in der kommenden Zonik-Ausgabe eine Würdigung von Jeffrey Lee Pierce passieren. Und ich hatte aber zu dem Zeitpunkt eigentlich überhaupt nicht wirklich eine Ahnung von Jeffrey Lee Pierce und dem Gang Club. Und nun ja, habe mich aber nicht verweigert, und es gab dann so eine Art Nachruf, der mir sozusagen hineindiktiert wurde. Und nun ja, jetzt schlägt sich der Bogen sehr spät hier in der Zonik Radio Show, die eben heute eine Sommershow ist. Here Comes the Summer Holiday Dämmerung Part 1. Und weitermachen wir eben, wie schon angekündigt, einerseits mit einem Bezug auf dieses Stück vom Gang Club, Cool Drink of Water. Jetzt kommt Water No Get Enemy, und zwar in Dub, eingespielt von Captain Yossarian, einem Musiker aus München, der einerseits großer Fela Kuti-Fan ist und andererseits großer Dub-Fan, und das jetzt nun zusammengebracht hat, und zwar auf einer 12-Inch bei Agogo Records. Und diese, gucke ich jetzt gerade mal, ob die überhaupt schon veröffentlicht ist oder erst dieser Tage. Ja, seit dem 29. Mai erhältlich, also schon ein paar Wochen sogar. Und auf dieser EP werden 4 Stücke von, wobei es eine sehr extended EP, 2 wie bei Fela Kuti, naheliegend sind die Stücke sehr lang, jeweils 2 Stücke auf der Seite, die dann so an die 8 Minuten oder fast an die 9 Minuten gehen. Und von A-Seite hört ihr jetzt also Water No Get Enemy and Dub featuring JJ Whitefield.

Ja, ein wenig Flashback-Time hier, genau 30 Jahre zurückgedreht auf das Jahr 1996. Das waren die Disciples zusammen mit Rootsman. Und das ist auch insofern audiobiografisch zurückgedreht, als das die Sounds waren, die uns damals Schritt für Schritt immer weiter hineinziehend in das Dub-Universum in den Bann schlugen. Im Weltaußenstandort Greifswald mit dem Alhaka Soundsystem. Und dies im Grunde genommen kurz bevor die Sache dann insofern vor Ort umschlug, als dass wir dann ab 1997, wenn die Erinnerung diesbezüglich noch stimmt, dann ja anfingen, die Welt auch in jenen Außenstandort zu holen. Und das im dann umbenannten Café Quarks, das vormalige IOZ, das andere IOZ, es gab ja zwei sogar in diesem kleinen Städtchen im Abstand von nicht mal ganz 300 Metern. Und eben dort sollten dann auch sowohl Rootsman mehrfach als eben auch die Disciples irgendwann aufschlagen und sozusagen die Resonanz nochmal auf eine neue Ebene heben. Und ich habe hier nebenbei mal versucht, noch etwas zurechtzulegen, was noch nicht ganz geklappt hat, aufgrund der, weiß ich nicht, Verzögerungsmomente, die hier das Leben so einbaut, weswegen ich einerseits ein wenig herumrudernd die Moderation versuchen muss und gleichzeitig auf der Suche bin nach eben jenem Track, den ich hier gerne hinterschalten möchte, und zwar die Disciples in ihrer stürmischsten Phase. Und zwar suche ich eigentlich das Stück Lightning and Thunder, aber das taucht hier gerade gar nicht wirklich auf. Oder sind wir hier diesbezüglich vorgedrungen? Nein, auch noch nicht. Naja, also gilt es weiter zu suchen und vielleicht stattdessen ein östliches Feuer anzuzünden. Und zwar das Eastern Fire von den Disciples, wie es sich dann auf meiner, ja, vielleicht Lieblings-Disciples-Veröffentlichung dann wiederfand. Resonations, die allerdings leider gar nicht in meinem Regal resoniert, sondern in dem von Hardy. Aber was soll's, hier in dieser Sendung jetzt sozusagen vom zur Verfügung stehenden Online-Kanal. Und das hörte sich damals wie folgt an.

Zonic Radio Show, Here Comes the Summer Holiday Dämmerung Part 1, und das war eine kleine Damen-Reggae-Exkursion, nicht ganz überraschend, sowohl hier in der Sendung als eben auch vielleicht bei dem Thema nach den Disciples mit dem Eastern Fire. Kam dann Winston Niney Holness, auch bekannt ja als Niney the Observer.

die auf PK Records veröffentlicht wurde. Danach beim anderen wichtigen, zumindest in unserer eingeschränkten Wahrnehmung, vor allen Dingen in den 90er Jahren, als wir in dieser Prägungsphase waren, das andere wichtige Re-Release-Label, auch in letzter Zeit öfter hier gedroppt schon, Pressure Sound, einfach weil es dort neue Veröffentlichungen auch wieder zu vermelden gilt. Und dazu gehörte eben auch jenes Stück, letztens noch im Remix gehört, Cedric Brooks, nun aber in der Gestalt, in der er jetzt gerade mit United Africa bei Pressure Sounds abzuholen ist, einzukaufen ist. Das Stück Satamasa Ghana, das auch das Eingangsstück der Veröffentlichung United Africa ist, auf den entsprechenden Online-Foren. Allerdings ist das Ganze auch schon wieder ausverkauft, aber vielleicht findet sich ja noch ein Plattenladen, wo das zu einem erträglichen Preis eingesammelt werden kann. Die wohl jatzigste Variante dieses Roots-Reggae-Klassikers Satamasa Ghana. Im Original 1961 von den Abyssinians eingespielt, dann aber zurückgehalten von Sir Coxon dort mit seinem Studio One, der ja mit diesen Raster-Dingen eigentlich gar nichts anfangen konnte und eigentlich erst diese Themenlinie bediente, als es sich ökonomisch dann auch wirklich lohnte, weswegen das Stück auch erst später veröffentlicht wurde und dann zu einem großen Klassiker eigentlich dieses Roots Radical Militant Rasta Zweigs da über die 70er Jahre hinweg wurde bis heute in endlosen Versionen und eine ganz wunderbare, wie ich fand, haben wir im Anschluss gehört, nämlich von Earth and Stone, Satamasa Ghana von einer 12-Inch auf Channel One. Ich habe in der Zwischenzeit versucht, mal rauszufinden, wer das gemixt hat, ließ sich aber nicht so einfach feststellen. Könnt ihr auf den entsprechenden Foren vielleicht mal eruieren. Auch von Earth and Stone gab es eine sehr schöne Zusammenstellung, by the way, bei Pressure Sounds vor vielen, vielen Jahren. Und wir machen einfach mal noch ein kleines bisschen weiter im Schwenkbereich. Nochmal etwas von Pressure Sounds, eine Compilation mit Prince Jammy. Produktion, als er eben noch Prinz war, bevor er dann zum King aufstieg mit der Dancehall-Welle, die er dann ja als einer der ersten ritt, eine Compilation auf Pressure Sounds hieß, nämlich The Crowning of Prince Jammy, der ja natürlich beim King gelernt hat, bei dem König Tubby, bei King Tubby in dessen Studio und dann ja später sein eigenes King Jammy's Label aufbaute, etc. etc. Ihr hört jetzt etwas, was ich hier sogar noch mehr extended hätte ausfahren können, aber das lasse ich dann vielleicht doch erstmal. Die Pablo in Moonlight City Version des Earl Zero Stücks Please Officer, beides ist hier auf der Compilation hintereinander abholbar, aber wir stürmen gleich mal los mit der Augustus Pablo Version im Mondlicht und das ist ja vielleicht auch das Licht, das zu suchen ist, wenn es zur nächsten Heatwave kommt, was ich nicht hoffe, aber wohl begründet befürchte.

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Zunic Radio Show. Here comes the Summer Holiday Demo Part 1 und here goes the Radio Show. Das war das wohl vorletzte Stück. Wir sind nochmal ein bisschen in die Ebene der Difficult Music vorgedrungen, nachdem wir ja ein wenig vermutet, meteorologisch angepasst, uns im Reggae- und Dub-Bereich bewegt haben, kam dann eine andere Form von Dub, ein Kalt-Dub, und zwar Scorn, das Stück Exodus, hier aber in einem nochmal minimalisierenderen Mix von Cerberus of Paradise, also Andrew Wetherell, Cerberus of Paradise Mix 1. Erschienen zuerst auf einer limitierten Testpressung 12-Inch und dann auch auf einer Sammlung namens Deliverance auf Earache, Ohrenschmerz. Und dort hinein schoben sich dann die Legendary Pink Dots mit Surprise, Surprise. Und das eben von einer Compilation, die da The Telephant Table Album heißt und in Klammern eben schon mal darauf verweist, dass es hier nicht ganz so einfach durchzuhören sein könnte, eventuell, je nach Gewöhnungshaltung, A Compilation of Difficult Music erschien 1983 auf Extract. Und da wiederum hat sich stimmungsmäßig angeboten, einen ganz aktuellen Release nachzuschieben, Zef und Strau Vgolano. Das ist einerseits Jakub Meirzak, der unter anderem Ex-Mitglied von Kurvs ist, und die andere Person habe ich noch nicht herleiten können. Das Ganze relativ aktuell auf Bandcamp veröffentlicht. Hier steht zwar auch noch, dass es von Random Seed und Paraka veröffentlicht ist, aber ich sehe keinerlei Formate. Das könnt ihr ja auch noch selber eruieren. Aufgenommen jedenfalls in Athen, und dazu passend ist dieser Titel auch auf Griechisch betitelt gewesen, weswegen ich also hier nicht weiter vordringen kann. Das kann ich mir nur wirklich nicht imaginieren, wie das richtig ausgesprochen wird. Aber das könnt ihr versuchen nachzuvollziehen auf den entsprechenden Kanälen. Und entsprechende Kanäle, unter anderem eben, ja klar, Bandcamp. Dort gibt es auch das aktuelle Album der Def Kids abzuholen, die ja wiederum auch Teil des Zonic Betonpop Projekts waren mit ihrem Concrete to Concrete Dub. Jetzt hören wir aber erstmal was von der aktuellen Veröffentlichung, die da heißt Cicatrices do Futuro. Und ihr hört das Stück M. Transe, wenn ich das einigermaßen richtig ausgesprochen bekomme, dass auch das letzte Stück dieses sehr dichten, sehr energetischen, sehr fordernden Albums ist. Die Band, die ja nur aus zwei Personen besteht, kommt auch wieder nach Europa. Allerdings ist noch nichts Kontinentaleuropäisches in der Nähe avisiert, aber dass sich zum Beispiel am 20. Oktober, nein, am 30. Oktober in Italien abspielt und am 4. November in Paris, ist ja vielleicht die Hoffnung, dass sie auch nochmal den Schwenk nach Leipzig schaffen. Wie dem auch sei, hier als letztes Stück der Holiday-Dämmerung von mir. Mein Name ist und bleibt wahrscheinlich auch Alexander Pelemann, war für Wort und Musik, war verantwortlich, nachzulesen unter www.zonic-online.de, nachzuhören in der Mediathek, bei der übernehmenden Station, etc. etc. Gehabt euch wohl.

0: Platz 40. Bei uns bist du richtig.
1: Aber sowas von richtig.
0: Denn wir spielen die aktuellen Charts. Jetzt.

0: 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Was für ein Beginn mit einem Sänger, der bereits 1983 erstmals in Erscheinung getreten ist mit den Fischern von San Juan bzw. das ewige Feuer. 43 Jahre danach ist er erneut in den Charts. Neu mit dabei Tommy Steiner auf der 40, weil du alles bist. Und damit willkommen zum Schlager Countdown Juni 2026. Die 40 erfolgreichsten Songs Österreichs. Und in den nächsten Minuten geht es gleich weiter mit Absteigern, mit Non-Movern und mit einem neuen Stieg von Norman Langen. Aber zuvor auf der 39 Tim Petters. Er ist schon seit einem halben Jahr mit dabei. Heute ging es 24 Positionen abwärts auf die 39 wegen dir.
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0: Gleich hier bei uns der aktuelle Song von der Meierin. Diesmal nahm sie sich einen Duettpartner, nämlich Michael Ruß, zur Hand und konnte sich chartmäßig auf der 33 platzieren. Aber zuvor zwei Hits aus vergangenen Tagen. Der eine aus dem Jahre 1976 von Frank Farian war sogar bis auf Platz 1 der Singlecharts gelangt. Rocky nennt sich dieser. Und der andere stand mehrere Wochen in den Top 10 aus dem Juni 1966 von Trafi Deutscher.
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0: 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Platz 35.
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2: Beste Bande, ab sofort meine neue Single Kampferherz. Viel Spaß beim Reinhören. Bin gespannt. Tschüss.
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0: Heute haben wir eine echte Ikone der österreichischen Musikszene bei uns zu Gast. Vor kurzem feierte sie einen runden Geburtstag.
1: Kannst du ruhig sagen, 80.
0: Jugendliche, 80 in dem Sinn. Herzlich willkommen, Jazz Gitti.
1: Ja, grüß dich Gott.
0: Gitti, du hast ja schon angefangen sehr, sehr früh. Du hast schon in den 70er Jahren in der Gastronomie begonnen und hast dann auch das erste Jazzlokal eröffnet, sozusagen in Wien. Wie bist du denn auf diese Idee gestoßen?
1: Die Geschichte ist ganz einfach. Ich war Kölnerin eigentlich und wenn man halt im Gastgewerbe ist, irgendwann will man sich selbstständig machen, ist eh ganz klar. Aber ich hatte nicht im Sinn, einen Jazzclub zu eröffnen. Das ist alles passiert, weil ich 2 oder 3 Jahre, weiß nicht mehr ganz genau, beim Jazzfred in der Schottenfeldgasse Kellnerin war. Und zum Jazzfred bin ich gekommen über einen Musiker. Ich war nämlich im ersten Bezirk in der Bäckerstraße bei der Frau Arzt im Café Alt-Wien Kellnerin. Und dort waren ja viele Künstler. Und einer ist einmal gekommen zu mir und hat gesagt, hörst, beim Jazz, Freddy, gibt es eine leibende Musik, fahren wir dorthin. Der war nicht interessiert an mir, sondern an der Fahrgelegenheit. Und ich habe mir gedacht, ja, was, du bist noch munter, fahr den armen Buben hin. Er hat gesagt, das ist ein leibendes Lokal im 7. Bezirk. Und ich sage, was spielen Sie denn dort? Sagt der Jazz, sage ich, interessiert mich nicht. So, weiß ich nicht, ja. Und ich bin dann, habe ich am hingeführt, bin reingegangen und bin dort, der Freddy hat aufgelegt und ich bin dort 2 Stunden gesessen und habe da umgeswungen, gell. Und der ist dann gegangen und hat gesagt, also eins verstehe nicht, wenn du nicht auf Jazz stehst, wer steht dann auf Jazz? Und ich habe zu ihm gesagt, ja, wenn das Jazz ist, ist es leibend. Warum aber auch? Das habe ich mir später überlegt, weil in meiner Jugend, ja, die Schlagermusik hat geschwungen. Katharina Valente war eine geile Jazzsängerin. Und ich bin auf die Ella gestanden, aber ob das Jazz ist, mir hat das gefallen, was gesungen hat. Und wie das heißt, war mir wurscht. Ja. Ist mir auch bis heute wurscht. Entweder mir gefällt was oder mir gefällt was genau nicht.
0: Und danach gab es ja die Begegnung mit dem Stefan Weber.
1: Na, das war auch eine lustige Geschichte.
0: Erzähl mal.
1: Weil ich habe dann schon einen Jazzclub gehabt zwischen Bauernmarkt und Wildbrettmarkt. Also ich glaube, das war der originellste Jazzclub, whatever. Weil dort war alles zusammengeschnurrt, handgemacht und schräg. Ja. An einem Tag waren keine Gäste. Sag ich, was ist? Habe ich die Best? Oder was ist passiert? Nein, heute ist ein Tradewabel-Konzert. Sag ich, was ist Tradewabel? Haben gesagt, das ist eine Rockschock- und Horror-Persiflierungsband. Habe ich gesagt, aha. Na, und dann so um 1:30, 2 sind halt die Gäste eingeritten. Sag ich, seid aber schon spät drauf, weil wir sperren bald zu. Und unter anderem auch der Herr Professor Weber. Der kommt rein, sieht mich rund und gesund mit 130 Kilo im bunten Gewand. Schaut mir an und sagt, die brauche ich bei Tradiwaberl. Sag ich, aha, ja, was soll ich dort machen? Was du willst. Aha, sag ich, na ja, vielleicht singe ich. Ne? Sagt er, ja, sag ich, was soll ich singen? Was du willst. Mein allererstes Tradiwaberl-Konzert war unplugged. Bin ich auf die Bühne gegangen, in einem langen Kleid, weiß mit orangenen Blumen, einen weißen Hut, einen großen. Und habe gesungen, Prater blühen wieder die Bäume, das Volk hat getobt und mir hat es taugt. Und so hat alles begonnen.
0: Ja. Dann kam das Jahr 1984, da warst du bei der internen ORF-Ausscheidung zum ESC 1984 mit dabei.
1: Das ist auch eine Geschichte, ja.
0: Wie ist denn das passiert?
1: Ich war schon sehr knapp mit dem Geld für den Jazzclub und da kommt ein Musiker, von dem ich nicht sehr viel gehalten habe, aber es war ein lieber Bub. Und kommt eine und macht sie ganz wichtig und sagt, ich fahre zum Song Contest. Und in dem Moment habe ich mir gedacht, wenn der Trottel das kann ich auch. Aber die Geschichte ist so, dass ich nicht wirklich gewusst habe, was Song Contest ist. Ich habe mir gedacht, das ist eine Sendung im ORF, da kann man Geld verdienen, das mache ich, weil da kann ich meinen Jazzclub retten. Ja, und dann nach Dienstschluss habe ich mich hingesetzt und habe 2 Texte geschrieben. Und dann habe ich zu einer Kölnerin von mir gesagt, geh bitte, schreib mir das in Maschine, weil ich kann eine Maschine sein. Meine Mutter hat mich zwar in einen Kurs geschickt, aber ich bin im Café ausgesetzt. Na, wie auch immer. Und die hat mir das gemacht und ich habe das kopieren lassen und habe halt alle Musiker, habe ich die 2 Texte gegeben. So, hörst, ich will zum Song Contest fahren, da ist ein Text, den habe ich gemacht, schreib mir Musik. Die haben alle gesagt, ja, Gitterl, fährst zum Song Contest. Die haben nämlich gewusst, was das ist, ich nicht. Ich habe nur geglaubt, da kann ich ja Geld verdienen für meinen Jazzclub. Der Thomas Ravitsch, die haben eine Plattenaufnahme gehabt beim Limmerner Eislaufverein, Konzerthaus. Im Köller unten gibt es ja große Studios und die haben dort aufgenommen, ich weiß nicht für wem, und die waren fertig und haben nur Zeit gehabt, die schon bezahlt war. Und der Thomas, den wir alle kennt von der Radio, aber hat gesagt, hörst, die Gittel hat mir 2 Texte gegeben, machen wir ja Musik drauf. Und die Buben haben gesagt, ja, für die Gittel machen wir das. Und die haben dann die Musik geschrieben auf Hey Du, schau mich an, Hey Du, geh doch an oder irgend so, weiß ich nicht mehr. Naja, und ich habe gerade, mein damaliger Lebensgefährte, der hat ja immer aufgelegt. Und ich weiß nicht, ich habe irgendwas gehabt, war nicht da. Also ich hab Service organisiert und Platten aufgelegt. Und der Thomas kommt rein, sagt, der Herrst, wir haben da ein Lied gemacht. Huch dir das auf, dass du das singen willst. Und ich habe kurz eine, ja, das machen wir. Ich habe das nicht wirklich ernst genommen. Gell. Naja, und dann war ich im Studio. Und der Thomas Ravitsch hat mich schon leibend gewöhnt, dass ich da die Töne alle richtig habe. Und dann auf einmal, wie es gehört haben, Jazz-Gitti, da war es ja noch nicht so. Das haben wir mal eingesungen im Studio, da war ich dort am nächsten Tag. Siehe da, haben sie das zum ORF geschickt und da waren 20 Leute auserwählt. Und von denen dann 12 und dann aus 12 mach eins. Naja, und da waren wir dabei. Naja, und wie ich gehört habe, ich war dabei. Wie ich aufgegangen bin am ORF zum Vorsinger, habe ich gesagt, könnt ihr gleich heimfahren, das gewinne ich, was eingeschaut halt wie immer. Weil ich nicht wirklich mit Respekt gewusst habe, was das ist. Später dann schon, ja, weil bevor ich aus 12 mach 1, bevor ich auf die Bühne gegangen bin, war ich kreidebleich. Und da ist aber der Leitsatz dann für meine spätere Karriere geboren, weil irgendein steirischer Musiker hat zu mir gesagt, was ist Gittel, scheiß in die Hosen? Sag ich, ja schon. Und er sagt zu mir, aber lass die Eier runterhängen, sagt er zu mir als Mann. Und ich gehe weiter und denke mir, ja, ich lass die Eier runterhängen, aber ich habe ja gar keine. Na, dann reiße ich einen Arsch auf und ziehe einen Scheitel. Und das ist eigentlich mein Spruch. Ja? Wenn ich vorher, ich meine, wenn der Thomas Strobel auf der Bühne schreit, das Zelt ist voll. Wem wollt ihr hören? Und dann auf einmal schreit das ganze Zelt, Jazz, Gitti, da geht's. Da fängt der Herz zum Pumpern an, dass du glaubst, sie springt da bei den Uhrwascheln raus. Ja, und da, seitdem ist immer, in dem Moment, wo ich auf der Bühne bin, sich die Leute, ist vorbei. Gell? Aber die Stickel, wo ich rausgehe, da.
0: Ein kleines Lampenfieber?
1: Das ist Lampenfieber. Was ist denn das dann für Fieber? Keine Ahnung. Auf jeden Fall, und das ist immer so, wenn ich rausgehe, aber in Wahrheit will ich eigentlich einen Spaß mit den Leuten haben. Und je mehr die Spaß haben mit mir, desto mehr Spaß habe ich mit den anderen. Ja, das ist immer vice versa. Und das Schönste ist für mich, wenn ich das Gefühl habe, und das sage ich einer dann auch, Leon, letztes Mal habe ich gesagt, mit 80 bin ich gekommen, mit 70 gehe ich heim. Und mehr brauchst du nicht. Ja.
0: Es hat aber dann nach dem Song Contest, nach der internen Ausscheidung, dann doch 7-8 Jahre gedauert, bis die erste Langspielplatte von dir erschienen ist. Ein Wunder. Wie ist denn das dann entstanden, dass es dann doch so eine lange Zeit benötigt hat?
1: Weil das nicht geplant war. Das war überhaupt nicht geplant. Wenn ich nicht pleite gegangen war mit meinem Club, war überhaupt, hätte ich meinem Club gesungen. Oder, also ich habe jetzt nicht geglaubt, weil ich dort war, überhaupt nicht. Ich habe in meinem Club immer Jazz-Sachen gesungen. Und ich habe auch mit super guten Musikern gespielt, und ich habe ja Tonart gewechselt, Time gewechselt. Und dann habe ich mich umgedreht und habe geschaut, wieso die falsch spielt. Dabei war sie. Und ich habe einmal einen Musiker gefragt, sag ich, ich meine, weil ich merke, wenn ich falsch bin, genau dann, wenn es passiert. Und dann habe ich oft gesagt, wieso spielt sie mit mir? Gittl, weil es lustig ist und weil wir bei dir aufpassen müssen. Gell? Also, ja, und das habe ich als Kompliment empfunden. Da habe ich ein Konzert gespielt in Bonn. Da war der Geschäftsführer Österreicher, der bei mir als Gast war, und der hat gesagt, Gittl, ich will, wir haben ein paar Österreicher und ich will, dass du kommst. Und da war ich mit einer hochkarätigen Jazzband dort, wovon, glaube ich, 3 schon gestorben sind. Und in einer Disco, wo 3.500 Leute reingingen, waren 350 Österreicher. Und die haben super gespielt und ich habe auch leiwand gesungen, aber es war keine Stimmung. Und ich brauche Stimmung. Ja. Und dann habe ich zu dem gespielt, was habe ich mich da umgezogen. Und bin dann raus und habe gesungen, ich will keine Schokolade, habe mich da aufgeführt. Und das Volk hat getobt und das hat mir gefallen. Und die haben, dort haben wir nichts zum Essen gekriegt, aber trinken haben wir können, was wir wollen. Und die Musiker haben sich das richtig eingezogen. Und da ist auch der Name für meinen späteren Disco-Killer geboren, weil der Saxophonist hat nichts. Der Ottmar Klein hat nichts getrunken und wir sind dann gestanden und haben die anderen angeschaut und haben gesagt, und er sagt, na, die haben sich ganz schön zugetrönt. Also nicht mit Drogen, sondern mit Alkohol. Und ich habe gesagt, ja, ja, von hier zu Frisco, Noma, Disco, Chesky and Herr Disco Killer. Mhm. Nicht, weil der Name Chesky, der habe ich ja von Fatty George gekriegt. Na, wie auch immer. Und da ist der Name in mein Hirn geboren. Und dann sind wir heimgefahren und schon beim Heimfahren haben wir gedacht, naja, Jazzsinger, das musst du schon gut kennen, dass es leiwand ist, weil da gibt es ja auch die Jazzpolizei. Ja. Und ich habe schon die Standards gern gesungen, aber ich wollte was machen, was ein Hitz ist. Ja. Und da bin ich dann nach Hause und habe ein Programm geschrieben von alten so Swing-Standards, Blues und Schlager, wo, die man performen kann. Das, und da haben wir gedacht, das hätte ich gern machen. Und der Herr Rainer Sockerl, mein allererster Disco-Killer, der hatte ja auch eine Jazzband. Und der ist zu mir in den Club gekommen und wollte einen Auftritt. Dann habe ich geredet mit dem und der Rainer war mir sehr sympathisch. Sag ich, hörst, du bist ja ein Pianist. Ich brauche dann keinen Repetitor, ich habe da eine Idee. Und denen habe ich das gesagt. Und der hat gesagt, ja, das gefällt mir auch. Und dann haben wir mal geprobt. Und dann habe ich gesagt, na ja, ich mache quasi ein Präsentationskonzert und da lade ich Veranstalter ein bei mir im Club und vielleicht kriegen wir Auftritte. Und er hat gesagt, na ja, aber das Ganze klingt viel besser, wenn wir noch Musiker hätten. Sag ich, naja, wo kriegen wir die her? Sagt er, im Konservatorium gibt es genug Musiker, die das gerne machen. Ja, und so sind die ersten Disco-Killer zusammengekommen. Und dann haben wir ein Konzert gemacht bei mir und dann haben wir schon gespielt. Mhm. Wir haben ja gespielt, aber berühmt waren wir noch nicht. Ja. Warum? Weil wir auch keine eigenen Lieder hatten. Ich sage nicht Nummern. Weil wenn ich eine Nummer scheinbar gewohnt bin, gehe nicht auf die Bühne. Sonst wäre ich ja Pornostar geworden.
0: Dann ja. Kam die erste Langspielplatte, ein Wunder.
1: Und
0: na?
1: Dann ist mein Bassist ist zum Falco gegangen, der Schlagzeuger wollte nicht mehr. Und da haben wir dann den Thomas Strobel bekommen. Und der Thomas Strobel war ein guter Freund von Michael Scheikel, der ja beim Song Contest war, oh, mit der Lizzy Angel. Ja. Aber der hat mich nicht leiden können. Der hat gesagt, ja, die ist so gewöhnlich, die ist so ordinär. Und der Michael Scheikel hat auch sehr gute Technik gemacht, gell? Und war ein guter Freund vom Thomas Strobel. Und wir hatten einen Auftritt, dann schon mit den Disco-Killern und keinen Techniker. Und der Thomas hat gesagt, gebete Michael, komm und mach uns die. Nein, die Frau interessiert mich nicht. Na ja, mach's für mich. Und der ist dann gekommen, hat unser Konzert technisch betreut, ist nach dem Konzert zu mir gekommen, hat sich niedergekniet, hat mir die Hand geküsst und hat gesagt, Wahnsinn, sowas habe ich noch nie gesehen und ich liebe dich. Mhm. Und seitdem war auf unserer Seite und ohne dass ich es gewusst habe, hat der Thomas Strobel, ich habe immer Geschichten gedruckt, gell? Halt irgendwas erzählt aus meinem Leben. Und der Thomas Strobel hat, ich meine, ein Wunder kränkt ihn nicht. Das sind ja alles Geschichten aus meinem Leben. Mhm. Ja? Wo ich einer Geschichte gedruckt habe oder halt erzählt habe. Naja. Und dann eines Tages, die haben Lieder geschrieben und der Scheikl hat komponiert. Und die sind gekommen und haben gesagt, Gitti, wir haben da was geschrieben, ob möchtest du das nicht singen? Sag ich, ja, das singe ich sowieso, weil das ist ja mein Leben. Sag ich, da hast du ja alles verbraten, was ich da erzählt habe. Ne? Und es ist bis heute so. Ich singe Sachen, die ich als Mensch nachvollziehen kann, die ich erlebt habe, oder ganz einfach am Blödsinn, weil es ein Hit ist. Ja? Aber das andere merke man nicht. Also, das...
0: Jetzt bin ich mir nicht sicher, ob das jetzt da nur eine Zeitungsente war oder nicht. Irgendwie gab es ja, wenn die erste Schallplatte ein Erfolg wird, eine Wette zwischen dir oder dem Manager oder dem Plattenboss.
1: Na, von dem weiß ich nichts. Was für eine Wette?
0: Die Medien haben da irgendwie berichtet, dass irgendwas auf der Bühne dann speziell magst, wenn du der Goldene magst.
1: Das weiß ich nicht mehr. Okay. Du, aber kann schon sein, weil ich war immer für einen Blödsinn zum haben. Naja, das Problem war ja, dass mich keine Plattenfirma wollte. Ja? Die haben alle gesagt, naja, die Frau ist ein guter Live-Act. Und du darfst nicht vergessen, ich war schon über 40, da hören die anderen schon auf. Ja? Aber der Herr Wallner von der Firma Musiker, der hat gesagt, was? Diese Frau hat kein Management, das machen wir. Der Manager vom Falco, wie hat er da geheißen? Der Spiegel. Der hat in Wallner angerufen und hat gesagt, wieso machst du diese Frau, das ist doch kein Geschäft. Der Wallner hat zum Spiegel gesagt, also ich bin zufrieden, die Spesen habe ich schon erringen. Mhm. Ja. Und so gesehen ist es dann halt weitergegangen, weil die Leute gemerkt haben, ich singe über mein Leben. Ja. Mhm.
0: Das machst du bis heute sozusagen über den Lebenssinger. Es gab auch dann auch Ausflüge ins Fernsehgeschäft in den 90er Jahren. Toho war Boho und der Kaisermühlenblues.
1: Du, wenn sie mich angerufen haben, je größer der Blödsinn, desto lieber ich. Und das waren ja alles gute Erfahrungen. Ja. Ich habe zum Beispiel Theater gespielt im Metropol. Wie heißt denn das am See da? Wolfgangsee. Ja. Weiße Rössel. Genau. Da habe ich, glaube ich, eine Stunde mit dem Hofbauer diskutiert. Er hat gesagt, ich kann das. Und ich habe gesagt, das kann ich nicht. Ich habe das nicht gelernt. Ich kenne mich da nicht aus. Und dann war es mir zu blöd. Da habe ich gesagt, gut, wenn du sagst, ich kann das, dann mache ich das. Der hat mich natürlich genommen, weil ich einen Hype gehabt habe und einen Namen. Und es ist bis heute so, ja. Das heißt nicht, dass ich mich nicht bemühe, das gut zu machen. Aber meine Fans, die kommen dann und sagen, was macht sie jetzt schon wieder? Und es ist auch lustig, ja. Ja, klar. Leider ist der Gerald Bichowitz gestorben, aber ich habe sehr gern gespielt im Gloria Theater. Und ich habe auch mit Gerald immer Theater gehabt. Ich habe immer hinter der Bühne, gell Gerald, heute haben wir es wieder lustig. Ja, mein Kittel. Ganz lieb.
0: Du hast sofort.
1: Ich habe ihn sehr gern gehabt, ja.
0: Er war auch ein guter Schauspieler, also schade, dass er so früh gegangen ist in dem Sinn. Du hast zuvor erzählt, auch wenn du auf die Bühne gehst, dann wirst du Spaß haben. Wie überträgst du deinen Fun auf das Publikum, damit die mitziehen?
1: Das weiß ich nicht, ich sag's ganz einfach.
0: Was sagst du denn da zum Beispiel?
1: Ja, das habe ich auch schon gesagt, aber wenn einer vor dem Sitz so fährt, sage ich, du, wenn es dir nicht gefällt, geht's heim, ist ja nicht nur andere Leute da. Ich bin ehrlich zu den Leuten. Und ich gewöhne es auch. Ich tue es so lange, bis mitmachen. Sage ich, wenn es fahrt sein wollt, hätte es ja keiner daheim bleiben, hätte es sich ja gönnt, der Sport. Ja. Nein, Gitterl gefällt uns eh. Ich rede mit den Leuten ganz normal.
0: Und das kommt auch gut auf, dieses Authentische bei den Leuten?
1: Ja, anscheinend so nicht immer. Ein paar fühlen sich schon angepisst. Aber.
0: Die können ja auch angewinnen, wollen.
1: Ja, aber schau, es ist ja für einen Künstler, wenn er engagiert ist, ja, und eine Gage bekommt, dann will er ja auch, dass der Veranstalter was hat davon. Ja, weil der macht ja das nicht nur, weil er jetzt den da hören, singen hören will. Nicht? Es ist ja letztendlich auch ein Geschäft, ja. Und natürlich, wenn die Hütte voll ist und die Leute haben eine Gaude und erzählen weiter, ja, das war live und das ist dann auch eine gute Promotion für mich. Ja. Oft habe ich am Anfang haben wir gespielt, was ich irgendwo im Wald fiel, in irgendeinem Gasthaus, da waren wenig Leute, haben mir am Gas gegeben und was auch immer wichtig war, wenn wir in einer Hütte gespielt haben, wenn das Personal gut drauf war, dann hat der Veranstalter, ihr kommt nächstes Jahr wieder, weißt? Und dann war die Hüttenknacke voll, weil die Leute erzählen so weiter.
0: Ja.
1: Und wenn das Personal gut drauf ist, das ist immer gut, weil die sind ja meistens schon abgestumpft. Ja, ja. Und eigentlich durch die Mundpropaganda, was ja die beste ist. Ja. Und was mich auch wirklich erfreut, ja, ist, dass jetzt, wo ich am Weg bin, so viele Leute, Magittl, vor 30 Jahren, kannst du dich erinnern? So genau. Wieso ja, nicht? Ich habe so viel gespielt. Und die Leute sind so lieb und können sich an Details erinnern. Also ich meine, wenn es ihnen nicht gefallen hat oder wenn es keine Gaude gehabt haben, dann haben sie es vergessen. Ja. Die Scheiben auf die Wuchteln, was ich gesagt habe damals.
0: Nun ja, jetzt hast du anlässlich deines letzten Geburtstages gesagt, du möchtest ein bisschen leiser treten mit der Musik und da möchte ich dich genau jetzt da fragen, wie meinst du das? Weil einige...
1: Ja, wie meinst du das? Schau. So viel machen wie früher, das geht nicht, ja. Und dass ich so weit fahre oder so, da spielt man der Roman nicht mit. Ich bin auch sehr aktiv auf Social Media, ja. Und das, manche glauben, das ist eine Lächelschance, aber das ist eine Arbeit.
0: Genau.
1: Ja. Und das macht auch Freude. Aber wisst ihr, manchmal denke ich mir, das und das, ja. Und das eine, ich möchte nicht nur das eine machen oder nicht nur das andere. Ich werde natürlich Konzerte spielen, weil das, ich habe ein Projekt mit Louis Austin, Swinging Jazz geht. Ich spüre manchmal nur mit den alten Disco-Killer. Dann habe ich zwei Reserve-Leute. Also zwei von den alten Disco-Killer spielen bei Swinging mit. Und ich habe den Charlie Moser und der Luki. Ja, der Schlagzeuger, die spielen mit mir, also mit den Disco-Killer. Und da spielen wir am Donauinselfest. Und solche Sachen, wenn sie mich rufen, natürlich mache ich es. Und wenn das Gloria-Theater wieder will, dass ich mitspiele, dann gerne. Aber ich meine, ich bin 80, ja. Wenn ich einmal spüre, ich kann die Qualität nicht mehr bringen, dann muss ich aufhören, ja, wenn es nicht mehr passt. Aber leiser treten, weniger machen. Und vor allem, so hupfen wie früher, das kann ich mehr. Früher habe ich vorhin die Haxen in den Tag gehabt, wenn ich es jetzt mache, haut es mir hinterm Hintern. Aber ist ja egal, ja. Ich habe gern einen Spaß, ich liebe die Leute, ich liebe es, auf der Bühne zu stehen. Ich habe einen Spaß bei Social Media. Und vor allem, ich war gestern wieder bei so einem Social Hashtag-Fest, war lauter junge Leute und da sitze ich. Ich war die Älteste und denke mir, Gittl, was machst du denn da eigentlich? Und dann denke ich mir, aber ist nicht schön, dass ich dabei bin. Und die waren alle irrsinnig lieb, ja. Und dann hat mir eine so komisch angeschaut und habe ich die Zunge rausgestreckt. Und die hat sich dann umgedreht. Dann bin ich zu ihr hingegangen und habe gesagt, hast du, sag ich, bin halt manchmal ein bisschen deppert. Sagt sie, nein, ich bin kurzsichtig, ich habe es gar nicht gesehen. Und dann haben wir, die war richtig lieb und eine ganze Partie junge Malen, haben wir noch Fotos gemacht und die waren voll lieb. Und die jungen Leute sind lieb, ja. Und das ist halt, dieses ganze Social Media ist halt eher ein Weg. Und das, dass ich bei der Rampensau war, ich wollte nicht. Weil ich mir so angeschaut habe, habe ich gedacht, was mache ich dort, gell. Und dann habe ich mir überlegt, aber da machst du eine neue Tür auf. Und das ist voll aufgegangen. Und ich habe dort dann Spaß gehabt, ja. Ich meine, natürlich waren ein paar Depperte, aber ich kenne ja von meinem Jazzclub. Ich kann ja mit dem umgehen. Der Einzige, der geschwitzt hat, war mein Mann. Wer weiß, dass ich von nix auf gleich ins Off gebe. Für Ungerechtigkeiten oder Diskriminierung, das vertrage ich überhaupt nicht. Also da habe ich mich auch nicht im Griff. Gell? Also da. Und der Roman kennt mich halt, wenn ich mich nicht mehr im Griff habe. Aber die waren sehr respektvoll, sehr lieb. Und es waren auch entzückende Szenen, die sie natürlich nicht gezeigt haben. Ja. Und ich habe mich dort wohl gefühlt. Und ich war mit der Carmen dort, also mit einer Freundin. Und die hat eh auf mich aufgepasst.
0: Na, dann passt es ja wieder. Wenn du dich ein bisschen jetzt da leiser trittst und etwa in der nächsten Zeit ein paar Konzerte wieder gibst, dann freuen sich sicherlich wieder deine Fans.
1: Ja, schauen wir mal, wer kommt, ist da und auf dich freue mich. Aber noch Kaffee ist.
0: Dann sage ich danke fürs Interview und wir wünschen dir vom Schlagercounter noch viele gesunde Jahre.
1: Ja, mehr braucht es eh nicht. Weißt du, wenn du so liegst und gaga bist und kein Dings hast, dann würde ich, wenn es einen lieben Gott gibt, ihm bitten, mich zu sich zu holen. Oder auch der Teufel, mir ist wurscht.
0: Und jetzt im Anschluss spielen wir die aktuelle Single von der Jazz-Kitty, wenn es Zeit wird.

0: Ja, für Österreich wurde es leider nichts, nur der vorletzte Rang beim Eurovision Song Contest bei uns auf Top 30 zu finden. Cosmo mit seinem Tanzschein in den nächsten Minuten. Da gibt es mehrere Newcomer. Caro, Fox, Matthias, Reim, Nick, P und viele, viele mehr. Wir starten auf der 29 mit einem weiteren Absteiger von Anna Karina Wojcik. Dieses Gefühl positionierte sich 12 Ränge nach unten von 17 back auf die 29.
1: Platz 29.

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Platz 25. Neueinsteiger.

0: Wir kommen zu unserem heutigen Live-Gast. Aus dem schönen Weinviertel hier zu Gast bei uns im Studio. Tommaso, herzlich willkommen. Erzähl ein bisschen über dich.
1: Angefangen hat alles mit klassischem Klavierunterricht in Mistelbach. Dann 4 Jahre lang, dann beendet und dann mit 15 Jahren wieder ans Klavier gegangen. Bin draufgekommen, ich kann irgendwas entdecken, Akkorde, ich kann Melodien komponieren. Habe ich dann weitergemacht in Wien, dann beim Studium viele in Clubs gespielt, viel mit Bands gespielt. Und 2016 habe ich dann den Tommaso quasi gestartet, das Projekt Tommaso. Habe mittlerweile 3 CDs veröffentlicht, permanente Sensationen. Ronnie hat den Handshake. Jetzt darf ich meine neue Single-Auskopplung promoten oder dir vorstellen. Take-off.
0: Mit bürgerlichen Namen heißt du ja Thomas. Ich nehme mal an, dein Künstlername hat sich davon ein bisschen abgeleitet, oder?
1: Ja, also wie du vielleicht dir denken kannst, Thomas ist mein Vorname. Wurde auch, wie ich klein war oder Jugendlicher, Tommaso gerufen. Und wie das dann soweit war, mit meinem Projekt zu starten, haben wir gedacht, wie nennst du dich? Das ist ja auch ganz wichtig und bin ich auf Tommaso gekommen.
0: Der Name Tommaso klingt ein bisschen italienisch, aber du singst eigentlich Deutsch. Warum eigentlich?
1: Ja, bei meinen Liedern singe ich Deutsch. Aber mit italienischen und mit englischen Einwürfen. Mhm. Und ich bin natürlich ein bisschen Italien-Fan.
0: Du hast ja schon 2 Alben hinter dir. Erzähl doch bitte über deine Anfänge, über deine ersten Schritte in der Musikbranche.
1: Na, sagen wir mal ein Album, ja, damals noch CD. Der erste Schritt war mit permanente Sensationen, das war 2017. Ich glaube, das Wichtige ist, dass man einen Produzenten findet, der mit einem arbeiten will. Und das ist bei mir der Fall. Ich hatte beim ersten bei permanenter Sensationen einen Produzenten, beim zweiten wieder einen zweiten und jetzt den Alexander K. in Wien, mit dem ich sehr gut kreativ sein kann. Beim ersten Album hatte ich das Glück, dass ich damals eine Agentur hatte in Deutschland, die mich zum Deutschen Rock- und Pop-Preis vorgeschlagen hat. Und ich konnte den 3. Platz erreichen für das deutschsprachige Album. Ja. Und so auch die Beziehung dann zu Deutschland. Ich konnte dann in Köln auftreten und in Bremen. Da war dann diese Verbindung vorhanden.
0: Du schreibst deine Texte selber oder lässt du schreiben?
1: Selber? Ja, komponiere die Musik, arrangieren mit dem Produzenten gemeinsam.
0: Du komponierst auch in dem Sinn, erzähl ein bisschen darüber.
1: Bei mir ist das so, ich bin natürlich Pianist, Klavier ist mein Instrument, ich spiele dahin.

0: kann ich das singen vom Beat her, vom Rhythmus her, genau. Und das ist die Challenge oder die Herausforderung, würdest du sagen.
1: Den ersten Song, den wir hören werden, nennt sich Meerespalast. Erzähl doch ein bisschen über dessen Hintergrund und Entstehung.
0: Der Meerespalast ist für mich ein typisches Sommerlied, wie jetzt. Und da gibt es italienische Einwürfe beim Refrain. Das Lied ist für mich ein positives Lied mit einer Tuba, die den Rhythmus angibt. Aber das wirst du ja gleich spielen, glaube ich.

0: Wie ist es denn bei dir mit Auftreten? Bist du jemand, der Lampenfieber hat, oder bist du jemand, der sagt, scheiß drauf, ich gehe einfach raus und mach mein Ding?
1: Also bei mir ist es tatsächlich so, je besser, auch ein altes Sprichwort, desto weniger dann die Nervosität. Aber natürlich ist Anspannung da, wenn Publikum da ist. Man will performen, man will die Leute unterhalten, das ist schon sehr wichtig. Ja. Und den Veranstalter zufriedenstellen, das muss man ja auch bedenken.
0: Gibt es eine spezielle Vorbereitung vor deinen Gigs?
1: Gibt es eine Banane und ein Glas Wasser?
0: Es gibt ja oft das Vorurteil, dass Musiker, egal ob Schlager oder Popmusiker oder Rock'n'Roller, zu bestimmten Substanzen greifen. Wie ist es denn bei dir?
1: Diese Vorbereitung gibt es nicht bei mir. Ich kenne auch keine Musiker, die mit mir arbeiten, die Alkohol trinken oder andere Substanzen einwerfen. Und das ist mir auch wichtig. Nein, das ist.
0: Vergisst du manchmal auch den Text?
1: Ich will jetzt nicht angeben, ich bin relativ oder sehr textsicher. Ist auch so, dass ich meine Texte selber schreibe und es prägt sich dann irgendwann in den Kopf ein durch die Übung und so, dass ich Italienisch anfange zu singen.
0: Wie merkst du, wenn das Publikum mitgeht?
1: Also ich finde es wichtig, oder für mich ist wichtig, auch wenn ich vor weniger Publikum spiele oder vor, ist ja auch schon passiert, vor mehr Zuhörern, Gästen, dass da immer dass ich es einfach gut mache, dass ich die Leute begeister. Und man spürt schon, ob die mitgehen, die Gäste und die Zuhörer. Das spürt man schon.
0: Wer begleitet dich auf deinen Live-Auftritten? Gibt es da ein festes Ensemble oder sind es oft unterschiedliche Musiker, MusikerInnen?

0: Ja, die, mit denen ich arbeiten durfte live, kamen von meinen ersten Produzenten in Wien. Also grundsätzlich, die Musiker, es gibt auch Bezahlmusiker oder alles Mögliche, aber die Musiker, mit denen ich arbeiten will, die sollten Freude haben an meiner Musik und wir brauchen eine Beziehung zueinander. Das ist mir ganz wichtig. Sonst kommt ja das auf der Bühne nicht rüber, vielleicht nicht, auch
1: Ja.
0: körpersprachlich, ja.
1: So, wir haben jetzt gerade einen zweiten Song vorbereitet. Erzähl ein bisschen über diese Abtempo-Nummer, könnte man eigentlich sagen.
0: Ja,
1: Erzähl ein bisschen drüber.
0: schon. Also meine Intention war bei der Nummer irgendwie, ich will da voll entgleiten und will eine Freude, was ganz was Freudiges machen. Und volle Kanne sagt mir oft so, nicht? So Sprichwörter, volle Kanne und so. Und so bin ich auf den Titel gekommen. Mein Bild war, ich komme von einer Party, heim, sitze im Auto, bin noch gedeftet
1: Ja.
0: und dann singe ich das Lied.
2: Im

0: Wie entspannst du dich?
1: Also ich bin begeisterter Tennisspieler. Ich glaube schon, dass ich eine gewisse Grundkondition habe und das ist auch wichtig fürs Singen, wenn man jetzt 1,5 Stunden, 2 Stunden singt und dann auf der Bühne steht, ist es schon wichtig, dass man da vorbereitet ist. Aber es gibt viele Sportler, die auch Musiker sind oder einen Bezug haben zu Musik. Das ist ganz interessant. Der Herr Jedlitschka spielt Tennis oder es gibt viele Sänger oder Kabarettisten, die auch immer wieder Tennis spielen.
0: Philosophie ist auch so etwas, was du zur Entspannung tätigst?
1: Ich durfte auch Philosophie studieren in meinen jungen Jahren und da habe ich natürlich den Bezug weiterhin und lese gern Nietzsche oder andere Literaten, so in die Richtung Philosophiegeschichte auch.
0: Kommen wir nun zu deiner aktuellen Single Take Off. Sprich ein bisschen darüber, wie kam es überhaupt zustande mit diesem Titel?
1: Wie ist der entstanden? Durch Klavierspielen. durch Klavierspielen, eine Melodie finden, Akkorde finden. Ja, und dann entstehen Bilder und Take Off soll ja, ist ein positiver Song und ist der Wunsch für mich, aber auch für alle anderen, für uns, dass trotz der Wirrungen im Leben oder vielen Problemen, dass es immer weitergeht und dass es bergauf geht.
0: Nun, bevor wir den Titel Take Off spielen, sage ich danke, dass du im Studio warst. Ich wünsche dir noch viel Erfolg für die weitere Karriere und alles Gute.
1: Ja, vielen Dank für die Einladung. Ja. Danke, Sarah. Dankeschön. Ja.

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0: Fantasy sind wieder mit dabei und sind einer von mehreren Acts, die im April 2027 bei der zweiten Schlagernacht in Hollabrunn live vor Ort sein werden. Hier auf der 20 mit ihrem neuesten Titel Jeder Tag mit dir neu mit dabei. Gleich hier bei uns ein weiterer Neuanstieg von Linda Hesse und sie besingt den Kleinstadt Casanova. Aber zuvor auf der 19 10 Ränge nach oben gestiegen ist Marie Rhein mit ihrem Kopfkino.
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0: Sie klopft an die Tür zu den großen 10. Christine Stark verpasste mit Platz 11 von ihrem Song Alemannia die Big Hits dieses Monats. Aber vielleicht klappt es ja im nächsten Monat. Bevor wir zu den Top 10 kommen, und da starten wir mit unserer Lieblingsschweizerin Beatrice Egli, noch zwei Titeln aus vergangenen Tagen. 1986 stand die Münchner Freiheit mit 1000 Mal Du ganz weit oben in den Schlagercharts. Und 1996, erinnern Sie sich noch an den Namen Jasmin Wagner? Nein, sie war als Teenager der Shootingstar der späten 1990s herself. Mit ihren Techno-Beats und deutschen Texten landete sie prompt mehrere Top-Hits, unter anderem Kleiner Satellit.
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0: Der zweithöchste Neuanstieg auf der 7. Newcomerin Pia Sophie schafft es mit auf Anhieb in die Top 10. Rene war blühend. Anfang dieses Jahres verlor Claudia Jung nach langer, schwerer Krankheit ihren langjährigen Ehemann und musikalischen Produzenten Hans Singer. Sie nahm sich deswegen eine Auszeit, aber jetzt vor kurzem startete sie neu durch beim Schlagerboom Open Air, feierte sie ein fulminantes Comeback. Und ihr neue Single ist bei uns unsere erste Neuvorstellung, Die Liebe meines Lebens.
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1: Pietro Basile auf der 4 mit seinem Titel Amore Mio. Bevor wir gleich zur Platz Nummer 3 kommen und zu einer Coverversion aus dem Jahr 1983, das Original stammt von F.R. Davids, heuer 2026 singt Joey Heindl den Titel Schwer zu erklären, gibt es eine weitere Neuvorstellung. Die Nockis feiern im September ihr Nockis-Fest in Kärnten und bringen dazu auch ein neues Album auf den Markt. Der erste Vorbote daraus nennt sich 1.
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0: Im Mai stand Maite Kelly noch auf der 1, heute die Nummer 2, ein Kuss in Paris. Gleichgültig, woher wir kommen, gleichgültig, woran wir glauben und gleichgültig, wem wir lieben. In der Schlagerfamilie ist für alle und für jeden ein Platz. Und bevor wir uns der neuen Nummer 1 von Helene Fischer widmen und dieses richtig abfeiern mit dem Titel Heute Nacht, sage ich danke fürs Zuhören, wünsche Ihnen noch eine schöne Zeit und versprechen Sie mir eins, passen Sie gut auf sich auf und geben Sie gut auf sich acht. Servus, Ihre Sarah Fuchs.
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